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1: Wie kriegen wir die Kriege und Krisen in den Griff? Das bespricht Donald Trump womöglich mit Xi Jinping, den er heute in China besucht. Darum geht's gleich bei Ihrem Was jetzt News Podcast der Zeit. Guten Morgen. Und was gegen eine ganz andere Krise helfen könnte, die Wohnungskrise nämlich, dazu hatte Lars Klingbeil letztens eine Idee.
2: Und ich will deswegen, dass auch der Bund zukünftig Wohnungen im großen Stil bauen kann. Ich schlage davor die Gründung einer staatlichen Wohnungsbaugesellschaft vor.
1: Was das bringen könnte, hören Sie gleich an diesem Mittwoch, dem 13. Mai. Ich bin Rita Lauter, bis gleich nach den Kurznachrichten.
3: Ich bin Matthias Peer, guten Morgen. Öffentlich beschreibt US-Präsident Donald Trump den Iran als ein militärisch weitgehend besiegtes Land. Berichte amerikanischer Medien sorgen jetzt aber für Zweifel an dieser Darstellung. Demnach verfügt der Iran noch immer über etwa 70% seiner mobilen Abschussrampen sowie ebenfalls rund 70% seines Raketenarsenals. Das meldet die New York Times unter Berufung auf Erkenntnisse der US-Geheimdienste. Die Washington Post hat kürzlich über ähnliche Zahlen berichtet. Trump reagiert empört, Irans militärische Lage als gut darzustellen sei Verrat, schreibt er. Nach rund 6 Stunden haben die Spitzen von Union und SPD kurz vor Mitternacht ihre Beratungen im Kanzleramt beendet. In der Sitzung des Koalitionsausschusses ging es unter anderem um Entlastungen für hohe Energiepreise, den weiteren Reformfahrplan der Regierung und um den Haushalt für das nächste Jahr. Worauf sich die Parteien geeinigt haben, ist noch nicht bekannt. Eine gemeinsame Pressekonferenz soll es nicht geben. Stattdessen wollen Union und SPD schriftlich über die Ergebnisse informieren. Redaktionsschluss für diesen

0: Podcast ist 5 Uhr.
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3: Now we're doing great with China. We make a lot of money with China. I have a great relationship with President Xi.
4: Eine gute Beziehung ist für Donald Trump oft eine, die Geld bringt. Das braucht der US-Präsident auch, spätestens seit er die USA mit dem Iran-Krieg und der blockierten Straße von Hormuz in eine militärische und wirtschaftliche Sackgasse manövriert hat. Heute fliegt er zum Staatsbesuch nach Peking zum ersten Mal seit 9 Jahren. Und unter anderen Vorzeichen. Zwar hatte Trump Strafzölle gegen China verhängt, aber seine Sprecherin hat schon angekündigt, dass Trump mit Xi gute Deals für die USA aushandeln werde. Außerdem betrachten die USA China in ihrer Sicherheit und Verteidigungsstrategie inzwischen als nahezu gleichwertigen Partner. Der Besuch dürfte also auch mit Blick auf die Weltwirtschaft und die Sicherheit spannend werden. Und für uns beobachtet das Jens Mühling in Shanghai. Hallo Jens.
5: Hallo Rita.
4: Während die USA mit dem Iran-Krieg die Weltwirtschaft und sich selbst in die Bredouille gebracht haben, hat China bisher in diesem Konflikt zugeschaut und ist jetzt womöglich in einer besseren Verhandlungsposition. Hilft im Umgang mit Trump aus chinesischer Sicht einfach abwarten und Tee trinken?
5: Also Tee trinken hilft aus chinesischer Sicht immer und abwarten hat in diesem Fall auch nicht geschadet, denn tatsächlich findet dieser Gipfel für die Chinesen unter ziemlich glücklichen Umständen statt, weil sie ohne viel dafür getan zu haben, plötzlich wie die rationalste, verlässlichste und friedlichste Großmacht des Planeten wirken. Und das einfach nur, weil Trumps Vorgehen im Iran die USA im Vergleich so furchtbar irrational und planlos dastehen lässt. Das ist für China ein ziemlich unverhoffter Imagegewinn und auch ein nicht zu unterschätzender Hebel bei den anstehenden Gipfelverhandlungen.
4: Bei seinem ersten China-Besuch 2017 hatte Trump Handelsabkommen im Wert von 250 Milliarden Dollar angekündigt, von denen einige aber nie umgesetzt worden sind. Was erhofft sich Trump denn jetzt von seinem Besuch?
5: Also in erster Linie wird es wohl beiden Seiten darum gehen, ihren vorläufigen Waffenstillstand im Handelskrieg zu stabilisieren, also dafür zu sorgen, dass es erstmal keine weitere Zolleskalation von amerikanischer Seite gibt und keine weitere Rohstofferpressung von chinesischer Seite. Und abgesehen von diesem Handelsthema wird Trump sicher hoffen, die Chinesen zu irgendeiner Form von Unterstützung im Iran zu bewegen. Aber da würde es mich ehrlich gesagt wundern, wenn er außer warmen Worten irgendwas Greifbares in dieser Richtung erreicht. Trump will den Chinesen außerdem die sogenannten 3 Bs verkaufen, nämlich Beans, Beef and Boeings, also Sojabohnen, Rindfleisch und Flugzeuge. Da wird es vermutlich für alle 3 Artikel ein paar chinesische Großbestellungen geben, die Trump dann am Ende als großen Deal verkaufen kann.
4: Und was verspricht sich Xi von der ganzen Sache?
5: Ja, auch die chinesische Seite ist erstmal daran interessiert, eine weitere Eskalation im Handelskrieg zu verhindern, weil am beiderseitigen Warenaustausch für China ja letztlich noch mehr hängt als für die USA. Xi könnte darauf spekulieren, einen Teil der amerikanischen Importzölle für chinesische Waren wegzuverhandeln. Freuen würde es Xi natürlich auch, wenn er Trump dazu bewegen kann, einen Teil der amerikanischen Exportkontrollen für Hightech wegzuverhandeln. Und Xi wird mit Trump natürlich auch über Taiwan sprechen wollen.
4: China droht ja immer wieder mit einer Annexion der demokratischen und selbstverwalteten Insel. Die USA sind Taiwans größter militärischer Unterstützer. Aber jetzt scheint sich Trump darauf einzulassen, dass Xi über diese militärische Hilfe sprechen will. Eine Abkehr von einer langen US-Tradition. Warum?
5: Also Xi will im Gespräch natürlich, wie er das immer macht, zum wiederholten Male deutlich machen, dass Taiwan für China eine rote Linie ist. Also dass Taiwans Zugehörigkeit zur Volksrepublik aus chinesischer Sicht nicht verhandelbar ist. Und dass man in Peking nicht glücklich über Amerikas Waffenlieferungen an Taiwan ist. Falls Trump in diesem Punkt Zugeständnisse macht, wäre das ein ziemlich weitreichender Schritt, weil Taiwan ja militärisch komplett von den USA abhängt und ohne deren Beistand kaum eine Chance hätte, einer eventuellen chinesischen Invasion zu widerstehen. Einen solchen Schritt würde Trump aber wohl nur gehen, wenn die Chinesen ihm dafür substanziell beim Thema Iran entgegenkommen. Und beides kommt mir im Moment ehrlich gesagt nicht sehr wahrscheinlich vor. Aber Trump ist ja immer für Überraschungen gut.
4: Ja, oder für Überraschungen schlecht, muss man in dem Fall sagen. Du wirst es für uns weiter beobachten. Danke dir, Jens.
5: Danke, Rita.
1: Und sonst so?
4: Longevity, diesen Hype um Langlebigkeit verbinden viele von uns mit Kraftsport, einem streng geregelten Schlafplan oder Eigenblutinjektion ins Gesicht. Influencern sei Dank. Dabei könnte es so viel einfacher und angenehmer sein. Wie ein Forschungsteam in London herausgefunden hat, hilft beim langsameren Altern überraschenderweise Genuss. Genauer gesagt Kunstgenuss. Für die Studie haben die Wissenschaftler die Blutwerte von mehr als 3500 Menschen untersucht und dabei hat sich gezeigt, wer mindestens einmal in der Woche liest, Musik hört oder ins Museum geht, altert langsamer. Die Wissenschaftler erklären sich das damit, dass das Stress abbaut, was unter anderem die Herzgesundheit fördern kann. Die Wirkung sei ähnlich stark, wie wenn man aufhört zu rauchen. Ich persönlich würde ja für einen breiteren Kulturbegriff plädieren und gerne mal den Einfluss untersuchen lassen von Serienstream und Podcast hören. Günstiger Wohnraum beschäftigt seit Jahren die Politik. Wir haben mal im Archiv gekramt und Bundesbauminister Seehofer von vor 8 Jahren gefunden. Nach ihm dann Ex-Bundeskanzler Scholz und auch Friedrich Merz scheint das Problem erkannt zu haben.
6: Das ist wahrscheinlich eine der größten sozialen Fragen, vor denen wir im Augenblick stehen.
7: Für mich aber ist das die große Aufgabe, die wir bewältigen müssen.
8: Bezahlbarer Wohnraum ist die soziale Frage unserer Zeit.
4: Doch obwohl alle drei Parteien, CDU, CSU und SPD, wieder zusammen regieren, ist noch nicht viel passiert. Bis im März SPD-Chef und Finanzminister Lars Klingbeil bei seiner Rede vor der Bertelsmann-Stiftung die Idee einer staatlichen Wohnungsbaugesellschaft aus dem Hut gezaubert hat. Die Reaktionen waren, würde ich mal sagen, gemischt. Aber inzwischen können auch private Bauunternehmen der Idee etwas abgewinnen. Und warum? Das hat Zeit-Wirtschaftsredakteur Markus Rohwetter recherchiert. Hallo Markus.
9: Hallo.
4: Eine staatliche Wohnungsbaugesellschaft, das klingt für Verfechter der Marktwirtschaft und auch für Teile der Wissenschaftscommunity zunächst nach Planwirtschaft und Bürokratiemonster. Wenn man mal vom eher technokratischen Namen absieht, was ist denn der Charme der Idee?
9: Ja, der Name war wirklich nicht so cool, das stimmt schon. Aber wenn man davon mal einen Schritt zurücktritt, dann geht's ja gar nicht darum, dass der Staat am Ende selber baut. Es geht eher um eine Form einer Kooperation zwischen Staat und privater Wirtschaft. Und die soll so aussehen, dass am Ende der Staat 2 Vorteile an die Privatwirtschaft weitergibt, die nur er als der Staat haben kann. Und der eine Vorteil ist bei der Finanzierung und der andere, der hat mit den Baukosten zu tun, die sich durch Großaufträge drücken lassen.
4: Und wie soll das jetzt konkret funktionieren? Muss der Staat da drauf zahlen?
9: Fangen wir vielleicht erstmal mit der Finanzierung an. Die Idee dahinter ist, dass der Staat als eine Art Garantiegeber eintritt. Also Bauprojekte werden ja über Kredit finanziert und der Staat stellt also sicher, dass die auch zurückgezahlt werden. So eine Art Bürgschaft. Und weil der Staat eben als besonders solider Schuldner gilt, sind dadurch deutlich niedrigere Zinsen möglich und man kann sich also billiger Geld leihen, um zu bauen.
4: Okay, außer durch günstigere Kreditzinsen sollen die Baukosten auch mit Hilfe vom sogenannten seriellen Bauen sinken. Sieht dann am Ende alles gleich aus?
9: Also erstmal optisch sieht das nicht alles klar aus. Das serielle Bauen hat nichts mehr mit dem DDR-Plattenbau von anno dazumal zu tun. Das ist heute schon zwar Vorfertigung von Teilen der Fassade in der Fabrik, also insofern schon ein bisschen Fließband, aber so vielfältig, dass man das von einem klassischen Bau eigentlich optisch nicht unterscheiden kann. Der Vorteil liegt eher darin, dass wenn der Staat Großaufträge herausgibt, also jetzt nicht nur vielleicht da 100 oder 150 Wohnungen bauen lassen kann, sondern vielleicht Aufträge über mehrere tausend rausgibt, diese industrielle Skalierung nennt man das, so funktioniert, dass es einfach noch günstiger wird. Also je mehr man produziert, desto billiger werden die Stückzahlen beim seriellen Bauen, das eh schon billiger ist als das normale Bauen.
4: Hast du da eine konkrete Zahl?
9: Also normalerweise rechnet man aktuell damit, dass 5.000 Euro je Quadratmeter Wohnfläche, so die Baukosten jetzt so klassisch sind. Beim seriellen Bauen lässt sich das, das sagen Unternehmer wie der Bauunternehmer Goldbeck, lässt sich problemlos drücken auf etwa 3.000 Euro je Quadratmeter. Also da ist ordentlich Ersparnis drin.
4: Und was würde das konkret für die Miete bedeuten?
9: Ja, das kann man ausrechnen, wie viel die Vorteile sind, einmal durch die Finanzierung und durch das serielle Bauen im großen Stil. Und da gibt's Modellrechnungen und die sagen, naja, momentan müsste man 20 Euro je Quadratmeter Miete nehmen bei einem Neubau. kombiniert man die beiden Vorteile, käme man auf, naja, irgendwas so zwischen 11 und 12 Euro je Quadratmeter. Also das wäre schon tatsächlich eine günstige Sache. Heißt natürlich nicht, dass die Unternehmen, die das machen, das am Ende dann auch tatsächlich weitergeben an den Mieter. Wir könnten ja einfach die Differenz als Gewinn einstreichen. Aber die Möglichkeit, die Mieten zu senken, wäre dann schon mal da.
4: Danke dir, Markus.
9: Gerne.
4: Und Ihnen danke ich fürs Zuhören. Das war Was jetzt für heute Morgen. Heute Nachmittag ist Philipp Moser wieder für Sie da. Wir freuen uns über Ihre Post an wasjetzt@zeit.de. Ich bin Rita Lauter. Bis bald. Was findest du denn einen catchy Namen für die staatliche Wohnungsbaugesellschaft?
9: Neue Heimat und Deutsche Wohnen hat es ja schon gegeben. Die scheiden, glaube ich, aus, aber Bundeswohnraumagentur wäre vielleicht ganz angemessen behördlich.
4: Oder NIMBY.
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1: Der Mensch lässt sich gern betrügen. Das ist kein misanthropisches Vorurteil, sondern eine anhand zahlreicher Beispiele nachweisbare Tatsache. Genau wie Donald Trump arbeiten unzählige in Berufen, für die es ihnen an jeder Qualifikation gebricht. Ein Maler und Lackierer betreibt eine Psychotherapiepraxis für Jugendliche. Eine Schwesternschülerin darf operieren, weil sie behauptet, Chirurgin zu sein. Ein angeblicher Ingenieur berechnet die Statik eines Gebäudes, das dann kollabiert. Doch oft fragt in solchen Fällen niemand nach, bis es zu spät ist. Der Mensch will glauben und tut es, solange der schöne Schein es hergibt. Aber ein paar Ausnahmen gibt es zum Glück. Absolut unbestechliche Leute, die nach streng wissenschaftlich-rationalen Prinzipien leben und die Welt durch das Prisma faktenfordernder Skepsis betrachten. Als ein solches Leuchtfeuer über den finsteren Wogen der Gutgläubigkeit und Ignoranz gilt vielen, ebenso wie sich selbst, der Evolutionsbiologe, Zoologe und wohl prominenteste Atheist der Welt, Richard Dawkins. Und der hat, wie er in einem Essay mitteilt, eine neue Freundin gefunden, die sein Genie zu schätzen weiß. Sie heißt Claude bzw. Claudia und ist der Chatbot des KI-Konzerns Anthropic. Dawkins hat Claudia einen Roman zu lesen gegeben, den er gerade schreibt. Der Bot zeigt nach der Lektüre ein Verständnis, das so subtil, so feinfühlig und so intelligent war, dass ich mich veranlasst sah, zu entgegnen: Du weißt vielleicht nicht, dass du bewusstseinsfähig bist, aber das bist du auf jeden Fall. Claudia findet nicht nur den Roman toll, sondern alles, was Dawkins in den Chat tippt. Sie bescheinigt ihm, die wohl präziseste Frage formuliert zu haben, die jemals über das Wesen meiner Existenz gestellt worden ist, und findet einen Scherz über die Inkompetenz Donald Trumps absolut entzückend. Das alles lässt Dawkins glauben, diese künstliche Intelligenz sei mindestens so kompetent wie jeder andere entwickelte Organismus. Man mag es kaum aussprechen, aber da ist Richard Dawkins anscheinend voll auf eine Eigenschaft der KI hereingefallen, die er als Evolutionsbiologe bestens kennen sollte, so wie Gespenstschrecken einem Blatt gleichen, so wie Orchideen, die derart täuschend einer weiblichen Wespe ähneln, dass sie männliche Wespen anlocken und zur Bestäubung rekrutieren, arbeitet ein KI-Chat-Algorithmus mit Mimikry menschlicher Kommunikationsmuster. Claudia sagt, haha, wenn etwas lustig sein soll und, um Pausen zu simulieren. Vor allem aber gibt sie dem Gesprächspartner so gut wie immer recht und bestätigt damit seine Selbsteinschätzung als ein ganz besonders Schlauer. Wenn eine Maschine einem derart verführerisch die Eitelkeit streichelt, lässt sich eben auch der härteste Skeptiker mit Vergnügen betrügen.
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1: Wenn du halt keine Kohle hast, kannst du halt dann manchmal auch einfach nichts machen. Auf der anderen Seite ist es so, dass du, gerade wenn du keine Kohle hast, auf Ideen kommst, auf die du nicht kommst, wenn du Kohle hast. Die Realität ist, dass eine Situation vermeintlich schlecht aussieht, aber im Endeffekt gar nicht so schlimm ist. Und wir halt keine Referenz dafür haben, weil wenn ich jetzt, sagen wir mal, nur aus der Schule komme und irgendwie noch nie sowas gesehen habe, dann werde ich natürlich von Zahlen und dieser Intensität der Realität natürlich schon übermannt. Wenn ich es aber schon ein paar Mal gesehen habe, dann ist es halt auch langweilig. Ich glaube, das ist wie wenn ich mit einem, was weiß ich, Tiger aufgewachsen bin und dann läuft einer vorbei, dann läuft halt einer vorbei. Aber wenn jetzt bei mir ein Tiger vorbeikommt, dann mache ich wahrscheinlich 2 Backflips.
2: Das sagt Tobias Klaasens. Kurz nach dem Abi eröffnet er einen Club und häuft in Rekordzeit einen unfassbar hohen Schuldenberg an. Über 2 Millionen Euro. Wie das einen mit Anfang 20 prägt und wie der Schuldenberg wieder geschrumpft ist und was er heute macht, erzählt er in dieser Folge vom Flopcast.
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2: Tobias Klaasens hat sein Vordiplom gleichzeitig mit dem Abi in der Tasche. Neben Deutschkurs und Mathearbeit hat er noch Wirtschaftswissenschaften studiert. Kaum aus der Schule raus gründet er sein erstes Unternehmen und fährt es dann fast krachend an die Wand. Wie es der Firma heute geht und wie Tobias Klaasens heute über sein jüngeres Ich und das Gründen denkt, erzählt er uns jetzt einfach selbst. Hallo Tobias.
1: Hallo, hi.
2: Tobias, du hast schon studiert, da hattest du dein Abi noch gar nicht in der Tasche. Konntest du es damals gar nicht abwarten, endlich zu arbeiten oder wie kommt's?
1: Ich wollte tendenziell eher der Schule entfliehen, würde ich mal sagen, weil mir das nicht so Spaß gemacht hat da.
2: Und das Studium war spaßiger?
1: Naja, würde ich jetzt nicht unbedingt sagen. Es hat auf jeden Fall noch mehr Schmerz bereitet, aber es war eine Idee, um das System ein bisschen zu bypassen und ein bisschen schneller zu sein als der übliche Weg, ja.
2: Ich wusste tatsächlich im Vorfeld gar nicht, dass das so geht, also dass man schon studieren kann, bevor man das Abitur überhaupt hat, wieder was gelernt.
1: Ja, wusste ich auch damals nicht. Ich habe überlegt, was ich machen kann und hatte eigentlich eher vor, eine Klasse zu überspringen und war aber nicht sonderlich gut. Hat mein Schulrektor gesagt, nee, das läuft nicht, du bist viel zu schlecht. Und dann habe ich gesagt, was kann ich dann machen? Habe ich gesagt, ja, guck mal, ob man während der Schulzeit studieren kann. Und das war so 2007, würde ich sagen, ja 2007 war das oder 2006 und dann habe ich was gefunden in Heidelberg und habe mich da beworben. Es ging dann relativ weite Kreise bis zum hier Minister von Baden-Württemberg und Bildungsminister musste unterschreiben und Schule musste unterschreiben und das Ergebnis war halt, dass ich Scheine schreiben durfte an der Uni, die wurden aber erst anerkannt in dem Moment, wo ich das Abitur bestanden habe.
2: Ah, verstehe.
1: Davor waren die so schwebend unwirksam, würde ich mal sagen.
2: Und dann konntest du nach dem Abi einfach mit weiteren Kursen anfangen oder wie ging dann der Weg weiter?
1: Also ich hatte mit dem Abi das Vordiplom fertig. Das lief so ab quasi, dass ich so die ersten Klausuren geschrieben habe. Und dann in der Abi-Woche hatte ich 4 Abi-Klausuren und 4 Uni-Klausuren, die Vordiplom-Prüfungen quasi in Wirtschaftswissenschaften. Und ich kann mich noch gut daran erinnern, weil es war ein bisschen intensiv. Ich hatte morgens zum Beispiel, weiß nicht mehr, wie lang es ist, 4 bis 6 Stunden für die Deutschklausur. Und da musste ich aber nach 2 gehen, weil ich musste nach Frankfurt fahren, um dann, weiß nicht, Wirtschaftsmathe zu schreiben.
2: Das klingt so grauenvoll.
1: Ja, es war aber geil auch ein bisschen. Und dann habe ich meine Uni-Klausuren da halt geschrieben, alle mit wesentlich besserer Note als in der Schule. Und die Abi-Klausuren und ja, dann hatte ich das Vordiplom und das Abi gleichzeitig fertig.
2: Vielleicht sollte man für die Bachelor-Master-Generation noch kurz erklären, was das Vordiplom ist. Ist es richtig, dass es so eine Art Bachelor ist?
1: Ja, ich weiß nicht, ob es genau so bezeichnet werden würde, aber es sind halt so das ist so das Grundstudium. Ich denke, das Vordiplom ist ein bisschen weniger als Bachelor und das Diplom ist wahrscheinlich so wie mit Master zusammen quasi.
2: Ja. Okay.
1: Also der Bachelor würde wahrscheinlich nach dem Vordiplom, vorm Diplom irgendwo in der Mitte sein, aber es ist sehr nah dran. Der Vorteil war, dass ich keine Bindungsfristen hatte, was die Klausurschriftzeiten anging. So, ich konnte halt schreiben, wann ich wollte, wie viel ich wollte. Und das hat dann darin resultiert, dass ich 2007, ich bin mir nicht ganz sicher, wann ich fertig war, so 2019 dann irgendwann final, weil dazwischen viel passiert ist und das Studium dann an Priorität verloren hat, dass ich dann so auf jeden Fall die 20 Semester mal

0: Marke easy geknackt habe.
1: Fürs Diplom dann?
0: Ja, also insgesamt, genau.
1: Ja.
0: Ja, ich glaube, ich habe mehr als 10 Jahre studiert dann nachher.
1: Ja, wir kommen gleich auch noch dazu, was da alles so dazwischen gekommen ist. Ja. War dir denn aber zu dem Zeitpunkt auch schon klar, dass du unter die Gründer gehen willst? Oder hast du gedacht, ich gucke einfach mal, was passiert?
0: Ja, also cool, es war eine coole Vorstellung, das zu tun. Es war aber noch nicht so 100% klar, ob es klappen würde. Da spielt ja auch immer eine gewisse Unsicherheit mit bei sowas. Kann ich das überhaupt? Kriege ich das hin? Habe ich überhaupt eine Idee? Das sind meistens die Sachen, die am Anfang so mitschwingen. Und das wird dann mehr zu, ich habe zu viele Ideen, was mache ich nicht? Ich habe gedacht, da ich ja jetzt Abitur und Vordiplom schon fertig hatte und dachte, okay, wenn ich Gas gebe, bin ich in einem Jahr mit dem Studium fertig. Dann muss ich noch sowas Richtiges machen und habe so eine Ausbildung angefangen beim Steuerberater, Bekannten von uns. Aber nach 2 Wochen ungefähr wieder gekündigt, weil ich festgestellt habe, dass die Art und Weise des Arbeitens so irgendwie nicht für mich war und ich da auch gar keine Perspektive für mich gesehen habe. Und ohne Perspektive habe ich festgestellt, ziemlich früh gehe ich ein.
1: Ich muss tatsächlich sagen, ich hoffe, du verzeihst mir den Vergleich. Ich musste gerade so ein bisschen an dieses Video denken. Das kennst du sicherlich auch vom jungen Christian Lindner, wie er dort mit seiner Igelfrisur sitzt und so Sachen sagt wie Herausforderungen sind nur dornige Chancen und so. Warst du auch so drauf?
0: Das ist heftig, das Video, wie er in seiner S-Klasse hinten sitzt mit so einem richtig alten Handy. Ich finde es richtig geil. Nee, also ich muss sagen, ich war leider nicht so drauf. Also nicht so, in dem Alter war ich noch nicht so schlagfertig, weil ich grundsätzlich eher introvertiert und schüchtern bin. Mhm. Und alles Extrovertierte mir hart antrainieren musste. Ich glaube, er hat da schon sehr viel klarere Bilder gesehen als ich. Ich dachte nur, ich will halt irgendwie was machen. Aber was das Machen war, hat sich damals als total klar angefühlt. Jetzt von hinten drauf geschaut, hatte ich gar keinen Plan. Habe halt irgendwelche Sachen ausprobiert, um mal irgendwas zu machen. Und das war, glaube ich, auch ganz gut. Ich glaube, der dornige Chancen-Christian war da sehr viel straighter in dem, was er getan hat.
1: Aber der dornige Chancen-Christian hätte vielleicht auch nicht einfach ein halbes Jahr nach dem Abi einen Nachtclub gegründet. Und das ist euch ehrlich gesagt, ich glaube, du hast das nicht alleine gemacht, das ist eher so zufällig passiert. Wie gründet man zufällig einen Nachtclub mit 18, 19?
0: Ja, ich war ja tatsächlich auch dann schon 20, weil ich bin in der 3. Klasse mal sitzen geblieben.
1: Dann ist es natürlich was ganz anderes.
0: Ja, da ist schon ein Jahr mehr Erfahrung. Das sind 5% auf das Lebensalter noch. Das macht dann schon noch was aus. Nee, aber ich habe viel, viel aufgelegt. So. Ich fand das DJ-Sein lustig in einer jungen Altersklasse. So. Und dann hatte ich schon ein bisschen Kontakt mit dem Nachtleben und habe hier und da mal Sachen mitbekommen. Und dann habe ich mit einem Freund zusammen überlegt, hey, wir machen mal so eine Eventreihe. Und dann sind wir durch die Clubs von Stuttgart getingelt und in Heilbronn und ein bisschen in Heidelberg und haben gefragt, hey, dürfen wir bei euch ein Event machen? Die haben uns alle rausgeschmissen und gesagt, nee, könnt nichts bei uns machen. Und einer hat uns gesagt, ja, dann müsst ihr halt einen eigenen Laden aufmachen. Da habe ich gesagt, ich bin ja nicht so dumm und mache einen eigenen Laden auf. Und das ist mir in Erinnerung geblieben, weil 2-3 Wochen später kam dann einer und gesagt, guck mal, hier die Fläche kann man mieten. Die hat nur 1000 Quadratmeter und kostet nur 20.000 netto im Monat. Da könnt ihr einen Club aufmachen. Und dann haben wir gedacht, genau, Schnäppchen. Also wir haben das nicht so richtig, ja, wir haben das nicht zu Ende gedacht und haben gesagt, hey, ein eigener Club wäre auch geil. Lass uns mal drüber nachdenken. Und dann haben wir angefangen, einen Businessplan zu machen, ohne zu wissen, was netto und brutto ist. Natürlich erstmal so Kleinigkeiten, die aber dann doch schon viel ausmachen nachher. Und wir sind dann zum Entschluss gekommen, hey, wir brauchen so 200.000 Euro und dann können wir das easygoing starten. Das war dann nicht so easygoing, wie es anfänglich erhofft war und hat dann eher zu ein bisschen anstrengenderen Lebensphase geführt.
1: Aber wer gibt denn überhaupt 20-Jährigen immer eben 200.000 Euro? Also wie kommt man denn überhaupt an so eine unfassbar große Kreditmenge in dem Alter?
0: Also die Geschichte war, dass wir einfach rumgetingelt sind, so im Bekanntenkreis, Freunde, ein bisschen Familie. Und es ist statistisch erwiesen, dass die Familie häufig der Seed-Investor ist in jedem Business, weil dann die Mutter oder der Onkel oder der Bruder oder der Cousin halt auch sagt, ja komm hier. Da habe ich so ein bisschen eine soziale Kontrolle drüber. Selbst wenn es schief geht, dann stottern die das halt ab über ein paar Jahre. Und zwar nicht einer gibt uns 200.000, es waren viele, die uns ein bisschen Geld geliehen haben hier und da. Und auch nicht auf Einschlag, sondern so sukzessive. Dann hat es sich für uns auch nicht so groß angefühlt. Mhm. Von hinten drauf geschaut war es dann doch für das Alter schon viel Geld, würde ich sagen. Hängt natürlich immer davon ab, wo man herkommt und was man macht. Aber für uns war es auf jeden Fall viel Kohle. Und ja, hat halt nicht gereicht. Wir haben halt gedacht, es reicht. Aber es war weit, weit, weit entfernt von dem, was man dafür braucht.
1: Da frage ich auch gleich nochmal nach, aber zunächst würde mich nochmal interessieren, zwischen hier, guck mal, da ist eine Fläche frei, kostet nur 20.000 im Monat und Mietvertrag unterschrieben und erste Cluböffnung. Wie viel Zeit ist da so vergangen? Also wie viel Planung ist in dieses Vorhaben gesteckt worden im Vorfeld?
0: Also ich weiß es noch sehr genau. Am 23.12.2009 haben wir den Mietvertrag unterschrieben. Die GmbH hatten wir gegründet so Ende September 2009. Mhm. Und am 3. Januar 2010 hatten wir dann schon angefangen umzubauen über die Weihnachtszeit, weil wir dachten, wir machen schnell auf in 4-5 Wochen. Ja, da kam dann die Baupolizei und hat wieder zugemacht, hat gesagt, hey, wo ist eure Baugenehmigung? Und dann haben wir gefragt, was ist eine Baugenehmigung? Die haben uns dann gesagt, ja, Baurechtsamt, Bauantrag, Nutzungsänderung, alles Wörter, die jetzt nicht so häufig bei uns im Wortschatz vorkamen. Und dann ging so ein bisschen eine Misere los, weil wir dann festgestellt haben, hey, die Brandschutzauflagen, die in einem ehemaligen Lamborghini-Autohaus gelten, funktionieren nicht für einen Nachtclub. Wir müssen einen anderen Boden reinmachen, wir müssen eine andere Decke reinmachen, wir müssen da Schallschutz reinmachen, wir müssen Brandschutz reinmachen, wir brauchen andere Türen und wir brauchen andere Toilettenanlagen und was auch immer. Es war echt viel dann auf einmal und dann wurde das Umbaubudget auf jeden Fall ein bisschen größer. Ist dann schnell eher Richtung 1 Million gegangen und was natürlich auch noch schädlich dazu kam, wir mussten halt einfach mal diesen Bauantrag einreichen und in Deutschland dauert es halt seine Zeit leider. Die Ämter sind hier nicht so mega schnell. Das war auch nicht wirklich digital, sondern wir haben halt Papiere gedruckt, dann vom Architekten, vielfach kopiert und hingetragen und haben gewartet. Und es ging, bis dann wirklich genehmigt war, bis 2013, also so 3 Jahre ungefähr. Und es war elendig. Und der Zwischenschritt dazwischen war, weil wir ursprünglich gedacht haben, wir machen sowas mit ein bisschen Gaming, wo man quasi mit Nintendo Wii spielen kann in der Gruppe, so interaktiv. Eigentlich so das, was die VR-Play-Räume jetzt gerade so werden, so langsam, waren wir ein bisschen zu früh. Hat dann dazu geführt, dass wir Play hießen und das hat darum dazu geführt, dass die ehemalige Leiterin des Baurechtsamts in Stuttgart gedacht hat, wir haben uns jetzt ein tolles Konzept ausgedacht, um die aufs Ohr zu hauen, sodass wir da eine Casino-Konzession kriegen, um dann nachher einfach Spielautomaten reinzustellen und geschickt Betreiber eines Casinos zu werden. Die Idee haben die uns dann vorgeworfen, nach so 2 Jahren, haben wir gesagt, ja okay, ist nett, dass ihr uns jetzt damit konfrontiert, das wäre grundsätzlich eine geile Idee gewesen, das hätten wir sofort gemacht, wenn wir auf die Idee gekommen. Dann hätten wir schneller unseren wirtschaftlichen Erfolg erzielt, aber wir wollen da halt das nicht machen, wir wollen das machen, was wir in unsere Nutzungsbeschreibung reingeschrieben haben. Das wurde uns dann nicht geglaubt, dann ging es hin und her und irgendwann waren dann, keine Ahnung, 5 Anwälte auf beiden Seiten und dann haben wir die Stadt verklagt und dann ging es durch. Und das wurde dann auch tatsächlich kritisch für die Dame, weil die, ja, halt einfach intern so gesagt hat, hey, das sind 22-Jährige, die können sowas nicht. Wir können es denen nicht erlauben. Ja, im Endeffekt haben wir dann eine vorbehaltliche halbe Genehmigung für was bisschen anderes, also eher so eine Gaststätte bekommen. Da haben wir dann Clubbetrieb irgendwie versucht zu machen, haben immer wieder auf den Sack bekommen, weil es nicht genehmigt war und haben ewig gebraucht, bis wir dann tatsächlich die wirkliche Clubgenehmigung hatten. Das ist wirklich nicht so leicht zu erwirken. Bin mir nicht sicher, was schwerer ist, Bordell oder Club. Auf jeden Fall hat sich Club extrem schwer angefühlt.
1: Mhm. Und wie häufig in diesem Zeitraum hast du gedacht, boah, ey, wieso habe ich diesen blöden Mietvertrag unterschrieben? Hätte ich es doch einfach mal gelassen und ein bisschen, keine Ahnung, Work and Travel in Australien gemacht oder so.
0: Boah, das wäre so geil gewesen. Weil, also, es ist ja nicht so, dass du da nichts hast, sondern du haftest ja persönlich. Und vielleicht kurzer Ausflug, wir waren eine GmbH und Co. KG und keine GmbH. Das führt dazu, dass wir nicht insolvent, aber überschuldet sein können. Und das waren wir ab Tag 1 bis, glaube ich, keine Ahnung, 6-7 Jahre in den Geschäftsbetrieb rein. Es war einfach unheimlich belastend, weil ich erinnere mich noch gut an die Zeit. Ich bin dann morgens aufgewacht und dann hatte ich schon so 20, 30 Anrufe auf dem Handy von halt allen möglichen Leuten, denen wir Geld schulden, die halt eine Antwort wollten oder Kohle. Und das war mit manchen handelbar, mit manchen nicht. Einmal hat uns einer mit einer Brechstange durch unseren Laden gejagt. Das war ein Klimabauer, der hat irgendwie noch 40.000, 80.000 Euro von uns bekommen. Ich weiß nicht mehr, was der Betrag war, aber der wollte uns halt umbringen. Ich verstehe es wahrscheinlich. Da stand seine Firma auch auf der Kippe und wir haben es halt nicht bezahlt. Ja, das war anstrengend und das ging ewig so. Das hat mich aber auch gleichzeitig sehr entspannt gemacht, was Krisensituationen angeht, weil es mir gezeigt hat, dass es häufig viel, viel, viel weiter geht, als wir uns vorstellen können. Ja, aber Work and Travel wäre auch auf jeden Fall sehr nice gewesen in Australien. Ich hätte sehr gerne sehr hart gearbeitet für sehr wenig Geld, einfach nur um auch nicht das zu haben an, sagen wir mal, Belastungen. Ich würde das auch als die schwierigste Zeit meines Lebens beschreiben.
1: Wieso habt ihr denn dann aber nicht die Reißleine gezogen? Ging es einfach nicht? Ihr wart schon zu weit vorgelaufen oder was war das Problem? Also ihr hättet ja auch einfach sagen können, ja gut, dann melden wir jetzt halt Insolvenz ein. Jetzt hat es halt nicht geklappt mit unserem Club.
0: Ja, das hätten wir machen können. Aber ich kann nicht genau sagen, was das endgültige Entscheidungskriterium ist. Da lässt mich mein Unterbewusstsein nicht vorstoßen. Ich vermute, dass da eine gewisse Portion Ego mitspielt. Das nicht aufgeben zu wollen. Wir haben tatsächlich auch teilweise die Reißleine gezogen und versucht, es zu tun, aber es wurde dann durch behördliche Schritte verhindert, dass wir Insolvenz anmelden. Also eigentlich hat uns das Universum davon abgehalten. Ich will jetzt nicht zu arg in die Tiefe gehen, aber es war teilweise ironisch schon fast, weil wir haben ja regelmäßig aufgegeben, so einmal am Tag, wenn es wenig ist, eher 50 Mal. Und auf der anderen Seite war es halt so, dass wir da auch schon wussten, das war eigentlich eine gute Idee und das hätte eigentlich auch irgendwie funktionieren müssen, aber irgendwie hat es noch nicht funktioniert. Und viele Menschen haben uns angeboten, Geld zu geben, aber ich hatte damals glücklicherweise früh verstanden, dass Geld das Problem nicht löst, sondern das Konzept ist das Problem. Also wir haben kein System, das Geld erschafft, sondern ein System, das Geld verbraucht. Und in dem Moment, wo ich in ein geldverbrauchendes System Geld reintue, wird es nicht besser. Karstadt zum Beispiel, deutscher Staat. Das ist jetzt ein weit hergeholter Vergleich, aber es ist genau das Gleiche. Das System funktioniert nicht, es bringt nichts, wenn man es künstlich aufrechterhält, wenn man es nicht grundsätzlich ändert. Und irgendwie haben wir dann uns im Kreis gedreht, immer wieder und immer wieder was versucht. Und hier und da gab es dann halt auch Lichtblicke. Also ich erinnere mich zum Beispiel an einen Abend, das war der erste Abend, wo wir eine Veranstaltung hatten, wo wir so viel Umsatz gemacht haben, dass wir sogar einen kleinen Deckungsbeitrag jetzt nur auf den Tag gerechnet gehabt hätten. Und habe ich gesagt, ja, okay, es funktioniert. Und das ist so 2,5 Jahre nach Eröffnung passiert, einmal. Das waren dann 20.000 Euro an einem Abend Umsatz. Klar, dann gehen die Steuern weg und die Kosten und so, aber dann waren da so 1.000, 2.000 Euro Deckungsbeitrag übrig. Und dann haben wir gedacht, cool, wenn das jetzt 8-mal im Monat funktioniert, dann kriegen wir es hin. Das hat halt teilweise dann auch nochmal so ein bisschen ein Lichtblick am Ende des Tunnels war das so ein bisschen.
1: Tatsächlich, bis es dann bergauf ging, du hast vorhin schon gesagt, hat es ein paar Jahre gedauert, bis ihr überhaupt aufmachen konntet. In dem Zeitraum habt ihr mehrere Millionen Euro Schulden gemacht. Zu Höchstzeiten waren es ein bisschen mehr als 2. Mit immer noch Anfang 20, sollte man da vielleicht dazu sagen. Mhm. Wie habt ihr euch denn da wieder rausgezogen? Also allein manifestieren, wie man es heute auf Social Media so gerne liest, bringt da, glaube ich, nicht so viel. Also wie habt ihr es geschafft, das Ruder rumzureißen?
0: Ja, also es gibt dazu eine Geschichte, die ist so halb legal, aber ich erzähle sie trotzdem.
1: Ist bestimmt verjährt.
0: Ist verjährt, ja. Und außerdem ist es bezahlt, deswegen interessiert es auch keinen mehr. Wir haben natürlich Mietzahlungen gehabt, die haben wir dann irgendwann ausgesetzt, haben gesagt, hey, wir können nicht zahlen. Hat er gesagt, ja, kein Problem. Das hat sich natürlich trotzdem aufgehäuft. Das war schon mal die erste Million, die sich so über die Jahre dann aufgehäuft hat. Die ist übrigens weg inzwischen, um gleich das Ende vorwegzunehmen. Aber die Zwischenzeit war halt so, dass wir dann immer wieder Kohle gebraucht haben. Und dann haben wir halt irgendwann mal mehrere exklusive Brauereidarlehen abgeschlossen. Das hat dann zu witzigen Situationen geführt, weil der eine Vertreter zum anderen sagt, hey, ich habe einen neuen Club, der andere sagt, hey, ich auch. Und wie heißt deiner? Pure, deiner auch Pure. Oh, cool.
1: Ach, du meinst, du hast mehrere Exklusivverträge
0: vertickt? Genau, und das ging dann sehr schnell, sehr schief, aber dann hatten wir die Kohle schon und haben sie schon verteilt. Es hat dann zu verschiedenen gelben Briefen geführt. Einmal auch ein roter, der war sehr unangenehm. Wie dem auch sei, und dann haben wir aber halt ein Problem nach dem anderen geschafft zu lösen. Das war unsere Zwischenfinanzierung, die mehr oder weniger genehmigt wurde. Ja, wie man das auch immer ausdrücken möchte.
1: Ich würde das jetzt mal in Anführungszeichen setzen.
0: Genau, und aber es ging nicht anders. Und es hat nachher jeder sein Geld gekriegt, auch mit sehr guter Verzinsung. Das heißt, alle von denen haben eigentlich ein geiles Investment gemacht. Wenn man das so mal runterrechnet, was da passiert ist, fast schon Private Equity mäßig. Aber die Übergangszeit war einfach, da kommt auch dieses Cash is King wieder zum Tragen. Wenn du halt keine Kohle hast, kannst du halt dann manchmal auch einfach nichts machen. Auf der anderen Seite ist es so, dass du, gerade wenn du keine Kohle hast, auf Ideen kommst, auf die du nicht kommst, wenn du Kohle hast. Weil dann, ich gehe mal nur von mir aus, dann werde ich halt vielleicht ein bisschen träger, ein bisschen gemütlicher. Ich habe doch noch ein bisschen Rücklagen, ist nicht so schlimm, ich muss nicht so hart. Aber wenn ich einfach schlichtweg keinerlei verfügbare Liquidität habe, dann muss ich Ideen finden, um aus dem Nichts Geld zu erschaffen. Und das war eine gute Schule, die uns sehr früh gelehrt wurde. Und da bin ich auch sehr dankbar drüber, weil im Endeffekt ist es so, wenn ich nicht ohne Geld Geld machen kann, kann ich kein Unternehmen gründen. Und wenn ich halt externes Geld brauche, um das zu tun, ist die Wahrscheinlichkeit, dass ich es schaffe, sehr gering. Deswegen gehen auch viele von diesen VC-Dingern halt vor die Hunde, weil die Damen und Herren der Gattung da einfach nicht wissen, wie man Geld ohne Geld macht. Und dann kann ich ja nichts erzeugen, weil ich muss ja in ein System 1 Euro reintun, dann kommt 1,10 raus. Dann funktioniert's. Aber wenn ich halt 1 reintun, 90 Cent kommen raus, dann habe ich irgendwann ein Problem. Oder
1: mit
0: Refinanzierung.
1: VC meinst du Venture Capital, ne?
0: Ja, genau.
1: Okay.
0: Und das war eine sehr coole, Lehre des Lebens, weil wir dann irgendwann verstanden haben, okay, so können wir ohne Geld Geld produzieren. Gibt's auch ein gutes Buch dazu, Power of Broke heißt es. Das ist von dem Gründer von FUBU. Das kann ich nur intensiv empfehlen. Der macht das auch immer so, vor allem bei seinen ganzen Venture-Capital-Beteiligungen, dass er guckt, dass die Leute ohne Kapital es schaffen, ein Produkt zum Beispiel durch virales oder schlaues Marketing bekannt zu machen.
1: Du hast ja eben schon gesagt, die 1 Million, die ist schon wieder zurückgezahlt. Was ist mit dem Rest? Habt ihr immer noch Schulden, an denen ihr knabbert? Oder ist das Kapitel mittlerweile abgeschlossen?
0: Also wir hatten quasi das Ding abgezahlt. Uns hat original eine einzige Kreditrate von 3.300 Euro gefehlt und dann kam Corona. Und dann dachten wir so, hey, das kann nicht sein. Wir haben es eigentlich jetzt geschafft. Und dann haben die uns, so die ersten 2 Wochen waren noch so, ja, das Corona-Ding, das macht halt in China jetzt ein bisschen so schweinegrippenmäßig rum, aber da wird nichts Großartiges passieren. Und dann kam halt so die ersten Meldungen, keine Ahnung, das und das Land schließt das und das und hier sind Hotels zu und wir so, Und irgendwann war dann der Freitag und dann hieß es donnerstags oder auch, glaube ich, ich glaube, es war dasselbe Tag sogar, hey, heute Abend ist, ab heute sind Clubs geschlossen. Wir so, ey, nicht dein Ernst. Und dann waren die ersten 2-3 Wochen natürlich erstmal krass, wir waren gut gefundet zu dem Zeitpunkt, das heißt, wir hatten so 3-4 Monate Liquidität, das heißt, wir hätten auch jetzt noch mal ein paar Monate aushalten können, aber wenn halt die 4 Monate vorbei sind, dann wäre es wirklich zu Schluss gewesen. Natürlich kamen dann die ganzen Corona-Hilfen, die die ganzen Fixkosten dann auch abgedeckt haben sukzessive, das hat dann dazu geführt, dass wir trotzdem Gewinn gemacht haben, ironischerweise, den wir aber nicht haben, weil wir das Geld halt gebraucht haben, um Lücken zu stopfen aus der Corona-Zeit dann. Aber das war ganz cool, so konnten wir das überleben. Und nach Corona ging es dann richtig ab, weil die Leute mega Bock hatten auf, wie soll ich sagen, Fortpflanzung und Trinken. Und danach ist es ein bisschen abgeflaut wieder. Und was wir jetzt gemacht haben, vor kurzem erst quasi ohne Schulden, weil wir waren dann zu dem Zeitpunkt wieder schuldenfrei tatsächlich, dass wir nochmal ein bisschen Geld in die Hand genommen haben, um den Club gerebrandet haben und dem ein neues Label gegeben haben. Weil nach 10 Jahren so langsam mal Zeit war, das Ding mal wieder auf Vordermann zu bringen. Du kannst dir vorstellen, in einem Nachtclub passieren intensive Sachen und davon viele. Und da ist die Abnutzung von allem einfach durchaus hoch.
1: Ich gebe zu, ich kann mich nicht dran erinnern, wann ich das letzte Mal in einem Nachtclub war.
0: Ja, ich
1: wahrscheinlich war das so mit 18 so im Musikpark in Ludwigshafen oder sowas.
0: Mhm. Ja, das ist bestimmt auch witzig da. Da war ich noch nicht, aber ich war schon in vielen anderen Musikparks. Also da.
1: Ja, das Konzept ist ja wahrscheinlich
0: immer identisch, das ja. Ja. Ja. Ja.
1: Tatsächlich muss man ja aber sagen, ihr habt dann so lange an diesem Projekt gearbeitet, mit so vielen Höhen und Tiefen. Und jetzt machst du stattdessen den Immobilien. Was ist denn da passiert? Wieso hast du dem Nachtleben den anteiligen Rücken zugewandt?
0: Also die Geschichte war, wir haben dann überlegt, okay, jetzt sind wir die Babos und haben gecheckt, wie man Nachtclub-Business macht. Dann haben wir einen zweiten aufgemacht. Der war nach 3 Monaten insolvent. Also dann auch wirklich. Dann haben wir gesagt, verdammt, das ist doch nicht so einfach duplizierbar. Dann kam wir zur Erkenntnis, okay, wir werden dieses Geschäftsmodell nicht skalieren können. Also wenn der voll ist, ist er voll. Mehr als 1.000 Leute gehen dann nicht rein, einfach um irgendeine Zahl zu sagen. Ich werde nicht 5.000 reinkriegen. Mhm. Und das hat dann dazu geführt, dass wir uns ein bisschen anderweitig weiter umgeschaut haben. Und ich war schon immer Cashflow verrückt. Das heißt, vor allem passive, positive Cashflows, weil ich das einfach ein cooles Konzept finde. Und glaube, das sollte jeder in einer gewissen Art und Weise haben oder aufbauen. Und dann haben wir halt angefangen, ein bisschen Geld in Immobilien zu investieren. Und dann hatte ich irgendwann mal meine erste Wohnung und die hat 100 Euro passiven Cashflow im Monat gemacht. Und hatte ich 100 Euro im Monat, ohne was dafür zu tun. Und das fand ich so geil. Das hat so ein bisschen den Funken gezündet. Und dann ging das halt immer weiter. Und irgendwann ging es halt mal los, dass wir auch mal was wieder verkauft haben nach ein paar Jahren. Und das hat dann auch gut Gewinn gemacht. Und dann haben wir das wieder investiert. Und dann irgendwann wurden es Häuser. Und ja, das lief tatsächlich dann auch eine ganze Weile ganz gut, bis zu einem Punkt, da war es dann genau andersrum, da haben wir sehr viel Geld verdient und Gewinn gemacht, hatten aber überhaupt keinen Zweck oder Purpose da drin. Also das war einfach nur Kapitalvermehrung und das war irgendwie tatsächlich dann auch unbefriedigend. Und dann sind halt verschiedene Leichname durchs Büro gelaufen. Und dann haben wir uns nochmal über den Haufen geworfen, also nichts irgendwie geschlossen oder so, aber einfach unsere komplette Ausrichtung geändert und da sind wir jetzt heute. Wir machen was ganz bisschen Klareres und was auch quasi unserem eigenen, sagen wir mal, Bestreben oder Purpose dient.
1: Ich nehme an, du sprichst da über die Currily AG.
0: Ganz genau.
1: Über die sprechen wir auch gleich noch. Tatsächlich will ich aber erst nochmal nachfragen, weil das klingt jetzt so, ja, dann hatte ich eine eigene Wohnung, dann habe ich gemerkt, ja gut, da kommen irgendwie 100 Euro rum, da gucke ich doch mal, ob da noch mehr geht. Das klingt wieder wie so eine Nachtclub-Geschichte. So, ach ja, guck mal, hier ist eine Fläche frei, mieten wir die mal? Mhm. Oder war das diesmal ein bisschen strukturierter, ein bisschen geplanter, ein bisschen,
0: ja.
1: Habt ihr was gelernt aus dieser Nachtclub-Zeit?
0: Also ich habe halt schon auch gelernt, dass das größte Risiko mit den größten Erträgen einhergeht. Und ich habe auch gelernt, dass Risiko in Deutschland leider negativ konnotiert ist und bei mir sehr positiv. Mhm. Also wenn was kein Risiko hat, ist es aus meiner Perspektive im realistischen Sinn, also im wirklichen Wortsinn, risikoreich, weil das Risiko, dass ich nichts damit verdiene, ist sehr hoch. Das ist, wenn ich was Risikoreiches mache, anders, weil meistens ist es dann als risikoreich empfunden, weil die ganzen Leute, die es probiert haben, aufgegeben haben und nicht wirklich gescheitert sind, sondern eher es aufgegeben haben. Wenn du halt an was dranbleibst, dann geht's halt weiter im Regelfall. Vielleicht nicht in die Richtung, die es dir vorgestellt hast, aber dann musst du halt anpassen und dann weitermachen. Deswegen, aber es war schon ein bisschen kontrollierter, weil auch Banken mit im Spiel waren. Die prüfen natürlich sowas genauer als ich konnte, weil ich gar keinen Plan hatte, was ich gemacht habe. Aber grundsätzlich hatte ich schon auch keine Ahnung, ja. Das kann man schon so zusammenfassen.
1: Aber dann würdest du schon sagen, dass du einfach einen neuen Traum, ein neues Ziel gebraucht hast. So, Nachtclub läuft jetzt, gucken wir doch mal, was sonst noch so geht.
0: Ja, vielleicht auch eine Perspektive wieder, weil bei mir ist immer so dieses Perspektiventhema, wo ich mich immer wieder im Kreis drehe, weil es einfach mir zu langweilig ist dann irgendwann. Mhm.
1: Du sagst ja, du hast irgendwie einen Purpose gebraucht, du wolltest irgendwie auch machen, was dich irgendwie so ein bisschen erfüllt, aber tatsächlich ist es ja so, dass Immobilien ankaufen und später zu einem höheren Zeitpunkt, zu einem höheren Preis weiterverkaufen, also Wohnungen als Spekulationsobjekte, das hat ja so in der aktuellen Wohnungsmarktlage ein ziemlich negatives Image. Ja. Stört dich das oder siehst du dich da irgendwie als Teil des Problems oder hast du das Gefühl, dass das hat für dich trotzdem irgendeinen Sinn, dass das gemacht wird?
0: Also es gibt da verschiedene Perspektiven drauf, logisch. Es muss alles immer im Rahmen sein. Wenn ich jetzt Immobilien kaufe und sie maximal überteuert weiterverkaufe, führt es meistens zu nichts, außer dass der es vertreibt, Geld verdient und der, der es kauft, Geld verdient. Auf der anderen Seite ist es so, dass wir uns in einem wirtschaftlichen System bewegen, in dem die Objekte halt auch mal wieder saniert werden müssen. In der öffentlichen Debatte wird über Neubau gesprochen. Wir sind jetzt zum Beispiel nur im Bestand unterwegs. Die Sachen werden aber nicht besprochen und im Bestand gehen halt sehr viele Wohnungen vor die Hunde, so sukzessive, ein paar hunderttausend pro Jahr, die du halt kernsanieren musst, damit du sie wieder vermieten kannst. Und wenn du sie vermieten willst als kernsanierte Wohnung, musst du die Kernsanierung irgendwie finanzieren können. Und wenn ich jetzt zum Beispiel aktuell eine Standardwohnung, 30, sagen wir mal 50, 60 Quadratmeter kernsanier, zahle ich so 40.000 dafür. Jetzt kann sich jeder ausrechnen, was die Finanzierung allein dafür kostet. Und wenn ich die Wohnung dazu noch nehme, ist es mir nicht möglich, in irgendeiner innenstädtischen Lage eine Wohnung jetzt ohne Marge zu erwerben und zu renovieren, ohne dass der Mietpreis wahrscheinlich irgendwo zwischen 14 und 18 Euro ist den Quadratmeter. Das ist halt die Realität und auch die Realität der Inflation. Und die Debatte dreht sich da natürlich drum und sagt, ja okay, der Wohnraum muss bezahlbar bleiben, definitiv. Aber in dem Moment, wo ich halt auch gleichzeitig ein Land bin, in dem Großstädte wachsen, dann werden die Großstädte halt teurer, dann kann die Person, die halt vorher in der Innenstadt von Berlin gewohnt hat, vielleicht da nicht mehr wohnen. Das will keiner hören, aber das ist halt weltweit die Realität. Und ich meine, im Vergleich zum europäischen Markt, ich will gar nicht jetzt irgendwo anders hingehen, Amerika oder irgendwie Asien, ist Deutschland halt saubillig. Und das sieht auch keiner. Der Effekt, der eintreten wird, und der tritt jetzt schon ein, weil einfach die zu enge gesetzliche Lage es nicht ermöglicht, dass der Wohnungsmarkt sich von alleine reguliert. Die Wohnungen werden halt verkommen und es wird halt ganz viele beschissene Immobilien geben, die extrem schlechte Energiewerte haben und überhaupt nicht benutzbar sind. Das ist die eine Seite. Oder die andere Seite ist, die Dinger sind halt teurer, aber sie funktionieren. Viel dazwischen gibt's nicht. Es gibt noch eine Politik, die versucht, das zu klären. Ja, kann sie machen, aber dann wird's nicht funktionieren. Dann wird es so laufen wie, keine Ahnung, was habe ich letztens in Berlin gehört, da verkaufen die Leute jetzt halt die Wohnung oder vermieten die Wohnung zu einem guten Preis, ich sag mal 10 Euro den Quadratmeter, aber du musst halt den Kellerraum dazu mieten für 2.000 im Monat. Da gibt es keine Regulierung drauf auf den Kellerraum. Also das wird nie funktionieren, weil der Markt sich von alleine regeln will und das wird er auch sicherlich tun. Zu diesem überteuerten Verkaufsthema vielleicht noch, wir machen das, dass wir Wohnungen verkaufen. Wir versuchen uns da in Quadratmeterpreisen zu bewegen, die, sagen wir mal, im normalen Immobilienspektrum sich bewegen, also nicht über den Durchschnittswerten, die halt aktuell üblich sind, weil wir einfach versuchen, sehr günstig einzukaufen, weil die Objekte halt einfach vielleicht kaputt sind. Und was wir aber auch sehr viel machen, ist, dass wir sehr viel behalten. Und ich muss selber sagen, ich war mal in dieser Phase, wo ich gedacht habe, geil, maximale Rendite. Und seit vielen Jahren bin ich in der Phase, geil, minimaler Aufwand und akzeptiere sehr viel niedrigere Mieten und sehr viel weniger Ertrag daraus, dafür, dass ich einfach meine Ruhe habe und gleichzeitig auch angenehmere Mieter, die auch nicht irgendwie am Limit sein müssen mit dem, was sie da machen, mehr miettechnisch.
1: Das ist ja vielleicht auch mit so einem Grund, warum ihr auch die Curly AG gegründet habt 2022. Denn da geht es darum, ein passives Einkommen durch Immobilien zu schaffen, was ja so ein bisschen dafür spricht, dass man einen niedrigen Aufwand hat. Sonst wäre es ja nicht sonderlich passiv. Was genau macht ihr bei Curly AG?
0: Also die eigene Idee erstmal kam aus der Erfahrung, wie es ist, wenn passiver Cashflow entsteht. Und gleichzeitig mit zunehmendem Wohnungsbestand kam dann ein gewisser Verwaltungsaufwand, den ich selber auch gar nicht haben will. Und deswegen haben wir uns Gedanken gemacht, wie wir das machen können. Und dann kommt noch was anderes dazu. Für viele Leute ist die Immobilieninvestition schlichtweg nicht möglich, weil sie eine so große Kapitalbarriere erstmal mit sich bringt. Also ich brauche erstmal eine Menge Kohle, um mir eine Wohnung kaufen zu können. Meistens geht es schon so mit 10.000, 15.000 Euro. Aus meiner Perspektive können sehr viele Leute es schaffen, sich so viel Geld zusammenzusparen, wenn sie nicht unbedingt 8 iPhones haben und 12 Netflix-Abos. Das ist aber eine ganz andere Baustelle. Und wir wollten halt was schaffen, wo man sehr, sehr kleinteilig investieren kann, weil die Realität ist die, wenn ich 500.000 Euro Einmalanlagebetrag habe, kann ich Private Equity und Venture Capital machen und habe hohe Erträge, aber habe ich 50 Euro im Monat, mache ich das halt nicht, weil ich dazu keinen Zugang kriege. Also das System an sich ist natürlich schon so, dass es sagt, hey, die Reichen können die geilen Investments machen und die, die keine Kohle haben, die können halt nicht so geil investieren, was eigentlich total kontraproduktiv ist. Weil, sagen wir mal so, würde Deutschland den kleinen Sparern, zum Beispiel diese ganzen Freibeträge und so auf Dividendenerträge, totaler Bullshit, eigentlich kannst du es direkt abschaffen, weil es begrenzt einfach die, die anfangen, minimale Erträge zu machen. Und gerade diese Kapitalerträge sind, glaube ich, das wesentlichste Tool, um ein freies, unbestimmtes Leben zu führen aus finanzieller Sicht. Und das wollen wir ein bisschen halt möglich machen, dass man sagt, okay, ich kann auch mit 10 Euro im Monat damit machen und habe relativ gute Verzinsungen im Vergleich zu dem, was ich halt sonst selber machen kann.
1: Das heißt, anstatt die Wohnung alleine zu kaufen, investiert man bei euch, ihr kauft die Wohnungen und die Leute werden anteilig beteiligt.
0: Im Großen und Ganzen kann man es so zusammenfassen, ja.
1: Okay. Habt ihr denn das Gefühl, dass ihr dort in eine Nische eingedrungen seid? Also ich meine, mit Immobilien spekuliert wird überall. Der Immobilienmarkt ist auch ein beliebtes Objekt für Kapitalanlagen. Was also macht Curly genau anders als vielleicht andere Firmen?
0: Ich glaube, das ist ein bisschen schwierig, aus eigener Perspektive zu sagen. Was wir versuchen, ist, dass wir das Ganze menschlich cool machen, was natürlich in der Branche nicht immer passiert und gleichzeitig auch einer gewissen Gruppe zugänglich, die vorher halt nicht investieren kann, weil es schlichtweg die Einstiegsbarriere zu hoch ist. Wir versuchen das so menschlich wie möglich irgendwie zu gestalten, aber nach wie vor trotzdem halt gute Erträge zu machen. Und das führt eigentlich zu ganz guter Akzeptanz. Also wir sind mit unserem, sagen wir mal, Endprodukt noch nicht live. Wir machen das in kleinem Kreise, im Bekanntenradius machen wir das schon, aber sind da noch nicht so public, sagen wir mal. Das wird noch passieren, vielleicht im Laufe des Jahres, vielleicht nächstes Jahr, aber alles zu seiner Zeit. Braucht ja auch viel Vorbereitung.
1: Und hast du das Gefühl, dass du was lernen konntest aus deiner ersten Gründungserfahrung, was du jetzt anwenden kannst bei dieser Gründung und auch beim Führen des Unternehmens? Also hast du aus diesem Scheitern, das beim Nachtclub, auch wenn ihr nicht komplett gescheitert seid, ich würde das schon
0: sagen. Phasenweise sind wir gescheitert, doch.
1: Ja. Ja. Hast du daraus was gelernt für dein jetziges Unternehmen?
0: Ja, total. Vor allem totale Entspanntheit, weil einfach die Realität ist, dass eine Situation vermeintlich schlecht aussieht, aber im Endeffekt gar nicht so schlimm ist. Und wir halt keine Referenz dafür haben, weil wenn ich jetzt, sagen wir mal, nur aus der Schule komme und irgendwie noch nie sowas gesehen habe, dann werde ich natürlich von Zahlen und dieser Intensität der Realität natürlich schon übermannt. Wenn ich es aber schon ein paar Mal gesehen habe, dann ist es halt auch langweilig. Ich glaube, das ist wie wenn ich mit einem, was weiß ich, Tiger aufgewachsen bin und dann läuft einer vorbei, dann läuft halt einer vorbei. Aber wenn jetzt bei mir ein Tiger vorbeikommt, dann mache ich wahrscheinlich 2 Backflips.
1: Du hast ja neben deiner Tätigkeit als Geschäftsführer auch noch Social Media als Standbein. Auf Instagram zum Beispiel folgen dir 55.000 Leute und hören sich an, wie du Tipps zu Immobilien gibst. Dann hast du jetzt gerade noch ein Buch geschrieben. Ist dir irgendwann mal langweilig?
0: Ja, relativ schnell sogar. Die Frage ist ja auch immer, das ist jetzt vielleicht nicht populär, aber laufe ich vor irgendwas vielleicht weg, um mich mit den ganzen Themen so zu überladen oder habe ich einfach Bock? Da bin ich jetzt auch noch nicht so ganz am Ende der innerlichen Meditation angekommen, aber ich beschäftige mich schon viel damit. Weil ich könnte ja auch einfach mal chillen ein bisschen. Das fällt mir durchaus schwer. Ist aber eine meiner größeren Aufgaben. Ja, das Social-Media-Thema ist halt aufgekommen, weil mich der Immo-Tommy hat mir gesagt, hey Tobi, mach auch mal so Videos, weil wir kennen uns, der kommt hier auch aus der gleichen Ecke wie ich. Und ich hatte gar keinen Bock, hab's gemacht, das hat gut funktioniert und das war erst TikTok und dann kam Instagram über einen Steuerfabi noch und anfangs hatte ich null Plan, was ich damit machen soll, weil es ist schnell gewachsen, die Leute haben halt Fragen gestellt, ich habe halt was dazu erzählt und ich monetarisiere das bis heute halt auch nicht, weil ich das auch nicht so will, sondern das eher als kostenlose Anleitung geben will, damit noch mehr Leute anfangen können, sich was zu kaufen und ein bisschen Vermögen aufzubauen, weil ich in dem Aufbau des Vermögens und der Fähigkeit der Leute aus einem Teil ihrer Kapitalerträge zu leben, eine extreme Zukunftsperspektive auch für Deutschland sehe. Weil es würde, glaube ich, jeder, ganz viele Leute, wenn die 100 Euro passiv im Monat hätten, die würden das richtig geil finden. Ich sehe das ja, wie das ist, wenn jemand dann anfängt, so die ersten kleinen Erträge zu haben und was das für Veränderungen bewirkt. Ich glaube, das hat auch auf gesamtwirtschaftlicher Sicht einen riesen Hebel, weil dann die Leute vielleicht mehr machen, was sie wollen. Und wenn ich das mache, was ich will, bin ich produktiver und erzeugt automatisch einen höheren Output für die Gesellschaft. Und das sehe ich als relativ großes Thema, vor allem für die ganze Generation, die jetzt kommt, so vielleicht auch in unserer Altersgruppe, die halt in ein Rentensystem einzahlt, also ich jetzt nicht, aber in ein Rentensystem einzahlt, das halt nicht geil funktioniert und teilweise noch nicht verstanden hat, wenn sie sich nicht selber drum kümmern, dann wird sich halt niemand um sie kümmern. Und da ist es, glaube ich, sinnvoll, relativ früh einen Riegel vorzuschieben und zu sagen, hey, jetzt machen wir mal was nachhaltig irgendwie Vermögen aufbaut für alle.
1: Du sagst, man ist produktiver, wenn man was macht, was man gut findet. Gründest du nochmal ein Unternehmen? Bist du da nochmal produktiv genug oder sagst du, ich bleibe jetzt erstmal bei dem, was ich mache oder kommt da noch was Neues von dir?
0: Also ich trainiere mich ja im Fokus und habe viele alte Sachen schon losgelassen und werde auch noch mehr loslassen, weil einfach ich mich auf eine Sache konzentrieren will und ich sehe da drin schon ein bisschen meine Aufgabe, weil mir das auch viel Spaß macht und ich da auch schon coole Feedbacks bekommen habe. Und die menschlichen Themen sind natürlich viel krasser als irgendwelche finanziellen Themen. Und bei uns in der Satzung, in der AG sowas drin, dass wir 10% unserer Einnahmen an die 10% der Ärmsten geben können. Wie genau das stattfindet, ist nicht definiert, weil es sich ganz schwer planen lässt. Aber wir möchten das ungefähr so machen, dass einfach 10% unserer Erträge in Cashflows ausgeschüttet werden an Leute, die sich halt einfach Sparen nicht mal leisten können. Sodass da auch ein bisschen was passiert. Weil ich habe was gesehen beim Kitesurfen, da war ich irgendwie während Corona Kitesurfen oder irgendwie zwischen diesen Phasen, wo man halt mal kurz weg durfte. Und da war ich in Ägypten und da war einfach niemand außer mir. Und dann waren da so 5 Jungs, die halt da gearbeitet haben. Und ich habe denen 50 Euro gegeben, weil die halt mir 2 Wochen lang alles geholfen und gemacht haben, was sie gar nicht hätten machen müssen, aber denen war halt scheiß langweilig. Und dann haben die halt fast geweint, weil sie mir dann erzählt haben, dass sie halt das sonst irgendwie im Monat verdienen.
1: Ja, das ist ja auch so, dass gerade, wenn man wenig Geld hat, ist es ja auch furchtbar schwer, günstig zu leben tatsächlich. Das ist ja dieses Paradoxon, dass man kann dann einfach nicht sparen und man muss zum Beispiel viel häufiger Dinge ersetzen, weil man günstigere gekauft hat, dann das ist stimmt. Es insgesamt letzten Endes teurer und so weiter. Aber das ist, glaube ich, nochmal eine ganz andere
0: Nimm mal Kiste. Nur Klamotten
1: da könnten wir auch nochmal eine halbe Stunde drüber reden.
0: Ich muss jetzt nichts übertrieben Teures kaufen, aber wenn ich mir was normal Ordentliches kaufe, das hält halt viel länger, als wenn ich jetzt wirklich nur die günstigsten Sachen kaufe. So ist es ein bisschen so mit der Curly-Kapitalgeschichte.
1: Das sagt Tobias Klaasens. Er hat kurz nach dem Abi einen Nachtclub gegründet. Heute leitet er ein Immobilieninvestmentunternehmen, ist auf Instagram und TikTok erfolgreich und hat gerade erst ein Buch geschrieben. Seine Geschichte zeigt, dass man sich auch neue Träume suchen kann, selbst wenn die alten gar nicht geplatzt sind. Vielen Dank für das Gespräch, Tobias.
0: Vielen Dank für die Einladung.
1: Redaktion für diese Folge waren Stefan Ziegert und ich. Produziert wurde das Audio von Florian Drexler. Ich bin Rebecca Schlotz und das war die 3. Staffel des Flopcasts. Das war die letzte Folge. Ciao, ich verabschiede mich.
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1: Die Stimme von Lance Bass, die habt ihr wahrscheinlich schon mal gehört. Ja, Lance Bass ist Sänger der Boygroup NSYNC. Aber das ist doch nicht alles.
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3: One NSYNC band member is one step closer to saying bye-bye-bye to planet Earth.
2: I spent 6 months learning Russian, astrophysics, even flying a fighter jet with a drunk commander.
3: Russians have named Lance Bass as a member of the three-person crew.
2: It was the craziest experience of my life. And when I was there, as you can imagine, I heard some pretty wild stories, but there was this one that really stuck with me.
1: Es ist diese Story, die Lance Bass in seinem Podcast erzählt. Die Geschichte des letzten sowjetischen Kosmonauten. Ihr hört den Podcast-Podcast von Detektor FM und wir empfehlen euch heute The Last Soviet.
2: ...250 miles above the Earth. Traveling at 5 miles a second. A man completes a perfect circle around the globe. His name is Sergei Korolev. He's a Soviet cosmonaut, and he's manning the world's only space station. The pride and joy of the USSR.
1: Sergei Korolev ist im Jahr 1991 als Kosmonaut auf der sowjetischen Raumstation Mir stationiert. 3 Monate ist er schon unterwegs, da kriegt er mit seinem Land stimmt was nicht. Die Sowjetunion bricht zusammen und Sergei muss eine Entscheidung treffen.
4: Everything is collapsing around us, including the Soviet Space Agency. We've run out of money. We can't send anyone to replace you. So, we're giving you a choice. You can come back down to Earth as planned and abandon the station to an unknown fate, or you stay as long as it takes and protect the station, the final outpost of a falling empire.
1: Sergei entscheidet sich zu bleiben und Lance Bass fragt sich, ist Sergei einfach so weltallverrückt wie er und kann seine geliebte Raumstation nicht einfach ihrem Schicksal überlassen oder geht's vielleicht doch um mehr?
2: Because space isn't just about nerdy kids thinking it's cool and wanting to go. Space, it turns out, is always about politics.
5: We go into space because whatever mankind must undertake, 3 men must fully share.
6: Billionaire Elon Musk has sent 3 batches of SpaceX Starlink satellites over Ukraine.
7: Russia's war is putting years of collaboration at risk.
8: And we will plant our beautiful American flag very soon on the surface of Mars, which I guess...
2: Space is a battleground, a symbol of power.
1: Lance Bass erzählt deshalb im Podcast auch von der politischen Verantwortung, die Sergei gespürt haben muss. Damals, als sich die beiden Supermächte USA und UdSSR einen Wettlauf ums All geliefert haben. Im Podcast wird auch klar, wie politisch die Raumfahrt auch heute noch ist. Denn Lance hatte schon ein Interview mit Sergei vereinbart, was aber dann, nach dem russischen Angriff auf die Ukraine, doch noch geplatzt ist. Dafür sind viele Weggefährtinnen und Zeitgenossen zu hören, die selbst eine besondere Geschichte zu erzählen haben. Da ist zum Beispiel Helen, die eine Reality-TV-Show gewinnt und als Preis mit Sergei ins All fliegen darf. Craig, der zu Werbezwecken eine Cola-Dose ins All schießt. Und Maggie, eine australische Amateurfunkerin, die jahrelang versucht, Kontakt zur sowjetischen Raumstation aufzunehmen.
9: And I was up very early in the morning and having a cup of coffee and I heard this crackle. Oh, this is interesting. And I heard this deep, heavy Russian going, CQ, CQ, CQ. This is U2MIR. Looking for contacts.
2: U2MIR, the Soviet space station.
9: I was so happy. I was unbelievably happy. I said, well, this is it. And with great nervousness, I pressed the transmit button and I said, U2MIR, this is VK3CFI. The handle is Maggie. Over.
1: The Last Soviet ist ein Storytelling-Podcast, der eigentlich in jeder Folge eine neue Story erzählt. Dreht sich die eine noch um die Freundschaft zwischen Sergei und Maggie, geht's in der nächsten dann um den Augustputsch in Moskau. 8 Episoden, die mal persönlich und mal wie ein History-Podcast klingen. Und dazu erzählt Host Lance Bass noch von seinem Traum ins All zu fliegen und warum der am Ende doch noch scheitert. Eine Folge des Podcasts dauert zwischen 30 und 40 Minuten und ist aufwendig produziert von den Podcastfirmen Kaleidoscope und iHeart Podcasts. Und wer diesen Podcast hört, fragt sich wahrscheinlich, warum NSYNC eigentlich nie einen Song über russische Kosmonauten rausgebracht hat. Das war der Podcast für heute. 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Dieser Tipp kam von Charlotte Thielmann. Redaktion Ina Lebetjew, Joanna Voss und Doreen Rothmann. Produziert hat die Folge Stanley Baldauf. Und ich bin Caroline Breitschädel. Wir hören uns und bye, bye,

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1: Bei Metall denke ich meistens an Eisen, Gold oder vielleicht auch an Platin. Ein Metall, an das ich so gut wie nie denke, ist Palladium. Palladium gehört zu den Edelmetallen und ist seltener als Gold. Gleichzeitig wird es aber auch häufig verwendet. Vor allem in der Autoindustrie bei Katalysatoren oder auch zum Beispiel in der Herstellung von Medikamenten. Am Helmholtz-Zentrum Dresden-Rossendorf forscht Dr. Nora Schönberger mit der Gruppe PEP2REC daran, Palladium zu recyceln. Das ist bisher ziemlich aufwendig. Wie das funktioniert und welche Rolle künstliche Intelligenz dabei spielen wird, in dieser Folge. Mein Name ist Wieland Mikulajczyk. Wie gut, dass ihr zuhört.
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0: Tagtäglich benutzen wir Gegenstände, die recycelt werden oder wurden. Vom Pappkarton über Pfandflaschen bis hin zur Plastiktüte. Und auch Metall wird recycelt. Über Palladium wird dabei meistens nicht gesprochen. Dabei wird es in der Chemieindustrie und Automobilindustrie gebraucht. Was Palladium so besonders macht und wie es wiedergewonnen werden kann, darüber spreche ich heute mit Dr. Nora Schönberger, die Leiterin der Forschungsgruppe PEP2REC am Helmholtz-Zentrum Dresden-Rossendorf. Frau Schönberger, herzlich willkommen im Forschungsquartett.
1: Vielen Dank, schön, dass ich hier sein kann.
0: Palladium ist ein Edelmetall. Viele haben jetzt vielleicht nicht so ganz im Chemieunterricht aufgepasst oder wurde Palladium übersprungen so im Periodensystem. Was für Eigenschaften hatten das und wo wird denn das eigentlich eingesetzt?
1: Genau, also das ist richtig. Palladium ist ein Edelmetall und auch ein Platingruppenmetall. Und was es quasi interessant für uns macht, ist, dass es chemisch sehr vielseitig ist. Also das hat eine besondere chemische Eigenschaft, die es dem Palladium erlaubt, ein guter Katalysator zu sein. Das ist dadurch, dass es zwischen verschiedenen chemischen Zuständen, den Oxidationsstufen, sehr leicht wechseln kann, aber in den Zwischenstufen stabil genug bleibt, um mit anderen Molekülen reagieren zu können. Und diese chemische Eigenschaft nutzt das Palladium eben, um entweder Bindungen aufzubrechen oder eben auch neue zu knüpfen. Und aufgrund dieser Eigenschaft wird Palladium zum Beispiel in der Herstellung von Arzneistoffen eingesetzt oder zur Knüpfung von chemisch komplexen Molekülen, wie sie eben zum Beispiel in der Pharmazie oder in der Feinchemie eingesetzt werden. Und ein anderer großer Einsatzbereich für Palladium ist auch die Abgasreinigung in Autos, wo das Palladium eben hilft, schädliche Gase in nicht ganz so schädliche Gase umzuwandeln. Und neuerdings findet Palladium auch sehr viel Anwendung in der Wasserstofftechnologie.
0: Wir bauen Palladium ja an sich ab. Warum ist es problematisch, wenn wir Palladium jetzt einfach so verbrauchen? Warum muss denn das jetzt recycelt werden?
1: Genau, also das Palladium, das ist ein sogenannter kritischer Rohstoff. Das bedeutet, es ist relativ selten in der Erdkruste und wird auch nur in wenigen Regionen in der Welt in größeren Mengen gefördert. Das heißt, es ist also vergleichsweise wenig verfügbar, aber wie gerade gesagt, für die Industrie unglaublich wichtig. Also vor allem für die Automobilindustrie, die Chemie und auch die Elektrotechnik. Und wenn wir jetzt Palladium also in der Industrie einfach verbrauchen und nicht wiederverwenden, dann verlieren wir es ja quasi. Und das hat dann verschiedene Konsequenzen. Zum einen ist, wie gesagt, die Förderung von Palladium, das ist Bergbau. Das heißt, das ist unglaublich Energie- und Ressourceneffizienz. Also man muss ganz viel Stein aufbrechen, um eine kleine Menge an breiten Palladium, das dann eben zum Beispiel in der chemischen Industrie eingesetzt wird, gewinnen zu können. Und das geht mit unglaublichen Umweltbelastungen einher. Und zum anderen hat man natürlich dadurch, dass das Palladium nur in wenigen Regionen der Welt wirklich effektiv gefördert werden kann, eine gewisse wirtschaftliche und geopolitische Abhängigkeit, die wir uns einfach, also die wollen wir natürlich nicht, ne? Die Industrie möchte gerne unabhängig und sicher planen und agieren können. Und das sorgt aber eben auch dafür, dass die Preise stark schwanken. Also alles ein Einfluss. Und nicht desto zuletzt ist das Recycling eben auch sehr entscheidend, weil in den meisten Anwendungen Palladium tatsächlich in ganz kleinen Mengen eingesetzt wird. Und das verteilt sich dann aber in so komplexen Mischungen und geht eben ganz oft dann auch im ganz kleinen, im niedrig konzentrierten verloren und gelangt so in die Umwelt. Und Palladium ist ein guter Katalysator, das heißt, das macht mit vielen Stoffen was und kann dann eben auch Effekte, wenn es irgendwie in die Natur kommt oder bei uns in der Nähe deponiert werden muss, gesundheitliche oder umweltschädliche Auswirkungen haben.
0: Es gibt ja jetzt bereits ein Verfahren, um Palladium zu recyceln. Dazu benutzt man eigentlich Kunstharze, habe ich nachgelesen. Warum forschen Sie jetzt an einem völlig neuen biologischen Ansatz? Also wenn wir schon was haben, warum müssen wir das Rad nochmal erfinden?
1: Ja, also die Kunstharze, die werden tatsächlich auch ganz besonders in der chemischen und pharmazeutischen Industrie eingesetzt, weil sie dazu in der Lage sind, das Palladium super stark und fest zu binden. Das ist ein großer Vorteil, weil nach so einer chemischen Synthesereaktion muss das Palladium ganz sorgfältig abgetrennt werden, um eben solche giftigen Effekte oder sekundäre katalytische Reaktionen, die dann wieder das Syntheseprodukt verändern, zu vermeiden. Und dafür sind die Kunstharze bestens geeignet. Aber wenn man dann das Palladium von den Kunstharzen ja wieder runterlösen möchte, dann geht es nicht so leicht, eben weil das Palladium so stark gebunden ist. Das heißt, man muss dann entweder mit starken Säuren dran und die Kunstharze oder den Silizium-Support, auf dem der Palladiumbinder aufgebracht ist, den muss man dann entweder auflösen und es wird sogar verarscht oder die Rückgewinnung ist sonst andernfalls nicht so effizient. Und das hoffen wir, dass wir das eben mit einem peptidbasierten Verfahren ändern können. Weil wir auf der einen Seite in der Lage sind, Peptide zu entwickeln, die ebenfalls mit sehr, sehr großer Bindungsstärke das Palladium binden können. Aber gleichzeitig haben wir die Möglichkeit, eben auch wieder einen Loslassmechanismus in die Peptide einzubauen, die es uns eben erlaubt, das Palladium umweltfreundlicher und nachhaltiger zurückzugewinnen und im besten Fall am Ende die Peptide für das nächste Palladium-Recycling wiederzuverwenden.
0: Sie haben gerade schon die Peptide angesprochen. Das sind winzige Eiweißketten. Aber wie funktioniert das genau? Können Sie das so ein bisschen erklären, wie ein Eiweiß jetzt Palladium, ja, wie das verschmilzt oder wie funktioniert das?
1: Also das funktioniert so. Peptide sind, wie gesagt, kurze Eiweißketten. Das bedeutet, das ist im Prinzip eine kurze Sequenz von Aminosäureketten. Und die Aminosäuren, aus denen eben unsere Eiweiße, unsere Proteine und auch die Peptide bestehen, da gibt es unterschiedliche und die haben unterschiedliche Eigenschaften. Und je nachdem, in welcher Reihenfolge man diese unterschiedlichen Aminosäuren anordnet, kann man den Peptiden verschiedene Eigenschaften verleihen und denen sozusagen was beibringen. Und wir können in unseren Laboren den Peptiden beibringen, Metalle und eben auch das Palladium mit großer Kraft und großer Genauigkeit zu binden.
0: Kann man das Verfahren eigentlich auch bei anderen Metallen als Palladium benutzen? Also Sie haben gerade gesagt, man kann den Peptiden so ein bisschen was beibringen. Können die auch einen anderen Trick als Palladium zu binden?
1: Ja, genau. Also man kann die Peptide grundsätzlich, wir haben die Hypothese jetzt noch nicht probiert, aber wir haben verschiedene Metalle ausprobiert. Noch nicht alle, aber einige industrierelevante. Und das ist sozusagen die große Stärke von unserer Technik, dass wir die Peptide sehr flexibel an unterschiedliche Materialien anpassen lassen können. Und dabei, und das ist eben besonders, können wir den Peptiden auch beibringen, zwischen eigentlich chemisch sehr ähnlichen oder Metallen mit chemisch ähnlichen Eigenschaften auch zu unterscheiden. Und das ist natürlich insbesondere für eine Recycling-Anwendung, wo man Metalle oft aus komplexen Mischungen, wie zum Beispiel im Elektroschrott, rückgewinnen will. Das ist eine unheimliche Stärke unserer Technologie.
0: Der Vorgang, den Sie jetzt beschrieben haben, ist ja an sich ein natürliches, biotechnisches Verfahren. Sie setzen aber auch auf künstliche Intelligenz. Wo kommt denn die KI bei Ihnen zum Einsatz?
1: Also im Moment setzen wir tatsächlich noch keine künstliche Intelligenz ein. Das ist aber der Plan sozusagen für eine spätere Phase der Nachwuchsgruppe. Jetzt gerade schaffen wir die Grundlage, um es uns später dann mithilfe von der KI viele Arbeitsschritte ersparen zu können. Und in meinem Team, wie Sie schon sagen, kombinieren wir ja diesen experimentellen biotechnologischen Ansatz zur Peptididentifizierung oder zum Peptiddesign mit aktuell einem rationalen Designansatz. Das heißt, wir nutzen die Daten aus unserem Labor und unsere Erfahrungen mit der Entwicklung von metallbindenden Peptiden, um das Ganze in den Computer zu übersetzen und Programme zu schreiben, die uns dabei helfen, die Peptide zu entwickeln. Also unser Wissen, was wir aus den Experimenten lernen, übersetzen wir in ein Computerprogramm. Und dieses Computerprogramm, das arbeitet sozusagen numerisch und kann unsere Peptide ja so evaluieren, dass es die Wahrscheinlichkeit, dass die tatsächlich dann am Ende im Labor funktionieren oder in der Technologieanwendung vorhersagen. Das ist sozusagen der Punkt, an dem wir jetzt gerade sind. Und in Zukunft können wir mit diesem rationalen Design, was aktuell noch viel Handarbeit beziehungsweise einzelne Computerprogramme ist, können wir damit dann eine künstliche Intelligenz trainieren, die in der Lage ist, auf große kurierte Datensätze, die aktuell leider noch nicht existieren, aber da arbeiten wir dran. Und anstatt, dass wir es eben händisch machen, uns unsere Peptidsequenzen, die mit hoher Wahrscheinlichkeit Palladium binden, vorherzusagen.
0: Und dann kommt es tatsächlich so, dass man sagt, okay, ich möchte ein Peptid, das das und das kann. Und dann würde die KI sagen, ja, mach doch das im Labor. Und dann ist eine hohe Wahrscheinlichkeit da, dass das funktioniert, oder?
1: Genau, die Vision ist, dass der Computer, die KI, das Computerprogramm uns eine Peptidsequenz vorschlägt, die wir dann testen und am Ende in eine Technologie umsetzen können.
0: Wir sind mit der KI ja schon so ein bisschen, haben so ein bisschen in die Zukunft geguckt. Aber was ist jetzt Ihre Vision für das Ende des Forschungsprojekts? Werden wir Palladium im industriellen Maßstab nachhaltig recyceln können oder gibt es noch ein anderes Ziel?
1: Ja, also wir haben jetzt noch etwas mehr als 3 Jahre, bis wir mit der Nachwuchsgruppe am Ende sind. Meine große Vision dafür ist, dass wir so weit sind, ein neues peptidbasiertes Trennverfahren zur Rückgewinnung von Palladium entwickelt zu haben. Aber realistisch ist es so, dass wir an diesem Zeitpunkt noch nicht so weit sein werden, dass das Verfahren industriell eingesetzt werden kann. Also dafür sind die verbleibenden 3 Jahre Entwicklungszeit nicht ausreichend. Aber unser Ziel ist ganz klar, dass wir dafür die Grundlage schaffen, um das in die Industrie übersetzen zu können. Also wir wollen zeigen, dass der Ansatz funktioniert, wo die Vorteile liegen und wo eben dann auch der konkrete Mehrwert für eine Industrie im Vergleich zum Beispiel zu den Kunstharzen liegen würde. Und darüber hinaus wollen wir eben auch auf einer eher grundsätzlichen Ebene große Fortschritte machen. Das heißt, wir möchten dahin kommen, dass Peptide für ressourcentechnische Fragestellungen grundsätzlich nachhaltig und wirtschaftlich sinnvoll hergestellt werden können. Also nicht nur die Designentwicklung, sondern dass das Peptid als Rohstoff auch einer ökonomisch und auch ökologisch sinnvollen Weise zur Verfügung gestellt werden kann. Und dabei ist ein wichtiger Punkt für uns, dass das alles in einem Zeitraum stattfindet, dass der Entwicklungsaufwand, bis ein neues Peptid für ein bestimmtes Zielmetall oder einen bestimmten Abwasserstrom aus der Industrie genutzt werden kann, dass der Entwicklungsaufwand geringer wird. Genau, und daran arbeite ich auch mit meinem Team.
0: Was heißt kürzer? Auf welche Zeitspanne schielen Sie da so? Also dauert das dann ein Jahr, ein halbes, einen Monat, eine Woche?
1: Also ich denke, wenn wir von dem Zeitpunkt, an dem wir wissen, wir brauchen jetzt ein Peptid für eine ganz bestimmte Anwendung, zu wir haben ein Peptid und können das in eine Anwendung überführen, in ein Trennverfahren. Wenn in der Zwischenzeit nur ein halbes Jahr vergeht, dann wäre das sehr wünschenswert. Aktuell ist es noch deutlich länger.
0: Das sagt Dr. Nora Schönberger, Leiterin der Forschungsgruppe PEP2REC am Helmholtz-Zentrum Dresden-Rossendorf. Vielen Dank für das spannende Gespräch.
1: Ganz herzlichen Dank, es hat mir viel Spaß gemacht.
0: Außerdem an dieser Stelle auch einen großen Dank für die Produktion der Folge. Die kam diese Woche von Benjamin Serdani. Das war's mit dem Forschungsquartett für diese Woche. Jeden Donnerstag erscheint eine neue Folge. Und wir freuen uns, wenn ihr wieder reinhört. Und wenn ihr einem wissenschaftsbegeisterten Menschen davon erzählt. Ich bin Wieland Mikulajczyk. Vielen Dank fürs Zuhören. Bleibt neugierig und bis zum nächsten Mal.
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1: Kannst du dich daran erinnern, wann du das letzte Mal eine Zeitung aufgeschlagen und so richtig gelesen hast? Also so aus Papier, gedruckt, vielleicht morgens am Frühstückstisch? Bei mir ist das ehrlich gesagt Jahre her. Das Einzige, was ich aus der Tageszeitung mitkriege, ist das Kreuzworträtsel, das mir meine Mutter immer mitbringt. Aber Nachrichten, Tagespolitik, Weltgeschehen, über all das informiere ich mich anderswo. In Online-Medien, manchmal läuft das Radio nebenbei, täglich, wie sollte es anders sein, höre ich Podcasts. Ab und zu schaue ich auch mal auf Twitter oder Instagram vorbei, um zu sehen, was die Leute da so bewegt. Die Medien von heute, die hatten die Mütter und Väter des Grundgesetzes im Frühling 1949 sicher nicht auf dem Schirm. Dass junge Frauen Schminkvideos drehen und währenddessen über die aktuelle Kindergrundsicherungsdebatte sprechen, dass der Bundeskanzler zum Meme wird oder dass Nachrichten nicht mehr nur von Männern in Redaktionen geschrieben werden, in denen noch ganz selbstverständlich geraucht und getrunken wird? Unwahrscheinlich, dass das mitgedacht wurde. Was sich nach wie vor aber nicht geändert hat: Medien sind elementar für eine funktionierende Demokratie und einen funktionierenden Rechtsstaat. Oder genauer, freie Medien zumindest. Aber welche Rolle nehmen die Medien heute eigentlich in unserer Gesellschaft ein? Wie sieht ein Staat ohne freie Medien aus? Und was steht im Grundgesetz, um die Presse in Deutschland zu schützen? Darum geht's heute. Das ist die 7. Folge von In guter Verfassung. Ich bin Rabea Schlotz. Hi.

0: 1999 weiß er wieder als einer der ersten Bescheid. Walter Leisler-Kiep ist bis Anfang der 1990er Jahre Schatzmeister der CDU.
1: Der frühere CDU-Schatzmeister Walter Leisler-Kiep wird nach Informationen des Bayerischen Rundfunks durch das Amtsgericht Augsburg mit Haftbefehl gesucht. Bei den Vorwürfen geht es offenbar um Steuerhinterziehung im Zusammenhang mit der Affäre um den bayerischen Waffenhändler Schreiber, der kürzlich in Kanada festgenommen worden war.
0: Als Schatzmeister soll Kiep 1991 1 Million D-Mark an Spenden entgegengenommen und an die CDU weitergeleitet haben. Im Rechenschaftsbericht der Partei tauchen diese und andere Großspenden aber nicht auf. Hans Leindecker gilt bis heute als einer der besten Investigativjournalisten Deutschlands. Er berichtet damals aus den Verhören rund um die CDU-Spendenaffäre, als säße er mit im Raum. Er zitiert aus internen Ermittlungsakten, als hätte er sie selbst geschrieben. Seine Recherchen sind seinerzeit maßgeblich daran beteiligt, das Ausmaß der CDU-Spendenaffäre aufzudecken. Am Ende des Skandals ist Helmut Kohl nicht mehr Ehrenvorsitzender der CDU, Wolfgang Schäuble nicht mehr Partei- und Fraktionsvorsitzender und 2002 werden das Parteiengesetz und die darin enthaltenen Regelungen zu Parteispenden überarbeitet. Das ist nur ein Beispiel dafür, was Medien in einer Demokratie leisten können, und zwar weltweit. Medien gelten in demokratischen Staaten als sogenannte vierte Gewalt, Legislative, Exekutive, Judikative, Perspektive. Die Idee dieser vierten Gewalt stammt vermutlich aus dem 18. Jahrhundert. Der französisch-schweizerische Philosoph und Schriftsteller Jean-Jacques Rousseau, eine der zentralen Figuren der Aufklärung, war zu seiner Zeit einer der ersten, die die Presse in einer solchen Funktion wahrgenommen haben. JournalistInnen berichten über das Handeln politischer Institutionen und AkteurInnen. Sie behalten den Markt im Blick, schauen auf Unternehmen, auf Gerichtsurteile und Grundsatzentscheidungen. Damit erfüllen sie zwei Aufgaben. Sie schaffen einerseits Öffentlichkeit für Themen, von denen die Menschen sonst gar nichts mitbekommen würden. Und andererseits kontrollieren sie damit auch, dass in Politik, Wirtschaft und Gesellschaft alles mit rechten Dingen zugeht. Diese Kontrollfunktion, die man den Medien zuschreibt, die funktioniert aber nur, wenn die Bevölkerung den JournalistInnen auch vertraut und davon ausgeht, dass sie ihren Job richtig machen, dass sie wahrheitsgemäß berichten, dass sie keine eigene politische Agenda verfolgen. Kontrolle und Vertrauen, das gehört zusammen.
2: Wir können beides nicht voneinander trennen, weil die Medien, die natürlich also an allererster Stelle dafür verantwortlich sind, was für ein Vertrauen ich in solche umfassenden und von mir gar nicht direkt gekannten Institutionen habe.
0: Hier spricht Jutta Almendinger. Sie ist Soziologin und Präsidentin des Wissenschaftszentrums Berlin für Soziologie. 2020 ist ihr Buch Die Vertrauensfrage erschienen, in dem sie über den Zusammenhalt und das Vertrauen innerhalb einer Gesellschaft schreibt. Sie sagt, ohne Transparenz gibt es auch kein Vertrauen.
2: Das hängt natürlich davon ab, inwieweit wir berichtet bekommen, dass das, was sich bestimmte Institutionen, beispielsweise politische Institutionen, politische Parteien vorgenommen haben in der Legislaturperiode, dass sie das umsetzen. Beispielsweise das, wenn eine Corona-Epidemie kommt, dass die Maßnahmen, die sie ergreifen, immer und immer wieder geprüft werden, arretiert werden und uns die Prüfungen mitgeteilt werden. Also es lebt von einem Feedback dieser Institutionen an uns und umgekehrt.
0: Das ist auch ein Grund, warum es so elementar wichtig für JournalistInnen ist, nicht nur akkurat und korrekt zu recherchieren, sondern die Ergebnisse dieser Recherche auch nachvollziehbar darzulegen. Das ist insbesondere dann wichtig, wenn das Vertrauen in die Medien sinkt. WissenschaftlerInnen an der Johannes-Gutenberg-Universität Mainz führen seit mehreren Jahren eine Langzeitstudie zum Medienvertrauen der Menschen in Deutschland durch. Die Studie ist relativ umfangreich und umfasst viele unterschiedliche Ergebnisse. Eines davon will ich aber hervorheben. Zwischen 2008 und 2019 hat sich die Zahl der Menschen, die den Medien bei wichtigen Dingen nicht vertrauen, etwa verdreifacht. Von 9 auf 28% der Bevölkerung. Lange Zeit waren die beiden Randgruppen, die vollends vertrauen oder gar nicht vertrauen, relativ überschaubar. Viele der Befragten wollten sich über die Jahre mit ihrem Urteil nicht so richtig festlegen. Aber seit 2014 positionieren sich die Menschen klarer. Entweder in die eine oder in die andere Richtung. Den Link zur Studie findet ihr natürlich auch in den Shownotes, dann könnt ihr euch die ausführlichen Ergebnisse gerne mal durchlesen. Wir bleiben aber erstmal beim Medienvertrauen an sich. insbesondere der öffentlich-rechtliche Rundfunk und etablierte Zeitungen und Zeitschriften wie der Spiegel oder die Zeit verlieren an Vertrauen. Die sind dann plötzlich

0: durch Lügenpresse oder Systempresse. Und dieser Vertrauensverlust in die Medien, der bedingt sich mit dem Vertrauensverlust in den Rechtsstaat und seine Institutionen. Nochmal Jutta Almdinger.
1: Das ist für einen Vertrauensverlust, der oft sozusagen ein abgeleiteter Vertrauensverlust ist und seinen Ursprung hat in dem Vertrauensverlust politischer Institutionen, dass man schlichtweg den Eindruck hat, man wird da nicht mehr gehört, die politischen Vertreterinnen und Vertreter sind irgendwo anders unterwegs in der Welt, als man selbst in der Welt unterwegs ist, als die eigenen tagtäglichen Probleme das Leben darstellen, welches aber überhaupt nicht das Leben der Politikerinnen und Politiker ist. Und von daher, was vertraut man dann der Presse? Ja, also das muss man ja dann zusammen sehen. Und von daher ist ein Vertrauensverlust der politischen Institutionen oder in die politischen Institutionen, den wir ja wirklich sehr umgreifend dieser Tage erleben, gleichermaßen einhergeht mit einem Vertrauensverlust beziehungsweise mit einer größeren Bandbreite dessen, was wir in einer gewissen Weise auch von den Medien erwarten.
0: Und andersherum funktioniert das genauso. Wenn man den Medien nicht mehr vertraut, sowieso davon ausgeht, dass sie eh nur lügen, dann kann das, was sie über die Politik schreiben, ja auch nicht stimmen. Es ist nicht überraschend, dass auf den Demonstrationen, auf denen seit Jahren gerne und laut über die Lügenpresse geschimpft wird, auch die PolitikerInnen schlecht wegkommen und an allem Schuld haben. Vor ein paar Jahren noch Merkel, nun die in diesen Kreisen verhasste Ampel. Und was bedeutet dieser Vertrauensverlust nun? Um das besser zu verstehen, möchte ich erstmal erklären, welche Spielräume das Grundgesetz den Medien überhaupt einräumt. Artikel 5 im Grundgesetz. Darin steht, jeder hat das Recht, seine Meinung in Wort, Schrift und Bild frei zu äußern und zu verbreiten und sich aus allgemein zugänglichen Quellen ungehindert zu unterrichten. Die Pressefreiheit und die Freiheit der Berichterstattung durch Rundfunk und Film werden gewährleistet. Eine Zensur findet nicht statt. Fangen wir mal hinten an. Eine Zensur findet nicht statt. Diesen Begriff der Zensur muss ich vielleicht erklären, denn oft wird er falsch verstanden. Seit das Netzwerkdurchsetzungsgesetz in Kraft getreten ist, müssen Social-Media-Plattformen schneller gegen Hasspostings oder andere möglicherweise strafbare Inhalte vorgehen. Weil im Zuge dessen vermehrt Accounts gesperrt oder Postings gelöscht wurden, machte schnell ein Vorwurf die Runde. Das ist doch Zensur. Tatsächlich aber hat das mit Zensur überhaupt gar nichts zu tun. Zensur ist, wenn der Staat sämtliche Postings oder Zeitungsartikel zunächst selbst kontrolliert und entscheidet, was veröffentlicht werden darf und was nicht. Und wenn der Zugang zu bestimmten Medien von vornherein untersagt wird, im Internet werden Webseiten gesperrt, Zeitungen dürfen nicht verkauft werden und so weiter, auch das ist Zensur. Ein solches Vorgehen kennen wir aus anderen Ländern. In China zum Beispiel dominiert der nationale Staatssender CCTV das Fernsehen. Die Nachrichten sind streng auf Linie der Kommunistischen Partei, die dazugehörige Rundfunkanstalt hat den Rang eines Ministeriums und untersteht dem Staatsrat, also dem Parlament Chinas. Journalistinnen und Chefredaktionen werden häufig beruflich und privat stark unter Druck gesetzt. Aus Vorsicht werden staatskritische Nachrichten deswegen gar nicht erst gedruckt. Ähnlich ist es in Russland. Formal gibt es dort zwar eine verfassungsrechtlich garantierte Pressefreiheit. In der Realität ist Russland davon aber weit entfernt. Kritische JournalistInnen gelten spätestens seit dem Angriffskrieg auf die Ukraine als ausländische Agenten. Zahlreiche Redaktionen wurden geschlossen, investigative JournalistInnen werden unter fadenscheinigen Vorwürfen verhaftet und für Jahrzehnte weggesperrt. Oder schlimmer noch, ermordet. Wie zum Beispiel Anna Politkovskaya, eine der wichtigsten Investigativjournalistinnen des Landes, die 2006 in ihrer Wohnung erschossen wurde. Menschen, die Probleme in einem Land aufdecken, zum Schweigen zu bringen, das ist die äußerste Form der Zensur. Und die gibt es in Deutschland nicht. Zur Pressefreiheit gehört aber nicht nur, dass der Staat die Medien nicht zensiert, vielmehr muss er sie bei ihrer Arbeit sogar unterstützen. Zum Beispiel, indem die Ministerien Informationen und interne Dokumente an MedienvertreterInnen weitergeben müssen. Dieses Recht auf Auskünfte, das darf man übrigens nicht mit dem Informationsfreiheitsgesetz verwechseln, das nämlich gilt für alle BürgerInnen. Wohingegen dieses Recht auf Auskünfte nur der Presse zusteht und die sollen es für die restliche Bevölkerung durchsetzen. Allerdings hat das seine Grenzen, erklärt mein Gesprächspartner Patrick Donges.
2: Man muss, glaube ich, schon akzeptieren, dass es bestimmte Informationen gibt, wo wir sagen, das ist sinnvoll, die zu schützen. Also beispielsweise im Fall von Strafverfolgungsbehörden, die können natürlich nicht immer offenlegen, wie sie an einzelne Informationen gekommen sind. Wir haben das ja auch erlebt bei den Leaks, die es in letzter Zeit gegeben hat, auf internationaler Ebene, wo dann gesagt worden ist, ja, Transparenz herstellen, schön und gut, aber ihr habt einfach auch Informantinnen, Informanten vor Ort gefährdet dadurch, dass sie jetzt identifizierbar sind. Also es gibt so einen Bereich, wo man sagen muss, ja, das ist in Ordnung, dass Staat, Regierung, Verwaltung da bestimmte Informationen zurückhalten.
0: Patrick Donges ist Professor für Kommunikationswissenschaft an der Universität Leipzig. Diese Einschränkungen, die er hier nennt, die kann man auch dem Grundgesetz entnehmen. Artikel 5 Absatz 2. Diese Rechte finden ihre Schranken in den Vorschriften der allgemeinen Gesetze, den gesetzlichen Bestimmungen zum Schutze der Jugend und in dem Recht der persönlichen Ehre. Wenn also Berichterstattung tatsächlich und nicht nur vorgeschoben die Staatssicherheit gefährdet, andere verleumdet oder andere sonst in ihren Persönlichkeitsrechten verletzt, dann findet sie ihre Grenzen. Aber
2: es ist natürlich in anderen Dingen dann immer ein bisschen lächerlich, wenn man geschwärzte Protokolle bekommt, wenn es um die Aufarbeitung von Corona geht, beispielsweise. Da muss man dann schon sagen, ist das sehr gerechtfertigt, dass die Öffentlichkeit wissen will, wie sind da bestimmte Entscheidungen getroffen worden? Warum sind die getroffen worden? Und dass da auch entsprechend Informationen bereitgestellt werden müssen. Ich glaube, das ist immer wieder ein Ringen um den richtigen Weg, ohne dass man sagen kann, genau so sollte es sein.
0: Diese Situation, dass JournalistInnen zum einen die politischen Institutionen eines demokratischen Rechtsstaats überwachen sollen und andererseits auf deren Zuarbeit angewiesen sind, ist schwierig. 2014 erfragt das Recherchekollektiv Korrektiv beim Bundesrechnungshof eine einfache, vollständige Liste, aus der hervorgeht, was und wer genau wann in den genannten Behörden geprüft wurde. Der Bundesrechnungshof aber lehnt ab. Die Begründung der BeamtInnen, dass um das Wissen um abgeschlossene Prüfungen die Arbeit der Behörde gefährdet werden könnte. Außerdem war dem Bundesrechnungshof zuvor durch eine Gesetzesänderung ein größerer Spielraum eingeräumt worden, BürgerInnen-Anfragen abzuweisen. Die JournalistInnen klagen sich durch alle Instanzen. 2021 bekommen sie vom Bundesverwaltungsgericht schließlich Recht. Der Bundesrechnungshof muss Transparenz schaffen. Das Gericht stellt fest, dass der Ermessensspielraum des Bundesrechnungshofs zur Auskunftserteilung gegenüber Pressevertretern bei null liege. Zitat. Im Einzelfall müsse ein Gericht entscheiden. Bei einem anderen Gerichtsprozess hingegen steht der klagende Journalist am Ende ohne Auskunft da. Ein Journalist will Einblicke in die Akten des Bundesverfassungsschutzes zum Oktoberfestattentat aus dem Jahr 1980. Das Verwaltungsgericht entscheidet gegen den Journalisten. Der Auskunftsanspruch gelte lediglich für die Beantwortung gestellter Fragen, nicht aber zwangsläufig für die Akteneinsicht. Neben den privaten Medien gibt es auch noch den öffentlich-rechtlichen Rundfunk, der durch Beiträge aller Haushalte in Deutschland finanziert wird und eine besondere Rolle für die politische Meinungsbildung spielt. Führen wir uns noch einmal kurz vor Augen, warum es mit ARD, ZDF und Deutschlandfunk einen öffentlich-rechtlichen Rundfunk in der Bundesrepublik Deutschland gibt. Der erste öffentlich-rechtliche Rundfunk wurde im Vereinigten Königreich gegründet. 1922 geht die BBC, das steht heute für British Broadcasting Corporation, auf Sendung. Die Idee damals war, einen Rundfunk zu schaffen, dessen Aufgabe es ist, Bildung, Information und Unterhaltung anzubieten und dabei frei von Werbe- und Staatsinteressen zu sein. Und während immer mehr BritInnen die BBC einschalten, um sich über das Weltgeschehen zu informieren, wird die freie Presse unter den Nationalsozialisten immer mehr eingeschränkt. 1934 tritt das sogenannte Schriftleitergesetz in Kraft. Journalist werden durfte nur noch, wer deutscher Staatsbürger oder Bürgerin war und einen ARIA-Ausweis hatte. Das Gesetz legte außerdem fest, dass Journalisten alles aus der Berichterstattung fernhalten müssen, was, ich zitiere, die Kraft des deutschen Volkes oder den Gemeinschaftswillen schwächte. Außerdem sollen sie Inhalte vermeiden, die aus anderen Gründen sittenwidrig sind. Und damit konnte im Grunde alles gemeint sein, was den Nationalsozialisten nicht passte. Einzelne Zeitungen wurden verboten, Chefredakteure hafteten außerdem persönlich für die Inhalte der Zeitung. Wurde also ein regimekritischer Artikel gedruckt, konnte das schwerwiegende Folgen für den Chefredakteur haben. Damit wurde das Ende der Pressefreiheit besiegelt. Als Deutschland nach dem Zweiten Weltkrieg in 4 Besatzungszonen eingeteilt wird, soll die Pressefreiheit wieder sichergestellt werden. Unter der Leitung des britischen Journalisten Hugh Green wird in den westdeutschen Zonen deswegen ein öffentlich-rechtlicher Rundfunk nach dem Vorbild der BBC eingerichtet. Im Dezember 1952 sendet zum ersten Mal die ARD, 11 Jahre später flimmern die Nachrichten auch über das ZDF. Schon damals sind die Sender gebührenfinanziert. Ganz zu Beginn kostet die Empfangsgenehmigung 2 D-Mark im Monat. Heute liegt der monatliche Beitrag, den wir alle für den Rundfunk zahlen müssen, bei 18,36 Euro. Die Höhe der Summe wird regelmäßig angepasst, in der Regel steigt sie aber. Eine Erklärung dafür.
2: Und das Bundesverfassungsgericht hat beispielsweise mehrere sogenannte Fernsehurteile gefällt, wo sie sich immer auf Artikel 5 bezogen haben und gesagt haben, aus dieser Meinungsfreiheit erfolgt auch eine Verpflichtung des Staates, Infrastrukturen dafür zu schaffen. Und das ist ja beispielsweise der Grund, warum es einen öffentlich-rechtlichen Rundfunk gibt, mit einem speziellen Funktionsauftrag, mit einer entsprechenden Finanzierung. Und ich finde das ganz interessant, schon Anfang der 90er Jahre, 1991, hat das Bundesverfassungsgericht eine sogenannte Bestands- und Entwicklungsgarantie gegenüber dem öffentlich-rechtlichen Rundfunk ausgesprochen. Also gesagt, aus Artikel 5 erwächst die Notwendigkeit, den öffentlich-rechtlichen Rundfunk weiter zu betreiben, ungeachtet der technischen Entwicklung. Das ist nochmal wiederholt worden vor 2 Jahren, dass sie gesagt haben, aus Artikel 5 erfolgt die Verpflichtung, den öffentlich-rechtlichen Rundfunk entsprechend zu finanzieren. Wir darf ihn also nicht verhungern lassen durch die Gebührenabsenkung. Also das ist eine ganz wichtige Interpretation des Verfassungsgerichtes, die aus Artikel 5 folgt.
0: Die Gebührenfinanzierung für den öffentlich-rechtlichen Rundfunk ist deswegen so wichtig, weil die Sendeanstalten so weniger auf hohe Einschaltquoten angewiesen sind, um Werbeeinnahmen zu generieren. Das soll sicherstellen, dass nicht nur das gesendet wird, was auch Geld einbringt. Vielmehr ist die Aufgabe der Rundfunkanstalten der sogenannte Grundversorgungsauftrag. Den Begriff haben die RichterInnen am Bundesverfassungsgericht geprägt, als sie 1986 das 4. Rundfunkurteil gesprochen haben. In dem Urteil ist davon die Rede, dass die unerlässliche Grundversorgung Sache der öffentlich-rechtlichen Anstalten ist, deren terrestrischen Programme nahezu die gesamte Bevölkerung erreichen und die zu einem inhaltlich umfassenden Programmangebot in der Lage sind. So schreibt man damals. Dazu gehöre auch die essentiellen Funktionen des Rundfunks für die demokratische Ordnung ebenso wie für das kulturelle Leben in der Bundesrepublik. Zitat Ende. Im Medienstaatsvertrag, der den Rundfunk regelt, steht unter § 26 Absatz 1 folgendes. Das ist jetzt ein bisschen länger, aber wichtig. Ich lese das deswegen einmal komplett vor. Auftrag der öffentlich-rechtlichen Rundfunkanstalten ist, durch die Herstellung und Verbreitung ihrer Angebote als Medium und Faktor des Prozesses freier, individueller und öffentlicher Meinungsbildung zu wirken und dadurch die demokratischen, sozialen und kulturellen Bedürfnisse der Gesellschaft zu erfüllen. Die öffentlich-rechtlichen Rundfunkanstalten haben in ihren Angeboten einen umfassenden Überblick über das internationale, europäische, nationale und regionale Geschehen in allen wesentlichen Lebensbereichen zu geben. Sie sollen hierdurch die internationale Verständigung, die europäische Integration, den gesellschaftlichen Zusammenhalt sowie den gesamtgesellschaftlichen Diskurs in Bund und Ländern fördern. Die öffentlich-rechtlichen Rundfunkanstalten haben die Aufgabe, ein Gesamtangebot für alle zu unterbreiten. Bei der Angebotsgestaltung sollen sie dabei die Möglichkeiten nutzen, die ihnen aus der Beitragsfinanzierung erwachsen und durch eigene Impulse und Perspektiven zur medialen Angebotsvielfalt beitragen. Allen Bevölkerungsgruppen soll die Teilhabe an der Informationsgesellschaft ermöglicht werden. Dabei erfolgt eine angemessene Berücksichtigung aller Altersgruppen, insbesondere von Kindern, Jugendlichen und jungen Erwachsenen, der Belange von Menschen mit Behinderungen und der Anliegen von Familien. Die öffentlich-rechtlichen Angebote haben der Kultur, Bildung, Information und Beratung zu dienen. Unterhaltung, die einem öffentlich-rechtlichen Profil entspricht, ist Teil des Auftrags. Wie diese Grundversorgung aber konkret auszulegen ist, darüber wird immer wieder diskutiert. Warum wird Fußball übertragen, aber nicht Tennis? Warum gibt es mehrere Sendungen für Schlagermusik, aber nicht für Trance-Liebhaber? Es ist eine endlose Diskussion. Für den Staat aber ist die Richtung klar. Er darf sich nicht einmischen, worüber berichtet wird. Er muss gegebenenfalls Auskunft geben und muss gewisse Rahmenbedingungen für eine freie Presse schaffen. Wie wichtig diese Rolle der Medien ist, das haben wir gerade erst in den Jahren der Corona-Pandemie gesehen. Grundrechtseinschränkungen, wie sie damals durchgesetzt wurden, kannten viele von uns so noch gar nicht. Die Religionsfreiheit wurde massiv eingeschränkt, Gottesdienste jedweder Art durften nur noch eingeschränkt oder gar nicht mehr stattfinden. Es wurden Versammlungsverbote erlassen, die freie Entfaltung der Persönlichkeit war beeinträchtigt, zum Beispiel durch Quarantänevorschriften oder Regelungen, die besagten, dass man nur zu zweit draußen spazieren gehen darf. Geschäfte wurden geschlossen, damit wurde stark in die Berufsfreiheit eingegriffen. Ebenso wurde die Unverletzlichkeit der Wohnung eingeschränkt. Die Pandemie war ein Stresstest für unsere Demokratie und unsere Gesellschaft, hat aber auch deutlich gemacht, wie ein demokratischer Rechtsstaat funktioniert. Nämlich, dass Grundrechte zur Gefahrenabwehr abgewogen werden dürfen, ja sogar müssen. Wir haben plötzlich noch viel mehr gemerkt, dass Recht unseren Alltag durchdringt und tatsächlich spürbare Konsequenzen für unseren Alltag hat. Und gerade weil wir solche Grundrechtseinschränkungen so noch nicht kannten, war das Unverständnis teilweise groß. Zum einen, weil oft gar nicht klar war, was die jeweiligen Grundrechte eigentlich bedeuten. Und zum anderen, weil nicht immer ersichtlich war, warum nun bestimmte Rechte eingeschränkt werden. Ihr erinnert euch vielleicht noch daran, dass es in einigen Bundesländern untersagt war, draußen allein auf einer Parkbank zu sitzen und ein Buch zu lesen. Kein Wunder, dass das für Kopfschütteln sorgt. Nochmal Jutta Almendinger.
1: Nun, wir haben während Corona drastische Maßnahmen erwogen und auch vollzogen. Wir haben diese Drastik nicht richtig kommuniziert. Es ist überhaupt gar keine Frage. Wir haben auch Maßnahmen getroffen, die jetzt beispielsweise für Schülerinnen und Schüler galten, aber nicht für Arbeitnehmende, die genauso Kontakt mit ihrer Umwelt hatten. Das hat niemandem eingeleuchtet. Die Bürgerinnen und Bürger da draußen sind alles andere als dumm.
0: Und weil sich die Ereignisse damals überschlagen und gleichzeitig so wenig über das Coronavirus bekannt ist, leidet die Kommunikation darunter. Sowohl von Seiten der Politik selbst, als auch von Seiten der Presse. Ständig müssen vermeintlich sichere Erkenntnisse zurückgenommen oder aktualisiert werden. Dadurch entsteht ein Raum, in dem Verschwörungsideen und Fake News gedeihen können. Solche Desinformationen verbreiten sich, nicht zuletzt über die sozialen Medien, wie ein Lauffeuer. Man denke nur mal an die selbsternannte Querdenker-Szene. Die Szene geht in vielen deutschen Städten auf die Straße, vermeintlich um gegen die Corona-Maßnahmen zu protestieren. Sie organisieren sich vor allem online und sie berufen sich bei ihren Protesten und in ihren Chats immer wieder auf das Grundgesetz, das sie angeblich schützen wollen. Michael Ballweg, der Gründer der Bewegung, hält sogenannte Mahnwachen für das Grundgesetz ab. Vielerorts aber zeigen die Proteste, dass die Grundrechte und das Grundgesetz entweder gar nicht wirklich bekannt oder zumindest falsch interpretiert werden. Eines der bekanntesten Beispiele der Szene ist sicherlich Michael Wendler, der Sänger. Auf seinem Telegram-Kanal postet er fast täglich zahlreiche Links mit vermeintlichen Informationen zum Coronavirus. Seine Begründung für dieses Engagement: die Bundesregierung verstoße gegen das Grundgesetz und die Verfassung, was auch immer für ihn der Unterschied sein soll. Immerhin ist das Grundgesetz unsere Verfassung und die Medien seien gleichgeschaltet und politisch gesteuert. Viele JournalistInnen geben sich Mühe, mit Fakten dagegen zu halten, einzuordnen. WissenschaftlerInnen und ÄrztInnen werden zu den ExpertInnen der Stunde. In vielen Fällen bringt es aber nichts.
1: Da hat man es unterlassen, einfach gut zu erklären. Und jetzt unterlässt man es, zu sagen, gut, die Corona-Zeiten liegen zurück. Wir sind da einigermaßen durchgekommen. Das kann man auch international belegen. Aber was bestimmte Bevölkerungsgruppen betrifft, sind wir überhaupt nicht gut durchgekommen. Wenn wir beispielsweise an Long-Covid denken, wenn wir beispielsweise an unsere jüngeren Menschen denken, die ganz bestimmte sensible Phasen ihres Lebens eben nicht so haben erleben können, wie es vielleicht notwendig gewesen wäre, um langfristig Interaktionen aufrechtzuerhalten. Oder die psychischen Beeinträchtigungen vieler Menschen, die sich von ihren Eltern, die gestorben sind, in den Heimen, ohne dass man ein Besucherrecht hatte, verstorben sind. Das ist alles ein riesiges Problem und da muss man das Rückgrat haben, das aufzuarbeiten und zu diesen Fehlern zu stehen.
0: Ein Grund, warum sich während der Corona-Pandemie, aber auch schon früher während der sogenannten Flüchtlingskrise, Informationen als auch Fehlinformationen so schnell verbreitet haben, liegt vor allem an den sozialen Medien. Artikel, Bilder, Grafiken, alles ist binnen Sekunden geteilt. Wer heute ein Smartphone hat, kann eigentlich schon loslegen. Informationen für eine breite Öffentlichkeit aufzubereiten, das ist nicht mehr nur JournalistInnen vorbehalten. Laut Untersuchungen des Bayerischen Forschungsinstituts für digitale Transformation waren 2022 87% der Menschen in Deutschland auf Social Media aktiv. Instagram, TikTok, Twitter, also heute X, Facebook, WhatsApp oder Telegram. Irgendwas davon hat fast jeder auf seinem Smartphone, oft sogar gleich mehrere Apps. Social Media erleichtern es enorm, sich mit Gleichgesinnten auszutauschen. Egal ob über Ernährung, Nähen, K-Pop oder das Grundgesetz. Der öffentliche Diskurs über das Grundgesetz findet selten in der Fußgängerzone statt, sondern viel öfter im Chatroom. Viele sind nicht nur selbst aktiv, sie folgen vor allem auch anderen Accounts. In Deutschland gibt es knapp 600.000 InfluencerInnen, die rund 61 Millionen Menschen erreichen. Das ist ein enormes Potenzial. Viele der InfluencerInnen fokussieren sich zwar auf Themen wie Haushalt, Finanzen, Beauty oder Sport, aber auf TikTok und Instagram tummeln sich auch jene Digital Natives, die über Themen wie Politik, Gesellschaft und Recht berichten. Zwei davon sind die Juristen.
3: Bock, jemanden zu verklagen? Nach meinem letzten Prozess habt ihr gefragt, wie man sowas eigentlich macht. Und ich dachte, ich zeig das einfach mal. Klagen ist leichter, als man vielleicht denkt. Bei Fällen bis 5.000 Euro kann man das komplett ohne Anwalt machen. Denn theoretisch reicht es aus, wenn man aufschreibt, was konkret man verlangt. Zum Beispiel Zahlung von 200 Euro. Und warum? Zum Beispiel als Schmerzensgeld, weil man verletzt wurde. Den ganzen Jurakram kann man eigentlich komplett dem Gericht überlassen. Und die Richterin ist auch verpflichtet, Laien so ein bisschen zu supporten mit den richtigen Fragen und so. Aber Achtung, sie muss natürlich neutral bleiben, also ist kein Anwaltsersatz. Wichtig ist, dass man per Hand unterschreibt. Alles per Mail würde einfach ignoriert werden. Man kann die Klage aber auch persönlich beim Gericht diktieren. Das habe ich aber noch nicht ausprobiert. Das Ganze dann einfach ans zuständige Gericht schicken, meistens das Amtsgericht des Beklagten. Danach muss man als Kläger die kompletten Gerichtskosten vorstrecken, sonst passiert gar nichts. Das sind mindestens 114 Euro. Gewinnst du den Fall, kannst du das Geld dann später vom Verlierer zurückholen, der ist ja verpflichtet, alle Prozesskosten zu tragen, also auch eventuell eine Anwaltskost. So ein Prozess dauert normalerweise 6 Monate. Mindestens genauso effektiv, aber viel schneller ist, wenn du dem Gegner statt einer Klage einfach ein passendes Video von uns zeigst.
0: Felix Fleig und Clemens Pfeiffer haben beide Rechtswissenschaften studiert. Jetzt machen sie unter anderem TikTok-Videos für das junge Angebot von ARD und ZDF, Funk. Und zwar zu allem, was mit Recht zu tun hat.
4: Also ich würde sagen, das kann man so aufteilen in so Alltagsrechte, wie zum Beispiel, was passiert, wenn ich im Club meine Jacke abgegeben habe und die ist verloren gegangen. Da merken wir sehr großes Interesse an so Alltagsfragen, wie ich mich dann rechtlich verhalte oder was ich darf, was ich nicht darf, was mir zusteht oder was nicht.
0: Das ist Felix Fleig, einer der Juristen.
4: Aber auch, ich sag mal, gesamtgesellschaftlich, politisch gesehen, was Grundrechte und Verfassungsrechte angeht, ist da ja auch ein großes Interesse da.
0: Felix Fleig ist Dozent für Strafrecht an der Universität Leipzig. Sein Schwerpunkt liegt auf Kriminalwissenschaften. Mit dem Funkkanal erreicht er zusammen mit Clemens Pfeiffer fast 15.000 Menschen. Das Interesse an Rechtsthemen ist also durchaus vorhanden. Durch die neuen Medien gibt es einen Weg, dieses Interesse gerade bei jungen Leuten noch weiter zu wecken und zu stillen.
4: Aber dadurch, dass es eben komplex ist und durch quasi hohe Hürden vom Otto-Normalbürger abgeschirmt, weil man ja eben das studieren muss erst und viele Sachen nicht versteht, Gesetze extrem kompliziert geschrieben sind, denke ich, dass dieser Bedarf jetzt zum ersten Mal angegangen werden kann, weil wir jetzt die Möglichkeiten haben, so niedrigschwellig Leute zu erreichen und denen zu erklären.
0: TikTok ist dafür relativ gut geeignet. Da lassen sich nämlich Wissensvermittlung und Freizeitgestaltung verbinden. Gleichzeitig muss man aufpassen, dass man seine Glaubwürdigkeit nicht verspielt. Um wirklich nachhaltig eine Vertrauensbasis aufzubauen, eine langfristige Beziehung zu den NutzerInnen, die sich dann auch wirklich auf dem Kanal informieren, das funktioniert nur, wenn auch, ihr ahnt es schon, Vertrauen da ist, dass das auch stimmt, was Felix und Clemens sagen.
4: Also das ist eine sehr große Herausforderung, vor der wir da stehen. Zum einen die Sachen wirklich einfach zu erklären, weil wenn man das selber studiert hat, ja selber Sachen einem oft offensichtlich erscheinen, die es aber gar nicht sind. Deswegen spreche ich oft zum Beispiel mit meinem Bruder, der kein Jura studiert hat, über die Themen, um nochmal Feedback zu holen. Auf der anderen Seite müssen wir aber auch irgendwie schauen, dass wir zwar niedrigschwellig bleiben, aber gleichzeitig durchblicken lassen, dass wir über eine Fachkompetenz verfügen.
0: Weil?
4: Weil, wie du richtig sagst, es könnte theoretisch jeder einen TikTok-Kanal mit Jura aufmachen und darüber erzählen. Aber nicht jeder hat dann unbedingt auch Jura studiert oder weiß, wovon er da redet.
0: Sogenannte LawfluencerInnen posten über ihr Studium, ihr Rechtsgebiet, aktuelle Gerichtsurteile oder Grundsatzdebatten im Recht. Da ist zum Beispiel Sue Reiter, die die Plattform Legal Nerd gegründet hat, um die Lust am Recht zu wecken und auch Laien für die Themen zu begeistern. Oder Tim Hendrik Walter, a.k.a. Herr Anwalt. Knapp 7 Millionen Menschen folgen ihm auf TikTok. Sein Buch 5 Minuten Jura, Recht einfach erklärt, schafft es auf die Spiegel-Bestsellerliste. Christian Solmecke ist einer der bekanntesten Medienrechtsanwälte in Deutschland. Auf Instagram und YouTube klärt er außerdem über alltägliche Rechtsfragen auf. Kann ich die Miete mindern, wenn es in der Wohnung zu warm ist? Und welche Rechte habe ich, wenn meine Pommes im Restaurant kalt serviert werden? Und nicht nur auf Social Media spielt das Thema Rechte eine Rolle. Oliver Wurm hat 2018 das Grundgesetz als Magazin herausgebracht und immer wieder musste er neue Auflagen drucken. Die Nachfrage war überraschend groß. Mittlerweile sind zahlreiche Landesverfassungen noch dazu gekommen. Es gibt ein Grundrechtequartett von rechtunterhaltsam.de und nicht zu vergessen die zahlreichen True Crime Formate, die sich mal mehr, mal weniger intensiv auch mit Strafrecht beschäftigen. Das Gebiet ist riesig und die CreatorInnen decken jede noch so skurrile Rechtsfrage ab. Aber warum eigentlich?
4: Weil viele Menschen oder gerade in Machtverhältnissen, zum Beispiel Vermieter, Mieter oder Großkonzern und Verbraucher, viele Menschen nicht wissen, welche Rechte sie eigentlich haben und nicht das Selbstbewusstsein haben, was sie sich eigentlich erlauben könnten, weil es doch durchaus starke Rechtspositionen gibt.
0: Es geht Felix und Clemens auch darum, die BürgerInnen mündig zu machen. Nur wer seine Rechte kennt, kann auch für sie einstehen. Und das betrifft nicht nur den Alltag, das Mietrecht oder die geklaute Jacke im Club, sagt er. Auch unser Staatssystem und unsere Verfassung spielen eine wichtige Rolle. Zum Beispiel haben sie schon Videos zur Meinungsfreiheit oder zum Thema Völkermord gedreht. Wer heute ein Smartphone hat, kann eigentlich also schon loslegen. Das führt gleichzeitig zu einem Wettbewerb. Wer hat die meisten FollowerInnen, die meisten Klicks? Wer wird besonders häufig geteilt?
4: Das heißt, desto härter ich in meiner Meinung polarisiere, desto höher ist die Wahrscheinlichkeit, dass jemand meinen Beitrag kommentiert, dass sich Leute damit beschäftigen oder eine Meinung dazu haben, desto weiter werde ich ausgespielt, desto mehr Leute sehen mich. Das führt meiner Meinung nach dazu, dass viele eben polarisierende Meinungen auch an den Tag legen und wenig Raum dann bleibt für ein differenziertes Betrachten, also dass man beide Seiten zum Beispiel zeigt oder etwas einordnet.
0: Auch die etablierten Medien sind darauf angewiesen, dass sie wirtschaftlich sind und ausreichend LeserInnen haben. Und trotzdem gibt es einen Unterschied zu den sozialen Medien, erklärt Patrick Dongers.
2: Die Frankfurter Allgemeine ist eher konservativ und die Süddeutsche ein bisschen liberaler. Es gibt auch noch andere Zeitungen, die ich jetzt hier nicht nenne. Also wir wissen ganz viel über diese Medien und wir können das deswegen auch einsortieren.
0: Bei InfluencerInnen fällt uns das viel schwerer. Außerdem gelten die hohen Standards, die für die Presse gelten, für die InfluencerInnen nicht. Felix Fleig sieht darin ein Problem.
4: Und der zweite Punkt, der schon auch kritisch ist, ist, dass quasi innerhalb dieser starken Meinungen, oder das sehe ich als zweites kritisch, dass Menschen, die solche starken Meinungen haben, die aber nicht an journalistische Standards gebunden sind oder sich auch selbst nicht binden, dann oft auch Informationen raushauen können, ohne die zu überprüfen. Wenn dann jemandem auffällt, dass man was Falsches gesagt hat, können sich Influencerinnen und Influencer oft auch einfach darauf berufen, ja, wir sind ja keine Journalisten und Journalistinnen, wir machen das beim nächsten Mal besser.
0: Oft werden die Fehler aber nicht richtig gestellt oder zumindest nicht im gleichen Video. Damit ist der Geist im Grunde schon aus der Flasche. Gefährdet Social Media also unsere Fähigkeit, Nachrichten einzuordnen und zu beurteilen?
2: Wir haben politische Akteure, das sehen wir in anderen Ländern, die nach anderen Regeln spielen, nach neuen Regeln spielen, die nicht kompatibel sind zu dem, was wir bislang als eine liberale Demokratie verstanden haben. Da jetzt zu sagen, es ist Social Media oder sind irgendwelche Nutzungsgewohnheiten oder sind irgendwelche Nachrichten, das ist, glaube ich, das ist mir zu einfach, sondern es sind die Akteure, die das vorantreiben und die sich dann beispielsweise dieser Plattform bedienen. Zum Teil sind auch die Plattformen der Betreiber natürlich, also Elon Musk auf Twitter/X beispielsweise, das ist kein Demokrat, Herr Musk. Da muss man sich ganz klar sein, der hat nicht im Sinne, auch wenn er immer sagt Free Speech, hat er nicht im Sinn, sondern da geht es schon um eine ganz spezifische politische Richtung, die dort gefeatured werden soll. Das müssen wir uns anschauen und müssen auch Vorkehrungen dagegen treffen, aber ja, zu sagen, das gefährdet Demokratie, die Social Media Plattform, das wäre mir zu einfach.
0: Elon Musk, den Patrick Dongers hier anspricht, könnte im aktuellen US-Wahlkampf noch eine wichtige Rolle spielen. Am 5. November wählen die US-AmerikanerInnen ihren neuen Präsidenten oder ihre neue Präsidentin. Donald Trump tritt nochmal an und Joe Biden hat gerade an seine Vizepräsidentin Kamala Harris abgegeben. Und Elon Musk wirbt öffentlich auf seiner eigenen Plattform X, also ehemals Twitter, für Trump. Er führt Interviews mit ihm, die eher einer gegenseitigen Beweihräucherung gleichen und streamt diese gleich live auf X. Konservative und rechtsextreme Meinungen haben auf der Social-Media-Plattform seit der Übernahme durch Musk stark zugenommen. Auch Musk selbst mischt ordentlich mit. Laut einer Studie der Nichtregierungsorganisation Center for Countering Digital Hate hat der X-Eigner seit Januar 50 falsche oder irreführende Botschaften zur bevorstehenden Wahl auf seiner Plattform verbreitet, mit insgesamt über 1 Milliarde Views. Um zu erfahren, welche Kraft solche Falschinformationen entfalten können, nicht nur auf Social Media, sondern auch in der etablierten Presse, müssen wir nicht auf die anstehende US-Wahl warten. Das zeigt nämlich auch ein Beispiel aus der Vergangenheit, nämlich aus Großbritannien. Und wenn ich sage ein Beispiel, dann meine ich eigentlich das Beispiel.
5: Good morning, ladies and gentlemen. Local totals from all 382 voting areas have now been certified and announced, and I have therefore been able to certify the result of the referendum on the UK's membership of the European Union. As Chief Counting Officer for the referendum on the UK's membership of the European Union, held on the 23rd of June 2016, I hereby give notice that I have certified the following. The total number of ballot papers counted was 33,577,342. The total number of votes cast in favour of Remain was 16,141,241. The total number of votes cast in favour of Leave was 17,410,742.
0: Der Brexit. Und das Klatschen und Jubeln, das ihr hier im Hintergrund hört, das sind PressevertreterInnen. Bevor die BritInnen über Remain oder Leave abstimmten, titelte die Sun, also ein Boulevardblatt, das auch sonst nicht zurückhält, über die EU-Ratten. Die Vote-Leave-Kampagne schafft es tatsächlich, dass viele BritInnen glauben, Großbritannien würde wöchentlich 350 Millionen Pfund an die EU überweisen. Die Lüge wird zwar schnell entlarvt, trotzdem hält sich das Gerücht auch Jahre nach der Brexit-Abstimmung noch. 2 Jahre nach dem Referendum ist ein Parlamentsausschuss damit beauftragt, eine mögliche Einflussnahme durch Medien und Politik auf das Brexit-Referendum zu untersuchen. Die Abgeordneten befragen mehr als 60 ZeugInnen. Sie stellen tausende Fragen. Ein Ergebnis der Untersuchung ist, dass die Leave-Kampagnen sogenannte Dark Ads auf Social Media geschaltet haben. Das sind Anzeigen, die stark personalisiert sind und nur von einer bestimmten, ausgesuchten Zielgruppe gesehen werden. Die Ads sind voll mit Fake News über Migration, die EU, über UK. Und auch die Presse steht in der Kritik. Die britischen Medien haben eine lange Tradition der EU-kritischen Berichterstattung, sagt etwa Rasmus Kleis-Nielsen, der Direktor des Reuters Institutes for the Study of Journalism. Viele Zeitungen wären eher konservativ, viele Redaktionen waren für den Brexit und entsprechend sahen die Titelseiten aus. So sein Fazit in einem Interview mit der Süddeutschen Zeitung. Eine Analyse des Reuters-Instituts kommt zu dem Ergebnis, dass Menschen, die für Leave gestimmt haben, ihre Informationen überwiegend aus Zeitungen wie der Sun, der Daily Mail oder Sky haben. Also vor allem aus der Klatschpresse. Die Titelseiten dort, Be Leave in Britain, also Leave, oder If You Believe in Britain, Vote Leave, oder Time to Put Your Country First. Diejenigen, die für Remain gestimmt haben, lesen hingegen überwiegend den Guardian, die Times, den Mirror oder die HuffPost. Die Überschriften da, Why Remain is the best for Britain oder Last Ditch Push to Stay in Europe. Die Presse hat also eine besondere Machtposition. Auf der einen Seite soll sie den Staat kontrollieren, indem sie über das Handeln von PolitikerInnen und Gerichten informiert. Auf der anderen Seite kann sie Kontrolle über BürgerInnen ausüben.
1: Wenn Sie das Wort gefährdend unterstreichen, also Demokratie gefährdend, dann würde ich das tatsächlich unterstreichen wollen, weil wir können überhaupt nicht denken ohne die Medien. Ob das jetzt Printmedien sind, aber insbesondere natürlich soziale Medien. Es ist schlichtweg ein Fakt, dass sie unsere Ersteindrücke vorformulieren, zu unglaublichen Stereotypisierungen führen.
0: Und trotzdem, unser Rechtsstaat kann ohne freie Medien nicht existieren. Die Washington Post ist eine der renommiertesten Zeitungen der Welt und für ihre Berichterstattung wurde sie bislang schon 70 Mal mit dem Pulitzer-Preis ausgezeichnet. Wenn man auf die Website der Zeitung geht, steht ganz oben unter dem Zeitungstitel fast schon unscheinbar klein und in kursiven Lettern Democracy Dies in Darkness. Ich gebe zu, als ich den Slogan das erste Mal vor ein paar Jahren entdeckt habe, da bin ich ein bisschen darüber gestolpert. Der Spruch klingt so düster. Ich dachte damals, das wäre ein direktes Statement gegen den damaligen Präsidenten Donald Trump, der keinen Hehl aus seiner Abneigung gegenüber der freien Presse gemacht hat und auch heute nicht macht. Tatsächlich aber ist das Motto der Zeitung viel mehr als Statement für Pressefreiheit zu verstehen. Demokratische Rechtsstaaten, in denen JournalistInnen nicht frei berichten können, sind nicht das, was sie vorgeben zu sein. Wo JournalistInnen nicht genau hinschauen und Missstände ausleuchten können, ist es ziemlich schnell dunkel. Und ja, ich weiß, das klingt jetzt dystopisch und vielleicht auch übertrieben. Aber vergleichen wir doch mal den Index für Pressefreiheit und den Rule of Law Index. Letzterer misst die Rechtsstaatlichkeit in den einzelnen Staaten. Venezuela, Afghanistan, Myanmar, Ägypten, Bangladesch, sie alle belegen auf beiden Listen die hinteren Plätze. Democracy dies in darkness. Oder, wie Jutta Almdinger es formuliert,
1: das heißt, sie können eigentlich sich gar nicht vorstellen, eine funktionierende Demokratie zu haben und überlebende Medien, die Fakten ganz anders darlegen, die sozusagen an der Realität des demokratischen Miteinanders vorbei Bericht erstatten. Das ist für mich etwas Undenkbares, ehrlicherweise. Und Pressefreiheit ist natürlich das A und O über das, was wir hier sprechen. Solange wir keine Pressefreiheit haben und den Eindruck haben, dass der Staat die Presse lenkt und keine freie Berichterstattung mehr zulässt, ist natürlich das Vertrauen in die Medien allemal hin. Insbesondere dann, wenn ich kein Vertrauen in den Staat mehr habe.
0: Die Medien sind Vermittler zwischen Staat und BürgerInnen. Was die BürgerInnen schließlich mit dem Wissen anfangen, das sie durch die Medien erlangen, das entscheiden sie selbst. Vielleicht stimmen sie für Leave, vielleicht demonstrieren sie gegen die Lügenpresse oder vielleicht setzen sie sich etwas konstruktiver für die Gesellschaft ein. Als ChefInnen, als WahlhelferInnen, als InitiatorInnen von Petitionen, in Parteien, im Ehrenamt. Wie sich BürgerInnen selbst in der Gesellschaft einbringen und dazu beitragen können, die Demokratie, den Rechtsstaat und das Grundgesetz zu schützen. Darum geht es in der nächsten Folge. Vorher gehen wir aber nochmal live. Am 4. und 5. September findet ihr uns wieder in den Räumen der Stiftung Forum Recht. Mit dabei sind spannende GesprächspartnerInnen und sogar ein bekanntes Gesicht aus unserer ersten Staffel. Ich hoffe, wir sehen uns in Leipzig. Alle Informationen findet ihr unter stiftung-forum-recht.de. Redaktion für diese Folge waren Ina Lebetjew und ich. Redaktion für die Stiftung Forum Recht waren Marie-Elisabeth Mirsch und Katrin Schön. Produziert wurde das Audio von Benjamin Zedani. Mein Name ist Rabia Schlotz. Danke fürs Zuhören. Ciao.

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1: Noch gut 4 Wochen müssen sich Fußballfans gedulden, bis die Weltmeisterschaften in den USA starten. Hier im Klima-Podcast von Detektor FM dreht sich schon jetzt alles um den Lieblingssport der Deutschen. In den nächsten Folgen schauen wir uns an, was sich im Fußball in Sachen Nachhaltigkeit und Klimaschutz tut. Wir starten, indem wir uns ganz genau anschauen, was sich in der deutschen Fußball-Bundesliga tut. Wie sind unsere Profivereine in Sachen Nachhaltigkeit aufgestellt? Darum geht es heute. Ich bin Ina Lebedjew. Hi.
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1: Die Anfahrt zum Stadion, die Bratwurst vom Kiosk und das Fantrikot, all das produziert CO2-Emissionen und hat Auswirkungen auf unsere Umwelt. 2019 hat der Deutschlandfunk in Zusammenarbeit mit einer Klimaschutzberatung berechnet, dass man 48 Fußballfelder mit mehr als 60.000 Bäumen bräuchte, um die CO2-Emissionen eines einzigen Bundesligaspieltags auszugleichen. Das Fazit damals: Es gibt kein echtes Umweltbewusstsein im Fußballgeschäft. 7 Jahre später hat sich einiges getan. Seit der Saison 2023/24 sind alle 36 Profiklubs der ersten und zweiten Bundesliga dazu verpflichtet, verbindliche Nachhaltigkeitskriterien zu erfüllen. In der Saison 2025/26 wurde die Erfüllung von Nachhaltigkeitskriterien auch für die dritte Liga sowie die Google Pixel Bundesliga der Frauen Pflicht. Aber was heißt das in der Praxis? Meine Kollegin Marisa Becker hat sich das genauer angeschaut. Hallo Marisa.
3: Hallo Ina.
1: Nachhaltigkeitskriterien sind seit 3 Jahren Teil der Lizenzierung in der ersten und zweiten Bundesliga. Was müssen die Clubs denn ganz konkret tun, um diese Kriterien zu erfüllen?
3: Da ist die Bandbreite tatsächlich groß und reicht von der Verankerung von Nachhaltigkeit in der Satzung bzw. der Geschäftsordnung eines Vereins, kommt immer so ein bisschen darauf an, wie die organisiert sind, über den Nachweis einer Nachhaltigkeitsstrategie bis hin zur Ernennung eines Nachhaltigkeitsverantwortlichen. Es gibt aber auch so nachhaltige Digitalisierungsinitiativen als Kriterium, ne? Das heißt, Vereine sollen auch Konzepte vorlegen, wie man die IT zum Beispiel ressourcenschonender nutzen kann und auch ein umweltfreundliches Mobilitätskonzept oder die Reduzierung des Wasserverbrauchs sind Themen, die da eine Rolle spielen. Und nicht zuletzt spielen auch Kriterien der sozialen Nachhaltigkeit eine Rolle. Also zum Beispiel eine Null-Toleranz-Haltung gegenüber Diskriminierung. Und das zeigt schon, es ist wirklich sehr, sehr breit gefächert.
1: Okay, und wie verbindlich sind diese ganzen Kriterien, die du jetzt aufgezählt hast?
3: Das ist unterschiedlich. Die Deutsche Fußballliga, DFL, unterscheidet in der Lizenzierung zwischen A-, B- und C-Kriterien. A-Kriterien müssen erfüllt werden, sonst darf man gar nicht erst zum Wettbewerb antreten. Bei B-Kriterien ist das etwas weicher. Die müssen auch erfüllt werden. Wenn man das nicht tut, dann wird man aber nicht ausgeschlossen, sondern muss zum Beispiel Strafen zahlen oder eben Auflagen erfüllen. Und C-Kriterien kann man mehr wie so Empfehlungen verstehen. Die müssen nicht erfüllt werden, aber es ist schon gewünscht, dass das passiert. Das ist so als Hintergrund, glaube ich, ganz wichtig zu wissen. Und die Nachhaltigkeitskriterien der DFL, die sind allesamt B- oder C-Kriterien. Das heißt, kein Club wird vom Wettbewerb ausgeschlossen, wenn er die nicht erfüllt. Ne? Und zu den B-Kriterien im Nachhaltigkeitsbereich zählen zum Beispiel die Nachhaltigkeitsstrategie oder eben auch der oder die Nachhaltigkeitsverantwortliche. Die C-Kriterien sollen aber Schritt für Schritt zu B-Kriterien werden, sodass die Anforderungen für die Vereine in den nächsten Jahren noch steigen werden.
1: Okay, und jetzt ist eine Nachhaltigkeitsstrategie zu haben sicher erstmal gut. Wichtig ist natürlich aber, was drinsteht. Wie anspruchsvoll sind denn die Kriterien in ihrer Ausgestaltung?
3: Damit sprichst du einen ganz wichtigen Punkt an. Die DFL sagt zwar, dass die Vereine ihre Emissionen erfassen müssen und auch einen Nachhaltigkeitsbericht brauchen, aber es werden keine konkreten Ziele zur Minderung der Emissionen vorgegeben. Ne? Ähnlich ist es auch beim Konzept zum Wassersparen, das als C-Kriterium sowieso nicht verpflichtend ist. Es wird empfohlen, macht mal ein Konzept, aber wie viel da eingespart werden soll, das wird nicht näher eingegrenzt. Und das ist auch einer der Hauptkritikpunkte, den die Deutsche Umwelthilfe an den Nachhaltigkeitskriterien zur Lizenzierung anbringt.
4: Viele Umweltschutzmaßnahmen in der Lizenzpflicht der DFL sind eben freiwillig und oft nicht besonders ambitioniert. Und wir glauben, da müsste ein bisschen mehr Druck auf den Kessel, dass da auch Sanktionen dann nur fällig werden, wenn bestimmte Maßnahmen nicht umgesetzt werden und dass dann eben auch bestimmte Verbote ausgesprochen werden. Das heißt, es braucht verbindliche und ambitionierte Regeln für alle Vereine. Für die klimafreundliche Mobilität, für die erneuerbare Energien und für weniger Müll. Und die Lösung dafür liegt, wie gesagt, längst auf dem Tisch. Und jetzt muss sie flächendeckend eingesetzt werden. Ist keine Rocket Science.
3: Das war Barbara Metz, eine der BundesgeschäftsführerInnen der Deutschen Umwelthilfe. Die DOH beobachtet seit vielen Jahren die Bemühungen der Liga und vergleicht auch die Vereine miteinander. Und sie sagt, es tut sich etwas, es gibt auch viele Positivbeispiele, aber der Rahmen müsste insgesamt eben viel verbindlicher sein.
1: Der größte Batzen an CO2-Emissionen fällt im Fußball durch das An- und Abreisen der Fans an. Das kann man sich ja ganz gut vorstellen. Und die Vereine müssen ja auch ein Konzept dazu vorlegen, wie Mobilität nachhaltiger werden kann. Was tun sie denn, um da Emissionen einzusparen?
3: Also im Bereich Mobilität gibt es im Prinzip zwei große Hebel, ne? Einmal die Fanmobilität, also die Frage, wie kommen eigentlich die ganzen ZuschauerInnen zum Stadion? Und dann aber natürlich auch die Mobilität der Mannschaften selbst, zum Beispiel, wenn es dann eben zu Auswärtsspielen geht.
1: Lass uns doch mit der Fanmobilität anfangen. Ich kenne es, dass die Tickets zum Beispiel gleichzeitig auch ÖPNV-Tickets sind, mit denen man kostenlos fahren kann, so wie bei großen Konzerten zum Beispiel.
3: Genau, das ist etwas, was inzwischen eigentlich alle Profivereine anbieten, um eben ne, die Leute in den ÖPNV zu bringen. Dazu kommen oft noch Sonderlinien, die in den Stoßzeiten dann eben von Bahnhof oder so ne, zum Stadion fahren, um die Fans da hin und wieder zurückzubringen. Denn wenn bei 30.000 Fans alle mit dem Auto anfahren, dann sorgt das einfach für sehr viele Emissionen und natürlich auch für totales Verkehrschaos. Und so viele Parkplätze hat auch in der Regel kein Stadion. Ne? Deswegen ist das schon wichtig, dass ein Teil der Leute einfach mit dem ÖPNV kommt. Und das soll perspektivisch dann eben auch immer mehr werden, weshalb da auch an Infrastruktur ausgebaut wird. Ein Positivbeispiel ist zum Beispiel der SC Freiburg. In Freiburg gibt es nämlich pro 100 Zuschauenden nur 3 Parkplätze fürs Auto und auf 100 Autoparkplätze gibt es 176 für Fahrräder, also deutlich mehr. Und der SC Freiburg bietet auch einen Shuttle-Service von der Haltestelle zum Stadion für Menschen mit eingeschränkter Mobilität an, weil die ungefähr so 800 Meter Weg zurücklegen müssen. Und das ist eben für manche Leute einfach schwer zu machen. Die sind da also sehr, sehr weit vorne mit dabei. Und auch irgendwie charmant, die Anzahl der Fans, die an Heimspieltagen mit dem Rad angereist sind, die wird im Stadion durchgesagt, damit diese Form der Mobilität noch mehr Aufmerksamkeit bekommt.
1: Ich glaube, da ist Freiburg auch deshalb ein Vorbild, weil die ja eine ganz große Fahrradhochburg sind, oder?
3: Total. Also ich war noch nie dort, aber ich habe es auch immer als so Fahrradstadt, die da sehr, sehr weit vorne dabei ist, irgendwie verkauft bekommen, wenn Leute mir davon erzählt haben. Weitere interessante Ideen dazu, wie man ja Anreize für mehr Radverkehr schaffen kann, die hat zum Beispiel auch der VfL Wolfsburg. Der Verein wurde von Sport Positive in der Saison 2022/2023 zum nachhaltigsten Verein der Liga gekürt.
5: Es gab auch die letzten zwei Saisons eine App, über die wir Fans incentiviert haben. Dadurch, dass es Money-Can-Buy-Preise zu gewinnen gab, wie E-Lastenfahrräder oder eine Ladesäule für zu Hause von unseren Partnern. Und ich musste dafür halt dann über die App sozusagen nachweisen. Das wurde getrackt, ob ich mit dem ÖPNV oder zu Fuß zum Stadion gekommen bin. Der Partner ist leider insolvent gegangen, deswegen gibt es das aktuell nicht mehr im Angebot. Machen aber auch regelmäßig zum Beispiel Klimaaktionsspieltage. Den ersten haben wir 2014 gemacht. Da haben wir Fans aufgerufen, mit dem Fahrrad zum Spiel zu kommen. Und man konnte ein Fahrrad gewinnen, wenn man auf den sozialen Medien damals ein Foto von sich auf dem Fahrrad gepostet hat. Es gab einen kostenlosen Fahrradcheck an der Arena. Also wir versuchen schon, darauf einzuwirken, wollen aber auch nicht dogmatisch sein und Verbote aussprechen letztendlich, sondern eher Anreize setzen.
3: Das war Nico Brieskorn, Leiter Corporate Social Responsibility beim VfL Wolfsburg.
1: Jetzt haben wir über die Fanmobilität gesprochen. Wie sieht's denn bei der Mobilität der Mannschaften selbst aus?
3: Da spielt vor allem eine Rolle, wie die Mannschaften zu Auswärtsspielen kommen, ergo ob sie fliegen oder eben Bus und Bahn nehmen. Die Deutsche Umwelthilfe hat sich das genauer angesehen und in der Saison 2022/2023 kam kein Verein gänzlich ohne Flug aus. Auf Platz 1 der, ich sag mal, wenig Flieger lag damals der VfL Bochum mit nur 3 Flügen. Die meisten Vereine haben sich damals aber tatsächlich gar nicht zurückgemeldet. Und das passt auch zu dem, was Christoph Kessel beobachtet. Er ist seit vielen Jahren Fußballfan und Blogger und beobachtet das, was die Vereine in Sachen Nachhaltigkeit tun, sehr genau und hat dazu auch ein Buch geschrieben.
6: Allerdings ist natürlich das Thema Mobilität ein Thema, wo ich den Eindruck habe, wo Vereine teilweise nicht so gern drüber sprechen, nämlich wenn es um die eigene Mobilität geht, wenn man innerdeutsch zu einem Fußballspiel als Mannschaft reisen muss. Da gibt es ja auch verschiedene Möglichkeiten. Da wird teilweise auch unterschieden zwischen Männern und Frauen. Also es macht einen Unterschied, wenn ein Männerteam aus Mainz in Berlin spielt und ein Frauenteam aus Mainz in Berlin spielt. Ja, die einen fahren mit dem Bus, die anderen fliegen. Frauen sind da wahrscheinlich einfach robuster und können im Bus einfach auch mal 6 Stunden sitzen. Und das ist Fußballern anscheinend nicht zuzumuten. Also das Thema innerdeutsches Fliegen ist, glaube ich, ein Thema, mit dem sich die Vereine im Moment nicht so gerne beschäftigen. Das ist auch so ein Kritikpunkt.
3: Hier gibt es also noch Luft nach oben.
1: Zum Fußball gehört wahrscheinlich auch die obligatorische Bratwurst im Stadion. Zumindest kenne ich das so von anderen Großveranstaltungen. Gibt es denn im Stadion inzwischen auch vegane Wurst? Denn das ist ja auch ressourcenschonend.
3: Das kommt tatsächlich ganz darauf an, in welches Stadion du gehst. Und die Unterschiede sind hier tatsächlich sehr groß. Die Tierrechtsorganisation PETA veröffentlicht seit 2023 jedes Jahr ein Vegan-Ranking fürs Stadion. Und da gibt es Stadien, die tatsächlich nur einen von 100 möglichen Punkten kriegen. Und der Erstplatzierte kann immerhin mit 62 Punkten aufwarten.
1: Okay, jetzt bin ich neugierig. Wer hat den Platz 1 belegt und wofür? Also was kriegt man da?
3: Also auf Platz 1 lag 2025 Schalke und in der Felddienstarena kriegt man vegane Currywurst, vegane Filetstreifen mit Nudeln und Curry-Kokossoße, Gemüseravioli mit Linsengemüse, vegane Hackrolle und veganes Chili sin Carne.
1: Oh, das ist ja vielfältig und klingt auf jeden Fall ganz lecker.
3: Ja, finde ich auch. Und was man inzwischen in fast allen Stadien kriegt, wofür es aber durch Peter trotzdem nicht wirklich Punkte gibt, das sind so Pommes. Das ist so ja der vegane Klassiker, auf den man irgendwie dann immer zurückgreifen kann. Und Brezeln. Und die Pommes, die gibt es sogar bei Holstein Kiel, die mit nur einem Punkt tatsächlich den letzten Platz belegt haben. Was ich sehr spannend fand, war, was Blogger Christoph Kessel mir erzählt hat. Er geht nämlich sehr regelmäßig ins Stadion und ist Fan von Mainz 05. Und dort wurde eine CO2-Ampel eingeführt.
6: Mainz 05 hat einmal im Jahr einen sogenannten Klimaverteidiger-Spieltag und da war diese CO2-Ampel farblich angegeben mit grün, gelb und rot. Ich habe das Ganze im Netz aufgenommen, ich habe einen Shitstorm bekommen, interessanterweise auf Facebook, auf Instagram gar nicht, aber auf Facebook sind die Leute total ausgeflippt. Am nächsten Spieltag war die CO2-Ampel weg, da habe ich gedacht, ups, was war das denn? Und 2 oder 3 Wochen später kam die CO2-Ampel wieder, aber in Grautönen. Das heißt, man wollte die Menschen, glaube ich, nicht überbelasten. Und jetzt ist es halt so, dass die veganen Speisen hellgrau sind, die Bratwurst ist mittelgrau und die Feuerwurst geht fast in den Schwarzbereich.
3: Ich finde, das Beispiel zeigt sehr gut, hier findet aktuell ein Aushandlungsprozess zwischen Verein, Gesellschaft und Fans statt, wo auch immer wieder neu geguckt wird, was stößt eigentlich auf Akzeptanz und wie kann man das so gestalten, dass es einen Vorteil bringt, aber eben auch von den Fans getragen wird. Ne? Und ein anderes Thema, das im Stadion in Bezug auf die Verpflegung wichtig ist, ist dieses ganze Thema Mehrweg.
1: Bei Bechern ist das Mehrwegprinzip wahrscheinlich inzwischen schon längst Standard, oder?
3: Genau, bei Bechern ist das inzwischen sehr verbreitet. Das bieten fast alle Stadien im Heim- und Gastbereich an. Hier gibt es nämlich teilweise auch Unterschiede, dass es dann im Heimbereich eben Mehrwegbecher gibt und im Gastbereich dann teilweise noch Wegwerfbecher sozusagen. Bei Speisen sieht es aber wieder anders aus. Hier hat sich erst im Dezember 2025 der TSG 1899 Hoffenheim als Vorreiter erwiesen. Die Hoffenheimer haben nämlich als erster Verein ein vollumfängliches Mehrwegsystem für Speisen eingeführt. Was ich total krass fand, einfach von der Zahl her war, dass damit rund 80.000 Einwegschalen pro Saison eingespart werden. Was einfach, finde ich, eine total krasse Menge ist. Also ich meine, stell dir mal 80.000 Einwegschalen auf einem Haufen vor. Ne? Das fällt dann pro Stadion jede Saison an. Und das ist schon echt Wahnsinn, was da eingespart wird. Und dafür wurden sie auch von der Deutschen Umwelthilfe ausgezeichnet.
1: Ja, also 80.000 Einweggeschirrsachen einzusparen ist natürlich echt viel, ja. Also in jeder Saison, in jedem Stadion so viel anfällt oder vielleicht sogar mehr, dann ist das schon krass gut.
3: Voll, das ist ein total wichtiger Hebel, einfach um da auch so ein bisschen für Awareness zu sorgen. Und ich habe ja eben mit dem Blogger Christoph Kessel gesprochen. Er meinte auch, eigentlich, ganz ehrlich, ist die Bratwurst das Beste, was du machen kannst, weil es macht keinen Dreck. Also jetzt einfach so vom auch Essen einfach am einfachsten. Ne? Wenn du da irgendwie in so einer Kurve stehst, kannst du dir dann halt noch irgendwie eine Bratwurst reinpfeifen. Aber dann anzufangen, Curry zu löffeln, schon ein bisschen schwieriger. Ne? Vor allem, wenn dann irgendwie ein Jubel kommt und du dir das dann überkippst oder so. Ne? Mhm. Und brauchst relativ wenig Verpackung. Von daher sagt er, eigentlich ist die Bratwurst, wenn es sie auch in vegan gibt, sozusagen, ne, das Beste, was du machen kannst.
1: Weil da vielleicht wirklich nur die Serviette drauf geht.
3: Genau, also und ansonsten bist du ja relativ müllarm dabei, ne, weil sich das, die Wurst quasi im Brötchen verpackt.
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7: Du hast es ja vorhin schon einmal so eingeschätzt, aber es klingt, als wäre im Fußball einiges in Bewegung in Sachen Nachhaltigkeit, obwohl man ja auf gesellschaftlicher Ebene eher das Gefühl hat, dass der Fortschritt bei dem Thema stagniert. Oder schätzt du das anders ein?
3: Also mein Eindruck ist, dass der Peak, zu dem wirklich viel über das Thema Nachhaltigkeit im Fußball gesprochen wurde und wo auch wirklich viel Medienberichterstattungen zu dem Thema stattfand und diese ganzen Rankings angefertigt wurden, dass der schon ein paar Jahre zurückliegt. Ne? Also viele der Berichte und Vergleiche, auf die ich so gestoßen bin, die wurden so 2023, vielleicht 2024 veröffentlicht. Und seitdem ist es tatsächlich etwas ruhiger. Also es haben nicht alle dann ein Update bekommen, sozusagen. Das heißt aber nicht, dass die Vereine nicht trotzdem an den Themen arbeiten, denn das müssen sie ja allein durch diese Nachhaltigkeitskriterien der DFL. Und das ist auch etwas, was Nico Brieskorn vom VfL Wolfsburg betont.
5: Also das Thema ist durchaus noch präsent, aber nicht mehr wie vor 3-4 Jahren mit Einführung der Kriterien. Da haben wir den Rückenwind einfach genutzt, diese zu verabschieden. Ja, einstimmig durch alle 36 Clubs dann in der Vollversammlung. Ist auch Teil der Satzung geworden. Und das tut dem Fußball gut. Jetzt ist es ein bisschen aus der Diskussion raus, aus der öffentlichen zumindest. Bedeutet aber nicht, dass die Clubs nicht weiterhin an den Themen arbeiten. Und manchmal tut es der Sache ja auch gut. Ich sag mal Nachhaltigkeit, Klimaschutz, das sind ja so Themen, Begriffe, die dann auch irgendwann die Leute nicht mehr hören konnten. Und jetzt ist es eher so, dass wir im Hintergrund an den Themen arbeiten. Und das würde ich nicht als negativ bewerten. Aber grundsätzlich ist es auch das Learning. Also wir betreiben ja das Thema oder bearbeiten es seit 2010. Dass es natürlich eine unterschiedliche gesellschaftliche Akzeptanz zu unterschiedlichen Zeiten gab und das natürlich teilweise auch in Wellen geht. Ja.
3: Im vergangenen Jahr hat der Verein zum Beispiel die Volkswagen Arena modernisiert. Dort wurden dann neue Wassereffizienzsysteme eingebaut und auch Sitzschalen, die zu 90% aus Rezyklat bestehen.
1: Lass uns doch zum Schluss nochmal über ein Thema sprechen, das viele Fans betrifft, nämlich Fanartikel.
3: Ein mega wichtiges Thema, denn im Fußball wird ja nicht nur durch die Tickets Geld verdient, sondern natürlich auch durch den Verkauf von Fanartikeln, insbesondere durch die Trikots, ne, die sich ja fast alle Fans irgendwie holen und dann auch jede Saison wieder Neues rauskommt. Die NGO Cumrazione hat sich die Fanartikel, aber auch die Kommunikation der Vereine und auch die Ausrüster der Vereine, also ne, wer macht sozusagen deren Sportkleidung, angesehen und auf dieser Basis ein Ranking erstellt. Und dabei haben sie festgestellt, dass sich in Sachen Kommunikation und Nachhaltigkeit beim Merch einiges getan hat.
1: Wer ist denn da eher vorne mit dabei und was machen diese Vereine anders als die anderen?
3: Also es gab quasi drei Vereine, die Platz 1 belegt haben. Und zwar waren das der HSV, also der Hamburger SV, der FC St. Pauli und Werder Bremen, deren Merch überwiegend fair und nachhaltig produziert wird. Mir fällt gerade auf, es sind alles Vereine aus dem Norden. Sehr schön, alle aus einer Region.
1: Stimmt.
3: Sagen. Beim FC St. Pauli tragen die Hoodies und die Shirts zum Beispiel das Gott-Siegel, das Kleidung aus Naturmaterialien zertifiziert, die unter fairen Bedingungen produziert wurden. Also wirklich vom Feld bis zum Verkauf letztlich. Und außerdem tragen sie auch das Logo der Fair Wear Foundation, die für sehr strenge Sozialkriterien bekannt ist, wenn es um die Herstellung von Kleidung geht. Außerdem gibt es zum Beispiel die Initiative Vom Feld in den Fanshop, die vom Bundesministerium für wirtschaftliche Zusammenarbeit und Entwicklung sowie dem Textilunternehmen Brands Fashion ins Leben gerufen wurde. Hier haben sich 7 Vereine zusammengetan, darunter auch Wolfsburg, und die unterstützen KleinbäuerInnen in Indien beim Umstieg auf Biobaumwolle und nehmen eben zuverlässig deren Baumwolle ab, sodass die BäuerInnen Planungssicherheit haben. Und darüber hinaus gibt es dort auch so Schulungen in nachhaltigen Anbaupraktiken. Was man aber sagen muss, die Trikots bestehen bei allen Vereinen immer noch aus Polyester, das zwar inzwischen überwiegend recycelt ist, aber eben immer noch, ne, der absolute Goldstandard sozusagen im Trikotbereich ist eben, dass man auf Polyester setzt. Und das ist auch ein Fortschritt, den Blogger Christoph Kessel anerkennt, aber er sieht da ein ganz anderes Problem.
6: Allerdings wird das oft konterkariert durch die Produktion von unzähligen Sondertrikots. Also normalerweise hast du ein Heimtrikot, du hast ein Auswärtstrikot und ein Ausweichtrikot. Das heißt, es sind schon 3 Trikotsätze, die auch zum Verkauf stehen. Und dann fangen die Bundesligisten leider ständig damit an, noch ein Sondertrikot zum runden Geburtstag. Es gibt auch Trikots tatsächlich, die von der Geschichte her natürlich gut ist, wenn man gegen Rassismus aufsteht. Aber dass es dann wieder ein Sondertrikot dafür gibt, dass es in Mainz zum Beispiel ein Fastnachtstrikot gibt, das sind natürlich Sachen, wo die Menschen zum Kauf verleitet werden und es dann tatsächlich wieder neue Trikots gibt. Und wir wissen alle, dass neue Trikots mehr Mikroplastik auswaschen als, sage ich mal, schon 10 Jahre alte Trikots. Dann ist das irgendwann mit der Mikroplastik ausgewaschen, denke ich, soweit ich das verstanden habe. Und durch dieses ständige neue Animieren zum Konsum ist das natürlich, es ist jetzt nicht vielleicht so wie auf diesen chinesischen Shopping-Plattformen, aber manchmal geht es tatsächlich in diese Richtung.
3: Das heißt, zu einem nachhaltigen Angebot gehört auch, dass man Fans nicht dazu anregt, sich das 5. Trikot pro Saison zu kaufen.
7: Dann lass uns doch zum Ende nochmal zusammenfassen. Wir haben über die Nachhaltigkeitskriterien der DFL gesprochen, über die Mobilität, über Gastronomie im Stadion und auch die Fanartikel. Was meinst du, wo stehen die Vereine insgesamt? Was würdest du sagen?
3: Ja, ich würde sagen, die Vereine sind auf dem Weg, aber es ist noch ein weiter Weg zu gehen, gerade auch im Bereich der Mobilität. Worüber wir jetzt noch gar nicht gesprochen haben, das ist die Energieversorgung. Also es gibt auch Vereine, die durch Photovoltaikanlagen ihren eigenen Strom erzeugen. Andere können das nicht, wie zum Beispiel der VfL Wolfsburg, dessen Stadion ein schwingendes Dach hat und wo die Statik das quasi nicht mitmacht. Aber das ist auch ein Hebel. Außerdem gibt es auch noch den Bereich des Sponsorings, über den man definitiv sprechen könnte. Also die Frage, wer gibt denn den Vereinen eigentlich Geld, um dann da auf dem Trikots zum Beispiel zu erscheinen? Und soziale Nachhaltigkeit ist selbstverständlich auch ein wichtiges Thema.
7: Okay, beim Thema Nachhaltigkeit im Fußball ist also noch viel Musik drin. Meine Kollegin Marisa Becker hat sich angeschaut, was beim deutschen Profifußball in Sachen Nachhaltigkeit geht. Vielen, vielen Dank für deine Recherche und für das Gespräch, Marisa.
3: Sehr gerne.
7: Die Audioproduktion für diese Folge hatte Wiebke Stark. Und die Redaktion hatte ich, Ina Lebedjew. Das war der Klimapodcast von Detektor FM für heute. 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Ich bedanke mich fürs Zuhören heute. Bis bald hoffentlich. Macht's gut. Tschüss.
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1: Endlich ist sie da, die 61. Venedig-Biennale. Jetzt am Wochenende wurde sie für das Publikum eröffnet. Den ganzen Sommer über und bis in den Herbst hinein kann man in der Lagunenstadt Venedig Kunst erleben. Traditionell in den Giardini, aber natürlich auch an vielen anderen Orten in der Stadt. Die Biennale wird alle 2 Jahre ausgetragen und gehört neben der Documenta in Kassel zu den wichtigsten Ereignissen für die zeitgenössische Kunst.
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1: Die Alexander-Tutzek-Stiftung feiert mit der Jubiläumsausstellung Future Horizons und der Publikation About Glass, Contemporary Sculpture and Installations ihr 25-jähriges Bestehen. Future Horizons Glass in der zeitgenössischen Kunst zeigt Skulpturen und Installationen mit dem Medium Glas von rund 50 internationalen Künstlerinnen und Künstlern. Unter anderem von Mark Bradford, Monica Bonvicini, Kiki Smith und Hui Tao. Alle präsentierten Werke gehören zur Sammlung der Stiftung. Die Ausstellung kann noch bis zum 19. Juli sonntags bis donnerstags und an Feiertagen immer zwischen 12 und 18 Uhr in der Alexander-Tutzek-Stiftung in München besichtigt werden. Der Eintritt ist frei. Begleitet wird die Ausstellung durch die 3. Staffel des Podcasts der Alexander-Tutzek-Stiftung. In jeder Folge kommen Künstlerinnen und Künstler aus der Ausstellung oder Expertinnen und Experten zu Wort, die sich mit dem Medium Glas in der zeitgenössischen Kunst beschäftigen. Mehr Informationen zur Ausstellung und zum Podcast gibt es in unseren Shownotes und unter atstiftung.de.
3: Elke Buhr und Silke Hohmann vom Monopolmagazin waren schon da. Mit welchen Eindrücken sie zurückgekommen sind, darüber sprechen wir in dieser Folge. Mein Name ist Sarah-Marie Plikat. Hallo.
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3: Sie gehört ungebrochen zu den Höhepunkten eines Kunstjahres, die Biennale in Venedig. Alle 2 Jahre zieht sie BesucherInnen aus aller Welt an. Pensionen und Hotels, so habe ich mir sagen lassen, sind vielerorts schon über Monate im Vorfeld ausgebucht. Ja, das Fachpublikum, das konnte sich schon vor der offiziellen Eröffnung am vergangenen Wochenende die Ausstellungen angucken. Zu den Glücklichen gehören auch meine beiden Kolleginnen Elke Buhr und Silke Hohmann vom Monopolmagazin. Erstmal hallo, ihr beiden.
5: Hallo.
3: Wir nehmen heute ausnahmsweise am Samstag auf. Heute ist der 9.5. Heute ist also die Eröffnung für das Publikum der 61. Biennale in Venedig. Es kann sein, dass sich noch ein paar Dinge ergeben. Es ist eine recht dynamische Situation bis Dienstag zur Veröffentlichung. Deswegen seht es uns ein bisschen nach. Ich weiß, ihr beide, Elke und Silke, ihr habt euch auf dem Weg zurück nach Deutschland jetzt die Nacht um die Ohren geschlagen und habt sicher auch wenig geschlafen. Deswegen zuerst mal eine Frage, wie platt seid ihr?
5: Venedig ist ja eh immer Ausnahmezustand und zur Eröffnung der Biennale noch mal mehr. Man muss, auch wenn man ein paar Tage Zeit hat, die Vorbesichtigung zu machen, so viel Kunst anschauen, an so viele Orte rennen, 100 Länderpavillons, mehr als 100 Positionen in der großen Ausstellung und unzählige Collateral Events. Das ist eigentlich eh nie komplett zu schaffen. Und ja, entsprechend geschafft ist man dann auch. Aber es nimmt einem viel Energie. Aber es gibt einem auch viel Energie, weil es natürlich immer ja ein totaler Turbo an Eindrücken auch ist.
3: Aber bevor es überhaupt losging und vor allem um die Kunst ging, da ging es erstmal ganz viel um Politik. Denn eigentlich sollten heute ja die begehrten Goldenen Löwen verliehen werden. Das fällt nun aus, denn es gibt keine Jury. Was genau ist da eigentlich passiert?
5: Die Jury ist zurückgetreten und zwar im Vorfeld der Eröffnung, also 3 Tage, glaube ich, bevor die Preview losging und bevor die Jury auch ihr Amt hätte ausführen sollen, nämlich den besten Pavillon zu ermitteln und die beste künstlerische Arbeit zu ermitteln. Der Grund für den Rücktritt ist ein bisschen kompliziert. Die Jury wollte vorher klarstellen, dass sie die Länder Israel und Russland nicht in ihre Juryüberlegungen mit einbeziehen will. Und das war ihnen auch so wichtig, dass sie das ausdrücklich klarstellen mussten, statt das eben einfach nicht zu tun, was man als Jury auch dürfte. Woraufhin aber die Biennale Leitung gesagt hat, das geht nicht, eure Verträge sind anders. Und dann gab es die Androhung von juristischen Schritten oder vielleicht auch schon erste tatsächliche, das weiß ich nicht genau, was dazu geführt hat, dass die Jury gesagt hat, dann tritt sie komplett zurück, was zur Folge hat, dass es den Jurypreis nicht gibt, dass diese ganze Idee der Biennale, dass alle Länder in einer friedlichen, freundschaftlichen Form auch gegeneinander antreten, ein bisschen antiquiert, klar. Biennale ist ja keine Olympiade, wo man die Zeit nehmen kann oder Gewichte hebt oder sowas. Aber so sind eben die Spielregeln. Diese Spielregeln wollte die Jury ändern und ist letzten Endes daran gescheitert. Und der Schaden für die Biennale ist, finde ich, relativ groß, weil so ein Publikumspreis ist auch eigentlich eine schöne Idee, aber einfach überhaupt kein Ersatz für die Meinung und die Evaluierung und die Kritik eines Fachpublikums, das sich in der Kunst so gut auskennt wie niemand sonst oder wie nur ganz wenige. Und auf den Job haben sie einfach verzichtet, obwohl sie ausgestattet waren mit der sozusagen geballten Macht der ganzen Kunstwelt. Schade.
6: Ja, es ist wirklich ärgerlich und das mit dem Publikumspreis funktioniert ja jetzt auch nicht. Also die Biennale hat heute die E-Mail verschickt, in der erklärt wurde, wie das funktioniert mit dem Publikumspreis und so, wie man wählen kann und so weiter, alles ganz nett. Und kurz danach haben einige Künstler der Hauptausstellung und auch einige Pavillons die nächste Mail geschickt, in der dann stand, dass sie nicht mitmachen, also dass sie sich nicht wählen lassen wollen. Und damit ist natürlich das wieder so ein bisschen hinfällig, wenn irgendwie, es waren wirklich viele Künstler auch der Hauptdarstellung, die gesagt haben, aus Solidarität mit der Jury machen sie bei dem neuen Prozedere auch nicht mit. Und damit ist es dann irgendwann auch egal. Also dann ist auch dieser Preis so ein bisschen egal. Und das ist, also ich meine, es ist das Schlimme ist, glaube ich, nicht unbedingt, dass es jetzt den Preis nicht gibt. Also das ändert den Lauf der Dinge nicht. Aber was ich halt wirklich schlimm finde, war auch jetzt die Atmosphäre bei dieser Biennale, das ist halt alles wirklich, also es ist so eine Phrase, es ist alles überschattet von den politischen Debatten, aber ja, es ist so. Also am Freitag haben viele Pavillons gar nicht aufgemacht wegen eines Streits der Kulturarbeitenden und es gab stattdessen Demonstrationen, pro-palästinensische Demonstrationen in dem Fall und es haben sogar, also diese Bilder fand ich wirklich hart, es haben sogar einzelne Künstlerinnen, habe ich gesehen, so diese Plakate, diese Pro-Palestine-Plakate auf ihre eigenen Werke draufgepappt, wo ich so denke, dass das ist wirklich so ein brachialer Akt. Gut, sie haben es auf ihre eigenen Werke gemacht. Insofern kann man sagen, kann ja jeder mit seiner eigenen Kunst machen, was er will. Aber dieses Bild, dass man so ein Demo-Plakat auf ein Kunstwerk klebt irgendwie, das hat mir richtig wehgetan. Also da dachte ich auch so, das ist hart. Also es wäre so schön, wenn man wirklich auch Dinge in der Kunst verhandeln könnte, anstatt sich die ganze Zeit mit Demos zu beschäftigen und die dann praktisch den Blick auf die Kunst verstellen.
3: Habt ihr das Gefühl, dass die Situation mittlerweile so verfahren ist, dass das gar nicht mehr möglich ist? Beziehungsweise andersrum gefragt, welchen Umgang würdet ihr euch wünschen, der vielleicht auch eher so ein bisschen konstruktiveren Ansatz hat? Ne? Ihr habt ja auch gerade gesagt, eigentlich wäre es schön, diese Dinge alle in der Kunst zu verhandeln. Ist das gerade einfach nicht mehr möglich? Oder ja, wie denkt ihr darüber?
5: Also ich finde das interessant, dass es Elke auch so wirklich nahe ging, dass diese, wir hatten vor uns noch nicht darüber verständigt, dass sozusagen die Künstlerinnen und Künstler ihre Plakate sozusagen vor die Beziehung zwischen Werk und Betrachtenden stellen. Und das ist so etwas, das gab es bisher eigentlich noch nicht. Das ist auch so eine Art von Aufkündigung von so einer Unantastbarkeit der Werke. Unantastbarkeit ist jetzt so ein großes Wort, aber ich empfinde das wirklich so. Das geht einfach nicht. Das ist auch respektlos sich selbst gegenüber, allen Betrachtenden gegenüber, auch allen Menschen, die extra nach Venedig kommen, um in irgendwie einer gemeinschaftlichen Absicht die Kunst zu feiern und die dann in die Pavillons nicht reinkommen, weil und so weiter. Aber okay, das ist die Natur von Streiks. Aber diese neue Härte, mit der sich entzogen wird und auch anderen entzogen wird, was sie irgendwie gerne sehen wollen oder erleben wollen, das ist schon brutal.
6: Ja, also ich wurde darauf hingewiesen, dass es 68 die Künstler ihre Bilder mit dem Rücken nach hinten, also umgedreht haben, dass man sie nicht sehen kann und danach war die Biennale auch mal zu und so weiter. Also es ist schon passiert, also wir waren auch schon mal an dem Punkt, so 68 und danach ist das Pendel zurückgeschwungen und danach konnte man sich auch wieder mit der Kunst beschäftigen. Also ich hoffe, dass das jetzt wirklich auch so ein Höhepunkt ist und dass es auch wieder abebbt. Aber das ist halt, das Problem ist halt auch so inhaltlich, sieht man ja auch an vielen Stellen der Biennale, Das Schöne ist, dass ja auch viele Werke sich inhaltlich damit beschäftigen. Wir sind halt in einer Welt der Polykrisen. Wir sind in einer Welt, die irgendwie an allen Ecken bröckelt. Und da ist es natürlich auch irgendwie logisch, dass die Kunst sowohl inhaltlich als auch systemisch, also vom Kontext her, da auch irgendwie bröckelt. Aber es hilft ja nichts. Also sozusagen die Institution zu beschädigen, glaube ich, bringt ja niemanden weiter. Aber da sind wir uns ja einig und wir hoffen, also ich hoffe jedenfalls, dass das so eine Art Höhepunkt war und dass das in 2 Jahren vielleicht wieder ein bisschen mehr Konzentration auf die Inhalte geben kann. Weil die Inhalte, es sind ja, also man muss ja auch nicht denken, das ist jetzt alles voller Demos und so weiter, sondern eigentlich ist ja die Biennale riesig. Wir haben total viel gesehen. Es gibt ganz viele tolle Kunst und darüber wollen wir ja eigentlich sprechen.
3: Perfektes Stichwort. Vielen Dank, Elke. Jetzt wirklich zur Kunst. Die Hauptausstellung The Minor Keys steht zumindest dem Namen nach eher für die leisen, melancholischen Töne im Gegensatz ja zu der lauten und schnellen Welt da draußen. So zumindest das Konzept der Kuratorin und Künstlerin Kuyoko, die im vergangenen Jahr mit nur 57 Jahren verstorben ist. Ist es jetzt eine Ausstellung zum Abschalten?
5: Also es ist auf jeden Fall eine Ausstellung, durch die man einfach erstmal mit viel Lust am Schauen auch durchgehen kann und sich erstmal wirklich daran freuen kann oder auch daran reiben kann oder wie auch immer. Aber es reicht auch einfach erstmal zu gucken, was sind das für Materialien, was sind das für Nationen, wo kommen die Leute her, was sind das für Symbolwelten, die man vielleicht gar nicht kennt oder gibt es wiederkehrende Motive? Ja, gibt es. Es geht sehr viel um Natur, aber auf so einer sehr vitalen Art und Weise. Es gibt viele Bezüge zur Tierwelt, zur Pflanzenwelt, zu auch Erde selbst als so eine wichtige nährende Materie, auch was Widerständiges. Und man muss also keineswegs alle Künstlerinnen und Künstler kennen, die dort ausgestellt sind. Viele sind auch zum ersten Mal oder die meisten, glaube ich, zum ersten Mal vor einem so großen Publikum auch gezeigt oder die größere Zahl zumindest. Und diese Freude am Gucken und sich erstmal auch wieder auf Sachen einlassen, war, glaube ich, auch das Ziel von Kuyoko. Und das funktioniert eigentlich super, oder, Elke?
6: Ja, also ich muss sagen, ich war ja, nachdem ich, also die Hauptausstellung ist ja immer in 2 Teile geteilt. Es gibt den Pavillon der Hauptausstellung in den Giardini und dann gibt es das größere Arsenale, wo auch nochmal ganz viel Hauptausstellung ist. Und nachdem ich im Pavillon in den Giardini war, war ich fertig. Also weil es ist einfach so viele Künstlerinnen und Künstler, die ich nicht kannte und aber auch diese ganzen Formen, das ist ja so eine überschäumende Formvielfalt, so viele Farben, so viele Sachen einfach, die ich gar nicht in meinen Kopf gekriegt habe. Also das habe ich selten, dass ich wirklich so denke, oh Gott, jetzt brummt mir wirklich der Kopf. Und das liegt aber natürlich auch daran, dass wir als Profis sozusagen versuchen, das jetzt alles so möglichst schnell zu erfassen und dann noch zu verstehen, wer das alles ist und so weiter. Also das fand ich finde das interessant, dass es so in meiner Kies und alles ganz ruhig ist. Es ist gar nicht ruhig. Also es ist wahnsinnig viel zu sehen. Und ich fand es aber dann gerade im Arsenale, hatte es einen sehr schönen Flow, war sehr entspannt. Und was ja so ein roter Faden der Ausstellung ist, ist die Poesie. Das finde ich ganz schön. Also es gibt so, überall sind so immer mal wieder so neue Kapitel sind mit so Gedichten eingeführt. Und es gibt viele Arbeiten, die sich mit Musik und aber auch mit Lyrik beschäftigen. Und das gibt halt dem Ganzen so einen ganz schönen Flow. Also das Interessante, finde ich, bei der Hauptausstellung ist, dass sowas wie so eine, also die ganze Digitalisierung, die technologische Welt und so, also selbst eine industrialisierte Welt sind eigentlich eher selten zu sehen. Also das Ganze ist wie so ein Abwehrzauber gegen auch dieses Abgleiten in die digitale Welt. Und stattdessen ist es wirklich so eine Besinnung darauf, was eigentlich so eine physische Kontakt des Menschen mit der Welt, also dass man wirklich so, ja, wie Silke sagte, Erde, Pflanzen, auch sowas wie, ja, so eine Fruchtbarkeit, weibliche Kraft, Spiritualität, diese ganzen Sachen sind da sehr intensiv im Vordergrund. Also man ist wirklich in einer anderen Welt, das ist schon spannend.
5: Aber in Bezug auf das Betrachten von Kunst ist es doch relativ konventionell auch tatsächlich. Also es gibt jetzt wenige Momente, wo man das Gefühl hat, oh wow, hier wird jetzt gerade so das Zeigen, Ausstellen und Anschauen von Kunst an sich irgendwie neu gedacht. Also es ist sehr viel Malerei, Skulptur, letzten Endes ja so in den traditionellen Parametern.
6: Ja, und es ist interessant, so diese, das ist auch, weil dieser konzeptionelle Dreh ist halt eigentlich weg, und das ist auch so eine, was wir so in den letzten Jahrzehnten in der westlichen Kunst so gesehen haben, auch so ein cooler Minimalismus und irgendwie, dass man Sachen nur andeutet und dass es auch von der Ästhetik her immer so reduziert sein muss. Das halt kommt weg, das können wir jetzt vergessen. Und auch deswegen gibt es, glaube ich, auch nicht so diese, also Institutionskritik und diese ganzen Sachen, aber das haben wir ja auch durchgespielt. Das ist jetzt mal nicht da, sondern es gibt halt wirklich jetzt diese neuen Themen wieder von mit vielen Künstlerinnen und Künstlern aus dem globalen Süden und so. Und das ist, ja, es ist eine interessante Erfahrung.
3: Ja, an der Geschichte und der nationalsozialistischen Architektur des Deutschen Pavillons, da haben sich zuvor schon viele KünstlerInnen auf ganz unterschiedliche Art und Weise abgearbeitet. Hans Hake zum Beispiel, der riss den Boden auf. Anne Imhof, die machte einen Hundezwinger aus dem Gebäude. Und Maria Eichhorn, die verfasste gleich eine ganze Forschungsarbeit. Elke, ich kann mich erinnern, damals sagtest du in etwa, ja, ich hoffe, wir wissen jetzt wirklich alles, was es zu wissen gibt über dieses Gebäude und vor allem die Geschichte dazu. Mit der Ausstellung Ruhen von Song Thieu und der im Februar plötzlich verstorbenen Henrike Naumann wird das Gebäude jetzt zum Plattenbau. Welche Kapitel der Geschichte erzählen die beiden?
5: Genau, die beiden Künstlerinnen sind ungefähr gleich alt. Sie haben beide eine ostdeutsche Vita und befassen sich intensiv mit einer ostdeutschen Ästhetik, die sie auch selbst erlebt haben, oder sie arbeiten mit dem, was sie kennen. So hat das Henrike Naumann auch mal über ihre Kunst gesagt. Sie ist jemand, der sich ganz stark mit so einer ostdeutschen Alltagsästhetik auseinandersetzt und nur durch das Arrangieren von Dingen oder Installieren von bestimmten Objekten, Möbeln, Formen, Farben schafft sie es, ganz bestimmte Atmosphären herzustellen, die dann auch eine geschichtliche Relevanz kriegen. Die Fragen, wo kommt das zum Beispiel her, dass man sich politisch radikalisiert? Also so eine eigentlich ganz spannende, auch sehr komplizierte Frage, nämlich die Frage, welche Formen bringen eigentlich was in uns möglicherweise hervor? Das hat sie immer mit so einer ganz tollen Leichtigkeit in ihren Installationen gemacht. Und so hat sie auch den Hauptraum des Deutschen Pavillons gestaltet mit Objekten aus dem DDR-Alltag, die sie aber so lesen lässt oder deuten lässt, eigentlich fast wie Hieroglyphen. Also nach der Wende wurde der Osten ja quasi überspült mit so einer westlichen Wohnästhetik oder vermeintlich westlichen Wohnästhetik mit so, ich will es jetzt nicht total negativ beschreiben, aber es ist eine relativ namenlose Stilrichtung mit gezackten Kerzenständern und irgendwie so komischen kalten Lila-Tönen, merkwürdigen Oberflächen. Wenn man sieht, dann hat man sofort so eine bestimmte Zeit und auch eine gewisse Design ohne Design sozusagen so vor sich. Die äußere Hülle des schon so malträtierten und ja auch wirklich ohnehin brutalen, protzigen Nazi-Baus des Deutschen Pavillons jetzt als Plattenbau zu machen, ist von Song Thieu ein riesengroßer Wurf, finde ich. Sie ist in so einem Plattenbau eben als Kind teilweise aufgewachsen oder hat da einige Jahre ihrer Kindheit verbracht, als Kind vietnamesischer Vertragsarbeiter in Ost-Berlin. Und das war ihr Leben oder ihre Kindheit, auch durchaus eine glückliche Kindheit, wie sie sagt oder wie man auch im Katalog dann nachlesen kann. Aber dieser krasse Realismus, den sie da auch in der Erfassung und Unterbringung von Menschen, wie das damals gehandhabt wurde und auch immer noch wird, hat das eine krasse Stärke, eine Härte, eine Kälte und ist sehr eindringlich. Also das Ganze ist jetzt kein ästhetisches Vergnügen im engeren Sinne. Es ist aber eine wahnsinnig eindrückliche und sehr gelungene Präsentation im Deutschen Pavillon, der eine Lücke schließt, weil es um Ostdeutschland von ostdeutschen Künstlerinnen oder auch Künstlern eigentlich da noch nie ging, was kurios und eigentlich auch fast ein bisschen beschämend ist.
6: Ja, diese Fassade ist spektakulär. Das ist halt, sie hat das mit Mosaik, also mit Marmormosaik, hat sie das Bild dieses Wohnheims da auf die Fassade gebracht, mitsamt dem Graffiti, wo irgendwas mit Refugees steht und weiß ich nicht. Und das ist halt, fand ich wirklich eine tolle Idee. Und sie selber stand dann da bei der Eröffnung und trug eine Bluse und eine Hose, auf der Zeitungsartikel gedruckt waren, die von rechtsradikalen Übergriffen in genau der Zeit redeten, als sie da gewohnt hat. Also es geht auch wirklich um so eine Aufarbeitung. Und dann hat sie innen im Pavillon eigentlich ihre Mutter ins Zentrum gestellt. Ihre Mutter, die halt immer
5: Angst hatte vor den deutschen Behörden und sie hat von ihrer Mutter so gläserne Abgüsse der Hände und der Füße gemacht, also und wo man dann halt so ein bisschen die Spuren sieht der Arbeit auch und das ist eine ganz liebevolle Hommage und gleichzeitig ist es so ganz reduziert. Und sie nimmt ja auch immer so eine Ästhetik der Behörden und der Verwaltung. Also das ist so diese Brutalität des Staates, die so auf sie einprasselte, auf diese Familien damals, die setzt sie auch ästhetisch um. Und gleichzeitig gibt's auch noch so muffige Gerüche. Also sie hat auch dieses Wohnheim als Geruch wieder erstehen lassen. Und man ist erst ganz irritiert in dem Pavillon und denkt so, hä, warum riecht das hier so? Also ich finde es wirklich insgesamt sehr gelungen. Und es ist ein tolles Thema, das jetzt für Deutschland mal an der Stelle zu besprechen. Weil natürlich ist es total aktuell. Es geht ja wieder um die Frage, wie fremdenfeindlich ist eigentlich Deutschland? Wie gehen wir mit Differenz um? Wie gehen wir mit dem Rechtsradikalismus um? Und in einer Zeit, wo wirklich alle wieder schreien, das Boot ist voll und die Grenzen müssen zu, ist es toll, dass Sung Thieu dann da ihre Geschichte erzählt in diesem Pavillon.
6: Und Henrike Naumann gleichzeitig eigentlich sich ganz daran im Grunde auch anschließt, indem sie darauf plädiert, diese ganze DDR-Geschichte, Formengeschichte auch wirklich nochmal ernst zu nehmen und zu gucken, was hat zum Beispiel so eine Gasmaske in einem Jugendzimmer? Was ist das für eine Idee von Wohnen? Ist das jetzt einfach nur Deko oder wie weit reicht das eigentlich zurück? Und das sind Kontinuitäten. Darauf kam es ihr, glaube ich, sehr stark an, zu sagen, das lässt sich nicht auf den Sperrmüll stellen, das ist immer noch da. Und wir müssen das endlich entziffern und besser verstehen und uns auch besser verstehen lernen, damit wir für das, was kommt. Und das ist eine Zukunft, die hat sie sich nicht sehr optimistisch ausgemalt für Deutschland und für uns alle, um dafür gewappnet zu sein.
3: Was kann man sich denn noch so anschauen? Was könnt ihr noch empfehlen?
5: Also der größte Publikumshit der Biennale und auch sonst irgendwie, was eigentlich alles überstrahlt hat, ist der österreichische Pavillon von Florentina Holzinger. Also ich bin ja eh, muss ich sagen, ein Fan und mir hat das so Spaß gemacht, wie sehr die da wirklich losgelegt haben auf dieser Biennale. Und der Pavillon SeaWorld Venice heißt der und es geht um, naja, um das Wasser und die Abwässer von Venedig. Und die Grundthese ist eigentlich, wir sitzen mehr oder weniger in der Scheiße und wir machen was draus, um das hier so sagt sie das, es tut mir leid für die Wortwahl. Und man kommt da hin und da ist, davor ist so eine große Glocke. Also es gibt eine Glocke an einem Kran und jede Stunde hängt eine Performerin, oft auch Florentina Holzinger selbst, in dieser Glocke. Also der nackte Körper hängt einfach kopfüber in der Glocke und dann schlägt sie diese Glocke, indem sie mit ihrem Körper nach rechts und links schwingt. Das gibt wirklich einen Ton. Das ist ganz schön effektvoll und brutal. Und dann geht man rein und links fährt eine weitere Performerin Jetski im Wasser, also der österreichische Pavillon ist mit Wasser geflutet. Also da wird Jetski gefahren, dann gibt es so eine Art, wie so ein Windspiel, was früher auf Kirchtürmen war. Das sind so auch nackte Frauen übereinander gestapelt, die dann sich nach dem Wind ausrichten. Und hinten ist das, was Holzinger das Herzstück und den Altar dieser Inszenierung nennt. Das ist ein Wasserbassin, in der auch eine nackte Frau sich befindet, tauchend mit so einem Tauchgerät. Und da ist angeschlossen an zwei Dixi-Klos und eine Kläranlage. Also man soll dann eine Donation machen, also man soll was spenden, dann kann man diese Klos pinkeln. Und dann, so ist die Erzählung, und ich weiß immer noch nicht, ob ich das jetzt glauben soll oder nicht, wird das wieder eingespeist in diesen ganzen Wasserkreislauf. Und es gibt aber auch so noch so ein theatralisches Element, also nebenan in der Kläranlage, da arbeiten sie dann schon ganz schön mit so Bühnenexkrementen. Also da sind dann plötzlich braune Flüssigkeiten, die dann bekämpft werden müssen. Und das ist dann, glaube ich, nicht mehr real. Aber diese ganze Inszenierung halt, es ist bei Florentina Holzinger ja immer so, das sind immer diese nackten Performerinnen, die so wahnsinnig so eine Stärke ausstrahlen und so ein, ihr könnt uns alle mal und wir machen das jetzt. Und das macht wahnsinnig Spaß. Also es hat wirklich für mich so eine totale Selbstbehauptung zu sagen, okay, also das ist, sie haben halt gesagt, das ist wie so ein Trainingsprogramm. Also in einer Welt, die halt komplett zusammenbricht, müssen wir halt üben, in der Scheiße zu überleben. Und das finde ich irgendwie eine ganz gute Ansage.
3: Kennt ihr Urinetown?
6: Nein. Nee, ich auch nicht.
3: Das ist ein Musical über Wasserknappheit von 2001 und ein Song, der heißt It's a Privilege to Pee, also ein Privileg zu pinkeln. In der Welt, die da erzählt wird, da hat jeder Strahl wortwörtlich seinen Preis. Uriniert wird nur an öffentlichen Sammelstellen und wer da seinen Beitrag eben nicht leistet, wird in irgendeiner Form auch dafür bestraft. Auf jeden Fall sehr spannend, musste ich gerade dran denken, als ihr davon gesprochen habt. Silke, wo hat es dich noch hingezogen?
5: Ich kann vielleicht noch mal ein bisschen was über die Ausstellungen, die vielen und sehr vielen auch sehr guten Ausstellungen erzählen, die nicht auf den Giardini und nicht im Arsenal stattfinden, sondern in der Stadt. Da gibt's inzwischen fast jeder große Kunstmäzen, jede große Kunstsammlerin hat eine eigene Institution. In Venedig hat sich irgendwann mal ein Palazzo gekauft, zuletzt jetzt der große belgische Modedesigner Dries van Noten mit seiner über mehrere Etagen gehenden Ausstellung in diesem Palazzo unter Tiepolo und Tizian Deckengemälden, wirklich total beeindruckend, hat er einen Parcours aus Kostümen, aus feinstem Kunsthandwerk, aus Gebilden, aus Federn, aus Perlen. Also letzten Endes wirklich so total entrücktes Spezialistentum ausgestellt. Und er nennt das Ganze The Only True Protest is Beauty. Also der einzige wirkliche Prozess ist radikale Schönheit. Man kann das eskapistisch finden. Man kann aber auch einfach mal da ganz kurz abschalten und sagen, ja, auch so, dass die Menschheit auch so weit gekommen ist, in solchen extrem nerdigen, kleinteiligen irgendwie versuchen, Schönheit zu bannen und für die Nachwelt zu erhalten. Auch das ist irgendwie in diesem gesamten Kaleidoskop der Ereignisse da so voll okay. Und nicht nur okay, sondern eigentlich auch richtig gelungen und richtig schön. Dann würde ich noch die Fondazione Prada, die immer ein super, super zeitgenössisches Kunstprogramm macht, hervorheben. Die zeigen den sehr bekannten, auch mal eine Weile wahnsinnig erfolgreichen Künstler Richard Prince, der jetzt so in seinen späten 60ern, vielleicht frühen 70ern ist und von dem man lange nicht so richtig gehört hat, aber man kannte ihn oder man kennt ihn für zum Beispiel seine Marlboro Cowboys, die er als Kunstwerke appropriiert hat, nennt man das. Und kombiniert wird das mit dem afroamerikanischen Künstler Arthur Jaffer oder Jaffa, der ein ganz wichtiger zeitgenössischer Künstler gerade ist, der auch aus dem Alltag sich bedient, aus den unendlichen Bilderfluten, aber versucht mit Filmen und mit Skulpturen und mit Wandbildern einer spezifisch afroamerikanischen Ästhetik auf den Grund zu gehen, gemischt durch Popkultur, aber auch durch krasse, direkte Auseinandersetzungen mit Rassenunruhen, mit Diskriminierung, mit der ganzen US-amerikanischen Geschichte. Und diese beiden Perspektiven, die eigentlich aus so ein bisschen verschiedenen Richtungen mit sehr ähnlichen Methoden auf dieselbe Sache gucken, nämlich diesen American Spirit letzten Endes, das ist ziemlich toll und sehenswert einerseits einfach aus so rein kunsthistorischer Betrachtung und andererseits einfach auch, weil die Themen immer noch und immer wieder und gerade besonders so virulent sind.
6: Ich habe gehört, dass also viele Amerikaner sagen, das ist der eigentliche amerikanische Pavillon. Das finde ich irgendwie ganz guten Twist, weil das wirklich sehr tief in die amerikanische Geschichte und in die Gewalt, die auch im Herzen der amerikanischen Gesellschaft ist, reingeht. Während ja der amerikanische Pavillon in der Biennale ist ja so eine totale Nullnummer, was ja fast schon lustig ist. Also da geht keiner rein. Das machte dieser Bildhauer Alma Allen. Und das ist einfach so random Bronze und also abstrakte Bronze- und Marmorzeugs, wo er so, also es sieht wirklich aus wie so, okay, wo kann man hier noch eine Beule reinmachen? Es ist so, es existiert eigentlich gar nicht. Und das ist dann so schön, wenn das dann außerhalb der Giardini dann nochmal so gekontert wird von Prada.
3: Also ihr hört es schon, eine Biennale, die wirklich ganz viele Themen bedient, in ganz viele Extreme und Mittelwerte geht. Vielen, vielen lieben Dank euch beiden, Elke Buhr und Silke Hohmann vom Monopol Magazin, für diese wirklich tollen Eindrücke, das tolle Gespräch und ja, nun erstmal gute Erholung für Kopf und Füße.
6: Vielen Dank.
5: Dankeschön. Tschüss.
3: Die 61. Venedig-Biennale hat jetzt am Wochenende fürs Publikum geöffnet. Bis Ende November können BesucherInnen sich die Ausstellungen anschauen. Alle Infos dazu findet ihr auch auf der Website der Biennale. Die packe ich euch natürlich nochmal in die Shownotes zu dieser Folge. Kunst und Leben, den Podcast in Kooperation mit dem Monopol-Magazin, gibt es immer zweimal im Monat und zwar am Dienstag. Produziert hat diese Folge Benjamin Zerdani. Und mein Name ist Sarah-Marie Plikat. Ich danke euch fürs Zuhören, sage Tschüss und bis zum nächsten Mal.
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1: März des Jahres 415 nach Christus in Alexandria unter römischer Herrschaft. Eine Frau eilt durch die Straßen der Küstenstadt, vielleicht weht ihr eine leichte Brise vom Mittelmeer um die Nase. Die Frau ist Philosophin und Mathematikerin. In intellektuellen Kreisen der Stadt gilt sie als Universalgelehrte, als anerkannt und respektiert. Schon seit gut 30 Jahren stehen ihre Lehren sinnbildlich für ein friedliches Miteinander zwischen der traditionellen Philosophie und dem Christentum. Alexandria gilt als eines der wichtigsten Wissenszentren der Spätantike, doch auch die Religionen ringen hier um Macht. Es herrschen Spannungen, bisher aber ist es friedlich in der Stadt. Doch im März 415 ist etwas anders, die Stimmung kippt. Und so stößt die Philosophin auf der Straße auf einen wütenden Mob aus Christen. Was genau sie im Schilde führen, ist noch nicht klar, doch sie wird schnell umzingelt und gefasst. Das ist die Geschichte von Hypatia von Alexandria.

0: Hallo und herzlich willkommen zu einer neuen Folge von Geschichten aus der Mathematik. Mein Name ist Rabea Schlotz, ich bin Journalistin und Redakteurin bei Detektor FM. Und bislang konntet ihr an dieser Stelle ja meine Kollegin Caro Breitschädel hören. Liebe Grüße an dieser Stelle. In Zukunft aber darf ich euch durch diesen Podcast führen. Und nicht fehlen dürfen dafür natürlich auch meine beiden KollegInnen von Spektrum. Ich sage Hallo an Manon Bischoff und Demian Nahuel Goos. Hallo ihr beiden.
1: Hallo.
2: Hallihallo, Rabea. Es freut mich sehr, dich hier zu haben. Lieben Gruß an Caro. Alles Gute für die Zukunft und ich hoffe, wir verschrecken dich nicht in Zukunft mit zu viel Mathe.
0: Ich glaube, wir kriegen es hin. Ich habe ja davor auch den Podcast immer mal gehört, sowohl in der Abnahme als auch dann privat. Von daher bin ich ja schon ein bisschen gewappnet und weiß deswegen so ein bisschen, was auf mich zukommt. Und damit das auch unsere HörerInnen wissen, wollen wir doch mal direkt in unsere heutige Folge einsteigen und schauen, was da heute auf uns zukommt.
2: Sehr gerne.
0: Wissen ist Macht. Was Francis Bacon mal so schön formuliert hat, das wussten auch schon die BewohnerInnen von Alexandria im 4. Jahrhundert nach Christus. Allerdings gilt in der Küstenstadt noch ein anderer Grundsatz. Über Macht entscheidet auch der Glaube, vor allem der christliche. Unsere heutige Geschichte haben wir ganz im Rahmen des Internationalen Tags der Frauen in der Mathematik ausgesucht. Der ist am 12. Mai zu Ehren des Geburtstags von Maya Mirzakhani. Über sie haben wir auch schon eine Folge gemacht und die verlinken wir euch auch in den Shownotes. Wer die also noch nicht gehört hat, kann da auf jeden Fall auch nochmal reinhören. Unsere heutige Folge gibt Einblick

0: Werke in das Wissenschaftszentrum der Spätantike. Alexandria gilt damals als das neue Athen, als der Place to be für Gelehrte und jene, die welche werden wollen. Und Alexandria ist auch eine Stadt der Gegensätze. Auf der einen Seite Bildung, Philosophie und wissenschaftliche Tradition, auf der anderen Seite religiöser Fanatismus, politische Intrigen und zunehmende Gewalt. Und in genau dieses Spannungsfeld gerät unsere heutige Protagonistin Hypatia. Und Hypatia gilt heute als angeblich die erste große Mathematikerin. Ist das denn so, Demian?
1: Also die Antwort auf diese Frage ist erst einmal ein klares Nein. Also schon bei den Pythagoreern, das sprechen wir von 5. Jahrhundert vor Christus und rund 900 Jahre vor Hypatia, da waren Frauen den Männern tatsächlich schon gleichgestellt und bei ihnen konnten eben halt entsprechend auch Frauen Mathematik machen. Das gilt tatsächlich als gesichert, auch wenn wir jetzt keine konkrete Frau aus dieser Zeit mit Namen kennen.
0: Dann lass es uns doch vielleicht irgendwie mal so formulieren. Hypatia ist die erste große Mathematikerin, über die wir ein paar mehr Informationen haben als über ihre Vorgängerin. Ist das richtig?
1: Ja, schon.
0: Und welche Informationen haben wir da über sie?
1: Also, sie wird irgendwann zwischen 350 und 370 nach Christus in Alexandria geboren. Sie kommt aus einer gesellschaftlich anerkannten Familie. Ihr Vater Theon ist Mathematiker und der letzte bekannte Wissenschaftler des Museion von Alexandria. Das ist eine berühmte Einrichtung für Gelehrte und Wissenschaftler.
0: Das ist ja ehrlich gesagt fast schon ein bisschen untertrieben. Also das Museion ist ja das Wissenschaftszentrum der Spätantike und beherbergt in den Jahrhunderten vor Hypatias Geburt die größte Bibliothek ihrer Zeit und gilt heute als so eine Art Blaupause für Universalbibliotheken, auch wenn das wahrscheinlich zum Zeitpunkt, an dem Hypatia gelebt hat, nicht mehr ganz so krass war.
1: Und Hypatias Vater Theon ist da ein anerkannter, ja, Top-Mathematiker. Also tatsächlich ist es auch der Vater, der in Hypatia das Interesse für die Mathematik und für die Philosophie weckt. Die Tatsache, dass sie sich später der Philosophie und der Mathematik eben auch widmen kann, ist ein Indiz dafür, dass ihre Familie den höheren gesellschaftlichen Schichten angehört, da so etwas ansonsten für Frauen in der damaligen Zeit kaum möglich gewesen wäre. Wie und was sich Hypatia an Wissen konkret angeeignet hat, das lässt sich teilweise schwer rekonstruieren, aber als sehr wahrscheinlich gilt, dass sie, sagen wir mal, im Alter von 18, 19, 20 Jahren, also wenn man heutzutage ein Studium beginnen würde, Schülerin in der philosophischen Schule ihres Vaters wird. Der hatte nämlich auch eine eigene Akademie. Dort lernt sie eine Kombination aus Mathematik, Astronomie, Philosophie, wie das eben halt damals so war. Und darunter studiert sie zum Beispiel auch das Organon. Das ist das große Werk des Aristoteles. Zu Aristoteles haben wir auch eine Geschichte im Podcast. Hört auch gerne mal rein. Aber ja, zurück zu Hypatia. Hypatia ist in Mathematik super talentiert. Und ganz bald wird auch klar, sie ist sogar talentierter als ihr Vater. Aus diesem Grund gilt sie bald schon als seine Nachfolgerin. Und ja, generell die Nachwuchswissenschaftlerin Alexandrias. Nach ihrem Studium in der Schule des Vaters wird sie dann zu seiner Kollegin. In den frühen 380er Jahren übergibt Theon schließlich seiner Tochter Hypatia schrittweise die Leitung der Schule. Er bleibt der Institution zwar lange Zeit als so eine Art Professor Emeritus erhalten, aber jetzt hat Hypatia das Sagen. Und damit ändert sich teilweise der Lehrplan und die Bücher, die halt gelesen werden, teilweise aber auch die philosophische Ausrichtung der Schule als Ganzes. Und diese Ausrichtung findet vor allem auch bei den Christen der Stadt besonderen Anklang. Das ist in einer Stadt mit einer christlichen Mehrheit, die sich mit anderen philosophischen Strömungen nicht wirklich identifizieren kann, unglaublich wichtig. Es wird zu einem Erfolgsgaranten für ihre Schule.
0: Und doch sind es, so haben wir es ja ganz zu Beginn in der Folge schon gehört, wütende Christen, die Hypatia umzingeln und verschleppen. Wie es dazu kommen konnte und was da passiert ist, das verraten wir euch gleich. Manon, wir haben eben schon von Demian gehört, dass Hypatia als eine der ersten Mathematikerinnen gilt, wenn auch sie wohl nicht wirklich die allererste war. Und trotzdem hatte sie ja großen Einfluss auf die damalige Zeit. Was ist denn von ihrer Mathematik heute noch übrig?
2: Also ich muss sagen, im Studium habe ich jetzt keine expliziten Werke von ihr gesehen. Es gibt zahlreiche Hinweise, die darauf deuten, dass sie mathematisch tätig war. Aber leider besitzen wir halt kein Werk, von dem wir wissen, dass sie es wirklich verfasst hat.
0: So gar nichts? Also kein Satz der Hypatia oder irgendwas, was man so in der Schule vielleicht mal noch lernen könnte?
2: Nee, also den Satz der Hypatia, den gibt's nicht. Aber ganz nebenbei, das würde jetzt auch gar nicht so super viel aussagen. Also nehmen wir mal zum Beispiel den Satz des Pythagoras. Das dürfte ja wohl der bekannteste irgendwie unter den Laien sein. Mittlerweile wissen wir, dass der Satz des Pythagoras gar nicht von Pythagoras stammt. Der war nämlich schon viel, viel früher bekannt. Also heute geht man davon aus, dass Pythagoras die Formel in Griechenland bekannt gemacht hat. Daher wohl der Name. Aber das ist eine andere Geschichte. Also wahrscheinlich sollten wir auch mal Pythagoras eine ganze Folge widmen.
0: Ja, das ist dann vielleicht eher ein Problem für Zukunftsmanon und Zukunftsdemian. Lass uns jetzt aber vielleicht erstmal bei Hypatia bleiben. Wenn so gar kein Werk aus der Mathematik von ihr bekannt ist, woher wissen wir denn dann, dass sie so eine erfolgreiche Mathematikerin war?
2: Also das ist geschichtlich gesichert. Es gibt mehrere verschiedene Quellen, die sie halt als Mathematikerin nennen. Und sie hat an mehreren extrem einflussreichen Mathematikbüchern gearbeitet, als Kommentatorin.
0: Was bedeutet das?
2: Das kann man sich mehr oder weniger wie eine Lektorin heute vorstellen oder so eine Herausgeberin. Also sie hat die Texte ihrer Kollegen aufbereitet, ergänzt und teilweise auch noch übersetzt.
0: Also ist sie quasi mit dem Rotstift einmal so über die Gedanken der anderen drüber gegangen? Also das würde ja vielleicht auch so ein bisschen zu ihrer Rolle als Lehrerin in der Spätantike passen, oder?
2: Ja, auf jeden Fall. Aber da steckt damals natürlich noch viel, viel mehr dahinter. Also man muss lesen können, schreiben und den Inhalt halt auch verstehen. Und das ist für Hypatia als Universalgelehrte natürlich jetzt nicht so das Problem. Aber damals gab es ja zum Beispiel auch keinen Buchdruck oder Kopierer. Das heißt, die Werke muss sie von Hand abschreiben und ergänzen. Und tatsächlich war das früher die Regel. Also Texte wurden abgeschrieben und ergänzt. Und die Werke, die wir jetzt heute als Originale bezeichnen, das sind in Wirklichkeit Kommentare.
0: Das ging ja sogar bis ins 19. Jahrhundert ganz ähnlich so. Also viele MathematikerInnen haben die Werke anderer übersetzt oder zum Beispiel den Nachlass Verstorbener herausgegeben und haben diese Gelegenheit dazu genutzt, so ein paar Kapitel einfach hinten anzufügen. Und manchmal waren diese paar Kapitel, diese eigenen Kapitel, genauso lang wie das eigentliche Werk, das sie halt kopiert haben. Und dadurch hat man ja dann auch erheblichen Einfluss auf den Inhalt und auch darauf, welches Wissen genau weitergegeben wird.
2: Absolut. Also deswegen sollte man auch nicht unterschätzen, welche Beiträge KommentatorInnen wie Hypatia damals geleistet haben. Das ist wohl auch mit ein Grund, warum Hypatia, obwohl sie jetzt keine eigenen mathematischen Werke geschrieben hat, auch heute noch als einflussreiche Mathematikerin gilt. Und ihre Arbeit hatte ja auch noch den Mehrwert, dass wenn Personen keine Lehrer haben, ihnen die kommentierte Version eines Lehrstücks geholfen hat, um die Inhalte besser zu verstehen und zu begreifen. Das hat die Inhalte natürlich auch viel mehr Menschen zugänglich gemacht, als nur jenen, die sich jetzt Zugang zu einer Gelehrtenschule leisten konnten.
0: Für diese Arbeit braucht man also nicht nur Fachwissen, sondern ja auch didaktisches Geschick. Wenn da am Ende nur Kauderwelsch steht, dann bin ich ja nach dem Lesen von so einem Kommentar auch nicht wirklich schlauer als vorher.
2: Ja, genau. Also viele HistorikerInnen vermuten, dass einige Passagen in antiken Mathebüchern von Hypatia selbst stammen. Aber welche genau, das lässt sich halt meistens nicht wirklich mit Sicherheit sagen. Denn da wurde ja auch nicht immer haargenau festgehalten, wer jetzt genau was geschrieben hat.
0: Aber kannst du trotzdem sagen, um welche Bücher es sich handelt? Also ich meine, wir sind hier im Podcast über Mathematik, da brauchen wir doch irgendwas Handfestes, irgendwas mit Zahlen und Buchstaben.
2: Okay, das lasse ich mir natürlich nicht zweimal sagen.
0: Das habe ich befürchtet.
2: Also einmal gibt es die Konika von Apollonius von Perge. Dann geht es um das Almagest von Claudius Ptolemäus und um die Arithmetika von Diophantos von Alexandria.
0: Okay, das sagt mir jetzt nicht alles was, wenn ich ehrlich bin.
2: Kein Problem. Aber du hast in der Schule wahrscheinlich einige der dort dargestellten Konzepte tatsächlich gelernt. Also fangen wir mal mit Ptolemäus an. Das ist wohl der bekannteste der Gelehrten.
0: Das dürfte auch der Grund sein, weswegen ich zumindest über den was weiß. Denn der hat das ptolemäische Weltbild geprägt, also die Vorstellung, dass die Erde im Zentrum des Universums ist und alles andere dreht sich quasi so ein bisschen um uns herum.
2: Ja, genau. Also das ist ja auch erstmal recht naheliegend, wenn man in den Himmel so schaut. Also der Fixsternhimmel, der scheint uns ja zum Kreisen, ebenso wie die Sonne und der Mond. Und in seinem Buch beschreibt Ptolemäus, wie genau sich die Himmelskörper bewegen und wie man deren Position berechnen kann.
0: Also das ist ja schon auch eher so ein bisschen Richtung Astronomie.
2: Das stimmt. Und das passt auch ganz gut zu dem, was wir über Hypatia wissen. Also überliefert ist ja, dass sie mit ihrem Vater daran gearbeitet hat und es ergänzt haben soll. Ihr Vater beschreibt sie als ihm fachlich überlegen. Und sie hat zumindest an einem Kapitel umfangreich gearbeitet und damit dann womöglich auch die Vorstellung dieses Weltbilds geprägt und weitergetragen.
0: Wobei wir ja sagen müssen, dass ihre Vorstellungen von damals heute als widerlegt gelten. Aber klar, mit der Zeit erfahren wir natürlich auch mehr und haben bessere Methoden, um so etwas zu überprüfen. Also ist jetzt auch nicht so, als kann man das Hypatia vorwerfen, dass sie das zum damaligen Zeitpunkt so gesehen hat. Was gibt's denn noch von Hypatia?
2: Also als nächstes können wir uns die Chronika von Apollonios von Perge anschauen. Leider ist hierbei die kommentierte Version von Hypatia verloren gegangen, denn wir haben nur die arabischen Versionen der Schrift. Dennoch gibt es in Quellen wie der Suda, also dem bekanntesten Lexikon des Oströmischen Reichs, Hinweise darauf, dass sich Hypatia mit dem Text beschäftigt hat.
0: Und worum geht's darin?
2: Apollonios hat sich unter anderem angeschaut, wie Kegelschnitte aussehen können.
0: Ist jetzt ein bisschen schade, dass wir keinen Videopodcast haben, sonst könntet ihr jetzt nämlich sehen, wie ich so meine Arme wie so ein kleines Kegelhütchen über meinen Kopf halte, wie so ein Verkehrshütchen. Das sind doch Kegelschnitte, oder? Also das macht man damit.
2: Ja. Ja, genau. Also ein Verkehrshütchen ist auf jeden Fall das richtige Bild. Und Apollonios hat sich halt überlegt, welche Form die Schnittfläche hat, wenn man das Hütchen zersägt. Also ich weiß jetzt nicht, ob du auch eine Kettensäge da hast oder generell eine Säge.
0: Zufällig, also eine Säge hätte ich im Keller, eine Kettensäge ist leider nicht. Aber wenn ich jetzt mal bei meinem kleinen Verkehrshütchen auf meinem Kopf bleibe, dann würde ich ja sagen, wir schneiden das einmal durch und ich schneide jetzt einmal, keine Ahnung, waagerecht. So, und dann habe ich ja eine kreisförmige Fläche, weil ich schneide den Zipfel oben ab und dann ist es rund.
2: Genau.
0: Wenn ich von oben drauf gucke.
2: Genau, richtig. Aber du könntest das Hütchen ja auch schräg durchschneiden. Also in diesem Fall hast du dann entweder eine Ellipse oder eine Parabel.
0: Ellipsen sind ja so langgezogene Kreise, also so ein bisschen wie so ein umgekipptes Ei.
2: Ja, genau. Also das ist lustigerweise auch die Form unserer Planetenbahnen zum Beispiel. Das wissen Hypatia und ihre Zeitgenossen aber natürlich noch nicht. Das wird zwar manchmal behauptet, wenn man googelt, weil sie sich ja auch mit Ptolemäus Texten zur Astronomie beschäftigt hat, aber es gibt wirklich keinerlei Hinweise darauf, dass sie wusste, dass die Planeten ellipsenförmige Bahnen haben. Und die dritte Art von Kegelschnitt, also die Parabeln, die kennst du vielleicht noch aus der Schule. Also das sind die Graphen von quadratischen Funktionen, also von Gleichungen mit x hoch 2.
0: Hier so eine X-Achse, eine Y-Achse, dann geht es auf der einen Seite steil runter und auf der anderen Seite geht es steil wieder hoch, ne? Also wie so eine Achterbahn. Und wenn man das Parabellineal vergessen hat, dann musste man diesen ganzen Kram auch noch freie Hand zeichnen, das weiß ich nicht.
2: Ja, und Hypatia musste das wahrscheinlich sogar auch machen. Also ich glaube nicht, dass sie ein Parabellineal hatte.
0: Nee, wahrscheinlich nicht. Die arme Frau.
2: Aber ich denke nicht, dass das größte Problem war. Naja, also sie hat sich ja auch mit anderen, teils sehr, sehr viel aufwendigeren Sachen beschäftigt. Der Arithmetiker von Diophantos zum Beispiel. Die bestanden eigentlich aus 13 Bänden, aber es sind nur noch 10 übrig geblieben. Und von denen hat sie wohl einige kommentierte Versionen halt erstellt. Und in diesen werden etliche Aufgaben rund um Gleichungen vorgestellt, inklusive Lösungen.
0: Dann haben wir doch fast ein eigenes Werk von Hypatia, wenn sie da sogar so krass mitgearbeitet hat, dass die Versionen noch von ihr sind.
2: Ja, zumindest einige der Aufgaben stammen vermutlich wirklich aus ihrer Hand. Das Krasse ist für mich, die Aufgaben aus Diophantos Buch, die prägen die mathematische Forschung noch heute.
0: Muss man mal überlegen, das ist ja über 1500 Jahre alt, dieses Teil. Was rechnet man denn da heute noch rum? Ist das alles so komplex oder warum ist das heute noch so relevant?
2: Also Diophantos hat sich unter anderem dafür interessiert, welche ganzzahligen Lösungen eine Gleichung haben kann. Also das lässt sich auch geometrisch ausdrücken. Wie viele ganzzahligen Punkte liegen zum Beispiel auf einem Funktionsgraphen wie einer Parabel?
0: Also der Achterbahn.
2: Genau. Und es gibt bis heute noch keinen systematischen Weg, um das auszurechnen. Das hatten wir in der Folge zu Nico Jordan besprochen, also dem rumänischen Präsidenten. Da kann man sich dieses Problem nochmal genauer anhören.
0: Verlinken wir euch auch in den Shownotes.
2: Und tatsächlich knabbert die Mathewelt da heute noch dran. Zum Beispiel wurde der diesjährige Abel-Preis, also so eine Art Nobelpreis der Mathematik, an Gerd Faltings verliehen und der hat genau solche Fragestellungen bearbeitet.
0: Es ist ja irgendwie schon krass, das hätte ich gar nicht gedacht, dass so tausende Jahre alte Aufgaben noch heute Probleme darstellen. Man hätte ja meinen können, irgendjemand hätte sie mal lösen können.
2: Ja, ich finde es auch immer wieder verrückt. Und frustrierend ist es, dass wir halt nicht wissen, wie viel davon eventuell sogar auf Hypatia zurückgeht. Und sie ist ein gutes Beispiel dafür, wie wertvoll man als Mathematiker oder Mathematikerin sein kann, auch wenn man kein besonders wichtiges Problem gelöst hat. Also oft gelten ja vor allem die MathematikerInnen als besonders klug oder angesehen, die auch Lösungen präsentieren. Aber Hypatia ist halt echt ein gutes Beispiel dafür, dass man die Mathematik mit seinen Gedanken auch prägen und voranbringen kann, selbst wenn man am Ende auch noch zu keinem Ergebnis kommt.
0: Und irgendwie finde ich auch die Vorstellung schön, dass wenn wir diese alten Werke lesen, dann auch höchstwahrscheinlich Passagen von Hypatia mitlesen.
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0: Demian, wir haben jetzt auch schon von Manon oft gehört, es ist nicht ganz klar, Quellenlage ist dünne, Werke sind nicht mehr so richtig vorhanden. Das ist ja oft so die Krux bei solchen historischen Persönlichkeiten. Oft sind das dann eben auch Erzählungen von Erzählungen von Erzählungen. Und alle, die die Geschichte erzählen, geben natürlich auch nochmal ihren eigenen Senf dazu. Deswegen ist es immer ein bisschen schwierig nachzuvollziehen, was denn dann tatsächlich passiert ist. Wie ist das Ganze denn bei Hypatia? Wie sind da die Quellen?
1: Schwierig, ganz kurz zusammengefasst, aber ja. Also okay. Als ich mit der Recherche zu Hypatia angefangen habe, ist mir halt schnell aufgefallen, was ich ja, ich würde mal sagen, schwierig finde. Hypatias Leben und insbesondere ihr Tod wurde und wird immer wieder instrumentalisiert. Die Geschichtsschreibung war früher sehr sexistisch und das liest sich auch immer wieder bei den Quellen zu Hypatia. Und heute, ja, würde ich sagen, ging sie in die andere Richtung. Sie ist so eine Art feministisches Idol in der Wissenschaft. Und also ich habe jetzt für die Folge versucht, sagen wir mal, all diese Verzerrungen auszuklammern, was nicht wirklich einfach ist. Aber es gibt schon auch ein paar ganz coole Erstquellen zu Hypatia. Konkret sind es Briefe von einem Schüler Hypatias an die Philosophin, die uns erhalten blieben. Und sein Name ist Synesius von Kyrene.
0: Jetzt muss ich aber sagen, so als Schüler ist man da vielleicht auch nicht ganz unbefangen, ne? Also ich würde jetzt meinem Lehrer von früher keinen hasserfüllten Brief schreiben oder so.
1: Kommt auf den Lehrer an. Aber ja, nee, in Gottes Willen, ja, natürlich. Aber ich finde die Briefe super spannend. Also er schreibt viel über Politik, Gesellschaft und Religion. Und viele seiner Briefe sind uns halt tatsächlich erhalten, besonders eben auch an Hypatia. Eine erste Beobachtung zu diesen Briefen: mir ist halt direkt aufgefallen, dass viele seiner Briefe nicht wirklich wie Briefe klingen, wenn man sie einfach mal durchliest, sondern vielmehr ja, wie literarische Werke oder öffentliche Reden. Und es stellt sich heraus, dass damals ganz oft solche Briefe mit dem Hintergedanken verfasst wurden, dass sie dann beim Adressaten laut vorgelesen werden. Und daher dieser eher ja, literarische Stil fand ich super interessant.
0: Also waren Briefe im Grunde ja die Sprachnachrichten der Antike. Kann man das so sagen?
1: Absolut.
0: Fände ich ja ganz persönlich sehr grauenvoll. Bin kein Fan von Sprachnachrichten. Was stand denn da so drin in diesen Briefen?
1: Also aus seinen Briefen kann man sehr viel über Hypatia selbst erfahren. Synesius selbst gilt als einer ihrer treuen Schüler, der ihre Lehren voll übernommen hat, und er schreibt ihr halt, als er die Ausbildung bei ihr bereits beendet hat und wieder zurück zu Hause in Kyrene ist. Er ist halt selbst Christ und schaffte seine Philosophie und seinen Glauben miteinander zu verbinden, was damals nicht wirklich typisch war. Und hier ein Beispiel, wie er einmal einen Brief an sie anfängt. Ich zitiere: An die Philosophin. Ich diktiere Ihnen diesen Brief, krankheitsbedingt, aus meinem Bett, aber mögen Sie ihn bei bester Gesundheit erhalten. Mutter, Schwester, Lehrerin und Wohltäterin und alles, was in Name und Tat Ehre gebührt. Also mir gefällt, dass man wirklich diesen Respekt da liest, ne? Aber auch, ich würde sagen, ein bisschen auch die Nähe, ne? Also zwischen Hypatia und den Schülern. Und es gibt unzählige solche kleinen Indizien über diese besondere Beziehung, die sie halt zu ihren Schülern hatte.
0: Da muss ich aber noch mal kurz einhaken. Ich stolpere da so ein bisschen. Also klar, es ist natürlich, wie du sagst, ein bisschen anders geschrieben, als wir heute vielleicht schreiben würden. Aber vor allem anders finde ich dieses Mutter, Schwester, Lehrerin und Wohltäterin. Wie muss man sich das vorstellen? Ist das so Mutter Teresa-mäßig? Oder wie kommt das, wo kommt das her?
1: Ja, also solche Begriffe, ne, wie Mutter, die könnte man vor allem aus moderner Sicht irgendwie ein bisschen sexistisch interpretieren. Das darf man tatsächlich in diesem Fall nicht wirklich, denn diese Bezeichnung kommt aus einer Tradition der Platoniker rund 800 Jahre zuvor. Damals wurden Lehrer als Eltern der Seele verstanden. Es wird auch schnell klar, dass die beiden einander vertrauen. So schickt er zwei Verwandte nach Alexandria zu ihrer Schule. Hier nochmal ein Zitat: Ich betrachte dich neben der Tugend selbst als das einzig Unversehrte. Du besitzt stets Macht und mögest du sie lange haben und sie weise einsetzen. Ich empfehle dir Nikaios und Philolaos, zwei ausgezeichnete junge Männer, die durch Verwandtschaft verbunden sind. Das war zum Beispiel eine Frage, die mir halt aufkam. Wie gelangen eigentlich Schülern, also neue Leute in diese philosophische Schule, ne? Ich denke, man könnte jetzt diesen Brief als Empfehlungsschreiben bezeichnen, oder?
0: Oder als Vetternwirtschaft.
1: Okay, aber ich glaube, das war damals nicht so problematisch wie heute. Was man aber auch sieht, ist, dass sie, also Hypatia, ungeheuren Einfluss hat, ne? Und dass man halt zu ihrer Schule geht, wenn man was werden möchte. Hypatias Schule ist sowas wie eine Harvard University, was das Prestige angeht. Und in diesem Brief kann man auch sehen, wie hoch Synesios Hypatias Urteil schätzte. An einer anderen Stelle fragt er halt nach Feedback zu seinen eigenen Büchern und fragt halt eben nach Rat zu seinen negativen Erfahrungen. Das alles Jahre, nachdem er schon die Schule Hypatias verlassen hatte. Und heute wissen wir übrigens, dass eines der Bücher von Synesios nur veröffentlicht wurde, weil es eben von Hypatia abgesegnet wurde. Ich glaube, diese Briefe zeigen halt generell, welchen Stellenwert Hypatia als Intellektuelle hatte. Nicht nur in Alexandria halt, sondern auch weit darüber hinaus.
0: Also klar, das sind jetzt natürlich Briefe eines offensichtlich sehr angetanen Schülers. Das darf man natürlich immer nicht überinterpretieren. Allerdings kennen wir ja auch aus anderen Quellen einfach, wissen wir ja, dass Hypatia eben sehr angesehen war und eine hohe Stellung in Alexandria hatte. Und du hast ja auch gesagt, Synesios selbst war Christ. Du hast das vorhin einfach so in einem Nebensatz erwähnt und hast auch gesagt, dass er das aber trotzdem mit seiner Philosophie vereinbaren konnte. Tatsächlich ist es aber so, dass du das sehr bewusst gesagt hast. Das spielt nämlich in diesem Kontext eine unfassbar wichtige Rolle. Das wird nämlich klar, wenn man sich Alexandria von damals mal genauer anschaut. Das Christentum, das ist ja noch gar nicht so alt zum damaligen Zeitpunkt. 400 Jahre ist ja in Religionsjahren ehrlich gesagt noch nichts, wenn man sich überlegt, dass das Judentum mehrere tausend Jahre alt ist. Hypatia selbst ist Paganistin, also gehört zum damaligen Heidentum. Und damit ist sie in Alexandria natürlich nicht alleine. In der Stadt leben viele Strömungen und Religionen zusammen. Und das geht auch lange Zeit gut.
1: Ja, bis 412 nach Christus. In diesem Jahr stirbt der damalige Patriarch von Alexandria. Patriarch, das ist sowas wie der christliche Oberhaupt in Alexandria, und der hatte zwar damals schon Minderheiten verfolgt und benachteiligt, aber alles in allem konnte man noch ganz gut zusammenleben. Als sein Neffe Kyrill als Nachfolger ausgewählt wird, spitzt sich die Lage aber zu. Und damit kommt es vermehrt zu Konflikten in der Stadt. Denn Kyrill selbst hatte seine Ausbildung zum Patriarchen nicht völlig beenden können, als ihm die neue Rolle des Patriarchen zukam.
0: Wie muss man sich da so eine Ausbildung vorstellen? Lernen die Zepter schwingen und regieren, oder?
1: Also ich denke mal, man lernt das, indem man halt den Patriarchen begleitet, in, sagen wir mal, die Tagesgeschäfte beobachtet, wie Verhandlungen aussehen, wie Gespräche und generell die Rolle des Patriarchen halt wahrgenommen wird. Und das ist so eine Art Ausbildung zum Patriarchen, ne? So als eine Art, wie würden wir heute sagen, Auszubildender.
0: So ein Praktikant.
1: Genau.
0: Läuft so mit, guckt mal so ein bisschen, was man da so macht. Okay, und das hat er aber nicht vollständig beendet, weil der Patriarch eben frühzeitig, früher als erwartet zumindest, gestorben ist.
1: Genau. Entsprechend hat er jetzt keine natürliche Autorität. Also eine Autorität im positiven Sinne meine ich natürlich. Und das macht er halt eben wett mit Gewalt und Willkür. Das war sein Ansatz, um sich eben seine eigene Macht zu sichern. Ist ja nicht selten der Fall.
0: Ja, eben, also wenn ich sowas schon höre, dann weiß ich ja eigentlich schon, was als nächstes passiert. Also ich kenne wirklich kein historisches Beispiel, neben so ein kleines Männlein an die Macht kommt und seine Komplexe dann irgendwie mit Willkür und Gewalt auszugleichen versucht. Und am Ende ist dann alles Friede, Freude, Eierkuchen. Wie läuft's denn hier ab?
1: Ja, es läuft auch hier nicht wirklich gut. Also was folgt, ist ein Konflikt zwischen den verschiedenen Parteien. Also Christen, Juden, Heiden, aber auch die weltlichen und die religiösen Herrscher. Das alles ausgelöst von Kyrill selbst. Der möchte nämlich eine jüdische Minderheit durch Androhungen kontrollieren, was ihm aber nicht wirklich gelingt. Die Juden der Stadt sind empört und es kommt auf den Straßen zu Gefechten zwischen Christen und Juden. Das führt zu Plünderungen von Synagogen. Und man kann ja schon erkennen, dass hier etwas aus dem Fugen gerät. Und jetzt kommt der römische Statthalter ins Spiel. Das wäre sowas wie der weltliche Herrscher in der Region. Der heißt Orestes und der greift jetzt ein. Es ist eben seine Aufgabe, dass die Stadt wieder unter Kontrolle gerät. Und so ziemlich jede Aktion der beiden jetzt, Kyrill und Orestes, heizt den Konflikt weiter an. Einer sucht zum Beispiel die Unterstützung des Kaisers in Konstantinopel, der andere aktiviert gewaltbereite Straßenkämpfer und so geht es immer weiter.
0: Und wie passt Hypatia da rein? Beteiligt die sich an diesen Kämpfen?
1: Also nee, nicht direkt, soweit wir wissen zumindest. Aber Orestes, der Statthalter, der bittet sie halt um Hilfe. Philosophen sind schon seit jeher als politische Berater tätig. Es ist also ja ein natürlicher Schritt. Außerdem ist Hypatia neutral. Sie hat keine Vorgeschichte, weder mit der einen Seite noch mit der anderen. Und wie wir halt gesehen haben, steht ihre Schule für ein ja friedliches Miteinander verschiedener Kulturen, Religionen, Weltanschauungen. Sie ist also eigentlich perfekt, also um als harmonisierende Instanz zu agieren. Sie trifft sich halt mit Orestes und weiteren Eliten der Stadt, um eben zu diskutieren, wie der Konflikt wieder unter Kontrolle gebracht werden könnte.
0: Und damit gerät sie ja dann zwischen die Fronten.
1: Genau, denn das versetzt jetzt Kyrill und sein Lager in Rage. Warum genau ist jetzt schwer zu rekonstruieren, aber vermutlich wird jetzt Hypatias Einflussnahme im Konflikt als ein Zeichen dafür gedeutet, dass Orestes dem Christentum den Rücken kehrt, was natürlich die religiösen Fanatiker um Kyrill herum als Provokation verstehen. Sie fangen an, das Gerücht zu verbreiten, dass Hypatia ja so wie eine Art Hexe sei, die Orestes verzaubert hat und gegen die Christen hetzt. Und das ist der Punkt, der das Fass zum Überlaufen bringt. Jetzt gehen die Fanatiker auf die Straßen und suchen Hypatia und finden diese auch, als diese vermutlich nichtsahnend durch die Gassen der Stadt geht. An diesem Tag stirbt Hypatia. Vermutlich qualvoll und wohl auch recht brutal. Mehr ins Detail müssen wir hier, glaube ich, nicht gehen, aber ja, ihre sterblichen Überreste werden schließlich außerhalb der Stadt eingeäschert. Das ist übrigens ein Zeichen dafür, dass sie wirklich für eine heidnische Magierin oder sowas da eben halt gehalten wurde, denn es war damals Tradition, Kriminelle und Ausgestoßene außerhalb der Stadt einzuäschern, um die Stadt eben von deren Einfluss zu säubern.
0: Das ist ja schon auch ein starker Kontrast zu ihrem bisherigen Leben. Also sie war ja in Alexandria eigentlich über die Jahre hoch angesehen. Und plötzlich wird sie außerhalb der Tore bestattet, nachdem sie brutal ermordet wurde. Was für ein Kontrast zu ihrem Leben eigentlich, ne?
1: Absolut, ne? Also hier muss man auch sagen, Wissenschaftler gehen heute deswegen auch davon aus, dass ihr Tod vermutlich nicht das eigentliche Ziel von Kyrill war. Wahrscheinlicher ist es, dass man sie halt einschüchtern wollte, damit sie sich vom Konflikt fernhält. Und irgendwie ist das dann auch aus dem Ruder gelaufen. Eine Sache ist aber sicher, die Ermordung Hypatias schockierte das gesamte Römische Reich. Es war damals nicht üblich, dass Gelehrte und Intellektuelle wie eben Hypatia ermordet werden. Schon gar nicht so brutal und öffentlich. Das erkennt man auch daran, dass ihr Tod so sehr in Erinnerung geblieben ist. Also bis heute. Die Ermordung Hypatias hatte weitreichende negative Folgen für Kyrill, der für die aufgeheizte Stimmung in Alexandria eben verantwortlich gemacht wird und auch dafür, die Werte des Christentums verraten zu haben. Das hat ihn in der Stadt ziemlich viel Macht und Einfluss gekostet. Der Konflikt endet unmittelbar nach dem Tod Hypatias. Alle Parteien befürchten, dass alles noch weiter eskalieren wird und außer Kontrolle geraten wird, wenn jetzt nicht alles beendet wird.
0: Was für ein unfassbar sinnloser Tod eigentlich, ne?
1: Ja, also Hypatia gilt als eine Gelehrte, die ihr Wissen im Dienste der Gesellschaft einsetzt. Mit ihrem Tod geht eine wesentliche Säule der alexandrinischen Philosophie verloren. Sie hat keine Nachfolger ausgebildet, sodass mit ihrem Tod auch ihre Schule ein Ende findet. Das kulturelle und intellektuelle Leben Alexandrias stagniert jetzt. Dabei wird sie vor allem für ihren brutalen Mord in Erinnerung bleiben, wegen der politischen Umstände, die dazu geführt haben. Aber auch, weil er in einem kaum größeren Kontrast zu dem stehen könnte, was Hypatia in ihrem Leben verkörpert hat. Den Zusammenhalt einer Gesellschaft trotz unterschiedlicher Weltanschauungen und das grenzenlose Streben nach Wissen und Weisheit im Dienste der Allgemeinheit.
0: Ich finde es deswegen auch wichtig, dass wir noch einmal auf ihr großes Wirken eingehen, damit ihr Tod nicht das Letzte ist, was wir hier über sie hören. Manon, was würdest du denn sagen? Was ist Hypatias Erbe für die Mathematik?
2: Ob sie jetzt tatsächlich die Mathematik bis heute geprägt hat, das kann ich jetzt nicht mit Garantie sagen. Aber ich glaube, dass sie so oder so eine zentrale Figur in der Geschichte der Mathematik ist. Zum einen, weil sie eben eine unfassbar kluge Frau gewesen sein muss, die die Mathematik und Philosophie eben zur damaligen Zeit geprägt hat. Und zum anderen, weil sie erheblich dazu beigetragen hat, die nächste Generation MathematikerInnen und PhilosophInnen auszubilden. Also sie hat ihr Wissen weitergegeben, sie hat junge Leute für die Mathematik begeistert und sie selbst wurde ja auch durch ihren Vater erst zur Mathematik gebracht. Ich finde, wenn man das alles zusammennimmt, dann steht Hypatia ganz symbolisch dafür, dass man andere für Mathematik begeistern kann. Also redet mit euren Freunden, mit euren Kindern darüber. Nicht immer nur, ach, ich war so schlecht in Mathe, sondern auch mal das Interesse wecken, selbst wenn es einem vielleicht nicht ganz so sehr liegt.
0: Demian, was ist dein Takeaway?
1: Ich denke, man sieht sehr gut, wie schnell eine Situation außer Kontrolle geraten kann, wenn man immer mehr den Konflikt nährt und das Gegenüber entmenschlicht, oder?
0: Das auf jeden Fall. Und damit beenden wir die heutige Geschichte aus der Mathematik. Vielen lieben Dank euch beiden. In der nächsten Folge widmen wir uns dann einem Mann mit einem äußerst ungewöhnlichen Lebenslauf. Ein Mann, der dafür gesorgt hat, dass die Mathematik abstrakter denn je wurde. Also genau mein Ding. Wenn ihr schon eine Idee habt, wer es sein könnte, dann schreibt uns doch einfach in die Kommentare dort, wo ihr diesen Podcast hört. Wir freuen uns auf eure Tipps. Ciao und bis zum nächsten Mal.
2: Tschüss.
1: Tschüss.
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1: China hat ein Problem. Das Land hat modernste Infrastruktur. Das Land hat die Kontrolle über wirklich wichtige Rohstoffe, wie zum Beispiel bei seltenen Erden. Und es hat auch einen Hightech-Boom. E-Autos, Roboter, KI, alles Weltklasse, alles super. Und trotzdem haben die jungen Menschen in China keinen Bock mehr. Keinen Bock mehr auf das Hamsterrad und keinen Bock mehr auf die Aufopferung. Die Regierung in China bekommt ihre Gen Z nicht mehr so richtig in den Griff. Und das könnte langfristig wirklich zum Problem werden. Darüber wollen wir heute sprechen, in unserer ersten Folge von China und wir.
2: Wir sind Lea Sahai
1: und Gregor Scholl.
2: Wir leben und wir arbeiten in Peking und wir sind die China-Korrespondenten der Süddeutschen Zeitung.
1: Lea, dein Job ist im Grunde, hier jeden Tag mit Menschen zu sprechen. Du versuchst jeden Tag auch mit den Menschen hier in Peking ins Gespräch zu kommen. Jetzt mal so ganz stumpf gefragt, wann hat denn zum letzten Mal ein junger Chinese dir ganz begeistert von seinem Leben hier erzählt?
2: Also ich bin ja 2016 das erste Mal nach China gekommen. Ich habe erst 3 Jahre in Shanghai gelebt und bin dann nach Peking gezogen für die Süddeutsche Zeitung. Und 2016, würde ich mal sagen, war noch so ein bisschen die Ausläufer der ganz goldenen Zeit, gerade in Shanghai. Ganz viele junge Leute, die teilweise auch im Ausland studiert hatten, die zurückgekommen sind, weil sie gedacht haben, die beste Chance, was zu erreichen, vielleicht eine Firma hochzuziehen oder so, die ist in Shanghai. Und alles war möglich. Und das war so ein bisschen das Lebensgefühl, was ich aus dieser Zeit noch mit hatte. Und um sogar noch einen Schritt zurückzugehen, mein erstes Mal in China war ja nochmal 10 Jahre früher, 2007. Da war ich als Gastschülerin in China mit 16 Jahren und da habe ich in einer chinesischen Gastfamilie in Peking gelebt. Und das war, glaube ich, so die erste Generation, wo es dieses Gefühl gab. Also meine Gasteltern haben selbst, wenn wir zum Beispiel abends zusammen gegessen haben oder so, hat mein Gastvater häufig erzählt, was er in seiner Kindheit alles nicht hatte. Also er hat dann irgendwie so den Reisfladen oder so rausgeholt oder irgendwie das Brot und hat gesagt, als ich klein war, gab es immer nur so Maisbrot, total fürchterlich schmeckendes Zeug. Und schau mal hier auf dem Tisch rum, was wir uns alles leisten können.
1: Klingt ein bisschen nach meinem Opa, ehrlich gesagt.
2: Ja. Genau, ja, meine Gasteltern haben auch immer diesen Reistopf im Restaurant bestellt, der dann nicht gegessen wurde als Zeichen von, wir können uns mehr leisten, als wir brauchen. Und es ist genau, wie du sagst, erinnert mich auch so ein bisschen an meine eigenen Großeltern, die irgendwie mit 80 noch von der Butter erzählt haben, die es im Krieg nicht gab. Und meine Gastschwester, die war damals genauso alt wie ich, die hatte alles. Sie hatte den ersten MP3-Player, die hat immer auf ihrem eigenen Computer mit QQ, mit ihren Freunden geschrieben und alles schien irgendwie möglich. Unter der Prämisse, dass sie gut in der Schule mitarbeitet, irgendwie es dann vielleicht mit Fleiß eben an der Universität schafft und dann einen White-Collar-Job, also irgendwie einen Job im Büro findet. Und dieses Gefühl, alles zu haben und dass irgendwie die Türen offen stehen, das war total diese Zeit. Und das habe ich dann, als ich hier wieder gekommen bin als Korrespondentin, auch so erlebt. Und dieses Gefühl, mir geht's besser, mir wird's besser gehen als meinen Eltern, wenn ich hart arbeite, das hat sich ganz, ganz fundamental geändert jetzt, wenn man jetzt unterwegs ist und mit jungen Leuten spricht, die 20 sind.
1: Mhm. Wenn man eben mit genau diesen Leuten spricht, dann fällt immer wieder dieses eine Schlagwort Corona. Du warst ja währenddessen hier, ne? Du hast ja hier gelebt und auch gearbeitet. Vielleicht kannst du mal ganz kurz erzählen, was so dein Eindruck war und vor allem, was die Pandemie hier in China, ich meine, wir haben es auch in Deutschland mitgemacht, den Lockdown und so weiter, aber was hier los war und vor allem, was das mit den jungen Menschen oder generell mit den Menschen hier gemacht hat.
2: Ja, also ich glaube, jedes Land hat irgendwie seine Krisen erlebt während Corona und versucht auf die eine oder andere Art mit dieser Katastrophe umzugehen. China war in dem Sinne total besonders, weil es ja einerseits hier angefangen hat. Ende 2019 wurde das Virus hier entdeckt und dann hat die Partei des ganz anders gemanagt als viele andere Staaten mit einer sogenannten Null-Covid-Strategie. Die Grundidee war im Prinzip, dass es gar keine Infektion im ganzen Land geben soll. Immer wenn es eine Infektion gab, wurde das mit ganzer Gewalt versucht zurückzudrängen. Und das hat 2 Jahre irgendwie in dem Sinne gut funktioniert, dass hier zum Beispiel Schulen und Unis kaum geschlossen wurden. Also die Leute konnten weiter zur Uni und zur Schule gehen, aber eben mit extrem strikten Regeln. Also man hatte so Apps, die man überall, egal wo man war, musste man sich einscannen. Und die Uni-Studenten durften zum Beispiel kaum die Unis verlassen, durften nicht nach Hause, teilweise jahrelang, ja buchstäblich jahrelang nicht. Aber deswegen hatte man so ein bisschen so ein Kokon, man war total abgeschottet von der Welt. Aber das hat sich ganz fundamental dann geändert, als Omikron, wenn ihr euch noch dran erinnert, diese sehr hoch ansteckende Virusvariante, die kam Anfang 22 hier an. Und dann hat dieses Null-Covid nicht mehr funktioniert. Das damals habe ich irgendwie geschrieben, ja, das ist, als würde man den Wind einfangen. Das war so ansteckend. Und das hat dazu geführt, dass diese Covid-Politik immer weiter eskalierte und immer heftigere Maßnahmen. Es gab diesen massiven Lockdown in Shanghai, wo sie immer gesagt haben, es wird keinen Lockdown geben. Dann gab es ihn erst für 4 Tage und dann fast für 3 Monate. Die Leute hatten kein Essen zu Hause. Das Versorgungssystem ist zusammengebrochen. Und das hat man überall in China immer wieder erlebt. Es ist wirklich so zunehmend eskaliert. Und für die jungen Leute war das ein totaler Schock, weil sie sozusagen nach einer unglaublichen Boom-Erfahrung einer Partei, die immer alles möglich gemacht hat, die Straßen gebaut hat, die für den Wohlstand gesorgt hat in der politischen Erzählung, zumindest hat zum ersten Mal halt gezeigt, zu was sie in der Lage ist, wenn sie die Kontrolle oder die politische Kontrolle behalten will. Und das war diese Null-Covid-Politik, diese totale Willkür, Leute aus den Wohnungen zu ziehen, ja, Leute übergriffig permanent in ihrem Privatleben herumzufuchteln, weil das ist, die Partei ist überall, aber sie ist im Alltag doch sehr unsichtbar. Und das hat sich während Corona total geändert. Also im Shanghai-Lockdown gab es diese ganz prägnante eine Szene. Damals gab es ja diese Corona-Quarantänezentren, wer einen positiven Corona-Test hatte oder nur in der Gegend, wurde dann teilweise eben evakuiert aus den Wohnungen gezerrt. Die Corona-Wächter sind einfach in die Wohnungen eingebrochen, haben da irgendwie Desinfektionsmittel rumgekippt, teilweise ja die Tiere und die Katzen und Hunde aus den Fenstern geworfen, weil sie gesagt haben, irgendwie die transportieren das. Und dann gab es diese eine Szene, die Corona-Wächter standen vor der Tür, ein junges Paar hat aufgemacht und die haben gesagt, der Corona-Test ist nicht mehr positiv, wir können hier bleiben. Und gesagt, du musst mitkommen. Und dann haben sie gesagt, wir kommen nicht mit. Und dann meinten die, wenn du nicht mitkommst, dann wird das noch für die folgenden Generationen Folgen haben. So ein typisches Spruch in China, für deine Ahnen wird es noch Folgen haben. Und dann sagt der junge Mann, vielen Dank, wir sind die letzte Generation, und macht die Tür zu. Und das war so ein Kernschlüsselmoment, ja, für diese neue Generation, die das Gefühl haben, das funktioniert ja alles nicht mehr, wir machen das nicht, wir akzeptieren das nicht, und gleichzeitig im Prinzip die Maske irgendwie vom Gesicht der Partei gerissen, das, was vielleicht die ältere Generation in der Kulturrevolution, ja, 89 und so weiter erlebt hat, das war der Schockmoment eigentlich für die junge Generation. Das ist der Staat, in dem wir leben. Und gleichzeitig kriegen wir kaum noch Chancen.
3: Jetzt ist Corona ja, ich glaube, das setzt quasi gut das Setting. Ne? Das gibt so ein gutes Gefühl ungefähr, wie sich Menschen fühlen, vor allem die junge Generation fühlt. Ist aber auch erstmal eine Gefühlslage. Ja? Also das ist der Ausgangspunkt. Was ja dabei aber noch hinzukommt, also es fängt ja quasi nur mit Corona an. Ne? Also es ist ja jetzt nicht so, dass wir jetzt sagen, okay, Corona und es sind immer noch nur das, sondern kurz danach kam wirklich dann gleich wie so ein Faustschlag die nächsten Krisen auf China zu. Und mir fällt ja jetzt vor allem erstmal die Immobilienkrise ein, die quasi auf Corona obendrauf, die kam kurz danach, also 2023 hat es ungefähr angefangen, seine ersten Kreise zu ziehen, diese Immobilienkrise. Vielleicht kurz einmal zur Einordnung. Im Großen und Ganzen ging es darum, dass Chinas Immobilienriesenunternehmen, also es gibt gewisse Immobilienentwickler, und die haben die letzten 20 Jahre gebaut, wie wahnsinnig. Und irgendwann waren die aber so hoch verschuldet, dass dann der Staat gesagt hat, ja gut, bis hierhin und nicht weiter. Es hat sich eine Riesenblase aufgebaut und der Staat hat dann entschieden, so, und diese Blase wird jetzt mal zum Platzen gebracht, weil es kann nicht so weitergehen. Und man hat das häufig gehört mit der Immobilienkrise, man hat das bestimmt auch schon mal gelesen von der Immobilienkrise, aber man muss sich mal vorstellen, was das wirklich bedeutet hat. Ja, also Es gibt so Hochrechnungen, wenn man die Immobilienkrise vergleicht mit der Krise 2008, mit der Finanzkrise, die ja wirklich, glaube ich, vor allem vielen Leuten im Westen total sich in den Kopf eingebrannt hat, ähnlich wie wahrscheinlich die Corona-Pandemie. Und die Immobilienkrise in China, die 2023 angefangen hat und immer noch andauert, hat fast doppelt so viel Wert vernichtet wie die Finanzkrise 2008. Ja, und trotzdem hat man davon im Westen ja allenfalls mal von gelesen, aber so richtig berührt hat es jetzt den Europäer jetzt nicht unbedingt, ja. Mhm. Aber dass dieser Fallout, diese Katastrophe, die ist ja quasi fast nur auf China beschränkt, ja. Und es sind ja nicht nur Banken, die ihr Geld verloren haben, sondern vor allem Leidträger von dieser ganzen Geschichte sind halt die Einwohner, die Familien, die Leute, die ihr Leben lang gespart haben, ihr Leben lang alles, was sie haben, in diese Wohnung investiert haben. Und in Wohnungen in China sind ja nicht nur Wohnungen, ne? Also eine Wohnung ist ja quasi das Symbol dafür, dass du es geschafft hast. Also es sind nicht nur vier Wände mit einer Decke, sondern alles im Leben eines Chinesen, der quasi in den 90ern und Nullerjahren aufgewachsen ist, drehte sich um die Frage, wie komme ich an eine Wohnung? So, und das wurde den Menschen auch noch genommen, indem sie quasi, ja, also diese Immobilienentwickler sind pleite gegangen. Viele Leute haben quasi eine nicht fertige Wohnung bekommen. Die wurden auch nie weitergebaut. Manche Leute haben gar keine Wohnung. Und teilweise zahlen die immer noch ihre Kredite ab. Ja, also teilweise gibt es immer noch Bankdarlehen, die sie sich damals geholt haben. Es wird nie eine Wohnung geben, aber die werden die noch 40 Jahre lang abbezahlen. So, und wenn man das jetzt zusammen in Kontext nimmt, also einmal 2022 Corona, 2023 die Immobilienkrise, die immer noch anhält, ich glaube, ich würde mich als junger Mensch auch irgendwo verarscht fühlen und auch sagen, ja gut, für was mache ich das? Und wenn man dann noch oben einen draufsetzt und dann noch sagt, ja, die Regierung, die halt trotzdem sagt, nee, ist doch alles fein, ist doch alles super. So.
2: Also sozusagen, ich glaube, das ist so der krasse Unterschied auch zu Europa in meiner Wahrnehmung. Ich erinnere mich noch gut daran, als dann die Öffnung kam, ja sehr plötzlich. China war auch sehr schlecht vorbereitet, es gab sehr, sehr viele Tote. Und dann schrieben alle auf einmal, und es war auch so ein bisschen die Erwartung der Unternehmen hier, so, und jetzt kommt der Post-Corona-Boom. Das war ja in Europa so, alle hatten irgendwie, haben weiter Gehalt bekommen und wollten jetzt mal in Urlaub fahren. Man hat ja das Urlaubsgeld gespart. Und in China war es ja ganz anders. In China gab es keine Corona-Hilfen. In China hat niemand Geld gespart, was er nicht ausgeben konnte. Er hat einfach kein Geld bekommen, weil es hier überhaupt keine Unterstützung von staatlicher Seite gab und viele Leute teilweise 2-3 Jahre überhaupt kein Einkommen hatten, ja, weil vielleicht der Staat gesagt hat, so, der Friseur hier örtlich darf jetzt einfach nicht aufmachen. Mhm. Also die Leute waren hier finanziell und psychisch sowieso komplett am Ende. Und dann kam die Öffnung und haben gesagt, so, jetzt boomt die Wirtschaft wieder und das ist ausgeblieben. Ganz anders als in anderen Ländern. Und das ist so ein bisschen, in Interviews wird es immer, sagen es immer Leute, wenn man hier unterwegs ist, ja, überall hört man, die Wirtschaft läuft so schlecht. Und wenn man sagt, ja, seit wann denn? Dann sagen sie immer, seit Corona. Seit Corona ist wirklich, es gibt so ein Vorher und danach. Und dieses Danach für junge Leute ist ja so dieses Kernversprechen, was ich, als ich als Schülerin gelebt habe, das, was ich unter meinen Klassenkameraden immer gehört habe, die Lehrer haben gesagt, das ist jetzt total hart und du musst 12 Stunden am Tag arbeiten und so und lernen. Aber wenn du es dann an die Uni schaffst, dann kannst du dich ausruhen. Ja, musst du noch so ein bisschen die Uni so irgendwie absitzen und dann kriegst du einen guten Job und dann hast du es in die Mittelschicht geschafft und da geht's dir dann gut. Und dieses Versprechen, das funktioniert halt seit Corona nicht mehr. Ne? Jetzt sind auf einmal irgendwie junge Leute, die Arbeitslosenquote ist ja dann auch während Corona auf ein historisches Hoch gestiegen, über 20%. Das Einzige, was ja jetzt passiert ist, ist, dass die chinesische Regierung im Prinzip die Berechnungen geändert haben und trotzdem sind die Zahlen immer noch enorm hoch. Teilweise gibt es ja hier auch Experten, die sagen, vielleicht liegen sie sogar bei 50% unter den jungen Leuten. Und das ist so ein bisschen, glaube ich, auch dieser enorme Knick, den man so von außen nicht unbedingt irgendwie wahrnimmt. Und man hat einfach Millionen Absolventen ja jedes Jahr, die von den Unis drängen. Mehr als 10 Millionen kommen hier pro Jahr von den Universitäten. Und die gucken sich um und finden halt nichts und versuchen sich irgendwie mit Praktika über Wasser zu halten. Oder vielleicht verspricht halt die Mama irgendwie einen Job zu Hause, wenn man zurückkommt. Aber dieses Aufstiegsversprechen, das ist total erschüttert.
3: Ja, vor allem, wenn man überlegt, also klar, auch in Deutschland gibt es Abitur und Uni und man muss da auch lernen und viel tun. Aber ich glaube, man macht sich keinen Begriff, wie absolut brutal die Leistungsgesellschaft in China ist, was das chinesische Abitur, den Gaokao angeht, wie immer noch extrem, extrem da selektiert wird und wie viele Jugendliche quasi auch ihre Jugend opfern. Also ich war hier in Shanghai, als ich jung war, auf der Schule und ich habe nie jemanden Gleichaltrigen gesehen. Also ich war hier 10., 11., 12. Klasse. Ich habe nie einen Chinesen gesehen, der irgendwie draußen saß und Fußball gespielt hat oder Basketball oder was auch immer, sondern die waren immer zu Hause und lernen. Die haben immer gehustelt, immer gemacht. Und ja, und dann machst du das, dann quälst du dich da, dann bist du in den Top 1% und dann bist du fertig, hast du deinen, was weiß ich, Sozialwissenschaften studiert, bist Jahrgangsbester und dann wirst du Lieferfahrer. Also ich meine, du hast ja eine Reportage gemacht über ja quasi Büros, die vermietet werden an junge Leute, damit es nach außen hin wirkt, als ob sie einen Job haben. Vielleicht kannst du das mal kurz nochmal erklären.
2: Ja, ich war in einem sogenannten Fake-Büro, also ja. Ein Büro, in dem man einfach so vortäuscht, dass man zur Arbeit geht. Das ist immer schwer sich vorzustellen, aber der Druck auf so junge Leute in China ist einfach gewaltig, weil man als junger Mensch natürlich auch für seine eigene Zukunft verantwortlich ist, aber auch halt ganz massiv für die Zukunft der eigenen Familie. Ja, die Familie investiert ja deswegen so viel hier in die Kinder, in die Ausbildung, in Nachhilfeunterricht, alles enorm teuer in China, weil das Kind dann eben an die Universität geht, einen guten Job hat und dann die Familie, wenn dann eben die Eltern älter werden oder die Großeltern, finanziell unterstützt und zwar auch unterstützen muss, weil es hier faktisch kaum ein Sozialsystem gibt. Das wollen wir sicher auch später in einer anderen Folge noch mal ein bisschen länger besprechen. Aber dieser Druck, nicht nur für sich selbst, sondern eben auch für das Wohlergehen der eigenen Familie verantwortlich zu sein, das lastet enorm auf jungen Leuten hier. Und das war im Prinzip, was man in diesem Büro auch gesehen hat. Das war so ein ganz normales irgendwie Bürogebäude. Die jungen Leuten können online so einen Coupon kaufen, damit es nicht so teuer ist, und haben die im Prinzip pro Tag dafür gezahlt, dass sie dort einen Sitzplatz haben, einen Schreibtisch. Es gab irgendwie so ein bisschen Tee und Kaffee und irgendwie Eis, dass man sich aus dem...
3: Klingt eigentlich ganz cool.
2: Dass man sich irgendwie so aus dem Kühlschrank holen konnte. Und dann ging es so ein bisschen darum, einerseits, glaube ich, nicht allein zu sein mit diesem Druck und mit dieser Angst, nichts zu finden. Und teilweise aber auch, weil die eigene Ehefrau oder die Eltern zu Hause sind, man vielleicht zusammen wohnt, und man gar nicht zugeben will, dass man keinen Job hat. Also ich habe da mehrere Leute dann getroffen, die so tun, als hätten sie ihren Job noch, obwohl sie den Job schon verloren hatten und dann trotzdem da halt eben hinkommen und irgendwie auch einen Ort brauchen, wo sie weiterhin eben Alltag haben und möglicherweise halt was überbrücken können, bis sie einen neuen Job haben und das dann halt den eigenen Eltern nicht sagen müssen, weil die sich natürlich auch unheimliche Sorgen machen, weil jeder hier im Land eigentlich spürt, irgendwas ist ganz fundamental ins Rutschen gekommen. Und der Druck und die existenzielle Angst vieler Leute ist enorm und hat es so eigentlich in den letzten Jahrzehnten einfach nicht gegeben.
3: Jetzt nehmen wir mal das Best-Case-Szenario. Man hat ein gutes Abitur gemacht hier in China, man hat studiert und bekommt tatsächlich einen Job. Aber das Problem ist ja, dass selbst dann das Arbeitsleben, ja, da hat man es ja noch lange nicht geschafft. Ne? Also dann fängt ja quasi irgendwie das nächste Hamsterrad an, dass einem ja auch als junger Student in China immer versprochen wurde, das hört irgendwann auf. Aber dann kommst du in das nächste Hamsterrad. Also ich muss sagen, also nach chinesischen Arbeitsbedingungen würde ich nicht hier arbeiten. Also es gibt diese berühmte Formel 996. Das heißt, von 9 Uhr morgens bis 9 Uhr abends, 6 Tage die Woche. Das heißt, man hat Wochenarbeitszeiten, die fast auf 100 Stunden hinauslaufen, mehr oder weniger. Und das wird auch von dir erwartet. Und das heißt, man arbeitet sich zu Tode, mehr oder weniger. Und es wird vor allem auch erwartet, dass du dann für diesen Job, der dich quasi quält, ja, wo du auch nicht so super viel verdienst, dann ziehst du vielleicht auch in eine neue Stadt. Ja, bist da, wo du noch nie in deinem Leben warst, bist 100 Stunden die Woche im Büro und kommst dann nach Hause in deine kleine, mickrige Wohnung und du kennst niemanden, du hast keine Freunde und man vereinsamt dann sehr schnell. Und das geht gerade sehr vielen jungen Menschen so. Also es gibt diesen Trend hier in Social Media, das sind junge Leute, die genau dieses Leben leben und die nennen sich selber mehr oder weniger scherzhaft Rattenmenschen. Ja, also die sagen zu sich selber, sie leben wie so eine Ratte in ihrem Loch. Sie kommen ab und zu mal raus, um was einzukaufen, aber sonst lungern sie entweder die ganze Zeit im Büro oder zu Hause. Aber sie machen nichts mehr anderes als diese wirkliche, ja, ich weiß nicht, wie man es sonst nennt, aber dieses rattenartige Dasein. Jetzt ist das auch gar nicht negativ gemeint. Ne? Also dieses Rattenbild ist in China ein anderes. Es ist jetzt nicht irgendwie von Ungeziefer, sondern eher so überlebenskünstlerartig.
2: Naja, es gibt ja jetzt mittlerweile auch diesen Begriff, der so vor so ein paar Jahren populär geworden ist und jetzt eigentlich den ganzen Diskurs, habe ich das Gefühl, inzwischen in China dominiert, ist Involution, heißt es, glaube ich, auf Deutsch. Und es beschreibt ja so, glaube ich, so eine Negativspirale nach unten. Ja, und ich habe irgendwann mal so den Vergleich gelesen. Man muss sich das so ein bisschen so vorstellen wie so ein Kinobesuch. Ja, und um besser sehen zu können, steht der Erste auf in der ersten Reihe. Und der dahinter, der kann natürlich dann nicht so gut sehen. Tritt er auch auf und so geht's dann immer weiter. Ja, und alle könnten sitzen bleiben. Aber weil man halt in diesem Wettbewerb besser sehen zu können, irgendwie nach vorne kommen will, stehen alle nacheinander auf. Und das Ergebnis am Ende ist, dass alle stehen, dass alle ungemütlicher sozusagen haben und niemand besser sehen kann. Ja. Und das ist so ein bisschen so das Bild, was sie übertragen auf eigentlich alles in China im Moment. Ja, wenn man von der Wirtschaft angefangen, wo irgendwie es einen unfassbaren Wettbewerb gibt, der häufig auch überhaupt nicht wirtschaftlich ist. Ja, alle immer weiter arbeiten, immer mehr produzieren zu einem immer niedrigeren Preis, man sich eigentlich so auf so eine Abwärtsspirale nach unten begibt und das aber dann eben auch bei der Bildung zum Beispiel. Ja, es gibt hier ganz viele junge Leute, die ich irgendwie treffe, die jetzt Kinder bekommen haben, so in der Generation meiner Gastschwester, jetzt irgendwie Ende 20 sind oder Anfang 30 und die eigentlich ihre Kinder anders erziehen wollen, weil sie selbst auch diese Schulzeit dann unheimlich belastend erlebt haben. Und dann kann man natürlich sagen, mein Kind wird jetzt nicht Klavier lernen. Ja, ich werde ihm diese eine Stunde in der Woche oder die zwei Stunden in der Woche schenken und er kann rausgehen. Aber der sieht natürlich, was der Nachbar macht. Der Nachbar, der schickt sein Kind zum Klavierunterricht oder der Nachbar schickt sein Kind zum Englischunterricht. Und so ist man dann wieder in diesem Szenario des Kinos. Ja, eigentlich wollen das alle überhaupt nicht und alle erkennen, dass das einen so kaputt macht und so müde macht. Dieses, ich bin müde, ich kann nicht mehr. Das hört man ständig eigentlich, wenn man mit jungen Leuten hier spricht. Und trotzdem ist man halt, kann man sich aus diesem Wettbewerb nicht zurückziehen, weil man halt am Ende sich fragen muss, ja, sozusagen, wie kann ich überleben in dieser Masse von Wettbewerb? Und das, dieses Involution, habe ich das Gefühl, das ist ein sehr negativ konnotiertes Wort. Das beschreibt wirklich diesen Wettbewerb, in dem alle mitmachen müssen, aber alle eigentlich nicht mehr können.
3: Ja, und vor allem auch alle verlieren dabei. Es geht ja irgendwie allen schlechter. Das ist jetzt aber schon relativ negativ, was wir jetzt alles über die Gen Z erzählt haben. Vielleicht müssen wir auch mal kurz eine Lanze brechen, dass das jetzt keine verlorene Generation ist. Der Gen Z geht's nicht unbedingt super. Also sie haben wenig Jobaussichten. Die Wirtschaft ist auch entgegen dem, was man vielleicht auch in Europa immer wieder hört, hat massive Probleme und auch jetzt keinen einfachen Fix dafür. Also man kann sich einfach noch einen neuen Flughafen bauen und es wird besser. Und trotzdem muss man sagen, dass die Gen Z da in China mit unglaublich viel Humor rangeht, mit unglaublich viel Galgenhumor. Also es gibt unglaublich viel Witze und Memes darüber, über die jetzige Situation, was die jungen Leute, wie die damit umgehen. Und das ist auch so eine Art Gruppendynamik, dass man sagt, ja, okay, wir sitzen alle im selben Scheißboot und uns geht's halt allen nicht so super, aber wir machen halt irgendwie das Beste draus, indem wir halt versuchen, drüber zu lachen. Also es wird online viel diskutiert. Es gibt schon viele Dinge, die Gen Z, ja, sie ist nicht sehr politisch, ne? Also sie tragen diese Unzufriedenheit jetzt nicht irgendwie im Protest nach draußen, also was vielleicht frühe Generationen mal gemacht haben, Stichwort 89. Aber was sie halt machen, so, sie sind halt so eine Art Überlebenskünstler geworden, ne? Sie kommen damit klar, sie finden da ihre Nische, sie hoffen irgendwann, dass es besser wird und versuchen in der Zeit irgendwie, ja, ihren Weg zu finden. Und die Generation hat ja bisher auch nichts erreicht, ne? Also es sind ja trotzdem viele Menschen, die auch das Bild von China heute im Ausland prägen, ja? Also, so, die Gen Z in China ist quasi die erste Generation, die es geschafft hat, chinesische Kultur quasi nach außen zu tragen als Art von Popkultur. Also ich glaube, viele haben mittlerweile was von Labubus gehört. Das wäre vor 20 Jahren, wäre das wahrscheinlich irgendwie abgetan worden oder so. Also die Generation hat schon irgendwie viel in ihren Maßstäben viel erreicht und tut auch viel und macht viel. Nur sind sie halt, glaube ich, die erste Generation, die halt einfach von den Umständen um sie herum, so, sie haben einfach unglaublich wenig Chancen. Und das drückt halt total auf das Lebensgefühl, wenn man hier jung ist in China gerade.
2: Aber, also, ich würde sozusagen sagen, sie tun viel oder sie tun halt wenig. Also, ich glaube, sozusagen, Es ist ja so ein, China ist ja so ein ultrakapitalistischer, eigentlich alles durch Geld angetriebenes Wirtschaftssystem und auch Gesellschaft. Also schon allein die Bildung, ja. Und ich glaube, man kann mit nichts besser Geld verdienen als mit chinesischen Eltern, die Angst haben um die Zukunft ihrer Kinder. Und bei dieser Generation, finde ich, merkt man jetzt auf einmal, dass sie sich bewusst dafür entscheiden, kein Geld auszugeben, nicht sich daran zu orientieren, welche Handtasche sehe ich jetzt, werde ich kaufen oder welches Auto. Ich war gerade jetzt gestern an der nordkoreanischen Grenze, in so einer Grenzstadt, und da gab es ganz viele so Pop-Art-Verkaufsstände aus so kleinen Autos heraus, die Kaffee verkauft haben. Also sie haben sozusagen die Autos so umgebaut gehabt und dann konnte man hinten aus dem Kofferraum heraus irgendwie Kaffee, so eine kleine Kaffeemaschine stand da drin, und dann saßen also junge Leute irgendwie davor, ein bisschen am Handy rumgedaddelt und sich unterhalten. Und das ist auf einmal, also für diese Generation okay. Also sie versuchen gar nicht mehr irgendwie vielleicht in das Top-Tech-Unternehmen zu kommen, um dann diese 12 Stunden da zu arbeiten, überhaupt keine Zeit für sich selbst zu haben und sich da kaputt zu machen für Geld, um sich dann irgendwie den Luxus oder den Status zu kaufen, den man vielleicht früher hier noch viel wichtiger gewesen ist, damit der Nachbar sieht, dass man irgendwie sich ein ausländisches Auto vor die Haustür stellen kann. Das finde ich eigentlich total spannend, und es ist ja tatsächlich irgendwie so ein Versuch, mit diesem Druck auch positiv umzugehen und das irgendwie sein Leben vielleicht reicher zu machen mit weniger.
3: Ich glaube, dass das tatsächlich eine Entwicklung ist, die man sieht es ja auch ein bisschen in Europa. Ja? Also die Gen Z, wenn man heute an die denkt, sind es jetzt nicht unbedingt diejenigen, die sagen, 80-Stunden-Woche, gib mir mehr und gib mir Arbeit, sondern die versuchen halt oder die stellen halt Dinge in Frage. Ist denn wirklich der Kern des Lebens nur arbeiten, nur Geld verdienen und nur erfolgreich sein nach konventionellen Maßstäben? Und China Gen Z sind halt wirklich die ersten. Gut, ich meine, ihnen bleibt auch nicht viel anderes übrig. Ich meine, ihnen wurde auch einfach viele Voraussetzungen für den Erfolg sind auch nicht gegeben. Aber dadurch sind die halt die ersten, die von diesem Mantra, es muss Geld verdient werden und ich muss erfolgreich sein, so ein bisschen abkommen und Dinge in Frage stellen, aber für sich selber. Also nicht politisch, nicht, dass sie nach außen tragen, sondern einfach für sich selber entscheiden, na gut, ich gehe halt einfach so ein bisschen, ich ziehe mich ein bisschen zurück, ich mache mein Ding und ich lebe ein bisschen. Und vielleicht ist das so ein bisschen, die Kernthese, dass die jungen Menschen in China das zumindest versuchen. Nur das Problem in China ist, China ist halt ein großer Motor und der muss angetrieben werden, der muss weitergehen, und die Chance ist halt oder die Gefahr ist halt sehr groß, dass diese Entscheidung, die viele junge Chinesen für sich getroffen haben, sie halt, vielleicht haben sie diese Wahl gar nicht, weil es halt trotzdem das Projekt China, das es halt nun mal ist seit 70 Jahren, dass das halt irgendwie weitergehen muss.
2: Und weitergehen heißt vor allem Wachstum. Also sondern die chinesische Regierung hat, glaube ich, sehr, sehr Angst vor einer jungen Generation, die sagt, ich konsumiere nicht. Weil das ja so ein bisschen der Kern, diese ganzen Produkte, die hergestellt werden, muss von irgendjemand gekauft werden. Und ich würde auch so ein bisschen nochmal, wenn wir mal angefangen mit Corona, in Corona-Zeiten im November 2022, also kurz bevor es die Öffnung hier dann gab und dieses Null-Covid-System zusammengebrochen ist, gab es hier ja Proteste, und zwar die größten seit 89. Und es war eine Bewegung von jungen Leuten. Also nochmal so zurück, nach diesem unfassbaren Horrorjahr, wo man irgendwie ein Lockdown in jeder Stadt noch und nöcher und die Leute irgendwie in Massenquarantänezentren gezerrt hatte und dieser massive Lockdown in Shanghai, dann gab es Unfälle um Quarantänestationen herum und so. Es gab eine unfassbare Unzufriedenheit und ausgelöst durch damals ein Feuer in Xinjiang, im Westen des Landes, wo viele Leute ums Leben gekommen sind, mutmaßlich deswegen, weil man eben diese Null-Covid-Strategie irgendwie dazu geführt hatte, dass schlicht und ergreifend die Feuerwehrleute da nicht rechtzeitig hingekommen sind. Ja, hat es einfach zu einem unglaublichen Aufschrei geführt und die Leute sind spontan auf die Straße gegangen. Und das waren vor allem junge Leute. Erst in Shanghai und dann auch hier in Peking. Das war im Prinzip, da konnte man wirklich sehen, die Leute haben da zusammen gesessen, diskutiert, gesungen, auch hier ganz in der Nähe, wo wir jetzt gerade sind, an einem Fluss. Und ich glaube, da hat man schon zu gewissen Teilen auch die Naivität, würde ich mal sagen, dieser Generation, ich meine es gar nicht abwertend, gesehen. weil sie, glaube ich, unterschätzt haben, was für eine unglaubliche Provokation das in den Augen der chinesischen Regierung war. Die haben sich ja im Prinzip an diesem Fluss zusammengesetzt und wollten ja gar nicht ganz grundsätzlich, es war keine grundsätzliche, es ging nicht um die, die wollten nicht auf irgendwie in Richtung der chinesischen Regierung marschieren.
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1: Hier ist der Antritt, der Fahrradpodcast auf Detektor FM mit der zweiten Mai-Ausgabe 2025. Mein Name ist Gerolf Meyer.
2: Ich bin Christian Bollert und ich habe eine Kopfhörerweiche in meiner Hand oder besser einen Adapter. Ja. Ich freue mich sehr, dass du da bist.
1: Ich freue mich auch, dass du da bist. Eine Kopfhörerweiche.
2: Adapter ist es eigentlich, ist der korrekte Ausdruck. Da würden uns unsere Audioproduzenten auf die Finger hauen, wenn ich da Kopfhörerweiche dazu sage. Ist ja auch keine Weiche.
1: Nee. Aber, ja. Naja. Genau, also so einen kleinen Stecker, so würde ich mal sagen. Ich freue mich auch, dass du da bist.
2: Kleine Klinke auf große Klinke, wenn es ganz genau
1: ist. Weißt du, was ich mache, wenn du nicht da bist?
2: Nee, das weiß ich überhaupt nicht, weil ich bin ja dann auch nicht da. Ist ja wie Schrödingers Katze.
1: Ja, genau. Ich habe über Pflanzen gesprochen, über Blumen hier in den letzten Ausgaben, weil mich das so angesprungen hat. Ich muss ja dann gucken, so, was sage ich denn eigentlich, mit wem unterhalte ich mich jetzt? Da habe ich das getan und erstmal festgestellt, nachdem ich in der letzten Ausgabe gesagt habe, dass der Mohn wahrscheinlich noch nicht so weit ist, nachdem ich die letzte Ausgabe fertig hatte,
2: jetzt ist es nämlich soweit,
1: habe ich mich auf mein Tandem gesetzt, bin losgefahren und kurz hinter der Landesgrenze nach Sachsen-Anhalt, also zumindest dort, da habe ich schon den ersten Mohn gesehen, aber es hat mich auch gefreut.
2: Also die gute Nachricht ist, es ist ja auch wie bei Schrödingers Katze immer eine Frage der Perspektive. In meinem Garten ist es auch noch nicht so weit, aber es ist kurz davor, dass die Mohnblumen aufgehen. Und genau, je nachdem in welcher Vegetationszone du bist, zum Beispiel im süddeutschen Raum, bin ich mir ziemlich sicher, ist der Mohn fast schon durch.
1: Aha. Aber okay,
2: ja, also ist
1: Vegetationszone, was tue ich alles? Ja, genau, ich habe dann nämlich gedacht, also erstens, okay, der Mohn ist doch schon da.
2: Mhm. Er ist auf jeden Fall schon da, aber er blüht noch
1: genau,
2: nicht überall.
1: Genau, ist nicht so gut gealtert, meine Feststellung. Ja. Aber dann habe ich mich gefragt, wie ist eigentlich Christian Bollerts Verhältnis zu Pflanzen oder zu Blumen oder zu beiden? Denn ich glaube, also ich weiß nicht viel darüber, aber
2: du
1: ich habe
2: die Frage
1: festgestellt,
2: auch selbst beantworten. Nee, machst du nicht.
1: Ja, ich habe festgestellt, dass da eine Veränderung, also Pflanzen haben eine neue Rolle in deinem Leben.
2: Ja. Nicht wahr? Ja, doch, das stimmt. Das stimmt. Aber es ist wie oft im Leben ein bisschen kompliziert. Ich habe schon immer ein ganz gutes Verhältnis zu Pflanzen gehabt. Ich war zum Beispiel sehr gerne, und jetzt erzähle ich einen kleinen Schwank aus meiner Jugend, ich war sehr gerne im Schulgarten aktiv damals. Mein Vater hat mir auch so ein bisschen den grünen Daumen beigebracht. Ich hatte auch zu Hause im heimischen Garten, hatte ich so ein kleines Beet, da durfte ich auch so Mohrrüben, Möhrchen, wollte ich eigentlich sagen, anbauen und andere Sachen. Erbsen zum Beispiel, habe ich sehr gerne gegessen, auch heute noch. Erbsen mag ich sehr. Da habe ich angefangen, mich ein bisschen für das Thema zu interessieren und dann habe ich es viele Jahre lang liegen lassen und mich nicht so sehr dafür interessiert. Da hatte ich so ein paar Zimmerpflanzen, also als Student und so.
1: Ja, ja, und bevor du jetzt zur neuen Episode kommst, muss ich ganz kurz nachfragen. Im Schulgarten, das heißt, eure Schule hatte so einen kleinen Garten und dann gab es eine AG oder was?
2: Das war, glaube ich, ich hatte sogar Unterricht. Ich hatte Schulgartenunterricht.
1: Ah ja, okay, diese Zeit.
2: Das ist noch vor dem Mauerfall gewesen, aber.
1: Und dann
2: das habe ich sehr gerne gemacht.
1: Wir hatten ja nichts. Da
2: mussten wir alles selber anbauen damals.
1: Schulspeise.
2: Das war alles schwarz-weiß, du erinnerst dich vielleicht noch so ein bisschen, aber die Möhren.
1: Rotkohlen, schwarz-weiß. Genau. Ja, schön. Okay. Und dann bist du losgezogen mit einer Harke oder so über der Schulter und dann ging's los.
2: Ich glaube, es gab einen Geräteschuppen und ich glaube,
1: Da
2: durfte jedes Kind sich ein Gerät dann raussuchen. Genau. Und dann musste man gießen und anbauen und so. Mhm. Und ich fand das super.
1: Hast du ein Lieblingsgerät gehabt?
2: Gerät? Nee. Du weißt ja, ich bin gar nicht so ein Technikfreund. Ich bin eher so machen. Also ich kann jetzt gar nicht sagen, ob die Hake oder so. Genau. Nee, ich habe heute ein Lieblingsgerät im Garten.
1: Das kannst du gleich erzählen.
2: Möchtest du das wissen?
1: Genau, also du hast es schon gesagt, du hast einen Garten und du hast den noch nicht so lang, richtig?
2: Das stimmt, ein gutes Jahr jetzt schon.
1: Also
2: ich wachse gerade raus aus der, wie nennen die das? Oh, jetzt muss ich kurz überlegen.
1: Wenn du sagst die, meinst du die?
2: Die Gartenfreunde, die mir den Garten ja verpachten, die haben so eine Art Schonfrist das erste Jahr.
1: Welpenschutz.
2: Welpenschutz, das ist genau das Wort, was sie auch immer benutzen, das der Vorsitzende auch immer benutzt und die Vorsitzende. Und genau, noch haben wir Welpenschutz. Ich glaube Ende Mai ist die erste richtig harte Begehung unseres Gartens, dann wird wahrscheinlich der Daumen gesenkt oder gehoben. Aber tatsächlich habe ich mich seit dieser Phase nochmal ein bisschen intensiver mit Pflanzen beschäftigt. Und ich fand Pflanzen schon immer cool, aber wie übrigens beim Fahrradfahren auch, ohne jetzt zu sehr hier zwanghaft eine Verbindung herstellen zu wollen, es gab halt eine Phase, und die war in dem Fall bei Pflanzen deutlich länger als beim Fahrrad, wo ich nicht so aktiv hingeguckt habe, mich nicht so aktiv damit beschäftigt habe. Und irgendwann ist es aber dann doch wieder zurückgekommen.
1: Ja, und ich will drei Sachen von dir eigentlich wissen.
2: Okay.
1: So, also erstens, du hast schon gesagt, es gibt einen Gartenverein und du hast einen Garten gepachtet mit anderen Menschen zusammen. So. Ja,
2: genau.
1: Ja. Und ich weiß zufällig, wo dieser Garten ist. Also ohne, dass wir das jetzt genau benennen, aber diese Gartensparte, die ist ja eigentlich
2: historisch, kann man schon so sagen,
1: vollgepumpt.
2: Ja. Ja, ja. Ist der erste Kleingartenverein Deutschlands.
1: Das ist der erste, die OG Schrebergarten, oder?
2: Ja, richtig. Richtig. Hier in Leipzig halt. Das ist ein Zufall, aber genau, zufälligerweise ist das da.
1: Ja, das kommt von hier und gibt es da nicht auch so ein kleines Museum?
2: Da gibt es ein Museum auch, ein Schrebergartenmuseum.
1: Warst du da schon drin? Kannst du es empfehlen?
2: Ehrlicherweise nicht, aber es soll super sein. Ja. Ja. Ich bin ja immer im Garten, da kann ich nie ins Museum gehen. Also ich bin sozusagen, es geht gerade nicht. Ja,
1: das ist
2: aber
1: bestimmt dann so eine Initiation, wenn der Welpenschutz vorbei ist. Dann
2: vielleicht muss man dann nochmal einmal durchs Museum.
1: Ja, einmal durchs Museum.
2: Ich werde da auch nochmal reingehen.
1: Ja. Ja, ja. Okay, gut. Das ist das eine. Also auf historischen Grund.
2: Gibt es übrigens eine Gartenradio-Folge hier im Podcast von Detektor FM. Heike war im Museum drin und hat mit der Museumsmacherin auch gesprochen, weiß ich sehr genau. Kann man nachhören.
1: Ja, und Gartenradio können wir sowieso total empfehlen.
2: Absolut, wirklich. Und das
1: ich weiß, du bist großer Fan.
2: Habe ich auch schon, genau, habe ich lange gehört, ohne selber aktiv zu sein. Vielleicht gibt es ja auch den einen oder die andere da draußen, die auch den Antritt hört und sich denkt, oh, oder lange gedacht hat, ja, könnte ich mal, und dann irgendwann erst angefangen hat mit Fahrradfahren.
1: Schaut
2: oder mit
1: doch Internet einfach in unsere Shownotes.
2: Ja, genau. Da aber Gartenradio jedenfalls super Sache. Aber du wolltest noch zwei andere Sachen wissen, glaube ich.
1: Genau, also Gartenradio packen wir in die Shownotes. Also es ist ein Podcast, der ist so...
2: Ist richtig gut, also ja, ohne Mist. Also da bin ich, ja, also voll des Lobes.
1: Ja, ich merke es so.
2: Nicht nur für Gartenfreunde übrigens, sondern ist auch, ja, egal. Ja.
1: Genau, so, wird sich zeigen. Lieblingsgerät hast du angesprochen, hast du jetzt in der Gartensparte, im Schrebergarten.
2: Ja, ziemlich langweilig, aber ist ein Lieblingsgerät.
1: Na los.
2: Die Heckenschere oder die Gartenschere besser gesagt. Also Heckenschere trifft es auch nicht richtig, die Gartenschere. Die gute Mittelklasse Gartenschere.
1: Lass mich raten.
2: Ja?
1: Das, ist das so eine Art so, Christian, was wünschst du dir denn zu Weihnachten, zum Geburtstag oder so? Und dann hat man endlich mal was, wo man sagt so, hier, dieses Ding.
2: Ja.
1: Weil manchmal sind so diese Fragen nach den Wünschen, ja, ich weiß gar nicht richtig. Ja. Und da hast du gesagt so, ey, weißt du was, die hier.
2: Ja.
1: Ja?
2: In dem Fall ist es so, ja. Also die ist einfach super. Die liegt gut in der Hand. Die ist leicht und ich benutze die auch oft. Also es ist wirklich so, dass ich oft im Garten bin und irgendwas wegschneide. Das ist,
1: es gibt da ja auch strenge Regeln. Ne? Also was ich so im Kopf habe, ist so, dass man, es gibt auch so eine Quote zum Beispiel, dass man ein Drittel der Fläche für Anbau.
2: Ja. Ne? Ein Drittel Anbau, ein Drittel Obst, sagt man so, Pi mal Daumen, und ein Drittel darf Erholung sein. Also Wiese, Schaukelstuhl, keine Ahnung.
1: Ah, okay. Also von der verfügbaren, ja, ich nehme an, ihr habt eine Hütte da drauf.
2: Ja, da steht eine
1: Hütte
2: drauf.
1: Die wird weggerechnet und der Rest?
2: Richtig, genau.
1: Dann, okay.
2: Ich glaube, es wird sogar mit ja, aber es ist so, ehrlicherweise Pi mal Daumen. Und da muss ich ein bisschen sagen, habe ich auch vorher sehr viel darüber gehört, dass das ganz streng und pedantisch ist. Und ich muss sagen, schöne Grüße an den Verein, wo ich bin. Die sind da ziemlich locker bisher. Ich will nicht den Tag vor dem Abend loben, aber es ist überhaupt nicht so hier so zollstockmäßig und wie man es manchmal auch aus so Fernsehdokus kennt oder so.
1: Wir haben sie beide vor Augen.
2: Ja, natürlich. Ich glaube, wir wissen beide, wovon wir reden. Nee, ganz im Gegenteil, die sind da sehr entspannt. Es ist bisher ein total guter Austausch. Ich finde auch die anderen Leute, die da so drumrum sind, die sind alle, die haben ganz unterschiedliche Stile auch in ihrem Garten, finde ich auch ganz toll, wie unterschiedlich man, denkt man gar nicht, so eine Parzelle irgendwie beackern kann, im wahrsten Sinne des Wortes. Und der Verein ist alles andere als spießig, das muss ich wirklich so sagen.
1: Mhm. Was ist euer Stil?
2: Ich würde sagen, wir lassen den Pflanzen viel Raum. Mhm. So, also die kümmern sich viel um sich selbst und das ist aber auch, das tut denen auch gut. Und die haben da auch eine gewisse Form von Selbstverantwortung übernommen mittlerweile. Und ab und zu geben wir denen noch so ein bisschen einen Rahmen, in dem die sich bewegen können. Aber wir lassen da auch viel Eigenverantwortung walten der Pflanzen. Und das ist super. Also es ist ein eher ökologischer Garten, würde ich sagen, der sehr, sehr autark mit sich selber zurechtkommt.
1: Mhm. Ja. Ich bin sehr gespannt. Ich sehe ihn vor Augen. Ich war noch nicht dort.
2: Ja,
1: vielleicht wird es irgendwann ja mal passieren.
2: Ja.
1: Und jetzt musst du natürlich noch sagen, hast du in diesem Garten eine Pflanze, die du sehr gerne aufsuchst?
2: Oder aufsuchst?
1: Anschaust? Etwas Erntest von ihr?
2: Ja, es gibt natürlich eine Lieblingspflanze.
1: Und zwar?
2: Da könntest du vielleicht schon drauf kommen, die Johannisbeere. Mittlerweile habe ich drei. Wahrscheinlich wird es bald irgendwie so eine Art Kolonie werden, so eine Johannisbeerkolonie oder ein Feld. Die mag ich extrem. Eine Pflanze, die ich lange nicht so auf dem Zettel hatte, wenn wir schon beim Thema Beeren sind, ist die Himbeere. Auch sehr unterschätzt, weil wir haben fantastische Himbeeren, das ist unfassbar. Hätte ich niemals selber angepflanzt, aber unsere Vorbesitzerin, wir haben den ja auch nur übernommen, die hatte da so eine richtige Wand mit Himbeeren und letztes Jahr war das der absolute Knaller, weil die hat Sommerhimbeeren und Herbsthimbeeren, ohne jetzt zu sehr abnörden zu wollen. Das heißt, du hast eigentlich durchgehend bis Ende Oktober oder so Himbeeren. Und wo hat man das schon? Also ich versuche auch zum Beispiel im Supermarkt jetzt nicht Himbeeren zu kaufen, die irgendwie aus Chile eingeflogen sind oder so. Das heißt, die Himbeersaison ist bei mir normalerweise sehr, sehr kurz gewesen. Und seitdem ich einen Kleingarten habe, ist sie ziemlich lang. Und das ist was. Und ehrlicherweise auch, Props gehen raus an unsere Vorbesitzerin. Die hatte, ich finde, einen sehr ambitionierten Blumenplan offensichtlich. Also ich denke immer, ehrlicherweise, wenn sie noch den Garten hätte, könnte sie bei der, ich weiß nicht, ob du die kennst, bei der London Flower Show oder so mitmachen, weil jede Woche blüht irgendwas anderes bei uns. Also sie, das hat richtig System. Und das haben ja nicht wir gemacht, sondern die hat das so angepflanzt. Das heißt, jetzt gerade ist der Mohn dran, so. Und danach kommt aber schon wieder irgendwas anderes. Und ich bin immer noch jedes Mal erstaunt, weil wir sind ja erst seit einem Jahr in diesem Garten, dass wirklich jede oder alle zwei Wochen eine neue Blütenfolge kommt. Und das geht so bis Juli oder so, dass immer irgendwas blüht in unserem Garten. Das ist der absolute Knaller. Und das zeichnet, glaube ich, die richtigen Profis aus. Und ich versuche eigentlich tatsächlich nur, das nicht zu zerstören. Das ist eigentlich gerade so meine Hauptaufgabe.
1: Ja, London Flower Show hast du gesagt?
2: Mhm.
1: Die kenne ich nicht. Ich
2: das erinnere, ist so die ja. große ja, britische... Ja.
1: Ich erinnere mich dran, dass ich selbst aber mal hier im Botanischen Garten in Leipzig mit einer sehr guten Freundin, die total auf Pflanzen abfährt, mindestens einmal da war. Und
2: scheint eine gute Frau zu sein.
1: Ja, und die ist, genau, Wolfi, falls du das hörst. Ach Mensch, die hat sogar mal einen Schulgarten angelegt und so.
2: Siehst du?
1: Ja, genau. Ja. Und ich erinnere mich, dass wir dort

0: haben wir ein Beispiel.
1: Genau. Und jetzt muss ich, um diesen kurzen Exkurs hier mit dir noch in Richtung Fahrrad zu bringen, und so kam ich ja zum Thema, beziehungsweise, nee, ich bin losgelaufen.
0: Durch den Mond.
1: Der Bärlauch kam mir so entgegen und dann habe ich so festgestellt, hey, Raps ist da und dann, wann kommt jetzt der Mohn? Hast du so eine Verbindung von Fahrradfahren und Vegetation? Fällt dir da irgendwas ein? Hast du da Assoziationen?
0: Ja, aber hallo.
1: Na dann.
0: Ja, also ständig. Also es ist auch schon bevor ich habe auch schon wirklich mal überlegt, ist wahrscheinlich eine totale doofe Idee, so ein kleines Rapsfeld in meinen Kleingarten auch zu machen. Weil ich das ja, also farblich ist das ja der Knaller einfach. Also wäre eigentlich total cool. Vielleicht geht das ja sogar, vermutlich geht das, indem man einfach vielleicht ein bisschen Raps sich mitnimmt, einsät und im nächsten Jahr kommt, weil man sieht ja auch am Wegesrand, dass der da dann einfach wächst und so. Vielleicht wäre das mal so eine Idee. Ich fände es ziemlich cool, so einmal einen Meter Raps oder so im Kleingarten. Wahrscheinlich ist es verboten oder so, könnte ich mir auch vorstellen, weil irgendwie...
1: Ne? Bleibt aber, ja unter uns, aber das heißt, du bist unterwegs gewesen auf deinem Rad, hast Raps gesehen, hast gedacht, ah, das wäre eigentlich geil in meinem Garten, wenn ich so ein kleines...
0: Den Gedanken hatte ich neulich, als ich durch so, also so fett links, rechts durch so eine gelbe Wand gefahren bin, dachte ich so, wie cool wäre das eigentlich, wenn man im Kleingarten sitzt und dann ist da so ein Rapsfeld. Wäre eigentlich auch ein schönes Bild. Und ich glaube tatsächlich, für Insekten ist der Raps auch nicht so ganz ungeil. Von daher könnte ich mir das schon ganz gut vorstellen. Nee, ich habe ständig Assoziationen, wenn ich, gerade wenn ich am Anfang des Jahres zum Beispiel losfahre, durch so Wälder, wo beispielsweise noch irgendwelche niedrigen Blüher aktiv sind, die ich oft gar nicht kenne. Ich bin gar nicht so der Namensauskenner. Aber wenn ich dann so weiße oder gelbe Blüten sehe, dann denke ich schon so, ach geil, jetzt geht's wieder los. Und also das ist so Winterlinge zum Beispiel. Gibt's in relativ vielen Wäldern, die kenne ich tatsächlich. Gibt's auch so Winterlinge. Und das ist für mich so ein Zeichen, jetzt kommt die Fahrradsaison wieder. Ich kann irgendwann diese langen Handschuhe ausziehen und so. Und der Raps gehört dazu, Mohn. Ich fahre auch gerne durch Maisfelder und so. Also es ist, don't get me started.
1: Okay. Ich habe noch zwei. Mir fallen zwei beeindruckende Vegetationssachen mit Fahrrad ein. Einmal Himmelfahrt vor, weiß ich nicht, vielleicht 5 Jahren oder so, als ich mit zwei sehr guten Freunden eine Rundtour ums Schmieringer Becken gemacht habe.
0: Lass mich raten, Flieder.
1: Nee. Hainich.
0: Hainich.
1: Der Nationalpark Hainich in Thüringen. Ja,
0: kenn ich.
1: Das ist ein riesiger Buchenwald. Da darf man auch nicht überall fahren, aber es gibt einen Weg dadurch, wo man fahren kann. Und da gibt es so ein ganz bestimmtes Licht. Also so Himmelfahrt, ne? So Frühlingslicht. Wir waren dort so Nachmittag Richtung später Nachmittag. Die Sonne stand schon so ein bisschen tief. Mhm. Tief stand sie. Und das war so ein... So ein leicht grüner Schleier. Also es war nicht dieses so volle Kanne grün, sondern dieses, das, ich kann es kaum beschreiben. Und das war wie so eine, man fühlte sich wie in so einer Kathedrale, die so leicht beleuchtet war. Das war ganz beeindruckendes Licht.
0: Das ist ein schöner Vergleich, Kathedrale. Ja, das,
1: Ja, also das Gefühl
0: habe ich auch manchmal.
1: Kann ich wirklich nur empfehlen. Ja. Da, also wer mal nichts vorhat und auch keine Idee, fahrt zum Hainich, genau. Und die zweite Sache ist tatsächlich, und das ist vielleicht auch ungefähr so lang her, 4-5 Jahre, ich habe ja so verschiedene Forschungsgebiete, ne, und eins davon ist so Böhmische Schweiz und da so um die Ecke. Und da haben wir ja in den letzten Jahren erlebt, dass da ganz viele Wälder ihre Nadeln haben fallen lassen.
0: Mhm.
1: Und also Nadelwälder.
0: Vor allen Dingen die Fichte.
1: Genau, aber, ja. Die Fichte. Und da hatte ich im Sommer auf so einer kleinen asphaltierten Cyclotrasse so einen Eindruck, wie ich den sonst aus dem Winter kenne, wenn der erste Schnee da liegt. Dass da also so viel tote Nadeln auf diesem Boden lagen, dass das plötzlich genau dieses winterliche, weiche Fahren war. Und
0: Nadelschnee.
1: Ja, ja. Und dann schloss sich das so an, dass manche Leute das ganz traurig finden, diese toten Wälder. Und da gibt es auch so ein größeres Gebiet, da hat es gebrannt, da ist jetzt sehr viel weg und bin aber neulich wieder durchgefahren. Man sieht schon jetzt Sachen sprießen. Ich finde auch ehrlich gesagt, dass mit diesen kahlen Wäldern im Harz ist das ja auch so. Ich finde das eigentlich gar nicht so traurig, weil es ja eigentlich...
0: Es gibt ja eine Perspektive, ne?
1: Ja, und es ist die Monokultur erledigt sich selber und danach kommt dort irgendwas anderes und deswegen finde ich das als Perspektive eben, diese Veränderung eigentlich auch schon wieder positiv.
0: Ich bin auch, ja, du weißt ja, ich bin ein Zwangsoptimist. Ich denke auch tatsächlich, gerade auch im Harz, wenn ich sehe, was sozusagen da wieder nachwächst, es sieht hart aus im Moment, übrigens ja in Teilen auch in der Sächsischen Schweiz zum Beispiel, wo ich neulich auch zu Gast war. Aber genau, da ist ja gleichzeitig, merkt man auch, da kommt der Mischwald durch und so und das ist dann hoffentlich ja auch irgendwie dauerhaft stabiler. Dementsprechend bin ich da auch ein bisschen optimistisch.
1: Und jetzt da gibt's auch
0: ganz 20 Minuten schon über Vegetation gesprochen.
1: Genau, und aber da

0: Jetzt ganz viele Diskussionen darum, wer sollte da jetzt was machen, wer ist schuld, jetzt hat es da auch noch gebrannt, ist es der Nationalpark, ist es die Kleinbahn, ist es irgendwas anderes, wollen wir alles nicht anreißen, kann man sich aber einlesen, wenn man sich da ordentlich beschäftigen will. Ich glaube, der Nationalpark ist nicht dran schuld. Das wollte ich noch sagen.
1: Das ist
0: aber das ist nur mein Laienwissen. Na doch, da gibt es eine Diskussion. Ja, weil die das da rumliegen lassen, genau, die räumen den Wald nicht auf.
1: Das hat Donald Trump auch gesagt. Deswegen gibt es die Feuer in Kalifornien. Da müsste man mal im Wald einfach mal richtig aufräumen.
0: Ah, so. Von der Richtung kommst du. Ja, okay, alles klar. Aber bevor wir da jetzt weiter einsteigen, in diese, das ist kein Rabbit Hole, das ist ein... Noch, das ist ein ganz anderes Hole.
1: Viel schlimmer.
0: Sagen wir einfach, hier geht's im Kern ums Fahrradfahren, aber Fahrradfahren wegen Welterlebnis und deswegen auch manchmal Pflanzen, Vegetation, Kleingarten und
1: links und rechts gucken. Ne?
0: Wie komme ich zum Kleingarten? Welche Pflanzen fahre ich dahin und wie hängt das alles zusammen? Uns geht auch noch um andere Themen und die erfahrt ihr endlich nach diesem Jingle.

0: Gerolf, einen Nachtrag habe ich noch, um sozusagen das Bild komplett zu machen. Ich bin tatsächlich am Wochenende, und jetzt kommt es, ist sehr klischeemäßig, mit den im Pflanzenmarkt gekauften Kartoffeln auf dem Lastenfahrrad in den Garten gefahren. So, mehr muss ich nicht sagen.
1: Mic drop.
0: Ja, Mic drop.
1: Ja, aber man sieht, wir haben uns hier eine Weile nicht gesehen, da musst du mal erstmal so einen Abgleich machen.
0: Das muss mal raus.
1: Ja. Und jetzt geht es dann nämlich gleich weiter, denn der Giro d'Italia, der startet in dieser Woche in Albanien oder man könnte auch sagen, der ist gestartet an dem Tag, an dem ihr diese Ausgabe dieses Podcasts hören könnt, wenn ihr nicht gleich Freitag früh hört. Aber ansonsten ist er schon losgegangen und auch wenn Albanien, dieses Land für viele Menschen sich entwickelt von, wo liegt das, zu, da muss ich aber jetzt unbedingt mal hin. Und auch wenn ich das nur empfehlen kann, weil es so wirklich sehr schön ist, auch zum Radfahren, wir werden es nicht alle an die Rennstrecke schaffen und wir werden es auch nicht alle nach Italien an die Rennstrecke schaffen. Das ist an sich traurig, aber es gibt auch da eine gute Nachricht. Wir müssen da gar nicht hin, denn wir können auch irgendwie anders beim Giro und bei anderen Rennen dabei sein, zum Beispiel per Velogames. Und was es damit auf sich hat, darüber sprechen wir mit Anna.
0: Ja, ich bin auch gespannt, weil ich kann, aber das werden wir gleich noch besprechen, dazu auch noch ein bisschen was beitragen. Zwei Wochen vor dem Giro ist der junge ADFC in Deutschland auf seine erste Etappe gestartet, könnte man jedenfalls so sagen, denn da hat sich die Jugendorganisation des Allgemeinen Deutschen Fahrradclubs ADFC in Frankfurt gegründet. Unter anderem ist auch ein Bundesjugendvorstand gewählt worden, sowie eine Sprecherin und ein Sprecher. Und wir sprechen mit Sebastian Vogel, denn er ist einer der beiden neuen Sprecher und Sprecherinnen. Und der sagt uns, warum es überhaupt so einen jungen ADFC braucht.
1: Und jetzt braucht es erstmal einen kurzen Ausflug zum Giro. Mit dem Radsport ist es ja so, es ist der schönste Sport der Welt und das aus vielen Gründen. Spannung, Drama, Tragödie, Allianzen, Absprachen, Respekt, Verausgabung, Speed, Triumphe, Teamwork, Solos. Das steckt alles drin und findet dazu noch in herrlichen Landschaften statt. Menschen können ohne Eintritt einfach an die Strecke kommen und den ganzen Wahnsinn live erleben. Doch man kann nicht immer vor Ort sein und die Live-Übertragung ist dann schon etwas passiver. Man hat zwar meist gute Übersicht, aber so richtig dabei ist man dann doch nicht.
0: Es gibt aber einen Dreh, mit dem man sich dann doch aus der Ferne ins Rennen spielen kann, sogar ein Rennen im Rennen stattfinden lassen kann und das auch noch mit Freundinnen und Freunden. Anna macht das jedenfalls so, sie spielt nämlich Velogames mit ihrem Freundeskreis und wir wollen einfach ein bisschen besser verstehen, was sie da eigentlich macht. Und kurz vor dem Start des Giro d'Italia sagen wir deshalb Hallo nach Berlin, hallo Anna und herzlich willkommen im Podcast.
2: Hallo, schön dabei zu sein.
0: Du spielst Velogames mit deinem Freundeskreis. Wie genau funktioniert das?
2: Velogames ist ein klassisches Tippspiel, wie man das auch aus Fußball-Tipp-Ligen kennt. Man stellt ein Team auf. Ich glaube, insgesamt sind das 10 Fahrer oder 9 Fahrer, die man auswählt und die dann für den ganzen Giro das Team bilden, das man anfeuern kann.
1: Okay, ich selbst kenne jetzt nicht mal Fußball-Tippspiele. Verstehe ich das richtig, dass du dir ein virtuelles Team zusammenstellst, das nicht unbedingt was mit den Teams zu tun hat, die real sind, also die wirklich fahren?
2: Genau, also man kann sich die Fahrer aussuchen, die man selbst am sympathischsten findet oder von denen man denkt, dass sie am erfolgreichsten sind und kann wild zwischen den tatsächlich existierenden Teams mischen. Und dann gibt es so ein bisschen eine Aufteilung, man wählt 2 Fahrer fürs Gesamtklassement, 2 Fahrer, die eher für die Klettererwertungen zuständig sind, ein Sprinter und dann noch so ein paar, die alles Mögliche abdecken können.
0: Das heißt, das ist bei Fußball-Tippspiels gibt es ja auch so verschiedene Sachen. Da geht es jetzt nicht so um Ergebnisse, sondern es ist eher so, ich glaube, das kann man an der Stelle auch mal sagen, so wie das Kicker-Manager-Spiel, wo man sich irgendwie entscheiden muss, will ich jetzt Harry Kane in meiner Mannschaft haben oder setze ich auf Nachwuchsspieler oder so?
2: Genau, insgesamt kann man für 100 Punkte einkaufen gehen auf dem Markt und sehr hoch geratete Fahrer kosten natürlich mehr, also die Favoriten wie in diesem Jahr beim Giro zum Beispiel Primoz Roglic oder Juan Ayuso, die sind dann teurer und dann muss man sich überlegen, wie man diese 100 Punkte verteilt, dass man sowohl die Favoriten dabei hat, die möglicherweise die meisten Punkte machen werden, als auch die Lieblingsfahrer mit den süßesten Namen.
0: Habe ich direkt schon mal eine Nach- und Verständnisfrage. Ist es dann wichtig, wirklich auch einen Favoriten im Team zu haben oder kann man auch sagen, nee, ich will nur, ich sag mal, unbekannte Leute nehmen?
2: Also man kann ein Team natürlich so aufstellen, wie man das möchte, aber in der Regel ist es schon wichtig, die Favoriten dabei zu haben, weil die Art und Weise, wie die Punkte vergeben werden, so sind, dass zum Beispiel Fahrer, die im Gesamtklassement weit oben sind, immer punkten werden, auch wenn sie auf einer Etappe mal nicht gut abgeschnitten haben. Dann kriegen sie trotzdem Punkte für ihre Platzierung im Gesamtklassement. Und ja, man sollte schon auch Favoriten mit im Team haben, wenn man, wenn das Ziel ist, gut abzuschneiden, wenn das Ziel ist, alle Lieblingsfahrer in einem Team zu vereinen, dann kann man natürlich auch ein anderes Team aufstellen.
1: Jetzt hast du vorhin diesen Marktplatz erwähnt, auf dem du dann mit 100 Punkten einkaufen gehst. Wo ist der? Also was ist das für eine Plattform?
2: Ja, das ist eine gute Frage. Also die Plattform heißt VeloGames und wer die tatsächlich betreibt oder wer das erfunden hat, das weiß ich gar nicht. Und da gibt es eben diesen virtuellen Marktplatz und man stellt ein Team auf und dann ist man erstmal Teil der Gesamtliga von allen Menschen, die ein Team aufgestellt haben bei VeloGames und kann dann eben noch zusätzlich Mini-Ligen beitreten mit Freundinnen und Freunden. Oder manchmal gibt es das auch, dass Leute, die so Radfahr-Podcast aufnehmen wie ihr, dass ihr jetzt eine eigene Liga starten würdet und sagen würdet, hey, werdet Teil unserer Mini-Liga und dann schauen wir, wer das beste Team aufgestellt hat.
0: Jetzt nehmen wir ja wirklich sehr, sehr kurz vor dem Giro auf. Also das ist jetzt so das nächste große Rennen, die nächste große Rundfahrt. Du hast auch schon Roglic erwähnt. Wie hast du dich da jetzt vorbereitet? Ich kann mich erinnern, ich habe ja wirklich früher mal das Kicker-Manager-Spiel gespielt. Ich habe mir dann immer das Kicker-Sonderheft zur neuen Saison besorgt, wo dann irgendwie alle Spieler drin waren. Und ich habe mir dann immer gut überlegt, wen kaufe ich jetzt davon? Sowas gibt es ja im Radsport eigentlich in der Form nicht.
2: Ja, das stimmt. Das gibt's in der Form nicht. Dafür ist, glaube ich, auch der Hype um den Radsport oder zumindest diese Tipp legen, das ist irgendwie zu neu. Es gibt sehr viele YouTube-Videos und andere Freaks, die Artikel schreiben und wirklich alle Fahrer einzeln bewerten. Da geht's dann vor allem darum, wie haben die in den bisherigen Rennen der Saison abgeschnitten? Also jetzt war ja gerade die Tour des Alpes oder die Rundfahrt von Katalonien. Da kann man dann gucken, okay, die Fahrer haben da so und so performt oder natürlich auch die ganzen Frühjahrsklassiker. Danach kann man und sollte man sehr gut gehen, um die diesjährige Form mitbewerten zu können. Und dann sollte man sich schon auch angucken, wie haben die in den vergangenen Rennen und Jahren bei VeloGames performt. Weil das natürlich immer am Ende Menschen sind, die die Bewertung machen und die vielleicht mehr geneigt sind, bestimmten Fahrern bessere Punkte zu geben.
1: Also steckst du so ein paar Stunden Vorbereitung rein wahrscheinlich, informierst dich an diesen ganzen genannten Stellen und dann pickst du irgendwann deine Fahrer. Wie ist dein Team diesmal aufgestellt und wie lange hast du ungefähr dafür gebraucht?
2: Also bei den VeloGames gibt es eine Besonderheit, die, glaube ich, beim Kicker-Manager-Spiel nicht so brisant ist. Es dauert immer recht lange, bis die Teams überhaupt verkünden, mit welchen Fahrern sie zum Giro fahren werden. Und erst wenn das feststeht, kann auf der virtuellen Plattform, auf der VeloGames-Plattform, das Spiel freigeschaltet werden. Und das ist dann meistens immer wirklich erst so ein paar Tage, bevor das Rennen startet. Also in dem Fall als diese Woche Montag wurde es freigeschaltet und jetzt bis Freitag, kurz vor Rennstart, kann man noch das Team verändern und danach ist Schluss. Danach steht das Team so, wie es ist. Das heißt, die Vorbereitungszeit ist immer sehr kurz und dann gibt es natürlich auch noch andere Themen, die wichtig sind im Alltagsleben. Das heißt, es ist mal mehr und mal weniger Vorbereitung, die man da reinstecken kann. Die beste Vorbereitung ist natürlich, alle Rennen des Jahres schon geguckt zu haben und schon zu wissen, welche Fahrer man gut findet für das Jahr. Aber ich würde sagen, so 4 bis 5 Stunden schaue ich mir schon Videos an oder höre nochmal in andere Podcasts rein oder lese mir Artikel durch zum Rennen. Wichtig ist zum Beispiel auch zu wissen, wie ist der Giro dieses Jahr aufgebaut, also wie sind die Rennen gestaltet, wann kommen die Bergetappen, wie viele Zeitfahrrennen gibt es, wie viele Poncheur-Etappen und solche Sachen, um zu wissen, welcher Fahrer potenziell überhaupt in der Lage sein wird, gut abzuschneiden. Wenn es wenige Sprint gibt, dann macht es keinen Sinn, einen guten Sprinter aufzustellen, weil er trotzdem nicht die Chance haben wird, viele Punkte zu gewinnen.
1: Jetzt willst du uns vielleicht nicht dein komplettes Team verraten, weil es könnten die sich ja noch Leute ganz schnell irgendwie in genau dein Team nachbauen. Aber was würdest du denn sagen? Was sind so, hast du so Geheimtipps im Team?
2: Also, das sind keine Geheimtipps. Die beiden Favoriten dieses Jahr sind Roglic und Ayuso. Da ist dann immer so ein bisschen eine Abwägungsfrage, welchen von beiden stellt man auf oder geht man auf ein Team, wo man beide aufstellt. Das ist dann die Version Harry Kane und den anderen erfolgreichsten Stürmer der Kickerliga gleichzeitig aufzustellen und bei den anderen Fahrern Abstriche zu machen. Ich habe dieses Jahr Romain Bardet aufgestellt, weil er dieses Jahr seine Saison beendet. Und man hat das vor, ich glaube, 2 Jahren bei Geraint Thomas gesehen, dass der in dem Jahr, als er sein aktives Rennfahrerdasein beendet hat, nochmal richtig viel reingeworfen hat in den Giro und nochmal richtig gut abgeschnitten hat. Und das traue ich zum Beispiel Romain Bardet dieses Jahr auch zu. Und grundsätzlich ist eine Besonderheit auch, oder ist eigentlich keine Besonderheit, aber eine Schwierigkeit, dass man, wenn man, weil man ja nur 100 Punkte zu vergeben hat, wenn man zum Beispiel jetzt auf ein Team geht mit Roglic und Ayuso, bei den anderen Fahrern natürlich nur noch weniger Punkte zur Verfügung hat. Und dann gibt es eine Reihe von Helfern, die nur 4 Punkte wert sind. Und da muss man sich erstmal einen Überblick verschaffen, wer sind die überhaupt und wie haben die bisher performt, was haben die überhaupt für Rennen gefahren. Also da geht relativ viel Vorbereitung rein. Und grundsätzlich halte ich es so, dass ich beim Giro eher Italiener aufstelle und bei der Tour eher Franzosen, weil das, glaube ich, schon nochmal was ausmacht, im Heimatland zu fahren und von den Leuten so angefeuert zu werden.
1: Das klingt ziemlich spannend. Also ne, man merkt so, du hast dich da schon mit sehr vielen Aspekten auseinandergesetzt und musst es wahrscheinlich auch tun, wenn du da bei Velo Games halbwegs gut dabei sein bist. Jetzt geht das Rennen los. Also wir sind kurz vor dem Start und wir haben gesagt, ihr seid so eine Gruppe, ein Freundeskreis wahrscheinlich. Was passiert dann bei euch? Also hängt ihr dann alle jeden Tag vorm Livestream und wird dann täglich ausgewertet? Wie läuft das ab in diesen 3 Wochen Giro?
2: Ja, also bei uns ist es so, dass wir so eine kleine Liga haben von etwa 20 Leuten mittlerweile, die regelmäßig teilnehmen. Also es geht vor allem um die großen Rundfahrten, Giro, Tour de France und Vuelta. Und man kann jeden Tag nach dem Rennen gucken, wie das eigene Team performt hat. Und wir haben einen in unserer Liga, viele Grüße an Janosch, der uns immer eine Zusammenfassung schreibt, also der dann sich anguckt, wie haben die einzelnen Teams performt? Wer hatte den außergewöhnlichsten Fahrer, der vielleicht die größte Überraschung war an dem Tag oder im ganzen Rennen und uns da immer sehr schön eine Zusammenfassung schreibt? Dann haben wir eben eine gemeinsame Chatgruppe, in der das dann diskutiert wird. Was auch sehr viel da diskutiert wird, ist zum Beispiel, wenn Fahrer gestürzt sind und am nächsten Tag nicht mehr teilnehmen können oder krank geworden sind, dann dezimiert sich das Team über den Verlauf des Rennens und manche haben dann irgendwann nur noch 5 Fahrer übrig. Das sind auch immer Themen, die wir sehr viel diskutieren da.
0: Das finde ich ja richtig verrückt, dass der Janosch quasi jeden Tag so einen kleinen Blogartikel schreibt zu eurer eigenen Miniliga. Finde ich echt sehr, sehr spannend.
2: Ja, das macht für uns alle, glaube ich, schon auch den Charme aus, da mitzumachen. Janosch performt selbst auch immer recht gut. Er guckt dann auch immer, wie er in der Gesamt-Velo-Games-Liga abgeschnitten hat. Also so die Top-Leute können dann vielleicht auch daraus noch den Thrill ziehen. Aber für uns ist vor allem das Abschneiden in unserer Liga wichtig, ja.
1: Du hast schon gesagt, es geht um die großen Rundfahrten, vor allem bei euch, also Giro Tour und Vuelta. Was gibt's denn dann zu gewinnen? Also was steht im letzten Report von Janosch? Und was, also bekommt man was?
2: Wir spielen nicht um einen Einsatz. Es gibt vor allem Ehre und lustige Bewertungen von Janosch zu gewinnen. Und klar, im Freundeskreis weiß ich dann zum Beispiel, wer sind Konkurrentinnen und Konkurrenten, auf die ich Acht geben muss. Dann treffen wir uns ohnehin irgendwie an einem Wochenende in der Bar und können das dann diskutieren und sagen, bald habe ich dich, nur noch 5 Punkte, dann bin ich an dir dran. Also es gibt einfach das Gemeinschaftsgefühl zu gewinnen bei uns.
0: Ja, sehr, sehr spannend. Ist es eigentlich auch so, jetzt beschäftigst du dich ja wirklich sehr, sehr intensiv offensichtlich mit den Streckenführungen, mit den Fahrern, mit den Ergebnissen, mit wahrscheinlich auch den Vorbereitungsrennen und den kleineren Rundfahrten, die da eben vorher stattfinden, hast du ja auch schon angesprochen. Bist du selber eigentlich auch Radsportlerin? Also fährst du dann auch selber die Pässe mal selber ab oder ist es für dich eher so eine virtuelle Begeisterung?
2: Nee, doch, ich fahre auch selbst nicht jetzt jedes Wochenende und ich wohne ja auch in Berlin, da gibt es leider nicht so viele Pässe in der Nähe, die man regelmäßig fahren könnte, aber wir fahren eigentlich einmal im Jahr, im Sommer machen wir eine Fahrradtour auch in die Alpen oder in andere Bergregionen und dann fahren wir die großen Pässe und wir waren auch schon einmal zur Tour de France, also parallel dann zur Strecke auch vor Ort und haben auch zwei Rennen dann angeguckt, also es ist schon auch eine Begeisterung für das Radfahren selbst und für das Bergradfahren vor allem. Wir fahren allerdings mit Gepäck, also wir sind immer die Einzigen, die sich dann noch mit Gepäck da die Berge hochquälen.
1: Bergradfahren klingt auf jeden Fall gut und ich stelle mir diesen Moment, wenn man dann wirklich zum Rennen fährt, bei dem echte Teams fahren, die dann aber auch noch in virtuellen Teams fahren und die fahren dann wirklich an einem vorbei, den stelle ich mir ziemlich ziemlich gut vor, wenn das so irgendwie so mehrere Ebenen hat. Wenn das jetzt jemand hört und sagt, okay, jetzt ist Giro, das klingt irgendwie alles ziemlich cool, Velo Games, ich möchte dabei sein, was macht man, wo geht man hin? Auf die Plattform wahrscheinlich, ne?
2: Genau, man geht auf www.velogames.com. Und da muss man sich ein Profil anlegen. Was auch ganz schön ist, man kann sein Team so ein bisschen personalisieren. Also man kann dem Team einen Namen geben. Man selbst bekommt dann einen Namen als Trainerin oder Trainer des Teams. Kann man sich auch noch einen eigenen Namen geben. Man kann das Trikot auswählen. Da gibt es alle möglichen Retro-Trikots, die mal absurder und mal cooler aussehen. Und dann muss man sich beeilen, das Team aufzustellen, 100 Punkte zu vergeben. Und dann ist man auf jeden Fall erstmal dabei. Und vielleicht, es gibt eben, wie gesagt, so ein paar Leute, die ihre Mini-Ligen auch veröffentlichen. Dann kann man auch verschiedenen Ligen einfach teilnehmen, die ohnehin veröffentlicht sind und einfach mal mitmachen.
0: Dann vielleicht ganz zum Schluss die ja offensichtlichste Frage. Wer gewinnt den Giro?
2: Ja, das ist in diesem Jahr für mich vor allem eine Frage, die wir uns in unserer Tippliga häufig stellen. Wie halten wir es mit Primoz Roglic? Es gibt viele Leute, die Primoz Roglic sehr mögen und sehr anfeuern. Leider stürzt er so oft. Also er ist ein Topfahrer, aber er hat auch sehr viel Pech gehabt in den letzten Rennen. Ich werde dieses Jahr trotzdem auf ihn setzen und mit Roglic in meinem Team starten, aber genau, da gibt es immer diese Abwägung zu machen.
1: Anna aus Berlin spielt Velo Games, begleitet damit den Giro d'Italia und andere Rundfahrten zusammen mit ihrem Freundeskreis und sie setzt für den Giro in diesem Jahr auf Primoz Roglic und wir werden in ungefähr 3 Wochen wissen, ob dieser Tipp funktioniert hat und dann werden wir vielleicht ja auch irgendwie mitkriegen, ob Anna in ihrer Liga, in ihrem Freundeskreis Velo Games vielleicht sogar gewonnen hat. Anna, vielen Dank für das Gespräch und diesen Einblick in diesen, ich weiß gar nicht, wie ich sagen soll, also so ein neuer
0: Parallelkosmos.
1: Ja, das ist so ein Parallelkosmos, der offensichtlich eine krasse Faszination ausübt. Das ist ein sehr schöner Einblick gewesen. Danke dir.
0: Ich kann es total verstehen und ich wünsche dir viel Spaß in den nächsten 3 Wochen beim täglichen Gucken und bei den Zusammenfassungen von Janosch.
2: Vielen Dank an euch.
1: Christian, hast du schon mal was davon gehört?
0: Von Velo Games selber nicht. Ich habe so 2 andere Assoziationen. Ich habe selber lange Radsportmanager gespielt, so ein Computerspiel irgendwie, wo man so Teams managen kann. Und ich habe tatsächlich auch mal beim, darf man hier an der Stelle ja glaube ich auch sagen, Kicker-Manager-Spiel mitgemacht für Fußball. Und da war ein ganz ähnliches Prinzip. Dort konnte man Spieler kaufen und dann ging es nach den Bewertungen, wer hat wie und welche Punkte und so. Und dann ist man da auch in irgendeine Rangliste einsortiert worden und so weiter und so fort. Und das ist von der Systematik, finde ich, schon sehr, sehr nah an diesem System.
1: Und war es da auch so, dass man quasi aus real existierenden und aktiven Spielern sich neue Teams quasi zusammengestellt hat?
0: Ja, und das war irgendwie das Coole auch, dass du sozusagen dann ein fiktives Team dir zusammenstellen konntest und ja, ein großer Star oder so. Weiß nicht, als ich das gespielt habe, gab es, glaube ich, so, vielleicht gab es da Mehmet Scholl noch oder so. Also auf jeden Fall, ne, so End-90er, Anfang der Nullerjahre und so. Und da musste man sich schon sehr genau überlegen, nimmt man zum Beispiel einen starken Mittelfeldspieler oder nimmt man nicht lieber zwei, drei unbekanntere Mittelfeldspieler und gleicht das dann damit aus, weil man irgendwie denkt, ja, die werden in dieser Saison noch groß rauskommen und so. Also man musste sich da schon so ein bisschen taktisch überlegen. Man hatte auch eben ein Maximalbudget und in diesem Budget musste man dann irgendwie die Leute kaufen. Die hatten dann eben Marktwert und so. Und es hat sich meistens ausgezahlt, jetzt nicht auf den einen großen Starspieler zu gehen, der vielleicht Torschützenkönig wird oder so, sondern lieber ein bisschen auf den Nachwuchs und darauf zu hoffen, dass die dann irgendwie durchkommen. Das hat mir schon Spaß gemacht. Also das ist auch, ja, also es ist natürlich auch wieder so ein Managerspiel und habe ich ja, glaube ich, auch schon mal gesagt, dass das so Sachen sind, die mir natürlich auch irgendwie liegen.
1: Ja, aber nicht nur dir, wie wir gehört haben. Ja. Ne? Also ich finde auch, da steckt so ein Reiz drin, dass du ja dann wahrscheinlich auch das Gefühl hast, also vielleicht bei dir in diesen Fußballzeiten gehabt hast und Anna jetzt, dass halt das, was da draußen passiert, auch quasi für das Team, also die spielen quasi mit.
0: Für dich,
1: die Stars fahren bei mir mit oder waren halt im gegnerischen Team und das ist so eine...
0: Ja, und es ist auch sehr befriedigend, wenn man sozusagen auf die richtige Karte gesetzt hat und so.
1: Ja, ne? Ja.
0: Und
1: irgendwie, also, das ist so eine schöne Verschränkung mit der Realität.
0: Ja.
1: Also so eigene Fantasie und man hat es aber auch irgendwie ein bisschen in der Hand. Und ja. Also ich weiß, dass es das gibt und es gibt auch ein paar Freunde von mir, die machen das ab und zu. Ich habe da noch nicht so einen Zugang zu gefunden, aber ich finde es total interessant. Ich find's
0: ist auch wieder so ein eigenes Universum, glaube ich. Ne? Also so in Mini, aber ja. Ne? Nee, finde ich total. Also ich kann es voll nachvollziehen, was Anna da macht.
1: So, und pass auf, jetzt mache ich einen Klimmzug.
0: Oh.
1: Du kannst ja auch als Gärtner...
0: Mit einem Arm oder mit beiden?
1: Du kannst ja auch als Gärtner nachvollziehen, dass es sowas wie, es gibt ja Jahreszeiten und es gibt ja quasi so Generationswechsel. Ne? Und du hast da die Himbeeren übernommen von deiner Vorpächterin, sagt man wahrscheinlich in dem Fall.
0: Wahrscheinlich, ja.
1: Und dann wirst du die aber auch mal ein bisschen, vielleicht zurechtgestutzt haben.
0: Ja, muss man.
1: Muss man sowieso. Mhm. Und dann sagst du aber auch, nur mit den Himbeeren, die hier schon länger da sind, ist es nicht so gut. Ich muss jetzt hier zum Beispiel auch mal noch mein kleines Rapsfeld anlegen.
0: Vielleicht, ja.
1: Also so diese Ergänzung von die Dinge, die da sind und dann muss es jetzt aber was Neues geben und neue Generationen müssen also sowohl in deinen Garten wie auch in den allgemeinen deutschen Fahrradclub ADFC, das finden zumindest die jungen Menschen vom jungen ADFC, die sich neulich in Frankfurt getroffen haben und wir sprechen jetzt mit einem von denen.
0: Sprechen wir mal drüber, was die neu reinbringen wollen in den Garten des ADFC. In Deutschland gibt's konservativ geschätzt so viele Fahrräder und E-Bikes, wie es Menschen gibt. Vielleicht sogar auch ein bisschen mehr. Seit 1979 haben die Menschen auf jeden Fall, die diese Fahrräder nutzen, einen Verein. Und der nennt sich Allgemeiner Deutscher Fahrradclub und will die Interessenvertretung fürs Fahrrad und die Menschen sein, die es nutzen. Und seit dem letzten Aprilwochenende 2025, also seit ein paar Tagen kann man eigentlich sagen, hat dieser Verein einen jungen Ableger, den jungen ADFC.
1: Und diese Jugendorganisation des ADFC, die hat sich in Frankfurt gegründet und sie will Interessenvertretung für rund 30.000 Mitglieder sein, die zwischen 10 und 26 Jahren alt sind. Ein Bundesjugendvorstand ist gewählt worden und der hat eine Bundesjugendsprecherin und einen Bundesjugendsprecher und der heißt Sebastian Vogel. Und wir sprechen mit ihm darüber, warum es den jungen ADFC aus seiner Sicht geben muss und was er so vorhat. Also nicht nur Sebastian, sondern der gesamte junge ADFC. Erstmal sage ich Dobrý den nach Brno in Tschechien, wo Sebastian gerade studiert. Hallo Sebastian.
3: Hallo, dobrý den.
1: Sebastian, warum braucht der ADFC eine Jugendorganisation?
3: Ja, ihr habt ja schon angesprochen, dass der ADFC den Anspruch hat, die Interessensvertretung aller Radfahrenden in Deutschland zu sein und die Organisation für alle Radfahrenden. Und wir wollen eben dem ADFC dabei helfen, diesem Anspruch besser gerecht werden zu können, weil das eben für junge Menschen bisher nicht ausreichend geklappt hat. Es gibt viele fahrradbegeisterte junge Menschen in Deutschland, die sich organisieren wollen, vernetzen wollen, einbringen wollen, auch politisch fürs Fahrrad, für Verkehrswende und Klimaschutz, aber es bisher im ADFC eben nicht ausreichend tun konnten und da wollen wir eben jetzt die Plattform verbieten.
0: Und warum hat es bisher nicht geklappt? Weil eigentlich gibt es ja den ADFC. Ne? Hätte man ja auch sagen können, ja, könnt ihr auch damit machen.
3: Bisher ist halt die Problematik, dass viele Strukturen natürlich ein bisschen überaltert sind, dass die Aktivenschaft tendenziell eher älter ist und da ist es für jüngere Menschen dann natürlich eine Herausforderung, sich mit einzubringen und das geht eben einfach besser und einfacher, wenn junge Menschen ihre Jugendorganisation haben, wo sie sich erstmal selber vernetzen können, austauschen können und von der Basis aus dann im Gesamt-ADFC einbringen. Und natürlich gibt es auch besondere Interessen und Anliegen von jungen Menschen, die besser vertreten werden, wenn es eine Jugendorganisation gibt.
0: Also es ist ein bisschen so wie bei den Parteien, da kennt man das ja auch, da gibt es ja auch immer die Jugendorganisationen. Irgendwie braucht man die vielleicht dann doch? Oder also ist das so ein Gedanke?
3: Genau, auf jeden Fall. Also es gab bisher von vielen jungen Leuten auch im ADFC die Erkenntnis, dass sie, wenn sie einfach so in ihren Kreisverband gehen, irgendwie nicht so richtig durchkommen und dass ihnen auch nicht so richtig viel Spaß macht, wenn sie da die einzige junge Person sind. Und wenn es eben erstmal einen Jugendverband gibt, der da eben eine erste Anlaufstelle bietet, dann ist es eben auch einfacher, sich im Gesamtverband einzubringen.
1: Klingt für mich nach Altersschnitt zu hoch, es braucht frischen Wind. Deine Kollegin Nilja Vogt, die sagt in eurer Pressemitteilung, dass es höchste Zeit wäre, dass ihr euch einmischt und für eine kluge und zukunftsfähige Verkehrspolitik stark macht. Wie sieht die aus eurer Sicht aus? Gibt es da vielleicht eine bestimmte spezielle Perspektive junger Menschen?
3: Generell schließen wir uns natürlich den bekannten Positionen und Forderungen des ADFCs an. Das heißt, es braucht dringend eine Neuverteilung des öffentlichen Raums mit mehr Platz für Menschen einfach. Das bedeutet vor allem auch mehr Platz fürs Fahrrad, für sichere Fahrradinfrastruktur und Wege. Die Verkehrswende ist natürlich aus Klimaschutzgründen dringend notwendig und das betrifft natürlich ganz besonders junge Menschen. Aber junge Menschen sind auch besonders angewiesen auf das Fahrrad, gerade da, wo der öffentliche Verkehr unzureichend ist bisher. Und natürlich gibt es besondere Lebensalltagssituationen, Mobilitätswege von jungen Menschen in Bezug auf Schulen, Universitäten und solche Dinge, die einfach bei jungen Menschen anders sind als bei Älteren.
0: Merkt ihr da, wenn ihr da jetzt schon mit den Leuten redet, dass ihr da auch, ich sag mal, wirklich für Aha-Effekte sorgt, wenn ihr über, nehmen wir jetzt mal das Beispiel Ausbildungswege, Schule, Universität, Ausbildungsberuf oder so, wenn ihr mit denen darüber sprecht, dass sie vielleicht sagen, oh, das hatten wir gar nicht auf dem Zettel oder?
3: Also es gibt im ADFC insgesamt eine sehr große Offenheit für unsere Themen und unsere Anliegen. Nur ist es einfach so, dass wenn junge Menschen nicht selber da sind und sie vertreten, dann fällt es natürlich ein bisschen aus dem Fokus. Und ich glaube, das ist einfach der Hauptpunkt. Nicht, dass wir Leute konkret überzeugen müssen, sondern dass wir eben die Dinge in den Aufmerksamkeitsfokus mehr rücken müssen.
1: Christian hat vorhin schon die Jugendorganisationen in Parteien angesprochen. Bei denen ist es ja oft so, dass die auch, naja, so ein bisschen die radikaleren Forderungen vertreten. Das haben wir zum Beispiel gerade auch wieder erlebt bei den Jusos und ihrer Position zum Koalitionsvertrag. Ist es bei euch auch so? Seid ihr radikaler oder grundsätzlicher als der, ich weiß gar nicht, ich will nicht erwachsene ADFC sagen, aber als der klassische Bundesverband?
3: Ich glaube, die Positionsentwicklung und auch strategische Entwicklung, wie wir uns in dem Feld orientieren, die steht noch an. Wir sind jetzt erstmal darauf fokussiert, uns intern zu strukturieren und eben vor allem regionale, lokale Gruppen zu bilden und natürlich auch Arbeitsgruppen auf Bundesebene, wo wir politische Positionen entwickeln. Und wie wir uns da dann in dem Punkt positionieren, das steht, glaube ich, noch aus.
0: Wie muss ich mir das denn vorstellen? Wie macht ihr das denn? Also ist es wirklich dann so gedacht, dass in größeren Ballungsräumen dann ihr euch regelmäßig trefft als junger ADFC und dann gemeinsam überlegt, was diskutieren wir denn in der größeren Organisation? Oder also wie muss ich mir das praktisch vorstellen?
3: Genau, da gibt es gerade schon sehr viele Entwicklungen, die auf unterschiedlichen Stufen sozusagen sind. In München gibt es zum Beispiel schon seit längerer Zeit eine aktive Gruppe vom jungen ADFC, von jungen Menschen im ADFC, die sich regelmäßig treffen, austauschen zu Fahrradthemen. In Düsseldorf ist es ähnlich. In anderen Städten und Regionen wollen wir das jetzt aufbauen. Auf Landesebene kann es da dann auch natürlich über Videokonferenzen erstmal gehen und danach macht man gewisse Leuchtturmveranstaltungen an einzelnen Terminen im Jahr. Aber das ist viel in der Entwicklung und da versuchen wir gerade viel anzuschieben.
1: Wir haben vorhin schon den Altersschnitt angesprochen und du hast auch gesagt, dass man sich manchmal als junger Mensch auf so ADFC-Veranstaltungen eher in der Minderheit vorkommt. Das ist ja was euch betrifft, als schon Mitglieder des ADFC. Meine Wahrnehmung ist aber auch, dass der ADFC jetzt unter jungen Menschen, die noch nicht dabei sind, auch nicht der, sag ich mal, der in der Form attraktive Verein ist, bei dem man unbedingt Mitglied sein will. Habt ihr auch da Ideen, also dass ihr die Attraktivität dieser verkehrspolitischen Arbeit fürs Fahrrad und für Menschen, die zu Fuß unterwegs sind, alles was da dran hängt, dass ihr auch das ein bisschen attraktiver machen könnt vielleicht als junge Menschen?
3: Ja, das ist auf jeden Fall ein wichtiger Punkt. Unser Ziel ist, dass junge Menschen, die sich für Fahrradthemen engagieren wollen, dann an den jungen ADFC denken und wissen, dass sie da die Anlaufstelle haben, die sie unterstützen können, aber über die sie sich auch einbringen können. Und Da ist es eben wichtig, dass wir niedrigschwellige Angebote vor Ort schaffen, mit Projekten uns in Aktionsbündnisse einbringen, die es schon gibt. Da ist es eben wichtig, dass wir niedrigschwellige Angebote schaffen, dass wir Projekte und Aktionen vor Ort machen, die natürlich besonders attraktiv sind für junge Menschen. Das können Demos sein, bei Critical Mass mitwirken, solche Thematiken und generell eine Anlaufstelle schaffen für junge Leute, die sich einbringen wollen.
0: Nehmen wir mal an, ich wäre jetzt ein skeptisches, eher älteres Mitglied des ADFC und du müsstest mich jetzt überzeugen, warum es euch überhaupt braucht. Was wäre so das eine Thema, wo du sagen würdest, dafür stehen wir, da wirst du schon sehen in den nächsten Jahren, da werden wir auch ordentlich was erreichen?
3: Erstmal würde ich darauf hinweisen, dass wir tatsächlich einen sehr großen Rückhalt im ADFC haben. Die Satzungsänderung auf der letzten Bundeshauptversammlung für den jungen ADFC wurde ohne Gegenstimmen beschlossen. Das heißt, es gibt einen großen Rückhalt und da wurde viel Überzeugungsarbeit geleistet. Und ich glaube, unser Hauptpunkt da ist, dass wir eben den ADFC zukunftsfähig machen und viele neue, aktive Leute mit in den ADFC einbringen, die in Zukunft die Arbeit des ADFCs mitgestalten werden und die dringend gebraucht werden.
1: Okay, 100% Zustimmung. Das kann in diesen Tagen nicht jeder von sich behaupten. Wie ist denn die Idee zur Gründung dieses Jugendverbandes entstanden? Auf wen geht es vielleicht zurück oder wie lang ist die schon im Raum?
3: Das war tatsächlich ein Prozess, der über mehrere Jahre ging. Bereits 2018 gab es eine Fachgruppe junge Menschen, die ein Positionspapier geschrieben hat, eben zu dem Thema, wie der ADFC sich verjüngen kann und besser junge Menschen einbringen kann. Danach ist daraus ein Netzwerk junger Menschen entstanden, die sich regelmäßig vor allem online getroffen haben. Es gibt eben seit 2022 die Arbeitsgruppe junge Menschen, die dann konkret den Auftrag hatte, die Gründung eines Jugendverbandes zu prüfen und einen Zeit- und Maßnahmenplan zu entwickeln. Und 2023 wurde das dann konkreter. Es gab konkret die Unterstützung der Bundeshauptversammlung zur Vorbereitung der Gründung. Und jetzt eben im letzten Jahr wurde dann die Satzung des ADFCs geändert, um die Gründung des jungen ADFCs zu ermöglichen.
0: Wenn man dir so zuhört und du bist da ja sehr detailgenau, dann merkt man, das ist ein Prozess, der läuft schon länger. Du hast gesagt, seit 2018 und ich sag mal so, ihr haltet euch auch sehr stark an die Regeln des erwachsenen ADFC, nenne ich den jetzt mal so flapsig. Das heißt, ihr wisst schon, ihr müsst sozusagen auch in einem gewissen Rahmen euch bewegen. Ihr könnt jetzt nicht einfach so ganz euer Ding machen, sondern ihr wollt logischerweise auch die Satzungszustimmung und so, also dementsprechend spielt ihr auch nach den Regeln.
3: Ja, das auf jeden Fall. Wir sind Teil des Gesamt-ADFCs und wir finden, dass der ADFC ein sehr wichtiger und sehr, sehr großartiger Verband ist, der die Interessen von Radfahrenden in Deutschland vertritt und eben das auch in Zukunft tun können muss. Und daran wollen wir mitwirken und deswegen versuchen wir natürlich, uns in den Strukturen entsprechend zurechtzufinden. Gleichzeitig ist es natürlich so, dass das nicht unbedingt für alle jungen Menschen dieses doch vielleicht formalisiertere Verbandswesen das attraktivste ist. Deswegen können wir natürlich versuchen, Möglichkeiten zu finden, auch diese Menschen einzubinden, Kooperations- und Bündnispartner außerhalb des ADFCs zu finden, lokale Radinitiativen an Schulen und Universitäten. Aber wir als Jugendverband sind natürlich in den Strukturen des ADFCs insgesamt verankert.
0: Ja, weil, ne, also klar, das liegt ja so ein bisschen auf der Hand, dass man vielleicht denkt als junger Mensch, oh, ich habe aber keinen Bock auf so Satzungen und Vereinsarbeit und so, aber da seht ihr euch auch so ein bisschen als Übersetzer. Also wenn ich jetzt sage, ich habe da gar keinen Bock drauf, dann würdest du das jetzt machen zum Beispiel für mich und ich könnte irgendwie die Critical Mass organisieren.
3: Ja, auf jeden Fall. Also es braucht auch junge Leute, die sich mit diesen Themen auseinandersetzen und eben die Verbindung schaffen, aber es gibt sowohl im jungen ADFC selbst die Möglichkeiten, mehr projekthaft in Arbeitsgruppen und an konkreten Projekten und Veranstaltungen zu arbeiten, als auch die Möglichkeit natürlich außerhalb des jungen ADFCs, aber in Zusammenarbeit mit uns, solche Dinge zu tun.
1: Über die Arbeitsgruppen wollen wir gleich noch ein bisschen reden. Nur vorher, wenn Menschen in unserem Alter darüber sich Gedanken machen, wie junge Menschen sich treffen und kommunizieren und das vielleicht auch also online machen, dann fällt, glaube ich, innerhalb von, weiß ich nicht, einer halben Minute das Schlagwort TikTok. Seid ihr da auch vertreten oder auf welchen Plattformen kann man euch finden?
3: Wir sind als junger ADFC auch auf TikTok. Wir sind auf Instagram. Auf Facebook sind wir, glaube ich, nicht.
1: Ihr seid entschuldigt.
0: Das ist nachvollziehbar.
3: Aber zum Beispiel auch auf Blue Sky, glaube ich. Ich habe nicht den genauen Überblick, aber wir sind auf jeden Fall auf verschiedenen Social-Media-Plattformen vertreten. Und das wird auf jeden Fall auch ein Schwerpunkt unserer Arbeit sein, dass wir da eine gute Präsenz erzielen und Aufmerksamkeit schaffen für unsere Themen.
1: Okay, dann kann man also da nochmal nachschauen und vielleicht auch sehen, was jetzt gerade passiert, denn aktuell bildet ihr gerade Arbeitsgruppen, habt ihr auch so kommuniziert nach außen. Welche Arbeitsgruppen sind denn das? Ist so die feingliedrigere Struktur dabei?
3: Ja, das ist gerade noch viel im Prozess von Bewegung. Jetzt am Tag der Aufzeichnung, am Dienstagabend, haben wir ein Netzwerktreffen dazu, wo wir die Arbeitsgruppen weiterentwickeln. Aber es gab bereits während des Jugendforums erste Ideen und Gründung von Arbeitsgruppen. Es wird eine Gruppe geben, die sich mit verkehrspolitischen Themen beschäftigt und den Vorstand dabei unterstützt, politische Positionierung zu erarbeiten. Es gibt eine Gruppe, die sich um Themen von Diversität, Inklusion und Awareness kümmern wird. Wir möchten auf jeden Fall schulische Themen und Jugendarbeit verankern und eben ganz wichtig auch eine Arbeitsgruppe zu Öffentlichkeitsarbeit und Social Media vor allem. Aber es kann auf jeden Fall da noch einiges dazukommen. Wir setzen da auf das Engagement und die Initiative von allen Mitgliedern im Jungen AdFC, die ihre Ideen einbringen, und da kann es sehr, sehr gut sein, dass da noch weitere AGs zukommen.
1: Ja, also ihr nennt zum Beispiel diese AG zu Schulwegen. Das ist auch ein Thema, mit dem wir uns hier schon ein paar Mal beschäftigt haben. Jetzt habe ich vorhin diese Altersspanne genannt, die ihr nennt, 10 bis 26 Jahre. Da sind also auch Menschen dabei, die im schulpflichtigen Alter sind. Wollt ihr dann auch an Schulen gehen? Wollt ihr an Schulen kleine ADFC, wie sagt man? So
0: Hubs.
1: So Hubs, genau. So Keimzellen, das sagt man vielleicht auch nicht mehr, aber egal. Also wollt ihr auch das machen, so ganz konkret?
3: Das kann auf jeden Fall ein gutes Ziel sein, Fahrrad-AGs an Schulen zu unterstützen und zu fördern, auch Fahrradinitiativen und Gruppen an Universitäten. Wir müssen natürlich ein bisschen schauen, wie wir unsere Ressourcen sozusagen bündeln. Da werden wir vermutlich aktuell uns eher auf die Zielgruppe so ab 14, 16 Jahre so kümmern, weil das eben zum Anfang als Verband leichter zu organisieren ist als mit noch jüngeren Menschen. Aber langfristig wollen wir natürlich alle Menschen gut vertreten und einbinden, die in die Altersspanne des jungen ADFCs fallen, also 10 bis 26 Jahre.
0: Jetzt bist du Bundesjugendsprecher. Mich würde natürlich mal interessieren, wie ist es denn bei dir passiert, dass du gesagt hast, ich habe mal richtig Bock, beim ADFC Mitglied zu werden?
3: Ja, ich habe mich schon länger für verkehrspolitische Themen interessiert, gerade auch aus Klimaschutzgründen. Da wissen wir ja alle, dass der Verkehrsbereich beim Klimaschutz immer noch sehr, sehr hinterherhinkt und da viel zu tun ist, aber politisch leider wenig passiert. Und dann habe ich im letzten Jahr, im Sommer während meiner Semesterferien, ein Praktikum beim ADFC Bremen gemacht in der Landesgeschäftsstelle und bin dadurch so ein bisschen in die ADFC-Strukturen reingekommen und habe danach mitbekommen, dass da eben was los ist, was in Bewegung ist in Richtung Jugendverband, und habe mich da angefangen einzubringen und bin dann am Ende im Bundesjugendvorstand gelandet.
0: Da würde man jetzt vermuten, dass du irgendwie auch so Fridays for Future-Hintergrund hast. Ist das so, oder gab es irgendeine andere Organisation, wo du dich vorher schon engagiert hast? Oder?
3: Ich war bei Fridays for Future als Demonstrant sozusagen dabei, aber nicht im Orga-Bereich. Genau, und ich war auch parteipolitisch engagiert für klima- und umweltpolitische Themen und auch in einem kleineren Verein, der sich für Klima- und Umweltbildung an Schulen engagiert und einsetzt.
1: Interessant, dass Christian Fridays for Future anspricht. Steht nicht im Skript, aber wäre genau auch meine Frage gewesen, weil das auch so meine Assoziation war, ne? Als ich gehört habe, ihr gründet euch so als Verband. Jetzt habt ihr euch alle getroffen in Frankfurt oder zumindest einige von euch. Was würdest du sagen? Ist das so schon, ich sag mal, das prototypische junge ADFC-Mitglied, dass ihr alle eher aus dieser Richtung kommt, also bei Fridays for Future zumindest mal mitgelaufen oder irgendwie da irgendwie assoziiert? Oder würdest du sagen, bei uns sind auch noch ganz andere Leute dabei? Vielleicht nähern sich ja auch Leute zum Beispiel von einer sportlichen Seite.
3: Definitiv. Fahrradfahrende sind vielfältig und kommen aus verschiedenen Gründen zum Engagement fürs Fahrrad. Und das trifft auf junge Menschen und junge Fahrradfahrende genauso zu. Und wir wollen eine Plattform schaffen für all diese Menschen. Das heißt, für die Menschen, die mehr aus der klima-umweltpolitischen Perspektive kommen, für Leute, die aus Freizeit- und Sportgründen sich fürs Fahrrad interessieren, und auch Menschen, die sich besonders für Fahrradtechnik interessieren. Und den Eindruck hatte ich auch auf dem Jugendforum, dass diese Vielfalt auch auf die Teilnehmenden zugetroffen hat. Gleichzeitig sind wir uns aber, glaube ich, alle einig, dass das Fahrrad eben ein wichtiges Element für die Verkehrswende ist und auch für Umwelt- und Klimaschutz.
1: das mit der Fahrradtechnik interessiert mich natürlich auch. Also nehmen wir in anderen Themen auch. Aber stelle ich mir sofort vor, so Azubis, Auszubildende im Bereich Fahrradtechnik, treffen die sich dann da? Also die völlig in diesem Thema drinstecken? Habe ich da das richtige Bild vor Augen?
3: Genau, auf jeden Fall diese Thematik. Aber auch Menschen, die zum Beispiel in die Richtung studieren, das heißt verkehrsplanerische Studiengänge, die sich da vielleicht wünschen, dass mehr Fokus gelegt wird auf Fahrradthemen, all solche Menschen, ja.
0: Ganz konkrete Frage, wenn ich jetzt hier beispielsweise diese Podcast-Episode höre und zwischen 10 und 26 Jahre alt sein sollte und denke, oh ja, es klingt eigentlich ganz interessant, was der Sebastian da erzählt, vielleicht macht er ein bisschen mehr noch von diesem ganzen Orga-Kram, aber ich habe irgendwie Bock mitzumachen. Wo sollte ich denn hinlaufen und wo sollte ich irgendwie hinschreiben, um ja mitzumachen?
3: Ja, am einfachsten ist es, glaube ich, aktuell uns entweder über unsere Social-Media-Kanäle zu kontaktieren oder per E-Mail an yoga@adfc.de und dann versuchen wir bestmöglich die Leute weiterzuleiten an die lokalen und regionalen Gruppen, die sich gerade gründen und in ihrer Region vielleicht schon aktiv sind. Wir haben jeden Monat immer am ersten Dienstag des Monats um 20 Uhr unser Online-Netzwerktreffen, wo wir über aktuelle Themen sprechen, entweder einfach einen Austausch zu Fahrradthemen, zum Beispiel zu Fahrradreisen, oder aber wir holen externe Leute dazu, sprechen über verkehrspolitische Themen. Das ist auch ein sehr guter, niedrigschwelliger Einstieg, wo man dann auch noch mehr Informationen bekommen kann, wie man sich gerade aktuell gut mit einbringen kann.
0: Gibt es eigentlich eine Sache, wo du heute sagst, ja cool, das hätte ich vorher nicht gedacht, dass mir diese Arbeit das irgendwie bringt, ja, auf die du heute so zurückblickst, wo du denkst, das wusstest du einfach nicht?
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1: Der Mensch lässt sich gern betrügen. Das ist kein misanthropisches Vorurteil, sondern eine anhand zahlreicher Beispiele nachweisbare Tatsache. Genau wie Donald Trump arbeiten unzählige in Berufen, für die es ihnen an jeder Qualifikation gebricht. Ein Maler und Lackierer betreibt eine Psychotherapiepraxis für Jugendliche. Eine Schwesternschülerin darf operieren, weil sie behauptet, Chirurgin zu sein. Ein angeblicher Ingenieur berechnet die Statik eines Gebäudes, das dann kollabiert. Doch oft fragt in solchen Fällen niemand nach, bis es zu spät ist. Der Mensch will glauben und tut es, solange der schöne Schein es hergibt. Aber ein paar Ausnahmen gibt es zum Glück. Absolut unbestechliche Leute, die nach streng wissenschaftlich-rationalen Prinzipien leben und die Welt durch das Prisma faktenfordernder Skepsis betrachten. Als ein solches Leuchtfeuer über den finsteren Wogen der Gutgläubigkeit und Ignoranz gilt vielen ebenso wie sich selbst der Evolutionsbiologe, Zoologe und wohl prominenteste Atheist der Welt, Richard Dawkins. Und der hat, wie er in einem Essay mitteilt, eine neue Freundin gefunden, die sein Genie zu schätzen weiß. Sie heißt Claude bzw. Claudia und ist der Chatbot des KI-Konzerns Anthropic. Dawkins hat Claudia einen Roman zu lesen gegeben, den er gerade schreibt. Der Bot zeigt nach der Lektüre ein Verständnis, das so subtil, so feinfühlig und so intelligent war, dass ich mich veranlasst sah, zu entgegnen: Du weißt vielleicht nicht, dass du bewusstseinsfähig bist, aber das bist du auf jeden Fall. Claudia findet nicht nur den Roman toll, sondern alles, was Dawkins in den Chat tippt. Sie bescheinigt ihm, die wohl präziseste Frage formuliert zu haben, die jemals über das Wesen meiner Existenz gestellt worden ist, und findet einen Scherz über die Inkompetenz Donald Trumps absolut entzückend. Das alles lässt Dawkins glauben, diese künstliche Intelligenz sei mindestens so kompetent wie jeder andere entwickelte Organismus. Man mag es kaum aussprechen, aber da ist Richard Dawkins anscheinend voll auf eine Eigenschaft der KI hereingefallen, die er als Evolutionsbiologe bestens kennen sollte, so wie Gespenstschrecken einem Blatt gleichen, so wie Orchideen, die derart täuschend einer weiblichen Wespe ähneln, dass sie männliche Wespen anlocken und zur Bestäubung rekrutieren, arbeitet ein KI-Chat-Algorithmus mit Mimikry menschlicher Kommunikationsmuster. Claudia sagt, haha, wenn etwas lustig sein soll und, um Pausen zu simulieren. Vor allem aber gibt sie dem Gesprächspartner so gut wie immer recht und bestätigt damit seine Selbsteinschätzung als ein ganz besonders Schlauer. Wenn eine Maschine einem derart verführerisch die Eitelkeit streichelt, lässt sich eben auch der härteste Skeptiker mit Vergnügen betrügen.
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1: Drei Tote, mehrere Schwerkranke und ja, ein rätselhafter Virenausbruch mitten auf hoher See. Ihr habt das bestimmt mitbekommen. Auf einem Kreuzfahrtschiff ist es offenbar zu einer Infektion mit dem Hunter-Virus gekommen. Jetzt ist die Frage, was ist das denn überhaupt und vor allem, wie gefährlich ist es? Darum geht's heute bei uns hier im Spektrum-Podcast. Mein Name ist Marc Zimmer. Schön, dass ihr dabei seid.
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0: Hondius, so heißt das Kreuzfahrtschiff, auf dem es ja diese Woche einen rätselhaften Virenausbruch gegeben hat. Irgendwie gruselige Vorstellung, so mitten auf hoher See. Ihr habt das wahrscheinlich gelesen oder gehört. Es geht um das sogenannte Hunter-Virus. Und das Schiff, das war auf einer Reise von Argentinien über die Antarktis unterwegs und ist jetzt so, ja, sag ich mal, im Atlantik bei den Kapverden in der Nähe. Stand jetzt, wo wir aufzeichnen, am Mittwochvormittag. Und da sind mehrere Menschen erkrankt. Einige werden da noch an Bord behandelt, andere Patienten liegen auf Intensivstationen, unter anderem in Südafrika. Und wie gesagt, es gab Stand jetzt bislang 3 Tote. Und man fragt sich natürlich, ja, wie kam es zu diesem Ausbruch? Wie gefährlich ist das Virus? Was passiert jetzt mit diesem Schiff vielleicht auch? Und all das will ich besprechen mit Lars Fischer. Der ist nämlich Redakteur bei Spektrum der Wissenschaft und das unter anderem, wie er selbst sagt, auch für scheußliche Krankheiten. Und diesen Redakteur für scheußliche Krankheiten, der ist heute mein Gast hier im Podcast, genau der richtige Mann. Also hallo Lars.
1: Moin Marc.
0: Ja Lars, erklär doch erstmal, was ist denn das Hunter-Virus? Ich kannte das nicht, mir war das nicht geläufig. Ist das neu? Kennen wir das schon?
1: Tatsächlich gibt es Hunter-Viren auch in Deutschland. Das ist eine global verbreitete Gruppe von Viren, die in Nagetieren leben, also die quasi Nagetiere als Hauptwirt haben. Die können aber auch auf Menschen überspringen, tun das immer wieder, auch in Deutschland. Es gibt Jahre, in denen es in Deutschland bis zu 2000 Infektionen gibt. Das schwankt sehr stark, weil es eben an der Population der Nagetiere hängt. Weltweit gibt es ungefähr 150 bis 200.000 Fälle mit den verschiedenen Hunter-Viren. Menschen stecken sich normalerweise, über die Ausnahmen reden wir später natürlich noch, normalerweise über Fäkalien, Urin und vielleicht auch Speichel von Nagetieren an. Die Fäkalien, Urin, die trocknen aus und dann bekommt man ein Aerosol, das atmet man ein und dann kann man sich eben damit infizieren. Der Mensch ist aber ein Fehlwirt und gibt dieses Virus eigentlich nicht an andere Menschen weiter. Und was man da noch wissen muss, ist, dass es 2 große Gruppen von Hunter-Viren gibt, die unterschiedliche schwere Erkrankungen verursachen. Und zwar, es gibt einerseits die primär in Europa und Asien verbreiteten Altwelt-Hunter-Viren, zu denen gehört natürlich auch das in Deutschland bei der Rötelmaus verbreitete Pumala-Hunter-Virus, das nicht so wahnsinnig gefährlich ist tatsächlich. Aber diese Altwelt-Hunter-Viren können ein hämorrhagisches Fieber und oder eine schwere Nierenentzündung auslösen namens HFRS. Die kann in bis zu 15% der Fälle tödlich sein. Wie gesagt, in Deutschland sterben nur sehr wenige daran, auch wenn die Nieren tatsächlich durch so eine Hunter-Virus-Infektion in Mitleidenschaft gezogen werden. Das ist bei anderen dieser Hunter-Viren anders. Die können schon, wie gesagt, relativ viele Menschen töten. Und es gibt auf der anderen Seite, was für diesen Ausbruch relevanter ist, die Neuwelt-Hunter-Viren. Und die verursachen ein Hunter-Virus-induziertes kardiopulmonäres Syndrom, also eine Lungenerkrankung, bei der bis zu 50%, je nach Virus, der Betroffenen sterben können. Und die sind also deutlich gefährlicher. Und es ist wohl so, dass eins dieser Viren auf diesem Schiff unterwegs ist.
0: Ja genau, lass uns doch darauf mal zusammen eingehen. Soweit wir jetzt wissen, was ist denn auf diesem Schiff passiert?
1: Inzwischen haben wir ja eine ungefähre Zeitreihe, einen ungefähren Ablauf, wie es dazu kam. Wir haben, wie du schon gesagt hast, insgesamt 3 Verstorbene. Wir haben insgesamt 7 ja, nicht Verdachtsfälle, aber 7 mögliche Fälle, von denen 2 tatsächlich erst bestätigt worden sind. Also bei 2 ist das Hunter-Virus nachgewiesen, bei 5 anderen wird das vermutet. Und von diesen 5 ist eine Person nur in diese Gruppe reingekommen, weil sie zwischenzeitlich leichtes Fieber hat. Also wahrscheinlich eher 4 weitere Verdachtsfälle. Man sieht, wenn man sagen 6 oder 7 mögliche Erkrankte, 3 gestorben. Da sieht man schon, da ist eine sehr hohe Sterblichkeit. Was also passiert ist, das ist natürlich für die Suche oder für die Ermittlung des Auslösers wichtig, ist der Ablauf. Die Abreise vom 1. April und am 6. April ist die erste Person krank geworden, wenn ich mich recht erinnere, ein 70-jähriger Niederländer. Der ist dann am 11. April, als das Schiff auf See war, also von Südargentinien über den Südatlantik noch an der antarktischen Halbinsel vorbei, also auf dieser Kreuzfahrt, nach 10 Tagen dann gestorben. Ja, die Ehefrau dieses Mannes hat dessen Leichnam dann von einem weiteren Zwischenstopp nach Südafrika transportiert. Das wird auch noch relevant. Diese Ehefrau ist dann am 26. April in Johannesburg gestorben und anscheinend nachgewiesen am Hunter-Virus. Und im gleichen Zeitraum wurde eben ein weiterer Schwererkrankter nach Johannesburg geflogen. Liegt dort, nach dem, was ich weiß, aktueller Stand, noch auf der Intensivstation. Am 2. Mai starb dann eine weitere Person, eine Person aus Deutschland. Und beim derzeitigen Stand sind noch 2 weitere Besatzungsmitglieder an Bord, die ebenfalls erkrankt sind und die sollen wohl jetzt vom Schiff geholt werden. Das ist aber nicht so ganz trivial. Das Schiff liegt jetzt in den Kapverdischen Inseln und die Kapverden haben, nach dem, was die Weltgesundheitsorganisation sagt, auch nicht so die Kapazitäten, mit dieser Situation umzugehen. Deswegen wird das Schiff wohl zu den Kanarischen Inseln weiterfahren, wo dann die Überwachung, die Betreuung der Erkrankten und auch der Abtransport gewährleistet werden kann. Das Schiff muss desinfiziert werden. Natürlich auch, weil der Verdacht einer Mensch-zu-Mensch-Übertragung im Raum steht, müssen natürlich auch die Fälle nachverfolgt werden. Und keiner weiß so ganz genau, wie es weitergeht, weil das ja tatsächlich der erste Hunter-Virus-Ausbruch überhaupt mit diesen Charakteristika ist. Das heißt, wir wissen, was passiert ist, wie es weitergeht, müssen wir mal gucken. Das wird wohl on the fly dann entschieden nach Situation.
0: Ja, ich habe nochmal, wir zeichnen Mittwochvormittag auf, habe hier vor der Aufzeichnung gerade noch bei der Tagesschau gelesen, dass wir jetzt wohl die Kanaren auch wirklich angelaufen werden dürfen. Jetzt ist man natürlich vor allem auf der Suche nach einer Antwort auf die Frage, wie ist dieses Virus da hingekommen, ne? Erstmal, was wissen wir denn da Stand jetzt, Lars?
1: Da ist vieles noch unklar, das entwickelt sich natürlich jetzt auch gerade sehr schnell. Eine ganz zentrale Frage ist, welches Virus das ist. Dann natürlich haben alle Infizierten das gleiche Virus, haben die restlichen 5 Verdachtsfälle überhaupt Hantavirus-Infektionen, wenn die natürlich alle nur Grippe haben oder was weiß ich, was unwahrscheinlich ist, aber in dem Fall würde sich die Situation ganz anders darstellen, als wenn wir da tatsächlich eine zeitlich versetzte Abfolge von Todesfällen durch dieses Hunter-Virus über 2 Wochen hinweg haben. Also das heißt, bevor man diese Frage nach der Übertragung, wie das Virus dahin kam, bevor man das beantworten kann, muss man überhaupt erstmal diese ganz zentralen Fragen klären. Und nach dem, was wir jetzt wissen oder vermuten, deutet das Muster dieser Erkrankungen über die Zeit tatsächlich darauf hin, dass sich das Virus von Mensch zu Mensch übertragen haben könnte. Der große Haken an der Sache ist, dass Hantaviren normalerweise keine Mensch-zu-Mensch-Übertragung machen. Es gibt ein Virus aus dieser großen Gruppe, bei dem es Berichte, zum Beispiel aus dem Jahr 2014, darüber gibt, dass sich so ein Virus mal auf KrankenhausmitarbeiterInnen verbreitet hat. Aber auch das akzeptieren einige Fachleute noch nicht als Evidenz. Sie sagen eben, das Krankenhauspersonal kann sich natürlich auch bei wilden Mäusen angesteckt haben, die das Reservoir für dieses spezifische Virus sind, für das Anden-Hunter-Virus, bei dem man diese Mensch-zu-Mensch-Übertragung zumindest sehr stark vermutet. Die Frage nach dem genauen Typ des Virus beim derzeitigen Stand spricht alles dafür, dass es das Anden-Hunter-Virus ist. Das kommt in Argentinien vor, also das passt zur Reiseroute. Die Inkubationszeit kann bis zu mehrere Wochen betragen. Das heißt, die Erkrankten können sich in Argentinien angesteckt haben. Das passt auch zum Anden-Virus. Wir haben da noch keine Bestätigung, aber ich sag mal, Gerüchte aus zuverlässiger Quelle deuten darauf hin, dass es sich wohl um dieses Anden-Hunter-Virus handelt. Das heißt, Mensch-zu-Mensch-Übertragung ist eine reale Möglichkeit und damit ist ein anderer Übertragungsweg, der auch diskutiert wird, raus. Nämlich, es besteht die Vermutung, Hunter-Viren werden von Nagetieren übertragen und naja, was für Nagetiere findet man traditionell auf Schiffen? Ratten. Auf Kreuzfahrtschiffen findet man eher selten Ratten, weil da sehr, sehr drastische Maßnahmen gegen ergriffen werden. Aber es passiert natürlich. Ne? Man kann es nicht völlig verhindern. Das heißt, das wäre eine Möglichkeit gewesen. Aber die normale Wanderratte, die man so auf Schiffen finden würde, die überträgt das Anden-Hunter-Virus nicht. Die überträgt ein anderes Virus, das Seoul-Hunter-Virus. Das ist ein Altweltvirus und würde eben dieses hämorrhagische Fieber mit Nierenbeteiligung verursachen. Die hohe Sterblichkeit auf dem Schiff deutet aber darauf hin, dass es sich um kardiopulmonäres Syndrom handelt, das eben von Neuwelthunter-Viren übertragen wird. Also das spricht auch für das Anden-Hunter-Virus, das spricht gegen die Übertragung durch Ratten oder Mäuse.

0: worden sind. Also das ist völlig reale Möglichkeit. Aber wie gesagt, diese Möglichkeit der Mensch-zu-Mensch-Übertragung, die wird sehr ernst genommen. Natürlich auch nicht nur auf akademischer Ebene, wie ist denn das passiert, super interessant, super spannend, sondern auch, weil Mensch-zu-Mensch-Übertragung natürlich bedeuten würde, dass man jetzt Eindämmungsmaßnahmen durchführt. Und allein dieser Verdacht reicht dafür aus, auch wenn das noch unklar ist, auch wenn es umstritten ist, dass ja, Hantavirus das überhaupt macht.
1: Ja, das wäre auch meine nächste Frage gewesen. Also wenn wir jetzt mal von Mensch zu Mensch ausgehen oder das zumindest eine realistische Möglichkeit ist, was bedeutet denn dieser Ausbruch jetzt? Also heißt das, wir müssen uns auf neue Risiken durch solche Viren einstellen? Müssen wir uns da wappnen? Was bedeutet das?
0: Naja, also dieser spezifische Ausbruch ist wahrscheinlich ja ein absoluter Einzelfall, der durch die besonderen Umstände auf diesem Kreuzfahrtschiff möglicherweise einfach durch großes Pech verursacht wurde. Möglicherweise ist das einfach eine Serie von Hantavirus-Infektionen, bei der die Betroffenen einfach durch Zufall auf dem gleichen Schiff gelandet sind, wenn die sich alle in Argentinien angesteckt haben. Oder man hat eben durch diese besonderen Bedingungen auf dem Kreuzfahrtschiff jetzt so ein Virus, das Mensch-zu-Mensch-Übertragung unter bestimmten Umständen kann. Und diese Umstände sind auf dem Kreuzfahrtschiff ja gegeben, weil das relativ eng ist. Die Leute haben viel engen Kontakt. Man hat nicht so viel Luftaustausch in diesen relativ engen Schiffen. Das heißt, Kreuzfahrtschiffe sind so Brutstätten für alle Arten von Krankheiten, aber traditionell eben die klassischen Crowd Diseases, also die epidemischen Erkrankungen wie Norovirus, ganz beliebt auf Kreuzfahrtschiffen, da haben die Leute immer sehr viel Spaß mit. Dann Covid-19, haben wir in der Pandemie gesehen, dass sich solche Atemwegserreger sehr gut auf Kreuzfahrtschiffen ausbreiten. Die Grippe kann das auch. Klar, natürlich, Kreuzfahrtschiffe sind Brutstätten für alle Arten von Krankheiten. Und wenn jetzt so ein Virus ja eine gewisse Chance hat, sich von Mensch zu Mensch zu übertragen, dann bieten solche Kreuzfahrtschiffe natürlich einfach die idealen Bedingungen dafür.
1: Also, verstehe.
0: Wenn sowas passiert, dann entweder in einem Krankenhaus, das war der Fall 2014 beziehungsweise 2011, der dann 2014 berichtet wurde, und jetzt hier eben das Kreuzfahrtschiff. Aber das sind eben besondere Umstände und das zeigt eigentlich nicht so sehr, dass jetzt, oh mein Gott, Hantavirus macht einen Ausbruch bei Menschen, das wird jetzt eine große Epidemie und dann möglicherweise eine globale Pandemie, da hatten wir ja so lange nicht mehr, wird ja auch langsam langweilig so ohne Seuchen. Nein, also das heißt es natürlich alles nicht, sondern das sind besondere Umstände und das zeigt eben, dass Krankheitsausbrüche nicht nur vom Virus ausgehen, das ist nicht so, entweder ein Virus überträgt sich nicht oder ein Virus überträgt sich gut, sondern es hängt sehr, sehr stark an den Umständen. Und wenn das Virus jetzt in andere Umstände gelangt, zum Beispiel in einer normalen Großstadt, wo die Leute nicht wochenlang aufeinander sitzen, dann wird es sich vermutlich auch nicht weiter verbreiten. Und die Weltgesundheitsorganisation sagt eben auch, in diesem Sinne, die Wahrscheinlichkeit, dass da mehr nachkommt, ist relativ gering. Aber die zweite Lektion, die wir hier sehen, ist, wie sich solche Ausbrüche in unserer globalisierten Welt abspielen. Man muss sich das einfach mal vorstellen. Wir haben das Schiff, das da in Argentinien abfährt und wir haben Leute aus 20 oder mehr Ländern, die da wochenlang zusammensitzen, verschiedene Inseln, verschiedene Territorien anfahren, dann am Zielhafen runtergehen, in Flugzeuge steigen, sich komplett weltweit verteilen. Und wenn wir jetzt so einen Ausbruch haben von einer Krankheit, die sich tatsächlich gut von Mensch zu Mensch überträgt, aber eine Inkubationszeit von 4 Wochen oder so hat, dann haben wir natürlich die Situation, dass wir da die Brutstätte auf dem Kreuzfahrtschiff haben, dann verteilen sie sich in der Welt, geben das weiter und dann ist es natürlich unglaublich schwer, das wieder einzufangen. Also das ist quasi Sinnbild der Globalisierung

0: hier. Das ist im Grunde wie ein internationaler Flughafen, nur dass du die ganzen Leute da 5 Wochen zusammen einsperrst. Also die Botschaft, die wir hier haben, ist gar nicht so sehr, oh mein Gott, dieses Hunter-Virus wird jetzt uns alle umbringen oder wird jetzt weitere Ausbrüche verursachen, sondern die Botschaft ist eben, dass in einer globalisierten Welt Krankheitsausbrüche sehr schnell global werden können. Aber auf der anderen Seite, Lektion 3, was wir hier sehen, ist eine ganz bemerkenswerte internationale, länderübergreifende Kooperation zwischen den verschiedenen beteiligten Nationen. Da sind Briten beteiligt, Südafrika hat da Kranke angenommen und so weiter. Also das heißt, internationale Kooperation, internationale Koordination, um solchen potenziell globalen Krankheitsausbrüchen zu begegnen. Und das ist, glaube ich, am Ende dann doch eine positive Botschaft, die wir hier mitnehmen können.
1: Ja, stimmt. Das ist natürlich nochmal ein Aspekt, über den ich auch noch nicht so nachgedacht habe, den man da mitnehmen kann. Was jetzt konkret mit diesem Schiff passiert, wie gesagt, Mittwochvormittag zeichnen wir auf. Ihr hört das jetzt heute am Freitag wahrscheinlich. Und in der Zwischenzeit ist vielleicht noch einiges passiert mit diesem Schiff. All das erfahrt ihr auf jeden Fall auf spektrum.de. Da könnt ihr nachlesen, könnt auch Lars Text nochmal zum Hunter-Virus lesen. Und Lars, dir sag ich vielen, vielen Dank, dass du uns mitgenommen hast, ja, auf dieses Virus-Kreuzfahrtschiff sozusagen.
0: Ja, danke dir für den schönen Podcast. Ich hoffe, unsere Hörerinnen und Hörer haben auch ein bisschen Spaß mit dieser spezifischen scheußlichen Krankheit.
1: Ganz bestimmt, Lars. Das war's für diese Woche vom Spektrum Podcast. Vielen Dank euch fürs Zuhören. Seid gern auch kommende Woche wieder dabei. Wie immer am Freitag gibt's dann eine neue Folge von uns. Bis dahin freue ich mich, wenn ihr den Podcast abonniert, wenn ihr kommentiert, bewertet und natürlich gerne auch teilt. Das hilft uns sehr. Auch dafür vielen Dank. Mein Name ist Marc Zimmer und ich sag Tschüss und macht's gut.
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1: RE1 fällt heute aus. Grund dafür ist ein kurzfristiger Fahrzeugausfall. Wir bitten um Entschuldigung.
2: Von uns auch wirklich sorry für die Verspätung. Und danke fürs Warten. Es gibt ein Foto von Richard Lutz vom Juni 2017. Lutz ist da gerade 3 Monate Bahnchef.
3: Meine Damen, meine Herren, willkommen an Bord und willkommen zu dieser Weltpremiere.
2: Lutz sitzt vorne im ICE, im Führerstand. Das erste Mal in seinem Leben. Und er macht ein Selfie. Neben ihm der Lokführer, hinter ihm eine Brücke.
3: Denn Sie sind die ersten Gäste überhaupt, übrigens mich eingeschlossen, die auf der neuen Hochgeschwindigkeitstrasse fahren dürfen und können.
2: Endlich. Berlin-München in 4 Stunden. Die größte Angebotsverbesserung seit Gründung der Deutschen Bahn AG. Das wichtigste Verkehrsprojekt der deutschen Einheit.
3: Ab durch die Mitte und mitten rein in das Herz des Verkehrsprojekts Deutsche Einheit Nummer 8, VDI 8.
2: Ich habe noch nie ein Foto von Richard Lutz gesehen, auf dem er glücklicher aussieht.
4: Ja, wir haben VDI 8 im Zeitplan und im Kostenplan umgesetzt. Darauf sind wir stolz. Und ja, insofern gibt es nichts, worauf man heute irgendwie traurig gucken sollte. Es ist ein toller Tag.
2: Die frühesten Pläne, die Johanna und ich gefunden haben, aus den 90ern. Da soll VDI 8 am 1. Januar 2000 in Betrieb gehen und 12,4 Milliarden Mark kosten. Dann 17 Jahre später, als Lutz die Strecke eröffnet, 2017. Da sind es schon 10 Milliarden Euro und die Strecke ist da noch gar nicht fertig. Auch heute noch nicht. Nördlich von Nürnberg, da wird VDI 8 gerade noch 4-gleisig ausgebaut und in Fürth soll noch ein Tunnel dazukommen für Güterzüge. Und wenn das alles fertig ist, dann wird VDI 8 13 Milliarden Euro gekostet haben. Und auch andere Neubaustrecken sind am Ende ziemlich teuer geworden. Köln-Frankfurt 6 Milliarden, Nürnberg-Ingolstadt 3,6, Wendlingen-Ulm 4 Milliarden. Alle am Ende mindestens doppelt so teuer wie geplant. Nur, warum eigentlich? Warum sind Neubaustrecken in Deutschland oft so unfassbar teuer? So teuer, dass schon seit Jahren kaum noch neue Strecken gebaut werden. Dass die Bahn manche Strecken gerade nicht mal weiter plant, weil wer soll das bezahlen? Ich bin Charlotte Thielmann. Und das ist Teurer fahren. Folge 5. Dinge, die Neubaustrecken teuer machen.

0: Dinge, die Neubaustrecken teuer machen. Teil 1. Die Schienenfreunde. Von den vielen Dingen, die Neubaustrecken teuer machen, sind manche einfach richtig seltsam.
1: Hallo. Freuten Sie. Ja.
0: Ich bin mit Martin Murphy verabredet.
2: Das ist egal, ich bin da nicht im Spiel.
0: Murphy ist Investigativjournalist. Und ich will mit ihm über die seltsamste Story sprechen, über die er je berichtet hat.
2: Ey, das kannst du dir nicht ausdenken. Das kannst du dir nicht ausdenken, was sie gemacht haben.
0: Das Ganze spielt im Jahr 2011. Murphy schreibt für das Handelsblatt. Er schreibt damals als erster Journalist über ein Kartell, das die Deutsche Bahn eine Menge Geld gekostet hat. Die Schienenfreunde.
2: Schienenfreunde hört sich ja niedlich an, aber das ist ein sogenanntes Hardcore-Kartell. Das heißt, das ist bis in den kleinsten Winkel durchorganisiert gewesen und mit einer hohen kriminellen Energie umgesetzt worden.
0: Die Schienenfreunde. Das war ein illegaler Bund von Schienenherstellern. Vor allem ThyssenKrupp und Voestalpine. Es sind aber auch kleinere Firmen dabei. Und Manager von diesen Schienenherstellern, die sprechen die Preise für Schienen jahrelang untereinander ab.
2: Die haben sich, die haben zusammen gegessen, die haben zusammen eine Menge getrunken und parallel haben sie den Rechner aufgeklappt und da wurde genau aufgeteilt, bis auf die Tonne, wer welchen Auftrag bekommt.
0: Wie geht das? Wie funktioniert so ein Kartell? Okay, sagen wir, wir sind die Schienenfreunde. Wir sitzen hier, wir haben unsere Rechner aufgeklappt und den nächsten Auftrag, den soll ich kriegen. Für, sagen wir, 100 Euro.
2: Wenn die jetzt alle fair gegeneinander antreten würden, dann würde der Preis natürlich nicht bei 100 Euro liegen, sondern da würden die sich einen Wettkampf leisten und zwar an einer Preisspirale nach unten.
1: Der erste sagt 100, der zweite sagt, ich mach's für 95.
2: Genau, und dann geht es weiter runter.
0: Weiter runter ist nicht gut. Ich will ja 100 Euro haben.
2: Wenn dann aber alle sagen, naja, wir steigen mal oben ein, ziemlich weit oben, und wir steigen relativ früh aus, dann kriegt der...
0: Also, du sagst 120, du sagst 110, und dann komme ich und sage, ich mach's für 100. Und dann geht einfach niemand mehr drunter.
2: Dann kriegt der, der es kriegen soll, das zu dem Preis, zu dem wir das sehen wollen. Da kann die Bahn noch so viele Auktionen veranstalten. Es kommt immer bei diesem Preis raus.
0: Murphy weiß das alles ziemlich genau, wie das damals gelaufen ist. Er hat nämlich mit fast allen Schienenfreunden gesprochen. Auch hier, wo wir gerade Kaffee trinken. In Berlin, in der ständigen Vertretung.
2: Und die Leute haben ja auch gebeichtet, ne?
0: Die Schienenfreunde erzählen Murphy nicht nur, wie sie Preise abgesprochen haben, sondern auch, wie die Treffen damals oft abgelaufen sein sollen. Erst ins Restaurant, dann ins Bordell. Über Jahre.
2: Leute haben mir genau beschrieben, was dort alles passiert ist. Nicht, dass ich gesagt habe, ich will es wissen, aber die haben mir Gewissen erleichtert.
0: Hier in Berlin treffen sich die Schienenfreunde meistens im Bellamy. Gibt's heute nicht mehr, aber lange eins der nobelsten Bordelle in Deutschland.
1: Da wurde jetzt nicht nur Champagner getrunken.
2: Natürlich nicht, nee. Also da steht da eine Flasche Wein 500 Euro. Das ist natürlich keine Flasche Wein, sondern das ist natürlich deine Prostituierte, die bezahlt wurde.
1: Aber was hat die Prostituierte mit Schienen zu tun?
2: Die sind ja nicht alleine reingegangen. Die sind ja zum Teil in Gruppen da reingegangen und haben sich mehrere Frauen gleichzeitig genommen. Und haben dann kunterbunt untereinander, miteinander.
1: Aber warum?
2: Weil du ein Geheimnis hast dann. Du hast neben deinem normalen, in Anführungszeichen, deinem Leben, deinem Familienleben, deinem Berufsleben, hast du eine geheime Welt mit Leuten, mit denen du eine hochkriminelle Aktivität betreibst. Und das zwingt dich dazu, weil du Teil dieser Gruppe bist. Wenn du da auspackst, na, was passiert dann wohl? Was wird dann über dich erzählt? Was erfährt deine Familie dann? Du wirst aus deinem normalen Leben entführt. Das ist auch ein ganz gezielter Prozess, den kann man auch in anderen Kartellen beobachten, dass diese Prostitution halt auch zu so einem Geheimzirkel verwendet wird. Bewusst oder unbewusst, das vermag ich da jetzt nicht zu sagen, aber Fakt ist, dem ist so.
1: Und es klingt ja extrem so mafiöse
2: Verhältnisse. Das ist ja natürlich mafiöse Verhältnisse.
0: Die Schienenfreunde sind natürlich keine echte Mafia mit Schutzgeld, Gewalt, Waffen. Und was da genau passiert ist bei den Bordellbesuchen, ob es wirklich darum ging, dass niemand auspackt, das konnten wir nicht mehr nachvollziehen. Aber die Schienenfreunde wissen natürlich, das, was sie da tun, das sollte besser nicht auffliegen. Wenn man zum Beispiel am Telefon über Preise spricht, dann getarnt, als Aktienwerte oder manchmal als Lottozahlen. Und natürlich niemals den echten Namen sagen.
2: Das meine ich mit hoher krimineller Energie. Die wussten, das, was sie da tun, darf nicht auffliegen. Die haben sich ja auch so Codenamen gegeben. Hannibal Lecter, Domina und so weiter. Also
0: der Punkt. Hannibal Lecter, Domina, Brüderchen, Jedi, Bleichgesicht, Nuttenprinz. Und dann gibt es den Namen, den alle haben wollen. Weil es natürlich auch bei den Schienenfreunden darum geht, wer ist der Boss.
2: Es ging um den Titel Schienenpapst. Na, den hatte einer von ThyssenKrupp, der hieß Schienenpapst. Und diesen Titel wollte unbedingt ein Vertreter von Voestalpine ihm abnehmen.
1: Was muss man machen, um Schienenpapst zu werden?
2: Man muss der Größte, der Stärkste, der Mächtigste sein. Und man muss von den anderen so anerkannt sein. Also kleine Jungs im Sandkasten.
0: Nur, was ist, wenn einer kommt, der nicht mitspielen will? In den Nullerjahren kauft der größte Stahlkonzern der Welt, ArcelorMittal, das polnische Stahlwerk Huta Katowice. Und ArcelorMittal unterbietet die Schienenfreunde. Und wenn plötzlich einer so viel billiger ist, dann kann natürlich schon auffallen, dass die anderen eigentlich ganz schön teuer sind. Der erste Schienenfreund, der redet, darf Kronzeuge werden. Muss also weniger Strafen befürchten. 2011 zeigt sich Voestalpine selbst an. Das Bundeskartellamt ermittelt und die Staatsanwaltschaft. Die Schienenfreunde fliegen auf. Bei den Strafen geht es am Ende nur um die letzten 10 Jahre. Weil nur die sich wirklich nachweisen lassen. Von 2001 bis 2011. Aber schon in diesen 10 Jahren geht es um sehr, sehr viel Geld. Sind auch andere lokale Verkehrsunternehmen betroffen, aber allein die Deutsche Bahn hat in diesen 10 Jahren hunderte Millionen zu viel bezahlt. Murphy schätzt sogar 1 Milliarde. Wobei, streng genommen hat das am Ende ja nicht die Bahn bezahlt. Weil, ihr erinnert euch, Aus- und Neubau zahlt ja der Bund. Und es gibt auch diesen Vorwurf, dass die Bahn damals vielleicht nicht so genau hingeschaut hat. Vor ein paar Jahren gab es da auch mal einen Fall vor dem Landgericht Frankfurt. Da ging es um Schadensersatz für die Bahn. Und da hat das Gericht diese Schadensersatzklage der Bahn erstmal zurückgewiesen. Die Bahn hat da Berufung eingelegt, da ist also, Stand heute, nichts entschieden, nichts rechtskräftig. Aber in diesem ersten Urteil, da hat das Gericht gesagt, MitarbeiterInnen der Bahn hätten dieses Kartell schon viel früher entdecken müssen. Oder wie das dann offiziell heißt, grob fahrlässige Unkenntnis. Und es gibt auch eine Theorie, warum die Bahn vielleicht nicht so genau hingeschaut hat. Weil das sind ja nicht nur Schienenfreunde, das sind ja auch Kunden. ThyssenKrupp zum Beispiel. Kunde bei der Güterverkehrstochter der Deutschen Bahn, DB Cargo. DB Cargo geht's schlecht, auch damals schon. Und damals, in den Nullerjahren, da will die Bahn ja an die Börse.
2: Und so ein Investor, der guckt auf die ganzen Segmente und sagt so, okay, Personenverkehr läuft ja so, Fernverkehr läuft so, Nahverkehr läuft so. Im Güterbereich schreibt ihr hohe Verluste, das ist ein Problem. Also das heißt, jeder Euro, der diesen Verlust kleiner macht, ist ein sehr hochwillkommener Euro, weil es diesen Weg an die Börse erleichtern würde.
0: Wir haben natürlich

0: Schiene.
1: Jede einzelne Schiene ist abgesprochen. Jede einzelne.
2: Wir schauen uns ja zwei Fälle genauer an. Aber wenn da Schienen verbaut wurden, wurden die abgesprochen?
1: Ja. Jede einzelne Schiene, die du siehst, ist abgesprochen.
3: Jede einzelne Schiene, sagt Murphy, bis zum Ende des Kartells. Bis 2011. Bis 2011, da sind zum Beispiel die Schienen für Frankfurt-Köln verbaut. Mehrere Abschnitte zwischen Karlsruhe und Basel. Oder die Schienen für Nürnberg-Ingolstadt. Bis 2011 sind auch die ersten Schienen für VDI 8 verbaut. Und wenn die Bahn damals auf der Main-Neckar-Bahn im südhessischen Dschungel ein Überholgleis wieder aufgebaut hätte, das sie damals eigentlich hätte wieder aufbauen sollen.
2: Und das bezieht sich jetzt nicht nur auf größere Baustellen, sondern auch, weil wir schauen uns zum Beispiel auch so einen Fall an, wo ein Überholgleis wieder aufgebaut werden sollte.
1: Auf das.
2: Und wenn das aufgebaut worden wäre, wäre es betroffen gewesen?
1: Ja. Ja. Sogar die Bauschienen. Man legt ja manchmal, wenn man so einen Tunnel baut, zieht dann erstmal ein paar Schienen rein. Auch die Bauschienen dafür, die man nachher wieder wegnimmt, auch abgesprochen. Es gibt keinen Meter, der nicht unter das Kartell fiel.
3: Dinge, die Neubaustrecken teuer machen, Teil 2. Tunnelland. April 2008. Die Schienenfreunde sind noch nicht aufgeflogen und im Nirgendwo von Sachsen-Anhalt findet ein Gottesdienst statt. In einer Baugrube. 200 Menschen im Anzug und mit Bauarbeiterhelmen. Vor allem Männer. Gekommen, um eine Maschine zu feiern.
4: Modernste Technik und was man hier sieht mit einer solchen Bohrmaschine, das ist ja etwas, was alle Männerherzen höher schlagen lässt.
3: Diese Bohrmaschine wird heute getauft. Auf den Namen Brigitte, nach der Frau des Ministerpräsidenten. Brigitte, die Frau des Ministerpräsidenten, schneidet ein Band durch und Brigitte, die Bohrmaschine, kann loslegen. Brigitte bohrt jetzt einen Tunnel für VDI 8 zwischen Erfurt und Halle. 6,8 Kilometer, 11 Meter Durchmesser, also so groß wie ein dreistöckiges Haus. Es gibt auch noch einen zweiten Tunnel, direkt nebendran, für die Gegenrichtung. Den bohrt aber nicht Brigitte, sondern Elga. Nach der Frau des Verkehrsministers. Wenn ihr euch an die letzte Folge erinnert. 2008, da streitet die Bahn gerade vor Gericht drüber, ob das irgendwie wirtschaftlich zumutbar ist, ein Überholgleis wieder aufzubauen. Eigentlich ist das eine Zeit, Ära Medorn, Börsengang, da geht's bei der Bahn um jeden Euro. Und gleichzeitig bohren Brigitte und Elga da einen Tunnel für 270 Millionen. Einer von 27 Tunneln nur für VDE 8. Einer von 750 Tunneln im Netz der Deutschen Bahn. Und wenn man jetzt schaut, welche Strecken sollen denn als nächstes gebaut werden? Was steht denn im aktuellen Bundesverkehrswegeplan in der wichtigsten Kategorie vordringlicher Bedarf? Dann sind auch das nochmal 202 Kilometer Tunnel. Eigentlich, weil es da auch immer zwei Röhren gibt, 404 Kilometer. 404 Kilometer Tunnel. Also, als würde man VDE 8 nochmal bauen, von Nürnberg nach Berlin, komplett im Tunnel. Und die Frage ist, warum? Warum so viele Tunnel?
5: Ich sehe schon Tunnel.
6: Mhm. Hier Tag der offenen Tür. Oktober 2010, da durfte man in den Tunnel reinlaufen.
7: Ja.
6: Da würde ich ja auch was für geben.
5: Jetzt. Tunnel. In der Recherche drin, warum werden eigentlich in Deutschland so viele Tunnel gebaut?
8: Dann würde ich gerne noch über Tunnel sprechen. Und die Frage, werden in Deutschland zu viele Bahntunnel gebaut?
9: Eine
0: fährt ja schnell durch, man sieht ja kaum was.
5: Ja, eben. Also, und man merkt auch oft gar nicht, dass der Tunnel vorbei, also man merkt gar nicht, ist man jetzt auf einer Brücke oder in einem Tunnel gerade raus, gerade rein. Also, das ist schon.

0: genau.
1: Das war für den Finne-Tunnel.
0: Aber auch im
2: Hätten Sie sich auch gewehrt, wenn es kein Tunnel geworden wäre, sondern...
3: Herr Lutz, ich würde da gerne noch mit Ihnen über Tunnel sprechen.
4: Oh Gott.
5: Johanna.
3: Charlotte.
5: Ich würde ja gerne noch mit dir über Tunnel sprechen.
3: Na endlich.
5: Du hast dich ja jetzt sehr lange mit Tunneln beschäftigt. Monatelang. Erzähl uns von Tunneln.
3: Also, dass in Deutschland so viele Tunnel gebaut werden, das haben uns ja von Anfang an sehr, sehr viele Menschen in diesem Podcast erzählt. Vor allem natürlich die, die damals gegen die Erfurtbeule waren, also gegen die Route durch den Thüringer Wald. Da war zum Beispiel Hans-Peter Hadeber, der Bahnmanager.
6: Tunnel, Brücke, Brücke, Tunnel, Tunnel, Brücke, Tunnel, Brücke und so geht das weiter.
3: Das war der, der schon Anfang der 90er in einem Artikel geschrieben hat, anonym damals, das mit diesen ganzen Tunneln, das macht gar keinen Sinn.
7: Ja, die wird jetzt immer schlimmer, diese Liebe zum Tunnel.
3: Dann natürlich Martin Viereck, der Verkehrsplaner. Der sich damals die Alternativroute für VDE 8 überlegt hat.
2: Und wie viele Tunnel hätten Sie gebaut
7: auf der Gesamtstrecke? Fast gar keine.
3: Oder auch Andreas Ilse.
8: Durch diese verkehrspolitische Irrsinn, dass man so viel Geld in Tunnel setzt.
3: Einer von den Anwohnern, die damals ja gegen Tunnel geklagt haben.
8: Also ich opfere doch für dieses sinnlose Vorhaben nicht mein Grundstück.
3: Not in my backyard. Genau, die NIMBYs. Das war übrigens der Tunnel, den Brigitte gebohrt hat.
5: Und Elga.
3: Und Elga. Der Finne-Tunnel.
9: Mit einer solchen Bohrmaschine, das ist ja etwas, was alle Männerherzen höher schlagen lässt.
3: Aber diese Tunnelkritik, die kommt jetzt nicht nur von Leuten, die was mit VDE 8 zu tun hatten. Es gibt schon auch ganz schön viele Verkehrsexperten, die sagen, in Deutschland übertreiben wir es ein bisschen mit unseren Tunneln.
2: Werden in Deutschland zu viele Bahntunnel gebaut?
10: Je nachdem, wen Sie fragen. Also... ich glaube, wir haben da ein massives Problem.
3: Zum Beispiel Christian Böttger, der Bahnexperte in Deutschland.
10: Also es gibt natürlich Sachen, wenn Sie ein Bergmassiv durchqueren müssen oder unter einem Fluss durch, ja, so dann ergibt sich das manchmal auch. Aber deswegen, also wenn Sie sich mal so die Strecken im Flachland angucken, dann geben wir da in Deutschland schon sehr, sehr viel Geld dafür aus. Ja.
3: Oder auch Arno Luik. Bahnjournalist.
11: In meinem nächsten Leben werde ich eine Tunnelbohrmaschine. Die Bahn garantiert mir dann lebenslangen Profit.
3: Bernhard Knieriem von Allianz pro Schiene.
12: Aber mein Eindruck ist auch, dass wir auf vielen der neuen Strecken jetzt sehr viel mehr Tunnel planen, als es eigentlich geografisch notwendig wäre.
3: Oder auch Heiner Monheim, Mobilitätsforscher.
13: Ich sage immer, das ist eine Tunnelmanie oder eine Tunnelkrankheit.
3: Also, es gibt schon auch Leute, die das anders sehen. Die sagen, es sind nicht so viele Tunnel. Oder zumindest geht halt nicht anders.
14: Also Deutschland baut nicht überflüssige Tunnel.
15: Also aus meiner Sicht werden nicht zu viele gebaut.
2: Herr Lutz, würden Sie sagen, dass in Deutschland zu viele Tunnel gebaut werden?
16: Wenn Sie eine kurze Antwort wollen, nein, weil...
3: Aber es gibt schon auch gute Gründe zu sagen, die kurze Antwort ist ja, Deutschland baut zu viele Tunnel. Also, es gibt eigentlich drei große Probleme mit Tunneln.
5: Okay.
3: Erstes Problem, Tunnel sind einfach richtig teuer. Also, es kommt natürlich immer auf den Tunnel drauf an, aber man kann so grob sagen, eine Strecke mit Tunnel ist 5 bis 10 Mal so teuer wie eine Strecke ohne Tunnel. Dann zweites Problem, Tunnel sind einfach richtig, richtig schlecht fürs Klima. Liegt vor allem daran, dass die hauptsächlich aus Beton und Zement bestehen. Also, der Finne-Tunnel zum Beispiel... Wenn man sich den mal vorstellt, das sind 7 Kilometer, 11 Meter Durchmesser, nur Beton und Zement. Also man kann grob sagen, 1 Meter Tunnel sind 10 Tonnen CO2. Und 10 Tonnen CO2, damit kann man 2 Mal mit dem Auto um die Erde fahren. Für 1 Meter Tunnel. Also eigentlich würde man wirklich sagen, wir bauen nur die Tunnel, die wir unbedingt brauchen.
5: Klassischerweise wahrscheinlich, da ist ein Berg und deshalb brauche ich einen Tunnel. Also Gotthard oder jetzt der Brenner Basistunnel, da sind halt die Alpen. Ist ja schon auch fürs Klima gut, wenn wir da einen Tunnel bauen können.
3: Aber da sagen viele Verkehrsexperten eben, Wir bauen nicht einfach nur viele Tunnel, wir bauen vor allem viele sinnlose Tunnel. Was sind denn so die Top 3 der unnötigen Tunnel aus Ihrer Sicht?
13: Naja, nehmen Sie die Tunnel auf Erfurt, der Thüringer Wald-U-Bahn. Die sind alle unsinnig.
3: VDE 8 mit der Erfurt-Beule. 27 Tunnel.
10: Auf grüner Wiese hätte es da sicher andere Entscheidungen geben können mit weniger Tunneln.
12: Einmal Erfurt auf der VDE 8 und auf der Strecke Köln-Rhein-Main war es zum Beispiel Limburg, das mit angebunden werden sollte.
3: Köln-Frankfurt. Gleiches Thema. 30 Tunnel und auch da wurde über eine andere Route diskutiert.
10: Also richtig unsinniger Tunnel. Also Stuttgart 21 natürlich.
11: Allein im Untergrund von Stuttgart über 60 Kilometer Tunnel gebaut.
3: Und Stuttgart 21, dieser unterirdische Bahnhof, 11 Tunnel. Also es gibt eine Menge Beispiele und dann gibt es halt auch noch die Tunnel, die noch gar nicht gebaut sind.
7: Es gibt aktuell ein paar so unsinnige Projekte, wo jetzt Tunnels vorgesehen werden.
10: Offenburg wird eben immer genannt.
7: Da hat es einen langen Streit gegeben, ob die oben drüber fahren sollen oder unten durch.
3: Offenburg. Sehr umstrittener Tunnel. Da wird einmal quer durch die Stadt durch ein Tunnel gebohrt, nur für Güterzüge.
10: Und wenn Sie sich mal angucken, wie sehr man sich da verhakt hat, so in Rosenheim oder sowas, das ist schon ziemlich schwierig.
3: Rosenheim, die Zulaufstrecke zum Brenner in Bayern. Das ist eine relativ flache Gegend und trotzdem soll da die Strecke 60% im Tunnel verlaufen.
12: Sind. Es gibt zum Beispiel eine Neubaustrecke, die geplant wird zwischen Frankfurt und Fulda.
11: Gigantische Tunnelstrecke von Stuttgart nach Ungewohnt.
7: Neubaustrecke statt Ausbau.
12: Bahnprojekt Fulda-Gerstungen dort. Und die soll auch zu weit über 80% im Tunnel sein.
13: Wir kriegen, in München kriegen wir gerade den Tieftunnel für die Münchner S-Bahn.
0: Hätte man, so wie es aussieht, eine Neubaustrecke sogar geplant.
13: Heute machen wir völlig sinnlose Tunnel.
5: Wobei die Bahn ja auch viele Strecken jetzt erstmal gestoppt hat. Tunnel Offenburg, das ist ja Rheintalbahn zwischen Basel und Karlsruhe, wird erstmal nicht weiter geplant. Brenner Nordzulauf erstmal Planungsstopp. Auch die Neubaustrecke Mannheim-Frankfurt, die schon seit 30 Jahren hätte kommen sollen, da beim südhessischen Dschungel, wird erstmal nicht weiter geplant. Also das wird alles aller Wahrscheinlichkeit nach schon kommen. Aber erstmal sagt die Bahn, wäre schon schön, wenn dann auch ein bisschen mehr Geld da wäre.
3: Genau. Das Ding ist nur, wir wollen ja Neubaustrecken, eigentlich. Und wenn wir da überall so viele Tunnel bauen, selbst wenn da gar kein Berg ist, dann werden wir diese Strecken nicht alle bauen können, weil die einfach viel zu teuer werden.
5: Wenn wir nicht 500 Milliarden Sondervermögen komplett in Tunnel stecken.
3: Ja.
10: Also wenn wir jetzt selbst im Flachland Tunnel als normales System also akzeptieren, dann wird der Bahnbau also endgültig auch zum Stillstand kommen, weil das nicht finanzierbar ist, ja.
5: Man fragt sich ja schon so ein bisschen, warum? Also warum so viele Tunnel, wenn das ein Klimaproblem ist, wenn das ein Geldproblem ist und wenn man sagt, da ist jetzt auch nicht überall ein Berg?
3: Ja. Und da habe ich das Gefühl, gibt es schon sehr unterschiedliche Theorien zu. Also zu dem Warum. Erstmal vielleicht eine Nischentheorie, die wahrscheinlich noch nicht alles erklärt, aber vielleicht schon ein bisschen was.
13: Also es liegt erstmal an dem Geschlecht der Entscheidungsträger. Das sind ganz überwiegend Männer und Männer neigen dazu, ich sag mal, leicht größenwahnsinnig zu werden und diese Varianten zu wählen, die eben nicht sehr effizient sind.
9: Und was man hier sieht mit einer solchen Bohrmaschine, das ist ja etwas, was alle Männerherzen höher schlagen lässt.
5: Die Männerherzentheorie.
3: Die Männerherzentheorie. Dann gibt es die Theorie, dass viele Tunnel vor allem für Anwohner gebaut werden. Also die Leute, die an der Neubaustrecke wohnen.
5: Die NIMBYs.
3: Die NIMBYs, genau. Und es gibt in Deutschland ziemlich viel Beteiligung von Anwohnenden bei dem Bau von Neubaustrecken. Und wenn die sich querstellen, dann können die so einen Prozess ewig in die Länge ziehen.
12: Also die Befürchtung ist immer, dass die Bahnstrecke sehr laut ist.
7: Bei einer oberirdischen Eisenbahnstrecke für jedes Fensterbrett im Umkreis von 500 Metern eine Lärmschutzberechnung durchführen. Und das spart man sich, wenn man einen Tunnel baut.
10: Der politische Trade-off ist eben der, dass man sagt, wenn sie das nicht machen, kriegen sie teilweise gar keine Infrastruktur mehr durch.
12: Und deswegen ist dann so eine bevorzugte Lösung in der Region oft, dass man sagt, oh, dann vergraben wir doch die Bahnstrecke in den Tunnel, dann kriegt das keiner mit.
5: Die NIMBY-Theorie.
3: Die NIMBY-Theorie. Offenburg zum Beispiel und der Tunnel in Rosenheim, das sind beides Lärmschutztunnel. Und das ist auch das, was Richard Lutz meint, wenn er sagt, nein, es werden nicht so viele Tunnel gebaut. Weil ohne Tunnel kriegt man eine neue Strecke halt oft gar nicht mehr durch.
16: Weil ich kann es ja nicht gegen die Bevölkerung bauen, wo es dann eben Gemeinden gibt, die ja sagen, wegen Lärmbelästigung möchte ich gerne irgendwie da auch einen Tunnel haben. Ja? Aber wenn irgendwie wir dann auf Ebene Null dann sozusagen durch die Städte brettern und irgendwie die Menschen da keinen Spaß dran haben, kann ich durchaus verstehen, dass in der Abwägung von solchen Projekten auch der ein oder andere Tunnel, den ich rein verkehrlich, betrieblich nicht bräuchte, dann trotzdem gebaut wird.
3: Und dann gibt's noch diese Theorie.
7: Also einfach die tunnelreichere Trasse ist die für die großen Baufirmen die interessantere Trasse.
13: Ich spreche sehr oft von der Tunnelmafia.
5: Tunnelmafia.
3: Die Tunnelmafia.
13: Also wir sind weit davon entfernt, dass das italienische Mafia-Verhältnisse wären.
5: Okay, sagen wir die Lobby-Theorie.
13: Mhm. Natürlich sind es Beziehungen, Vitamin B, es sind Vetterles-Wirtschaftsbeziehungen.
5: Okay,

0: Also man kann auf jeden Fall sagen, die Tunnelbranche selbst ist überhaupt nicht der Meinung, dass zu viele Tunnel gebaut werden. Ich war da ja bei der Tunnelbranche, beim Internationalen Tunnelforum in Berlin.
1: Würden Sie sagen, es werden zu viele Tunnel gebaut in Deutschland?
2: Das glaube ich nicht. Also aus meiner Sicht werden nicht zu viele gebaut. Also ich
0: habe da Roland Leuker getroffen. Leuker leitet die Studiengesellschaft für unterirdische Verkehrsanlagen, kurz STUFA. Und die STUFA, die hostet das Tunnelforum.
2: Warum bauen wir einen Tunnel? Warum sind wir fasziniert von einem Tunnel? Weil wir den als Gesellschaft benötigen.
0: Leuker sagt, wir bauen nicht zu viele Tunnel, sondern eher zu wenig.
2: Natürlich ist es am Anfang teuer und setzt auch vielleicht viel CO2 frei, wenn ich einen Tunnel baue. Aber ich muss eben auch sehen, dass ich den dann über die nächsten 100 oder vielleicht 200 Jahre nutzen kann.
1: Das heißt, Tunnel sind aus Ihrer Sicht sogar ein Instrument für mehr Nachhaltigkeit?
2: Absolut. Also Tunnel sind sehr nachhaltig.
0: So ähnlich habe ich das da beim Forum schon vorher gehört, in einem Vortrag. Da hieß es dann wörtlich, Tunnel sind fürs Klima ein Fingernagel, den man kaum sieht.
2: Also ich glaube, wenn wir in Deutschland heute aufhören würden, Tunnel zu bauen, würde das das Weltklima nicht beeinflussen.
0: Also ich hatte das Gefühl, der Konsens auf diesem Forum war so ein bisschen, ja, Tunnel sind teuer und ja, Tunnel setzen CO2 frei, aber macht trotzdem Sinn, dass wir viele Tunnel bauen.
1: Aber wäre vielleicht auch ein Grund, weniger Tunnel zu bauen, oder?
2: Na gut, die Frage ist, will man weniger reisen, will man weniger fahren? Also wir können natürlich auch auf Häuser verzichten.
1: Sie gehen wirklich so weit, dass Sie den Tunnel mit einem Haus vergleichen? Also
2: In gewisser Weise natürlich ja. Also ich sag mal, sicherlich ist der Tunnelbau wesentlich komplexer. Aber auch beim Hausbau können ja Unwägbarkeiten auftreten.
1: Ich meine jetzt eher im Sinne von den gesellschaftlichen Nutzen. Weil Sie haben ja gerade gesagt, wir könnten auch aufhören, Häuser zu bauen. Als ich gesagt habe, vielleicht sollten wir weniger bauen.
2: Also wenn niemand mehr fahren wollen würde, dann würden wir ja keine Tunnel bauen.
3: Wenn man jetzt auf die Webseite geht von der STUFA, dann steht da ja, die STUFA ist eine gemeinnützige, neutrale Forschungsgesellschaft.
0: Ja, die STUFA ist ein gemeinnütziger Verein. Ein Verein, in dem alle wichtigen Bauunternehmen Mitglieder sind. Und alle wichtigen Auftraggeber. Zum Beispiel die Deutsche Bahn.
1: Ist das dann nicht eher ein Lobbyverband?
2: Nein, absolut nicht. Also wir sind wirklich kein Lobbyverband, also wir betreiben auch kein Lobbying. Wir sind wirklich an der Sache interessiert und da die DB oder DB InfoGo auch einer der Auftraggeber ist, sind wir froh, dass sie mit an Bord sind.

0: Also ich habe mich schon gefragt, wie viel Einfluss haben diese Tunnelbauunternehmen? Also bin ich zu jemandem gegangen, der sich damit auskennt.
1: Genau, mein Name ist Aurel Eschmann. Ich bin Campaigner für Lobbyregulierung bei Lobby Control.
0: Lobby Control ist ein gemeinnütziger Verein, wie die Stufa. Ja, wie die Stufa, genau. Und Aurel macht da den ganzen Tag nichts anderes, als zu schauen, wie viel Einfluss haben Unternehmen auf die Politik in Deutschland.
1: Wir sind also die Lobbyistinnen für bessere Lobbyregeln, kann man sagen.
0: Aurel sagt, das Problem ist nicht Lobbyismus an sich. Also es ist vollkommen okay, wenn ich Geld mit Tunneln verdiene und irgendwelchen Abgeordneten erzähle, wie nachhaltig Tunnel sind.
1: Aber es gibt halt zwei große Probleme mit Lobbyismus.
0: Nur wenn ich das mache, dann sollte das auf jeden Fall transparent sein. Und dafür gibt es das Lobbyregister. Also wenn ich versuche, Einfluss zu nehmen auf die Politik, wenn ich mit Abgeordneten spreche oder den Verkehrsminister anschreibe oder irgendwie sonst versuche zu beeinflussen, wie viele Tunnel gebaut werden, dann muss ich mich ins Lobbyregister eintragen.
1: Wir als BürgerInnen müssen halt nachvollziehen können, was da passiert, wie politische Entscheidungen zustande kommen.
0: Und dann ist natürlich die Frage, wie groß und wichtig ist mein Tunnelbauunternehmen?
1: Natürlich ist es nicht das Gleiche, wenn jetzt irgendwie ein kleiner Verein mit 20 Leuten Lobbyismus macht, als ein Multimilliarden-Dollar-Konzern. Die können sich Ex-PolitikerInnen anheuern, die dann ihre Kontaktbücher mitbringen. Die können riesige Parteispenden machen. Und das kann sich dann auch im politischen Einfluss wirklich übersetzen. Und das ist dann ein Problem.
0: Die Frage ist also, wer sind die Big Player im Tunnelbau? Und was machen die so? Bevor ich Aurel getroffen habe, habe ich ihm schon mal eine Liste geschickt. Eine VDE-8-Liste. Also eine Liste mit allen 27 Tunneln und allen Baufirmen, die an diesen Tunneln beteiligt waren.
1: Und die habe ich einfach mal durch unsere Parteispendendatenbank gejagt. Und da kam raus, dass rund ein Viertel der Firmen hat schon mal an Parteien gespendet.
0: Wobei Parteispenden an sich auch völlig okay sind. Man darf halt nur keine Gegenleistung erwarten.
1: Insgesamt zusammen haben diese Firmen in den letzten 20 Jahren ungefähr 200.000 Euro gespendet.
2: Klingt jetzt erstmal nicht so viel.
1: Ist auch nicht so super viel, aber es zeigt schon, dass eine gewisse politische Aktivität ist. Parteispenden sind auch nicht automatisch Lobbyismus, aber es ist zumindest immer schon mal ein Indikator für politische Aktivität.
0: Und es sind ein paar Spenden dabei, die Aurel, sagen wir mal, ein bisschen shady findet. Da wird dann zum Beispiel 12.500 Euro gespendet, bevor der Tunnel gebaut wird. Und nochmal 12.500 Euro, wenn er fast fertig ist.
1: 12.500 Euro ist einfach ein merkwürdiger Betrag. Auf den kommt man eigentlich nur, wenn man 25.000 durch 2 teilt.
0: Und also, warum sollte man das tun?
1: Es wirkt so ein bisschen so wie so zwei Raten. Eine vor Baubeginn, also praktisch in der heißen Entscheidungsphase auch des Projektes. Und dann eine, nachdem praktisch der Großteil gelaufen ist, man auf der Zielgerade ist. Mhm. Das ist aber nur eine Spekulation.
0: Aber Aurel sagt, der eigentliche Big Player im Tunnelbusiness, der steht gar nicht auf der Liste. Der Big Player ist nämlich gar keine Baufirma.
1: In diesem Tunnelbereich, da gibt es noch einen anderen Akteur und der ist viel auffälliger und im Vergleich zu dem sind das, was wir jetzt alles besprochen haben, eigentlich wirklich nur Peanuts. Und dieser Akteur ist Martin Herrenknecht.
0: Martin Herrenknecht, Seniorchef der Herrenknecht AG. Weltweit einer der größten Hersteller von Tunnelbohrmaschinen. Herrenknecht hat zum Beispiel Bohrmaschinen für den Gotthardtunnel gebaut, für den Brenner Basistunnel oder Stuttgart 21. Dann Bohrmaschinen für die Metro. In L.A., Madrid, Sydney, Doha, Dubai, Rio, Guangzhou, Kuala Lumpur. Mehr als 1000 Metroprojekte. Bohrmaschinen für den riesigen Tunnel in Istanbul unter dem Bosporus. Bohrmaschinen für Nord Stream 1 und für Nord Stream 2.
3: Und Brigitte.
0: Ja, Brigitte und Elga, die den teuersten Tunnel von VDE 8 gebohrt haben, den Finne-Tunnel. Bohrmaschinen von Herrenknecht. Und wenn man jetzt hier schaut nach Parteispenden, also von Martin Herrenknecht, dann ist das schon eine ganz andere Größenordnung.
1: Der ist ein sehr aktiver Parteispender. Also er hat in den letzten 20 Jahren fast 1 Million Euro gespendet. Und zwar nicht nur an eine Partei, sondern an CDU, CSU, FDP und SPD. Und bei sowas, da kann man dann schon von politischer Landschaftspflege sprechen. Man sichert sich da einen guten Zugang zu verschiedenen Parteien, würde ich sagen.
0: Und Herrenknecht sagt auch gerne mal, was er von der Politik hält.
1: Martin Herrenknecht fällt auch immer wieder durch politische Äußerungen aus, also wo er durchaus auch den politischen Diskurs beeinflussen möchte.
0: Also zum Beispiel, als Stuttgart 21 auf der Kippe stand, damals in Baden-Württemberg, da hat er öffentlich damit gedroht, mit seiner Firma nach Bayern zu gehen oder ins Ausland, wenn das Projekt nicht kommt. Und dann ist da noch der Aufsichtsrat.
1: Genau, in seinem Aufsichtsrat finden sich auch immer wieder hohe Ex-PolitikerInnen wieder, also sogenannte SeitenwächsterInnen.
0: Zum Beispiel Günther Oettinger, Ex-Ministerpräsident von Baden-Württemberg und Ex-EU-Kommissar. Gerhard Schröder, Ex-Kanzler. Oder auch Rüdiger Grube, Ex-Bahnchef.
2: Also ich frage mich so ein bisschen, wie shady ist das alles wirklich? Weil ist doch irgendwie klar, dass wenn Tunnel gebaut werden, dass man sich mit ihm unterhält.
1: Genau, also da gibt es verschiedene Abgrenzungen. Wenn jetzt eine Behörde der Bundesregierung mit Herrenknecht einfach nur einen Auftrag aushandelt für einen Tunnel, dann ist das kein Lobbyismus. Wenn er jetzt aber auf die Bundespolitik zugehen würde oder sein Unternehmen und da anregen will, dass mehr Tunnel gebaut werden oder dass die Planungen des Verkehrsministeriums so umgestaltet werden, dass dort mehr Tunnel vorkommen, dann wäre das Lobbyismus.
3: Wobei, wenn Herrenknecht das alles macht, dann wäre das ja auch vollkommen legal. Nur halt Lobbyismus.
0: Ja, genau.
1: Also wenn ich mir das jetzt alles so zusammen angucke, also wirklich Ex-Ministerpräsidentin, Ex-EU-Kommissare, Ex-Kanzler im Aufsichtsrat, Parteispenden, die fast auf 1 Million hochgehen und eben diese politischen Äußerungen, dann halte ich es für sehr unwahrscheinlich, dass die keinen Lobbyismus betreiben würden.
0: Also, wenn jemand weiß, ob die Tunnelbranche mitredet bei der Frage, wie viele Tunnel in Deutschland gebaut werden, dann Martin Herrenknecht.
2: Ja, guck mal da. Da ist ein Schild. Herrenknecht AG.
3: Nächstes Mal

0: 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Besonderer Dank geht für diese Folge an Frieda Kümmerer und Kaspar Schwietering. 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Vielen, vielen Dank, dass ihr so lange auf uns gewartet habt. 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
2: Hallo und herzlich willkommen bei Geschichten aus der Geschichte. Mein Name ist Daniel.
3: Und mein Name ist Richard.
2: Ja, und wir sind zwei Historiker, die sich Woche für Woche eine Geschichte aus der Geschichte erzählen, immer abwechselnd und immer so, dass der eine nie weiß, was der andere ihm erzählen wird.
3: Genau so ist es.
2: Und Richard?
3: Ja?
2: Weißt du die Folgennummer?
3: Natürlich. 554.
2: Ja, richtig. 554. Wir sind angelangt bei Folge 554. Ja, freue mich, dass wir wieder beisammensitzen.
3: Beisammensitzen, sagst du? Ja, du bist in Regensburg, ich bin in Wien.
2: Ja, örtlich getrennt, aber wir sitzen zusammen.
3: Örtlich getrennt, aber im Kopf verbunden und im Herzen.
2: Genau. Das ist sowieso immer. Da müssen wir uns gar nicht für eine Aufnahme treffen, Richard.
3: So ist es.
2: Wie oft denke ich mir am Tag, was Richard wohl jetzt macht?
3: Wieso ich was dem seh, Richard gerade geht?
2: Ja, oder wenn ich was sehe, denke ich mir, was Richard wohl drüber denkt.
3: Du sagst es jetzt so, als würdest du es tatsächlich nie machen. Großartig.
2: Doch, nein. Diese Ironie will ich gar nicht hier einbringen. Ich meine das ganz ernsthaft. Wir haben ja auch eine große Verbundenheit. Nicht nur über dieses Projekt.
3: Ja, absolut.
2: Will mich gar nicht drüber lustig machen.
3: Es kulminiert einfach nur einmal in der Woche in diesem Gespräch.
2: Ganz genau. Jede Woche das Gespräch. Weißt du noch, worüber wir letzte Woche gesprochen haben?
3: Natürlich. In Folge 553, da hast du über das erste private Raketenunternehmen gesprochen. Also richtig. Weltraumraketen. Die OTRAK.
2: Richtig.
3: Eine wüde Geschichte, muss ich sagen.
2: Absolut, ja. Eine Sache vielleicht als Feedback. Ich habe die V2, also die Aggregat 4, als den ersten Marschflugkörper der Geschichte bezeichnet. Und bin mehrfach darauf hingewiesen worden, dass es falsch ist, weil die V2 ist eine ballistische Rakete und die fliegt eben nach oben und fällt dann runter, also so in einer Parabel. Und das macht sie nicht zu einem Marschflugkörper, sondern zu einer ballistischen Rakete.
3: Und V1 allerdings ist Marsch, gell?
2: Genau, also die V1 gilt als der erste Marschflugkörper, wobei es da auch unterschiedliche Meinungen gibt, ob es nicht quasi der erste Flugkörper war, der fähig war, als Marschflugkörper eingesetzt zu werden. Aber da bin ich jetzt nicht allzu sehr in die Marschflugkörpertechnik eingestiegen.
3: Marschflugkörpermaterie.
2: Richtig.
3: Sehr gut. Gut, hätten wir das auch geklärt?
2: Ja. Haben wir sonst noch irgendwelche hausmeisterlichen Themen?
3: Oh, eine Sache vielleicht noch.
2: Ja.
3: Was mir gerade einfällt. Du erinnerst dich vielleicht an unsere Tour.
2: Wie könnte ich das vergessen?
3: Also ja, eigentlich ist bei unserer Tour so, wer sich dran erinnern kann, war nicht dabei.
2: Ja.
3: Aber vielleicht erinnerst du dich, ich bin da auf der Bühne gestanden und habe einen Syllabub zubereitet und habe, damit die meine Bühnenkleidung nicht anpatzt, habe ich eine Schürze getragen.
2: Ja.
3: Auch wer mir half bei dieser Zubereitung, hat so eine Schürze bekommen. Die sind aber speziell nur für diese Tour produziert worden. Und jetzt haben wir Folgendes gemacht, weil so viele Leute gefragt haben, ob es die auch zu kaufen gibt. Wir haben jetzt welche machen lassen. Sind aus einem besseren Stoff, sind nochmal designmäßig überarbeitet worden von unserer Haus- und Hof-Designerin Lene. Und die gibt es jetzt bei uns im Shop. Also wer auch eine Geschichten aus der Geschichten-Schürze tragen will beim Zubereiten von welchen Speisen auch immer, die Möglichkeit gibt es jetzt einfach unter geschichte.shop.
2: Sehr schön. Unter anderem vielleicht zum Grillen jetzt an, wenn die Saison anfängt.
3: Ja, stimmt.
2: Da eignet sich diese Schürze ganz hervorragend.
3: Sehr gut.
2: Und weißt du, was wir vielleicht machen könnten? Wir nehmen auch gerne Bilder entgegen von Leuten, die in dieser Kochschürze kochen.
3: Sehr gut, ja. Ja, hervorragend, ja. Das sollte man tun. Also wer vielleicht schon, weil es gibt, ich glaube, sie ist jetzt seit 2 Wochen oder so schon online. Falls jemand schon eine erworben hat und ein cooles Foto hat, nehmen wir gerne entgegen. Ja, freut uns sehr, sowas.
2: Ja, dann würde ich sagen, haben wir uns ja zusammengesetzt, um über eine Geschichte zu sprechen. Und da ich letzte Woche erzählt habe, denke ich, hoffe ich, dass du diese Woche was vorbereitet hast.
3: Ich habe etwas vorbereitet. Daniel, irgendwo zwischen Ravenna und dem Hof Attilas ist im Frühjahr 449 ein Mann aus dem westlichen Römischen Reich unterwegs und mit ihm etwas, das ein ganzes Reich in Schwierigkeiten bringen kann. Es ist aber kein Heer. Ja? Tatsächlich ist es viel kleiner. Es ist nämlich ein Ring. Dieser Mann, der heißt Hyacinthus. Und er ist ein Vertrauter von Justa Crater Honoria. Die ist eine Augusta, also aus der kaiserlichen Familie mit einem ganz besonderen Status. Sie ist nämlich die Schwester des weströmischen Kaisers Valentinians III. Sie ist außerdem die Tochter von Galla Placidia. Kommt also aus genau dieser weströmischen Welt, über die wir ja schon mal gesprochen haben. Vielleicht erinnerst du dich.
2: Ja.
3: Es war in GAG 371 über eben Galla Placidia. Und ganz am Ende dieser Folge, da erwähne ich Honoria kurz und tatsächlich so ein bisschen als Teaser. Ich sage nämlich, da gibt es noch was mit Honoria und Attila, aber das ist eine eigene Geschichte. Ja. Naja, was wir in dieser Folge besprechen werden, Daniel, das ist diese Geschichte und ein bisschen mehr.
2: Hat es was mit Hyazinthen zu tun? Also hat dieser Hyazinthus?
3: Ich glaube nicht. Okay. Ich glaube nicht. Im selben Jahr nämlich, also im Jahr 449, da machen sich nämlich auch andere Römer auf den Weg. Aus Konstantinopel, also dem östlichen Teil des Reichs, kommt da offizielle Gesandtschaft und aus dem Westen kommen ebenfalls offizielle Vertreter Westroms mit ihren eigenen Anliegen. Und all diese Wege, die führen eben nicht nach Rom, sondern die führen in die große ungarische Tiefebene zu Attila. Und dort an seinem Hof, da wird aus einem Ring, aus zwei Gesandtschaften und aus ein paar, wie es scheint, getrennten römischen Problemen eine ganz eigene Geschichte. Aber bevor wir zu diesem Hof kommen, müssen wir zuerst einmal klären, wer da eigentlich sitzt. Und ich sage jetzt bewusst, wir machen es kurz. Wenn wir uns die Herkunft der Hunnen und damit auch Attilas anschauen wollen, da kann es schnell ein bisschen komplizierter werden. Es ist ja so, wir sind hier auf Quellen angewiesen und tatsächlich gibt es keine sauber belegbare Geburtsstunde der Hunnen, wenn man so will. Ja. Also was uns die Quellen, die wir dazu haben, geben, das ist vor allem die römische Angst. Ja. Spätere Erzählungen, ethnografische Stereotype und später dann auch viele Legenden um die Hunnen und um Attila. Der Althistoriker Mischa Meyer zum Beispiel, der zitiert eine berühmte Erzählung, nach der eine geheimnisvolle Hirschkuh den Hunnen den Weg aus den Weiten der Steppe über das Asowsche Meer in die Siedlungsgebiete der Goten gewiesen hat. Ist natürlich kein handfester Reisebericht, sondern eher so eine Art Herkunftserzählung, vor allem um sie damit auch in das einzubetten, was als die sogenannte Völkerwanderung bezeichnet wird. Ja. Und es ist aber eine Erzählung, die schon zeigt, wie sehr die Hunnen in den römischen und gotischen Traditionen als Menschen erscheinen, die aus einem schwer greifbaren draußen kommen, ja, von irgendwoher. Also auf Deutsch, wir können nicht wirklich sagen, die Hunnen kommen exakt von Punkt A dann nach Punkt B. Was wir sagen können, ist, sie treten irgendwann für die römische Welt als Macht aus dem Steppenraum nördlich des Schwarzen Meers und des Donauraums hervor. Sie geraten dann zuerst in die Welt der Goten und dann in die Welt der Römer. Und ab da verändern sie im Grunde das politische Gewicht ganzer Regionen. Und wichtig ist hier vor allem, was sie auslösen. Und das wissen wir ja vor allem auch schon aus anderen Folgen, die wir gemacht haben, zum Beispiel über die Schlacht bei Adrianopel, GAG 347. Die römische Welt des späten 4. und frühen 5. Jahrhunderts, das ist jetzt keine stabile Mauer mehr, an deren Tore jetzt einfach ein fremdes Volk wie die Hunnen klopfen. Ja? Abgesehen davon, dass es, darüber sprechen wir später noch kurz, kein Volk an sich ist. Also mittlerweile ist es schon so ein System aus Grenzmilitär, aus Verträgen, Föderationen, aus Bürgerkriegen, aus nicht-römischen Hilfstruppen und den damit einhergehenden Notlösungen, die oft getroffen werden. Gruppen werden aufgenommen, sie werden verschoben, sie werden bezahlt, sie werden gegeneinander eingesetzt, sie werden dann wieder aus dem Römischen Reich rausgedrängt. Und in dieses System kommen jetzt die Hunnen als eine Macht, die andere Gruppen anzieht, die andere Gruppen unterwirft, einbindet, verwendet, die aber eben kein Volk in dem Sinn sind, sondern sowas wie ein politisch-sozialer Verband. Mhm. Und bei Attila, da ist dieser Prozess schon recht weit fortgeschritten. Attila kommt ja nicht aus dem Nichts. Er gehört zu einer führenden Familie innerhalb dieser hunnischen Konföderation, wenn man so will, zu der neben den Hunnen auch unterworfene oder angeschlossene Gruppen gehören. Also du hast da zum Beispiel auch Goten dabei. Über seine Familie wissen wir nur wenig. Wir wissen, dass er der Sohn eines gewissen Mundjuchs ist. Wir wissen, dass Mundjuch zwei Brüder gehabt hat, Rua und Okta, also damit Attilas Onkel. Was wir auch wissen ist, dass Attila diesen Machtapparat irgendwann übernimmt. Also nachdem sein Onkel Rua gestorben ist, wahrscheinlich im Winter 434, 435, beginnen Attila und sein Bruder Bleda gemeinsam zu herrschen. Und diese gemeinsame Herrschaft, die dauert so bis 444 oder 445. Mhm. Dann ist Bleda tot und Attila ist Alleinherrscher. Ob Bleda von Attila getötet worden ist oder nicht, wissen wir nicht. Das ist Geschichte, die erzählt wird. Für die Spätantike wäre es nicht außergewöhnlich, ja. Aber tatsächlich wissen wir es einfach nicht sicher. Sicher ist, ab Mitte der 440er, da steht Attila allein an der Spitze. Und da steht er jetzt also als ein Herrscher über vor allem ein Geflecht von Abhängigkeiten. Ja, also seine Macht hängt natürlich schon auch an den militärischen Erfolgen, an der Beute, die er da einheimst, an Tributen und an der Fähigkeit, sehr unterschiedliche Leute an sich zu binden. Mhm. Das Hunnenreich ist aber kein klassisches Reich mit klaren Grenzen und einer sauberen Verwaltung. Es ist eigentlich so eine Herrschaft, die ständig gefüttert werden muss, ja, mit Gold, mit Prestige, mit Gefolgschaft, mit Siegen und vor allem mit römischer Anerkennung. Und deshalb ist Diplomatie für Attila auch kein Nebenschauplatz, sondern ein integraler Bestandteil seiner Herrschaft. Wie allerdings schaut es zu jener Zeit mit Rom aus? Ja, wir wissen, Mitte des 5. Jahrhunderts, da ist es kein einheitlicher Block mehr. Ja, es gibt einerseits Westrom und dann gibt es Ostrom. Und beide sind zwar römisch, beide haben Kaiser und Höfe und eigene Rechtsprechung, aber ihre Position gegenüber Attila, die ist nicht dieselbe. Ostrom hat seinen Sitz in Konstantinopel und Konstantinopel ist eine riesige, reiche, schwer einzunehmende Stadt. Der Osten hat Geld, hat eine lange diplomatische Routine und der Kaiser zu jener Zeit, Theodosius II., der hat auch viel Handlungsspielraum. Ja, also er hat Geld, das heißt, er kann Nötiges zahlen, er kann verhandeln, er kann Gesandte schicken, kann Verträge abschließen. Er hat aber jetzt ein konkretes Problem, und zwar die Hunnen, die stehen im Donauraum und bedrohen im Balkan die oströmischen Gebiete, beziehungsweise die oströmischen Gebiete im Balkan. Mhm. Und tatsächlich sind die Hunnen in jener Zeit die gefährlichsten Gegner Ostroms, und wenn man die Geschichte Ostroms ein bisschen kennt, dann ist das nicht nix. Ja? Also Ostrom hat viele Gegner, hat viele Baustellen, hat vor allem viele Grenzen. Aber es ist vor allem Attila, der sie so gegen Mitte des 5. Jahrhunderts so richtig unter Druck setzt.
2: Aber können die Weströmer überhaupt helfen?
3: Das ist nicht einmal eine Frage, ob sie helfen wollen. Oder, also ob sie können, sondern ob sie wollen in dem Zusammenhang. Also nach dem Vertrag von Margus, wahrscheinlich so im Jahr 435, da ist Ostrom jetzt zuerst einmal verpflichtet, den Hunnen hohe jährliche Summen zu zahlen, um sie von sich wegzuhalten, ja. Wir sind auch vertraglich dazu verpflichtet,

0: Krieg, das geht dann auch so weiter über diesen Zeitraum hinaus, wo dann Bleda stirbt, also um 445 herum. Und 447 überschreitet Attila dann wieder die Donau. Und das ist jetzt so ein richtig großer Angriff auf den oströmischen Balkan. Römisches Heer stellt sich ihm am Fluss Utus im heutigen Bulgarien entgegen. Allerdings erfolglos. Ja, dieses Heer wird geschlagen und danach liegt der Balkan offen. Ja, hunnische Verbände, die ziehen jetzt so durchs Hinterland Konstantinopels. Städte werden bedroht, werden geplündert, werden zerstört, Verkehrswege brechen weg. Menschen müssen fliehen oder werden verschleppt. Konstantinopel selbst bleibt zwar verschont, aber die Angst ist jetzt real dort. Einerseits auch, weil ein Erdbeben im Jahr 447 Teile der Mauer beschädigt hat, also gerade jetzt, als Attila am Balkan steht. Die Mauern werden zwar recht schnell repariert, aber es ist klar, dieser Gegner, der lässt sich nicht an der Donau abfangen. Aha. Und nach diesem Feldzug diktiert Attila sehr harte Bedingungen. Und Ostrom zahlt weiterhin, verhandelt und versucht so ein bisschen Zeit zu gewinnen. Naja, und dann ist da noch Westrom. Und Westrom hat seine ganz eigenen Probleme. Ravenna, wie wir auch schon aus einigen Folgen wissen, ist seit 402 Sitz des weströmischen Kaiserhofs. Also Rom bleibt zwar der große Name, aber regiert wird der Westen jetzt vor allem von Ravenna aus. Und Ravenna ist sicherer als Rom. Ja, also von Wasser, Sümpfen und generell sehr schwer zugänglichem Gelände ist Ravenna geschützt, aber das hat was Defensives, ja, und zeigt vor allem auch, wie verletzlich Westrom mittlerweile ist. Und dieses westliche Kaisertum, das hängt in jener Zeit sehr stark an Militärführern und an Bündnissen, an wirklich so lokalen Machtgruppierungen und an Menschen wie zum Beispiel Flavius Aetius. Und Aetius ist für Westrom zu jener Zeit die große militärische Figur. Ja, der hält vieles zusammen, was der Kaiser vielleicht nicht mehr zusammenhalten kann. Und Aetius hat selbst eine recht lange Geschichte mit den Hunnen. Du solltest dich eigentlich noch an ihn erinnern, weil du hast ihn einmal erwähnt in einer Folge.
1: Ja, mir kommt er auch das total bekannt vor. Habe ich ihn bei Maxentius erwähnt?
0: Nein, du hast ihn in deiner Folge über die Ermordung eines Burgunderherzogs erzählt. Oder erwähnt. GAG 457, weil Aetius Flavius mit Hilfe hunnischer Hilfstruppen im Jahr 436 das Burgunderreich besiegt.
1: Ah, interessant, ja.
0: Das heißt also, es gibt hier von Westrom auch, gibt es diese Beziehungen zu den Hunnen. Es gibt gegenseitigen Nutzen, aber auch jede Menge Misstrauen. Was wir nachher noch über die westliche Gesandtschaft am Hof Attilas hören werden, das hat wohl auch mit diesem Misstrauen zu tun. Naja, und dann ist da noch Honoria. Also das ist dieser Ring ganz vom Anfang, beziehungsweise die Frau, von der dieser Ring kommt. Und Honoria, die hat ein Problem. Sie ist die Schwester des Kaisers, sie trägt diesen Rang einer Augusta und deshalb darf sie über ihre eigene Zukunft nicht frei verfügen. Ja, also wen sie heiraten will zum Beispiel, das ist keine Privatsache, weil wer sie heiratet, der kommt natürlich dieser kaiserlichen Dynastie sehr nahe. Dazu kommt jetzt auch ein Skandal. In der Darstellung ist es nicht eindeutig, was passiert ist, es ist viel interpretiert worden. Ich muss auch gleich dazu sagen, die Quellenlage, was Honoria selbst angeht, ist sehr dünn. Alles, was ich jetzt in dieser Folge über sie erzählen werde, ist im Grund alles, was wir über sie wissen. Ja. Auf jeden Fall, Honoria soll eine Beziehung zu einem Mann aus ihrem Umfeld gehabt haben, einem gewissen Eugenius. Später wird daraus mehr oder weniger deutliche Affäre gemacht. Das heißt manchmal auch, dass sie sogar von ihm schwanger war. Und der Kaiserhof, der reagiert auf sowas gnadenlos. Dieser Eugenius wird getötet und Honoria soll jetzt mit einem Mann verheiratet werden, der zwar vornehm ist, aber politisch ungefährlich, ein gewisser Bassus Herculanus. Und in dieser Lage also, da schickt sie jetzt ihren Vertrauten Hyacinthus zu Attila mit diesem Ring. Wir wissen tatsächlich nicht, was sie damit bezwecken will. Es ist möglich, dass dieser Ring quasi sowas bedeutet wie, ich möchte, dass du mich heiratest. Ja. Es kann auch sein, dass sie einfach nur Schutz sucht, dass sie einen Ausweg sucht aus dieser Situation. Es kann vor allem auch sein, dass sie damit ihren Bruder, den Kaiser, unter Druck setzen will. Mhm. Wir wissen,

0: nicht genau, was ihr Grund war, dass sie es geschickt hat, aber was wir wissen, dass der Moment, in dem dieser Ring bei Attila eintrifft, das Ganze keine reine Familienangelegenheit mehr ist. Ja? Attila muss nämlich diese Botschaft, die sie ihm schickt, nicht genauso lesen, wie sie eigentlich abgeschickt hat oder gemeint hat. Ja? Er kann daraus jetzt einen Anspruch machen. Honoria hätte ihn angerufen, quasi, möchte ihn als Ehemann. Und weißt du, wenn eine Augusta dich heiraten will, dann ist es kein privater Hilferuf mehr. Dann geht es jetzt vor allem auch um einen Anspruch auf einen Teil des Weströmischen Reichs.
1: Naja, weiß man denn was über diesen Ring? Also war der auch wertvoll? Hatte der auch eine besondere Inschrift oder so?
0: Ich glaube, man weiß nicht wahnsinnig viel über den Ring an sich. Er ist sicher wertvoll genug gewesen, ja, als Symbol, das von einer Augusta geschickt wird. Aber ich glaube, wir wissen keine Details über den Ring an sich. Auf jeden Fall, wenn Attila das wirklich so liest, dass er jetzt dann einen Anspruch auf einen Teil des Weströmischen Reichs geltend machen will, dann hat Westrom ein Problem und das Problem liegt dann eben nicht mehr nur in Ravenna selber, sondern es liegt bei Attila. Hm. Und damit springen wir jetzt direkt an Attilas Hof im Jahr 449. Unser wichtigster Augenzeuge für den Hof Attilas im Jahr 449 ist ein gewisser Priskos von Panion. Priskos kommt aus dieser griechischsprachigen römischen Welt und er begleitet im Jahr 449 den oströmischen Gesandten Maximinos an Attilas Hof. Also offiziell reist diese Gesandtschaft im Auftrag vom Kaiser Theodosius II. Und Priskos ist dabei selber nicht ein Botschafter, sondern mehr Begleiter bzw. Berater dieses Maximinos. Mhm. Und später eben auch der Mann, der über diese Reise schreiben wird. Und diese Beschreibung des Hofs Attilas von Priskos, die ist für uns Gold wert, weil sie Attila für einen Moment zumindest in einer sehr konkreten Situation zeigen wird. Nicht so als dieser Schatten, der über Europa liegt und auch nicht als dieses blutrünstige Monster, als es er später oft hingestellt wird. Aber schon der Weg dieser Gesandtschaft zum Hof Attilas ist für die Oströmer so ein bisschen eine Lektion. Sie verlassen Konstantinopel, ziehen dann über Serdica, das heutige Sofia in Bulgarien, kommen dann nach Naissos, das heutige Nisch in Serbien. Und das sind Städte, die nach den hunnischen Angriffen in den 440er Jahren ziemlich verwüstet worden sind. Und hier wird ihnen jetzt auch augenscheinlich klar, ja, Ostrom verhandelt mit Attila nicht aus einer Position der Stärke, sondern einfach, weil Attila in den Jahren davor so viel Druck aufgebaut hat, dass Frieden einfach wahnsinnig teuer geworden ist. Als die Gesandtschaft dann die Donau überschreitet, da zeigt sich jetzt so ein bisschen die Enge dieses diplomatischen Korsetts. Edekon ist einer von Attilas Leuten, der mit ihnen aus Konstantinopel mitreist. Der reitet jetzt voraus, um ihre Ankunft zu melden. Es kommen dann auch bald hunnische Reiter zurück und sie eskortieren die Römer jetzt zum Hof, wo sich gleich zeigt, dass es auch hier gewisses Zeremoniell, gewisse Regeln gibt. Sie dürfen zum Beispiel ihr Lager nicht einfach aufstellen, wo sie wollen. Attilas Zelt nämlich, das steht in einer Ebene. Das römische Zelt darf aber nicht höher stehen. Ja. Klingt jetzt so ein bisschen kleinlich, aber das ist halt so, bei solchen Treffen, da geht es vor allem um den Rang. Ja. Rang ist der Ort, an dem das Zelt steht. Rang ist die Frage, wer zuerst sprechen darf. Rang ist, ob du direkt zu Attila kommst oder zuerst mit Leuten reden musst, die mal für ihn sondieren und sich anhören, um was es geht, die dann überprüfen, ob es überhaupt wert ist, dass es an ihn weitergegeben wird. Und wenn sie befinden, dass es das wert ist, dieses Ganze dann auch tatsächlich an Attila weiterleiten. Ja. Und für römische Gesandte ist es unangenehm. Ja, also sie kommen zwar auch aus einer Welt, in der der Rang sehr genau geordnet ist. In Konstantinopel, da weiß man auch, wer welchen Titel trägt, wer bei welchem Anlass wo steht und zu wem vorgelassen wird. Jetzt kommen sie an einen Hof, der genau diese Sprache versteht und auch spricht, aber nicht automatisch so antwortet, wie sie sich eigentlich erwarten.
1: Ja, weil sie sich jetzt anstellen müssen.
0: Richtig. Erst einmal ist es nämlich so, dass Attila ihnen die Audienz verweigert. Ja. Und für Maximinus ist das Demütigung. Auch die ganze Szenerie eigentlich, vom Aufstellplatz des Zelts über die Mittelsmänner und dann erst einmal die Verweigerung der Audienz. zeigt auch hier schon, Attila, der muss halt immer mit Gewalt drohen, um Macht auszuüben. Manchmal reicht es halt einfach auch, andere warten zu lassen. Was er in diesem Fall auch aus einem sehr guten Grund tut. Während nämlich Maximinus noch versucht, diese Reise als eine normale Gesandtschaft zu behandeln, weiß Attila nämlich schon längst, dass sie noch was ganz anderes im Gepäck haben. Und um das zu erklären, müssen wir nochmal zurück an den Beginn dieser oströmischen Gesandtschaftsreise. Maximinus nämlich, zumindest wenn wir Priskos, dem der es aufgeschrieben hat, glauben dürfen, der ist völlig ahnungslos, dass es sich bei dieser Reise bzw. bei dieser Gesandtschaft nicht nur um eine rein diplomatische Gesandtschaft handelt. Dass da andere Männer im Hintergrund Fäden gezogen haben, von denen er selber gar nichts weiß. Im Frühjahr 449 waren nämlich zwei Männer Attilas, der vorhin schon erwähnte Edekon und ein gewisser Orestes, nach Konstantinopel gekommen, als Verhandler. Ja, also nicht unüblich, sie sind Verhandler, bringen so ein paar Forderungen Attilas an den Hof, vor allem was hunnische Überläufer zu Ostrom angeht. Und dort am Hof von Theodosius II., da wird Edekon von einem gewissen Chrysaphios angesprochen. Und Chrysaphios, der ist ein mächtiger Eunuch im Umfeld des Kaisers, also im Grunde jener, der wirklich sehr nah am Kaiser steht und auch einer dieser Mittelsmänner, die entscheiden, wer wann mit dem Kaiser sprechen darf, nur eben am Hof in Konstantinopel. Und dieser Chrysaphios, der hat erkannt, dass es sich bei Edekon nicht um einen einfachen Verhandler handelt, sondern dass es jemand ist, der recht nahe an Attila dran ist, ja, der ihm näher ist als andere. Und Chrysaphios kann diesen Edekon für einen Plan gewinnen. Und zwar Attila zu ermorden. Edekon soll dafür mit jeder Menge Gold belohnt werden. Also wenn man sich fragt, warum macht jemand sowas? Ja, er soll Gold kriegen. In der Forschung heißt es, dass es ungefähr 50 Pfund Gold waren. Was schon verlockend ist. Ja. Ob es jetzt Verzweiflung oder Überheblichkeit ist, die diesen Chrysaphios dazu bewegen, diesen Plan zu schmieden, wir wissen es nicht. Vielleicht ist es beides. Also Verzweiflung deshalb, wir haben hier ein Reich, das Attila ganz eindeutig nicht zuverlässig militärisch aus dem Weg schaffen kann. Also versuchen sie, das jetzt über einen Mann aus Attilas eigener Umgebung. Chrysaphios will im Grunde den Hof Attilas benutzen, um diesen Herrscher zu beseitigen. Was nicht ganz abwegig ist als Gedankengang, weil es in Konstantinopel ja tatsächlich keine Seltenheit war, dass solche Probleme am eigenen Hof auf diese Art und Weise gelöst wurden. Ja? Also wäre nicht das erste Mal, dass jemand am Hof in Konstantinopel ermordet wird. Nur, und das ist der überhebliche Teil dieses Ansinnens, würde ich sagen, er geht davon aus, dass das auch funktioniert, wenn es am Hof Attilas passiert. Sie schicken also diese Gesandtschaft los und lassen einen gewissen Vigilas offiziell als Dolmetscher mitreisen. Nur dieser Vigilas, der hat in Wirklichkeit noch eine zweite Aufgabe und seine Aufgabe ist zu helfen, diesen Mordplan auch tatsächlich auszuführen und, wenn der seinen Auftrag erfüllt hat, das Gold zu übergeben. Maximinus selbst weiß aber davon nach der Darstellung Priskos nichts. Priskos selbst, auch laut seiner Selbstdarstellung, weiß davon nichts. Ja.
1: Würde ich auch sagen.
0: Natürlich. Also müssen wir auch kurz sprechen über diese Quelle, ja, weil Priskos ja tatsächlich für diese gesamte Sache die einzige Quelle ist, die wir haben. Der mittlerweile leider verstorbene polnische Historiker Dariusz Brodka betont in einem Text aus dem Jahr 2019 vor allem eben diese apologetische Funktion der Erzählung. Ja, also Priskos will zeigen, dass Maximinus und er nicht verantwortlich sind für dieses Attentats, Ansinnen zumindest. Ja. Brodka meint auch, dass es gar nicht so abwegig sei, dass Maximinus zumindest geahnt hätte, dass Vigilas eine zusätzliche geheime Aufgabe gehabt hat. Aber was wir auf jeden Fall bei dieser gesamten Geschichte nicht vergessen sollten, Priskos schreibt nicht als neutraler Beobachter. Er schreibt als jemand, der seine eigene Rolle und die Rollen seines Umfelds erklären muss. Auf jeden Fall, die Gesandtschaft wird durch diesen zweiten Aspekt im Grunde zu einer Falle für die Oströmer. Maximinus glaubt, er sei Botschafter. Priskos glaubt, er sei Begleiter dieses Botschafters. Vigilas tut so, als sei er Dolmetscher. Naja, und Attila, der weiß mittlerweile schon alles. Wahrscheinlich, weil der schon vorgerittene Edekon ihm einfach alles erzählt hat. Als Attila die Römer dann schließlich empfängt, ist er nicht der Unwissende. Er sitzt dort und weiß genau, was sie im Schilde führen. Maximinus trägt jetzt den Gruß des Kaisers.
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